0: Tiefstwerte liegen zwischen 17 und 9 Grad. Tagsüber ziehen dann nur im äußersten Norden einige Wolkenfelder durch. Es gibt vereinzelt Schauer. Ansonsten wird es aber wieder sonnig werden und wir bekommen maximal 34 Grad mit den höchsten Werten im Südwesten.
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0: 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Hallo und herzlich willkommen. In unserer heutigen Bibellese hören Sie aus der großen Hörbibel nach Martin Luther, erschienen bei der Deutschen Bibelgesellschaft, einen Abschnitt aus dem Alten Testament, aus dem ersten Buch Samuel, Kapitel 28 bis 31 und nach ein wenig Musik auch aus dem Neuen Testament einen Abschnitt aus dem Johannesevangelium, Kapitel 19. 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
1: Und es begab sich zu der Zeit, dass die Philister ihr Heer sammelten, um in den Kampf zu ziehen gegen Israel. Und Achish sprach zu David:
2: Du sollst wissen, dass du und deine Männer mit mir ausziehen sollen im Heer.
3: David sprach zu Achish:
4: Wohlan, du sollst erfahren, was dein Knecht tun wird.
3: Achish sprach zu David:
2: So will ich dich zu meinem Leibwächter setzen für die ganze Zeit.
3: Samuel aber war gestorben und ganz Israel hatte ihm die Totenklage gehalten und ihn begraben in seiner Stadt Rama. Und Saul hatte die Geisterbeschwörer und Zeichendeuter aus dem Lande vertrieben. Als nun die Philister sich versammelten und herankamen und sich lagerten bei Schunem, versammelte Saul auch ganz Israel und sie lagerten sich auf dem Gebirge Gilboa. Als aber Saul das Heer der Philister sah, fürchtete er sich, und sein Herz verzagte sehr. Und er befragte den Herrn. Aber der Herr antwortete ihm nicht, weder durch Träume, noch durch das Los Licht, noch durch Propheten. Da sprach Saul zu seinen Getreuen:
5: Sucht mir eine Frau, die Tote beschwören kann, dass ich zu ihr gehe und sie befrage.
3: Seine Männer sprachen zu ihm:
6: Siehe, in Endor ist eine Frau, die kann Tote beschwören.
3: Und Saul machte sich unkenntlich und zog andere Kleider an und ging hin und zwei Männer mit ihm, und sie kamen bei Nacht zu der Frau. Und Saul sprach:
5: Wahrsage mir, weil du Geister beschwören kannst, und hole mir herauf, wen ich dir nenne.
3: Die Frau sprach zu ihm:
7: Siehe, du weißt doch selbst, was Saul getan hat, wie er die Geisterbeschwörer und Zeichendeuter ausgerottet hat im Lande. Warum willst du mir denn eine Falle stellen, dass ich getötet werde?
3: Saul aber schwor ihr bei dem Herrn und sprach:
5: So wahr der Herr lebt, es soll dich in dieser Sache keine Schuld treffen.
3: Da sprach die Frau:
7: Wen soll ich dir denn heraufholen?
3: Er sprach:
5: Hol mir Samuel herauf.
3: Als nun die Frau merkte, dass es um Samuel ging, schrie sie laut und sprach zu Saul:
7: Warum hast du mich betrogen? Du bist Saul!
3: Und der König sprach zu ihr:
5: Fürchte dich nicht. Was siehst du?
3: Die Frau sprach zu Saul:
7: Ich sehe einen Geist heraufsteigen aus der Erde.
3: Er sprach:
5: Wie ist er gestaltet?
3: Sie sprach:
7: Es kommt ein alter Mann herauf und ist bekleidet mit einem Priesterrock.
3: Da erkannte Saul, dass es Samuel war, und neigte sich mit seinem Antlitz zur Erde und fiel nieder. Samuel aber sprach zu Saul:
8: Warum hast du meine Ruhe gestört, dass du mich heraufsteigen lässt?
3: Saul sprach:
5: Ich bin in großer Bedrängnis, die Philister kämpfen gegen mich, und Gott ist von mir gewichen und antwortet mir nicht, weder durch Propheten noch durch Träume. Darum habe ich dich rufen lassen, dass du mir kundtust, was ich tun soll.
3: Samuel sprach:
8: Warum willst du mich befragen, da doch der Herr von dir gewichen und dein Feind geworden ist? Der Herr hat dir getan, wie er durch mich geredet hat, und hat das Königtum aus deiner Hand gerissen und David deinem Nächsten gegeben. Weil du der Stimme des Herrn nicht gehorcht und seinen grimmigen Zorn nicht an Amalek vollstreckt hast, darum hat der Herr dir das jetzt getan. Dazu wird der Herr mit dir auch Israel in die Hände der Philister geben. Morgen wirst du mit deinen Söhnen bei mir sein. Auch wird der Herr das Heer Israels in die Hände der Philister geben.
3: Da stürzte Saul zur Erde, solang er war, und geriet in große Furcht über die Worte Samuels. Auch war keine Kraft mehr in ihm, denn er hatte nichts gegessen den ganzen Tag und die ganze Nacht. Und die Frau trat zu Saul und sah, dass er sehr erschrocken war, und sprach zu ihm:
7: Siehe, Deine Magd hat deiner Stimme gehorcht. Und ich habe mein Leben aufs Spiel gesetzt, als ich die Worte hörte, die du zu mir gesagt hast. So gehorche du nun auch der Stimme deiner Magd. Ich will dir ein bisschen Brot vorsetzen, dass du isst und zu Kräften kommst und deine Straße gehen kannst.
3: Er aber weigerte sich und sprach,
5: »Ich will nicht essen.«
3: Da nötigten ihn seine Männer und die Frau, bis er auf sie hörte. Und er stand auf von der Erde und setzte sich aufs Bett. Die Frau aber hatte im Haus ein gemästetes Kalb, das schlachtete sie eilends und nahm Mehl und knetete es und backte ungesäuertes Brot und setzte es Saul und seinen Männern vor. Und als sie gegessen hatten, standen sie auf und gingen fort, noch in der Nacht. Die Philister aber versammelten ihr ganzes Heer bei Aphek, und Israel lagerte sich an der Quelle bei Jezreel. Und die Fürsten der Philister zogen daher mit ihren Hundertschaften und Tausendschaften. David aber und seine Männer zogen hinterher mit Achish. Da sprachen die Obersten der Philister,
9: »Was sollen diese Hebräer?«
3: Achish sprach zu ihnen,
2: »Das ist David, der Knecht Sauls, des Königs von Israel, der nun bei mir gewesen ist, Jahr und Tag. Ich habe nichts an ihm gefunden seit der Zeit, da er abgefallen ist, bis heute.«
3: Aber die Obersten der Philister wurden zornig auf ihn und sprachen zu ihm,
9: »Schick den Mann zurück! Er soll an den Ort zurückkehren, den du ihm angewiesen hast, damit er nicht mit uns hinziehe zum Kampf und unser Widersacher werde im Kampf. Denn womit könnte er seinem Herrn einen größeren Gefallen tun, als mit den Köpfen unserer Männer? Ist das denn nicht derselbe David, von dem sie sangen im Reigen, Saul hat 1000 geschlagen, David aber 10.000?
3: Da rief Achish David und sprach zu ihm,
2: »So wahr der Herr lebt, ich halte dich für redlich, und dass du mit mir aus- und einzögest im Heer, gefiele mir gut, denn ich habe nichts Arges an dir gespürt seit der Zeit, da du zu mir gekommen bist, bis heute. Aber du gefällst den Fürsten nicht. So kehre nun um und zieh hin mit Frieden, damit du nicht tust, was den Fürsten der Philister nicht gefällt.«
3: David aber sprach zu Achish,
4: »Was habe ich getan und was hast du gespürt an deinem Knecht seit der Zeit, da ich dir gedient habe, bis heute, dass ich nicht mitziehen darf und kämpfen gegen die Feinde meines Herrn, des Königs?«
3: Achish antwortete David,
2: »Ich weiß es wohl, denn du bist mir lieb wie ein Engel Gottes. Aber die Obersten der Philister haben gesagt, lass ihn nicht mit uns hinaufziehen in den Kampf. So mach dich nun früh am Morgen auf mit den Knechten deines Herrn, die mit dir gekommen sind. Macht euch früh am Morgen auf und zieht weg, sobald es Tag ist.«
3: Da machten sich David und seine Männer früh am Morgen auf, um wegzuziehen und ins Philisterland zurückzukehren. Die Philister aber zogen hinauf nach Jezreel. Als nun David mit seinen Männern am dritten Tage nach Ziklag kam, waren die Amalekiter eingefallen ins Südland und in Ziklag und hatten Ziklag eingenommen und mit Feuer verbrannt und hatten die Frauen und alles, was in der Stadt war, klein und groß gefangen genommen. Sie hatten aber niemand getötet, sondern sie weggeführt und waren abgezogen. Als nun David mit seinen Männern zur Stadt kam und sah, dass sie mit Feuer verbrannt war und ihre Frauen, Söhne und Töchter gefangen waren, erhoben David und die Leute, die bei ihm waren, ihre Stimme und weinten, bis sie nicht mehr weinen konnten. Auch die beiden Frauen Davids waren gefangen genommen worden, Ahinoam, die Jezreeliterin, und Abigail, Nabals, des Karmeliters Frau. Und David geriet in große Bedrängnis, weil die Leute ihn steinigen wollten, denn die Seele des ganzen Volks war erbittert, ein jeder wegen seiner Söhne und Töchter. David aber stärkte sich in dem Herrn, seinem Gott, und sprach zu dem Priester Abiathar, dem Sohn Ahimelechs,
4: »Bringe mir den Ephod her!«
3: Und als Abiathar den Ephod zu David gebracht hatte, befragte David den Herrn und sprach,
4: »Soll ich dieser Schar nachjagen und werde ich sie einholen?«
3: Er sprach,
10: »Jage ihr nach, du wirst sie einholen und die Gefangenen befreien.«
3: Da zog David hin mit den 600 Mann, die bei ihm waren. Und als sie an den Bach Besor kamen, blieben etliche zurück. David aber und 400 Mann jagten der Schar nach, die 200 Mann aber, die zurückblieben, waren zu müde, um über den Bach Besor zu gehen. Und sie fanden einen Ägypter auf dem Felde. Den führten sie zu David und gaben ihm Brot zu essen und Wasser zu trinken und gaben ihm ein Stück Feigenkuchen und zwei Rosinenkuchen. Und als er gegessen hatte, kam er wieder zu sich. denn er hatte in 3 Tagen und 3 Nächten nichts gegessen und kein Wasser getrunken. David sprach zu ihm,
4: »Zu wem gehörst du und woher bist du?«
3: Er sprach,
11: »Ich bin ein junger Ägypter, eines Amalekitas Knecht, und mein Herr hat mich zurückgelassen, denn ich wurde vor 3 Tagen krank. Wir sind eingefallen in das Südland der Kreter und in Juda und in das Südland Kalebs und haben Ziklag mit Feuer verbrannt.«
3: David sprach zu ihm,
4: »Willst du mich hinführen zu dieser Schar?«
3: Er sprach,
11: »Schwöre mir bei Gott, dass du mich nicht töten, noch in meines Herrn Hand übergeben wirst. So will ich dich hinführen zu dieser Schar.«
3: Und er führte ihn hin. Und siehe, sie hatten sich ausgebreitet über das ganze Land, aßen und tranken und feierten ein Fest wegen all der großen Beute, die sie mitgenommen hatten aus dem Philisterland und aus Juda. Und David schlug sie, vom Morgen bis zum Abend des nächsten Tages, so dass keiner von ihnen entrann, außer 400 jungen Männern. Die stiegen auf die Kamele und flohen. So gewann David alles zurück, was die Amalekiter genommen hatten, auch seine beiden Frauen. Und es fehlte nichts, weder klein noch groß, weder Söhne noch Töchter noch Beute, noch alles, was sie sich genommen hatten. David brachte es alles zurück und nahm die Schafe und Rinder, und sie trieben das Vieh vor David her und sprachen,
12: »Das ist Davids Beute!«
3: Und als David zu den 200 Männern kam, die zu müde gewesen waren, um David zu folgen und am Bach Besor geblieben waren, gingen sie David entgegen und den Leuten, die mit ihm waren. Und David trat zu ihnen und grüßte sie freundlich. Da sprachen böse und heillose Leute unter den Männern, die mit David gezogen waren,
13: »Weil sie nicht mit uns gezogen sind, soll man ihnen nichts geben von der Beute, die wir zurückgewonnen haben, sondern jeder nehme nur seine Frau und seine Kinder mit sich und gehe seines Weges.«
3: Da sprach David,
4: »Ihr sollt nicht so tun, meine Brüder, mit dem, was uns der Herr gegeben hat. Er hat uns behütet und diese Schar, die über uns gekommen war, in unsere Hände gegeben. Wer sollte in dieser Sache auf euch hören? Wie der Anteil derjenigen, die in den Kampf gezogen sind, so soll auch der Anteil derjenigen sein, die beim Tross geblieben sind. Jeder soll den gleichen Anteil haben.«
3: Und so blieb es weiterhin von diesem Tag an. Und er machte es zu Satzung und Recht für Israel, bis auf diesen Tag. Und als David nach Ziklag kam, sandte er von der Beute den Ältesten in Juda, seinen Freunden, und ließ sagen, »Da habt ihr eine Segensgabe aus der Beute der Feinde des Herrn, nämlich denen zu Bethul, denen zu Rama im Südland, denen zu Jattir, denen zu Aroer, denen zu Sifmot, denen zu Eshtemoa, denen zu Karmel, denen in den Städten der Jerachmeeliter, denen in den Städten der Keniter, denen zu Horma, denen zu Bor-Aschan, denen zu Atach, denen zu Hebron und allen Orten, wo David mit seinen Männern aus- und eingegangen war. Die Philister aber kämpften gegen Israel. Und die Männer Israels flohen vor den Philistern und blieben erschlagen liegen auf dem Gebirge Gilboa. Und die Philister waren hinter Saul und seinen Söhnen her und erschlugen Jonathan und Abinadab und Malkischua, die Söhne Sauls. Und der Kampf tobte heftig um Saul, und die Bogenschützen fanden ihn, und er wurde schwer verwundet von den Schützen. Da sprach Saul zu seinem Waffenträger,
5: »Zieh dein Schwert und erstich mich damit, dass nicht diese Unbeschnittenen kommen und mich erstechen und treiben ihren Spott mit mir.«
3: Aber sein Waffenträger wollte nicht, denn er fürchtete sich sehr. Da nahm Saul das Schwert und stürzte sich hinein. Als nun sein Waffenträger sah, dass Saul tot war, stürzte auch er sich in sein Schwert und starb mit ihm. So starben Saul und seine 3 Söhne und sein Waffenträger und alle seine Männer miteinander an diesem Tage. Als aber die Männer Israels, die jenseits der Ebene und gegen den Jordan hin wohnten, sahen, dass die Männer Israels geflohen und Saul und seine Söhne tot waren, verließen sie die Städte und flohen auch. Da kamen die Philister und wohnten darin. Am andern Tage kamen die Philister, um die Erschlagenen auszuplündern, und fanden Saul und seine 3 Söhne, wie sie gefallen auf dem Gebirge Gilboa lagen. Da hieben sie ihm sein Haupt ab und nahmen ihm seine Rüstung ab und sandten sie im Philisterland umher, um es zu verkünden im Hause ihrer Götzen und unter dem Volk. Und sie legten seine Rüstung in das Haus der Astarte, aber seinen Leichnam hängten sie auf an der Mauer von Bet-Shean. Als die Leute von Jabesh in Gilead hörten, was die Philister Saul angetan hatten, machten sich alle streitbaren Männer auf und gingen die ganze Nacht hindurch und nahmen die Leichname Sauls und seiner Söhne von der Mauer zu Bet-Shean und brachten sie nach Jabesh und salbten sie dort. Und sie nahmen ihre Gebeine und begruben sie unter dem Tamariskenbaum bei Jabesh und fasteten 7 Tage.

0: Hören Sie nun noch einen Abschnitt aus dem Neuen Testament, Johannesevangelium, Kapitel 19.
1: Da nahm Pilatus Jesus und ließ ihn geißeln. Und die Soldaten flochten eine Krone aus Dornen und setzten sie auf sein Haupt und legten ihm ein Purpurgewand an und traten zu ihm und sprachen:
2: Sei gegrüßt, König der Juden!
1: Und schlugen ihm ins Gesicht. Da ging Pilatus wieder hinaus und sprach zu ihnen:
3: Seht, ich führe ihn heraus zu euch, damit ihr erkennt, dass ich keine Schuld an ihm finde.
1: Und Jesus kam heraus und trug die Dornenkrone und das Purpurgewand. Und Pilatus spricht zu ihnen:
3: Seht, welch ein Mensch!
1: Als ihn die hohen Priester und die Knechte sahen, schrien sie:
4: Kreuzige! Kreuzige!
1: Pilatus spricht zu ihnen:
3: Nehmt ihr ihn hin und kreuzigt ihn, denn ich finde keine Schuld an ihm.
1: Die Juden antworteten ihm:
5: Wir haben ein Gesetz, und nach dem Gesetz muss er sterben.
2: Denn er hat sich selbst zu Gottes Sohn gemacht.
1: Als Pilatus dies Wort hörte, fürchtete er sich noch mehr und ging wieder hinein in das Prätorium und spricht zu Jesus:
3: Woher bist du?
1: Aber Jesus gab ihm keine Antwort. Da sprach Pilatus zu ihm:
3: Redest du nicht mit mir? Weißt du nicht, dass ich Macht habe, dich loszugeben und Macht habe, dich zu kreuzigen?
1: Jesus antwortete:
6: Du hättest keine Macht über mich, wenn es dir nicht von oben her gegeben wäre. Darum, der mich dir überantwortet hat, der hat größere Sünde.
1: Von da an trachtete Pilatus danach, ihn freizulassen. Die Juden aber schrien:
2: Lässt du diesen frei? So bist du des Kaisers Freund nicht. Denn wer sich zum König macht, der ist gegen den Kaiser.
1: Als Pilatus diese Worte hörte, führte er Jesus heraus und setzte sich auf den Richterstuhl an der Stätte, die da heißt Steinpflaster, auf Hebräisch Gabbata. Es war aber am Rüsttag für das Passafest um die sechste Stunde. Und er spricht zu den Juden:
3: Seht, das ist euer König.
1: Sie schrien aber: Weg, weg mit dem, kreuzige ihn! Spricht Pilatus zu ihnen:
3: Soll ich euren König kreuzigen?
1: Die hohen Priester antworteten:
2: Wir haben keinen König als den Kaiser!
1: Da überantwortete er ihnen Jesus, dass er gekreuzigt würde. Sie nahmen ihn aber, und er trug sein Kreuz und ging hinaus zur Stätte, die da heißt Schädelstätte, auf Hebräisch Golgatha. Dort kreuzigten sie ihn und mit ihm zwei andere zu beiden Seiten, Jesus aber in der Mitte. Pilatus aber schrieb eine Aufschrift und setzte sie auf das Kreuz. Und es war geschrieben: Jesus von Nazareth, der König der Juden. Diese Aufschrift lasen viele Juden, denn die Stätte, wo Jesus gekreuzigt wurde, war nahe bei der Stadt. Und es war geschrieben in hebräischer, lateinischer und griechischer Sprache. Da sprachen die hohen Priester der Juden zu Pilatus:
2: Schreib nicht der König der Juden, sondern dass er gesagt hat, ich bin der König der Juden.
1: Pilatus antwortete:
3: Was ich geschrieben habe, das habe ich geschrieben.
1: Als aber die Soldaten Jesus gekreuzigt hatten, nahmen sie seine Kleider und machten vier Teile, für jeden Soldaten einen Teil, dazu auch das Gewand. Das war aber ungenäht, von oben an gewebt in einem Stück. Da sprachen sie untereinander:
7: Lasst uns das nicht zerteilen, sondern darum losen, wem es gehören soll.
1: So sollte die Schrift erfüllt werden, die sagt: Sie haben meine Kleider unter sich geteilt und haben über mein Gewand das Los geworfen. Das taten die Soldaten. Es standen aber bei dem Kreuz Jesu seine Mutter und seiner Mutter Schwester, Maria, die Frau des Klopas, und Maria von Magdala. Als nun Jesus seine Mutter sah und bei ihr den Jünger, den er lieb hatte, spricht er zu seiner Mutter:
6: Frau, siehe, das ist dein Sohn.
1: Danach spricht er zu dem Jünger:
6: Siehe, das ist deine Mutter.
1: Und von der Stunde an nahm sie der Jünger zu sich. Danach, Als Jesus wusste, dass schon alles vollbracht war, spricht er, damit die Schrift erfüllt würde:
8: Mich dürstet.
1: Da stand ein Gefäß voll Essig. Sie aber füllten einen Schwamm mit Essig und steckten ihn auf ein Isoprohr und hielten es ihm an den Mund. Als nun Jesus den Essig genommen hatte, sprach er:
6: Es ist vollbracht.
1: Und neigte das Haupt und verschied. Weil es aber Rüsttag war und die Leichname nicht am Kreuz bleiben sollten den Sabbat über, denn dieser Sabbat war ein hoher Festtag, baten die Juden Pilatus, dass ihnen die Beine gebrochen und sie abgenommen würden. Da kamen die Soldaten und brachen dem ersten die Beine und auch dem anderen, der mit ihm gekreuzigt war. Als sie aber zu Jesus kamen und sahen, dass er schon gestorben war, brachen sie ihm die Beine nicht, sondern einer der Soldaten stieß mit dem Speer in seine Seite, und sogleich kam Blut und Wasser heraus. Und der das gesehen hat, der hat es bezeugt, und sein Zeugnis ist wahr, und er weiß, dass er die Wahrheit sagt, damit auch ihr glaubt. Denn das ist geschehen, damit die Schrift erfüllt würde: Ihr sollt ihm kein Bein zerbrechen. Und wiederum sagt die Schrift an einer anderen Stelle: Sie werden den sehen, den sie durchbohrt haben. Danach bat Josef von Arimathäa, der ein Jünger Jesu war, doch heimlich aus Furcht vor den Juden, den Pilatus, dass er den Leichnam Jesu abnehmen dürfe. Und Pilatus erlaubte es. Da kam er und nahm den Leichnam Jesu ab. Es kam aber auch Nikodemus, der vormals in der Nacht zu Jesus gekommen war, und brachte Myrrhe, gemischt mit Aloe, etwa 100 Pfund. Da nahmen sie den Leichnam Jesu und banden ihn in Leinentücher mit wohlriechenden Ölen, wie die Juden zu begraben pflegen. Es war aber an der Stätte, wo er gekreuzigt wurde, ein Garten, und im Garten ein neues Grab, in das noch nie jemand gelegt worden war. Dahin legten sie Jesus wegen des Rüsttags der Juden, weil das Grab nahe war.
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1: Radio HBR mit Bibel erklärt. Hallo und herzlich willkommen. Zunächst ein wenig Musik und dann einen Vortragsmitschnitt von Alois Wagner, eine Auslegungspredigt über den Titusbrief. Der Heiland Gott hat sein Wort geoffenbart, Älteste, Hirten und Lehrer der gesunden Lehre. Titusbrief, Kapitel 1, die Verse 6 bis 14, darum soll's gleich gehen.

0: 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Hallo und herzlich willkommen. Es folgt nun ein Vortragsmitschnitt von Alois Wagner über den Titusbrief, Kapitel 1, die Verse 6 bis 14.
1: Im Titusbrief lesen wir bitte im ersten Kapitel von Vers 5 bis zum Ende. Deswegen ließet ihn Kreta, dass du, was noch mangelte, in Ordnung bringen und in jeder Stadt Älteste anstellen möchtest, wie ich dir geboten hatte. Wenn jemand untadelig ist, einer Frau Mann, der gläubige Kinder hat, die nicht eines ausschweifenden Lebens beschuldigt oder zügellos sind. Denn der Aufseher muss untadelig sein als Gottes Verwalter, nicht eigenmächtig, nicht zornmütig, nicht dem Wein ergeben, nicht ein Schläger, nicht schändlichem Gewinn nachgehen, sondern gastfrei, das Gute liebend, besonnen, gerecht, fromm, enthaltsam, Anhänger dem zuverlässigen Wort nach der Lehre, auf das er fähig sei, sowohl mit der gesunden Lehre zu ermahnen, als auch die Widersprechenden zu überführen. Denn es gibt viele zügellose Schwätzer und Betrüger, besonders die aus der Beschneidung, denen man den Mund stopfen muss, weil ganze Häuser umkehren, indem sie um schändlichen Gewinneswillen lehren, was sich nicht geziemt. Es hat einer aus ihnen, ihr eigener Prophet, gesagt, Kreter sind immer Lügner, böse, wilde Tiere, faule Bäuche. Dieses Zeugnis ist wahr. Um diese Ursachen wille weisen sie streng zurecht, auf dass sie gesund seien im Glauben und nicht achten auf jüdische Fabeln und Gebote von Menschen, die sie von der Wahrheit abwenden. Den Reinen ist alles rein, den Befleckten aber und Ungläubigen ist nichts rein, sondern befleckt ist sowohl ihre Gesinnung als auch ihr Gewissen. Sie geben vor, Gott zu kennen, aber in den Werken verleugnen sie ihn und sind greulich und ungehorsam und zu jedem guten Werke unbewehrt. Im Titusbrief, das kann man sehen, kommt das Wort Heiland Gott oder Retter Gott häufig vor. In jedem Kapitel wird sowohl Gott als dem dreieinigen Gott als auch dem Herrn Jesus, dem verherrlichten Menschen, wird er als Retter bezeichnet. Rettung vor allem in der gegenwärtigen Phase. Die Bibel beschreibt ja Rettung in drei Phasen. Gott hat uns errettet. Auf eine Weise schreibt es Paulus ganz praktisch im zweiten Korintherbrief, im ersten Kapitel. Gott, der uns von so großem Tode errettet hat, der uns auch errettet, auf den wir unsere Hoffnung gesetzt haben, dass er uns auch weiterhin erretten werde. Und wir kennen Gott, als der uns ein für alle Mal gerettet hat von der Strafe der Sünde. Es hat am Kreuz von Golgotha getan, es ist bei unserer Bekehrung Wirklichkeit geworden. Gott wird uns in der Zukunft erretten, zum Beispiel Philipper Kapitel 3, Vers 20, wir erwarten Jesus als Heiland, als Erretter, der unseren Leib der Niedrigkeit umgestalten wird zur Gleichförmigkeit mit seinem Leib der Herrlichkeit. Das heißt, er wird uns erretten von der, wie man sagen, von der Gegenwart der Sünde. Aber in der gegenwärtigen Zeit ist er dabei, uns zu erretten von der Macht der Sünde. Und das ist eigentlich, wenn ich das Neue Testament richtig verstehe, die Errettung, über der bestimmt so häufig schreibt, wie die über die ein für alle Mal geschehene Rettung in der Vergangenheit. Man kann es auf die einfache Formel bringen, Gott ist dabei, uns nicht von der Macht der Sünde nur zu retten, das ist klar. Gott ist dabei, uns zu retten von mir selber. Zu retten von einem, wir können sagen, von mir selber, von meinem alten Leben, aber sagen wir es ruhig deutlich, das bin eigentlich ich, das ist mein egoistisches, auf mich selbst gerichtetes, selbstgefälliges, Erfüllung durch mich und in mir selber suchendes Leben. Und das ist etwas, was Gott sehr, sehr viel kostet. Wir können sagen, dass wir, als ich mir bekehrt habe, ist für mich alles geschehen. Ich persönlich habe alles. Ich habe sozusagen mein Schäfchen auf dem Trockenen. Ich habe nicht nur einen, sondern sämtliche Steine, die vorstellbar sind. Ich habe bei Gott einen Stein im Brett, das reicht eigentlich schon, den lebendigen Stein, den Herrn Jesus. Aber für Gott ist seine Probleme noch lange nicht gelöst. Gell? Denn wir sind nach wie vor Gottes Problem. Und sein Ziel, sein Anliegen ist ja, wie wir es auch im Petrusbrief lesen, sich zu verherrlichen, sich zu zeigen. Wir werden das auch im Titusbrief noch sehen. Alle Eigenschaften Gottes zusammengenommen sind Herrlichkeit. Wir können das im Vers Psalm 29, Vers 9 lesen, wo steht wörtlich, in seinem Tempel spricht sein alles Herrlichkeit, alle Eigenschaften zusammengenommen, sein Alles ist Herrlichkeit. Aber dieses Alles, diese Eigenschaften Gottes, möchte Gott zeigen in der gegenwärtigen Welt und in der zukünftigen Welt, indem er seine Eigenschaften durch uns bricht, uns reflektiert, sein weißes Licht gleichsam wie in einem Spektrum in uns hineingibt und wir als ein Spektrum die verschiedenen Eigenschaften Gottes zeigen, den anderen Menschen, ja sogar den anderen Engel. Die Engel schauen uns an, um irgendwie Gott besser zu sehen und Gott zu verstehen, jetzt und in der Zukunft. Und das ist, woran Gott in der gegenwärtigen Zeit arbeitet, uns eben zu retten von uns selber und so umzugestalten, dass wir wirklich ganz und gar dem Bilde Gottes entsprechen. Und der große Trost ist, wir haben es heute früh wieder der Walter und ich gesagt, Philipper 1, Vers 6, das gute Werk, das er angefangen hat, das wird er auch sicherlich vollführen. Und das ist unser großer Trost, wenn wir Gottes Bauprojekte sind. Und das ist, können wir sagen, auch das große Thema vom Titusbrief in Kapitel 2. Lesen wir das, dass vielleicht wir als einen Kernvers sehen können, dieses Lied oder Hymnus oder Gedicht, Kapitel 2, Vers 11. Denn die Gnade Gottes ist erschienen, heilbringend für alle Menschen oder Rettung bringend für den Menschen. Das weist hin auf die ein für alle Mal geschehene Rettung. Die Gnade Gottes ist erschienen und hat Heil gebracht oder zumindest hat allen Menschen das Heil angeboten und auch Gottes Gnade dürfen wir es annehmen. Und dann Vers 12, die gegenwärtige Zeit und unterweist uns, wirklich, sie erzieht uns. Hier steht das Wort Paideuer, wo unser Wort Pädagogik herkommt. Also die pädagogische Arbeit der Gnade, uns in der gegenwärtigen Zeit zu erziehen. Auf das wir die Gottlosigkeit und die weltlichen Lüste verleugnend, das heißt, uns von unserem Egoismus errettet zu werden, besonnen und gerecht und gottselig leben in dem jetzigen Zeitlauf. Und dann die zukünftige Errettung, in dem wir warten die glückselige Hoffnung und Erscheinung der Herrlichkeit unseres großen Gottes und Retters Jesus Christus. Dann Vers 14 nochmal der Rückblick auf die Gegenwart. Er reinigt sie in eigenem Volk eifrig in guten Werken. Ich sage das deswegen, damit wir verstehen können, wie jetzt dann wir einerseits über die Eigenschaften von Ältesten im Einzelnen sprechen und dann, so Gott will, auch in der zweiten Hälfte von dem Vortrag auf die Gefahren eingehen, die Menschen anrichten können in der Gemeinde, die nur seltsame und merkwürdige Dinge daherreden, aber in den Werken eben unbewährt sind. Die Herrlichkeit des Wesen Gottes zeigt sich eben, indem Menschen gute Werke haben, die durch Gnade gerettete Braut hat ein Hochzeitsgewand an und das sind die Gerechtigkeiten, die gerechten Taten, die gerechten Werke der Heiligen. Und ihr seht es auch hier, das Wort, der Begriff gute Werke kommt immer wieder vor in diesem Brief. In Kapitel 1 haben wir es gerade gelesen, Vers 16. Aber in den Werken verleugnen sie ihn, sind zu jedem guten Werke unbewehrt. Kapitel 2, Vers 7. Stelle dich als ein Vorbild guter Werke dar. Kapitel 2, Vers 14. Ein Eigentumsvolk eifrig in guten Werken. Kapitel 3, Vers 1. Zu jedem guten Werke bereit zu sein. Kapitel 3, Vers 4, die Rettung war nicht aus auf der Grundlage von Werken, aber sehr wohl zu guten Werken. 3, Vers 8, dass wir Sorge tragen, gute Werke zu betreiben. Und Kapitel 3, Vers 14, lass auch die Unsigen lernen, gute Werke zu betreiben. Wir als Protestanten haben, ist allgemein, geben manchmal den Eindruck, auf der Reformation, weil dort Luther und die anderen Reformatoren dagegen gekämpft haben, dass man durch gute Werke gerettet wird, wie es die katholische Kirche lehrt und praktiziert. Und dann ist hat man gesagt, die Gnade und nicht aus Werken. Und seither haben in der protestantischen Welt man ein bisschen die Idee bekommen, dass Gott ein Feind guter Werke wäre. Und das müssen wir irgendwie alle lernen letztendlich, dass Gott sehr wohl gute Werke liebt und dass Gott nämlich will, dass wir und Gott sehnsüchtig darauf hat, gute Werke im Leben und Vergläubigen zu sehen, eben nur in der richtigen Reihenfolge. Und wir sollen zu Epheser 2, Vers 8 immer auch Vers 9 und Vers 10 dazu auswendig lernen. Nicht nur durch Gnade sind wir gerettet, nicht aus Werken Gottes Gabe ist es. Und dann, dass wir dazu sagen, denn wir sind sein Werk, geschaffen in Christus Jesus zu guten Werken. Also Rettung können wir einfach sagen, nicht aus Werken, aber für Werke. Nicht aus guten Werken, aber zu guten Werken hin. Und in Kapitel 1 nun, dort haben wir das Gebot, den Befehl des Heiland Gottes, der Paulus den Auftrag anvertraut hat, den Auftrag gegeben hat, Gottes Wort zu predigen. Und diese Predigt, sagt Paulus, sie inhaltet auch, Vers 5, wie ich dir geboten hatte, Älteste anzustellen. Das Gebot Gottes ist die Rettung der Menschen in der gegenwärtigen Zeit, Errettung von sich selber, Errettung zu guten Werken hin, Errettung, die im Leben der Gläubigen sichtbar werden sollen. Und dann, wie es als Überschrift darüber geschrieben haben, die Lehre unseres Heiland Gottes zieren oder die Gnade Gottes sichtbar machen oder die Eigenschaften, das Wesen Gottes zeigen in dieser Welt. Und darum ist kein Widerspruch zwischen dem Titusbrief einerseits und dem Römerbrief andererseits, wo Paulus besonders betont, nicht aus Werken, sondern durch die Gnade allein. Auch hier sagt der Titusbrief, ja, gerettet nicht aus Gnade in Kapitel 3, aber sehr wohl gerettet nicht aus Werken, sondern durch Gnade, aber gerettet zur Gnade hin. Und so werden nun die Eigenschaften von Ältesten beschrieben hier, die auch solche Menschen sind, die gerettet sind, die aber Gott in der Gemeinde gesetzt hat, um die Gläubigen zu ermahnen und zu ermuntern und darauf hinzuweisen, vor allem durch ihr Vorbild, darum die Charaktereigenschaften und auch durch ihr Wort, dass sie nicht vergessen sollen, gute Werke zu betreiben, sondern das ist eigentlich der Sinn in diesem gegenwärtigen Leben. Gute Werke zu tun, um dadurch Gott zu zeigen oder die Lehre, die unsichtbare Wahrheit Gottes sichtbar zu machen. Schauen wir uns einfach jetzt dann, ich habe hier so eine Liste, dass ihr euch da Referenzpunkte habt, wo die anderen Eigenschaften, die aus dem Timotheusbrief auch bekannt sind, zusammengenommen sind. Aber wir schauen uns den Text an vom Titusbrief. Vers 6, wenn jemand untadelig ist, und bitte, ihr könnt am Skriptum mitlesen, dann habt ihr auch eine gewisse Referenz, wenn wir einiges, das eine vielleicht weniger betonen oder auslassen. Das ist 1 Vers 6 bis 7, dieses Blatt. Wenn jemand untadelig ist, untadelig, das wird mehrmals genannt, das sind zwar zwei verschiedene Worte und heißt eigentlich Männer, die nicht anklagbar sind. Untadelig dürfen wir nicht vergessen, oder sollten wir nicht mal verwechseln mit sündlos perfekt. Das wird oft als Vorwand vorgeschoben. Ja, untadelige Leute gibt es überhaupt nicht. Ja, natürlich, Leute, die sündlos perfekt sind, werden wir diesseits vom Himmel nicht finden, außer in der Person des Herrn Jesus. Aber untadelig heißt eben Integrität oder dahingehend, dass erstmal eine Anklage gegen sie nicht aufrechterhalten kann, dauerhaft. Es ist ganz klar, dass auch ein Ältester, dass jeder Mensch in Sünde fallen kann und dass er dann aber, wenn er von Sünde überführt wird, sofort sagt, ja, ich sehe es, eines war verkehrt, ich bekenne es und ich bringe das in Ordnung. Und das ist eine Eigenschaft, die leider auch nicht so häufig ist. Wenn wir überlegen, wenn wir jemanden versuchen, von Sünde zu überführen, dann kommt sofort die Rechtfertigung und die Rationalisierung von Sünde. Das war aus diesem Grund und aus jenem Grund. Und sofort haben wir 1000 Entschuldigungen bei der Hand. Angefangen davon, ich bin zu spät gekommen, ja, weiß, es war Stau gewesen. Ja, freilich war Stau gewesen, vielleicht bin ich auch 10 Minuten zu spät weggefahren. Gell? Und sofort haben wir die Begründung dafür, warum etwas ist. Was einen Ältesten aber kennzeichnet ist, dass er sofort bereit ist, durch Bekenntnis und vor Gott, durch Entschuldigung bei den Menschen und notfalls auch Wiedergutmachung zu tun, in diesem Sinn, dass keine Klage aufrechterhalten werden kann. Alle das sind natürlich Eigenschaften, die grundsätzlich bei jedem Gläubigen Gott sucht, die aber Älteste, weil sie Vorbilder sind oder wie hier auch geschrieben steht, Verwalter Gottes sind, die bei ihnen ganz besonders wichtig sind und auf die nicht verzichtet werden kann. Über die zweite Qualifikation, Mann einer Frau, haben wir schon gesprochen. Hier sind auch 7 mögliche Interpretationen aufgelistet. Nochmal, es könnte bedeuten, der Betreffende muss verheiratet sein. Ich glaube auch, dass das nicht unbedingt der Fall ist. Zweitens, er darf nicht geschieden sein. Auch das glaube ich nicht, dass es bedeutet, zumindest in einem Fall in Matthäus 5, Vers 32 und 19, Vers 9, erlaubt ja Jesus offensichtlich Scheidung, auch wenn da manche Christen auch nicht eine Auffassung sind. Aber ich glaube mit William McDonald und mit vielen anderen Gläubigen auch, dass Scheidung in dem speziellen Fall, wo die Bibel nennt es, außer aufgrund von Hurerei, wo also in der Ehe ein Partner, und zwar dauerhaft und einseitig, die Ehe kaputt gemacht hat, dass dann der, ich sage es mal, der technisch Unschuldige sich nach der Bibel scheiden lassen kann und auch das Recht hat, wieder zu heiraten. Ich sage das extra so dazu, der technisch Unschuldige, weil es wird selten sein, dass jemand absolut unschuldig ist, wenn sich sein Partner von ihm trennt. Das ist schwer vorstellbar, das mag sein. Das heißt aber, einer von beiden Ehepartnern begeht den Ehebruch, auch wenn der andere vielleicht durch liebloses Verhalten und manche andere Dinge sicher vielleicht auch dazu beigetragen hat. Aber wenn dann der eine sich Ehebruch begeht und nicht bereit ist, zurückzukehren und dauerhaft den Ehebruch verharrt, ich sage es jetzt so allgemein, natürlich könnte man da 1000 Fußnoten dazu machen, dass dann der, der technisch Unschuldige, weil er wird sich wahrscheinlich auch von dem Herrn sagen lassen müssen, hätte ich nicht irgendwie mit mehr Liebe und mit mehr Rücksicht beitragen können und habe ich mich auch nicht irgendwie schuldig gemacht, dass dann mein Partner in diesen Weg gegangen ist. Und wenn dann Wiederherstellungsversuche nichts gefruchtet haben, dass dann, glaube ich, der Jesus es lehrt in Matthäus 5 und Matthäus 19, dass dann der andere Teil frei ist, sich scheiden zu lassen und wieder zu heiraten. Da werden sicher danach viele Fragen dazu sein und die Wirklichkeit ist noch viel komplizierter. Wenn es immer so einfach wäre, wie es gerade geschrieben wäre, dann hätten wir nicht so viele Probleme. Aber was auf jeden Fall in dieser Frage aber wichtig ist, das ist einer von den Punkten, wo eine Gemeinde, das heißt, wo die Ältesten einer Gemeinde sich unter sich einig sein müssen, gell? Wenn wir sollen es respektieren, es gibt, ich bin auch mit vielen Brüdern befreundet oder auch mit Gemeinden, die der Auffassung sind, dass man in keinem Fall sich scheiden lassen darf, in keinem Fall wieder verheiraten darf und andere, die vielleicht es aus anderen Gründen auch noch das sagen. Wichtig ist aber, dass wir in einer Gemeinde da uns vor dem Herrn und nach ausführlichem Studium des Wortes und ausführlicher Prüfung, dass wir da einer Auffassung sind. Es bedeutet sicher auch nicht, dass er viertens hier nicht nach dem Tod einer Frau wieder geheiratet haben darf. Also einer Frau heißt, er darf in seinem Leben nur eine einzige Frau gehabt haben. Meine Bibel macht sehr deutlich, dass mit dem Tod die Ehe vor Gott aus ist. Römer Kapitel 7 macht das zum Beispiel deutlich. Man ist das Gesetz an den Frau und den Mann gebunden, solange er lebt. Denn Gesetze gelten nur für lebende Menschen und nicht für tote Menschen. Und auch so das Prinzip der Ehe. Und insofern ist es ganz klar, dass jemand wieder heiraten darf. Und wenn er zum zweiten Mal verheiratet ist, nachdem der Partner durch Tod von ihm getrennt worden ist, dann ist das, dürfen wir in keinster Weise diese Ehe irgendwie auch als zweitklassig einstufen. Das ist nämlich, wenn wir das tun würden, eine Art Rückfall in eine Art Mönchtum oder katholisches Denken, als ob eheloses Leben irgendwie eine Art besser wäre. Oder wenn jemand zum zweiten Mal geheiratet hat, ja, das ist irgendwie so einer, die zweite Ehe ist nicht so ganz richtig und die ist nicht so ganz gültig und vielleicht ist der Mann doch, hat es nicht ganz richtig beherrschen können. Wisst ihr, solche Gedanken kommen rein. Also das müssen wir ganz klar sagen, wenn jemand, weil seine Frau oder seine, im Fall von dem Ältesten, weil vielleicht seine Frau, seine erste Frau gestorben ist, dass er dann wieder heiraten darf und er kann Ältester sein. Dass er weder Konkubine noch Nebenfrauen haben darf, dass er ein treuer Ehemann, ein Vorbild sein muss, was die Moral betrifft, das ist sehr wohl klar und das glauben viele auch und so sollten wir es auch annehmen, bedeutet es auf jeden Fall. Also ein Ältester muss wirklich nicht nur eine einzige Frau haben, mit der er gegenwärtig verheiratet ist, sondern sollte auch in seinem Verhalten, vor allem was andere Frauen gegenüber betrifft, ganz eindeutige und klare Vorstellungen haben und ein Vorbild sein. Es gibt hier viele Grauzonen, angefangen zunächst von Seelsorge bis hin, wo es fast in eine Art Flirt gibt oder irgendwie charmant zu sein und das ist irgendwie sehr problematisch, wenn dann vor allem Vorbilder in der Gemeinde sich hier nicht im Griff haben und Schwestern gegenüber nicht ihre eigenen Frauen sind, selbst wenn äußerlich und körperlich und was Berührung passiert, betrifft, gar nichts passiert, dass sie irgendwie in einer seelischen Weise ihnen zu nahe kommen und dass hier bereits Gedankenspiele entstehen, die dann die Ehe letztendlich auch wenn sichtbar äußerlich alles in Ordnung ist, gefährden. Und hier sollten Älteste ganz besonders ein ganz klares und eindeutiges Vorbild abgeben. Der gläubige Kinder hat, steht hier nicht eines ausschweifenden Lebens beschuldigt oder zügellos sind. Ich komme gleich auf das gläubig zurück. Eines ausschweifenden Lebens, das Wort, das hier steht, ihr habt es unten nach einem sprachlichen Schlüssel, steht es dort geschrieben. Das heißt, erstmal ausschweifend, asozia, das heißt also die Unfähigkeit, sozo heißt nicht nur retten, sondern heißt auch sparen, gell? Im Englischen heißt es to save, auch sparen, ein Savings Account, ein Sparkonto. Das heißt Leute, die unfähig zu sparen sind, nicht unfähig zu retten sind, das heißt, die ihr Geld nicht zusammenhalten können. Und deswegen hat es auch die Bedeutung ausschweifen, das heißt, wenn man seine Sachen vergeudet, mit seiner Zeit und seinem Geld irgendwie nicht vernünftig und nicht richtig umgehen kann. Und da auch dann die Bedeutung wie beim verlorenen Sohn, der ausschweifend lebte, das heißt vergeudend. Das ist natürlich ein Wort, das von dem Gott uns allgemein retten will, dass wir unsere Zeit, unsere Kraft, unsere Energien für nebensächliche Dinge vergeuden. Aber vor allem sind es Kinder, die eben nicht sich selber im Griff haben, eines ausschweifenden Lebens beschuldigt sind und zügellos. Das ist das andere, was hier geschrieben steht. Anhypotaktos, zügellos heißt ganz wörtlich nicht untergeordnet. Taktos, davor kommt man der Takt oder Taxis und so weiter, ist die Schlachtreihe eigentlich, die Schlachtordnung. Und Hypotasso heißt untergeordnet sein, also Kinder, die sich nicht in einen Verband einordnen lassen. Das ist zunächst der Familienverband, nicht unbedingt die Schlachtreihe, obwohl die Familie auch irgendwie manchmal gemeinsam auf einen Befehl irgendwie marschieren muss, bestimmte Probleme irgendwie gemeinsam angehen muss, dass dann die Kinder sagen, nö, ich mache was anderes, ich habe meine eigenen Ideen. Und wenn sie eben nicht untergeordnet sind und wenn sie nicht sparsam oder zurückhaltend oder planvoll, zielvoll leben können, dann wirft das ein Licht auf den, der es ihnen eigentlich hätte beibringen sollen, nämlich den Familienvater. Und so sagt es Timotheus an anderer Stelle, wenn jemand so die Kinder nicht im Griff hat, wie wird er die Gemeinde Gottes besorgen? Und das bringt uns auch zu dem Begriff gläubige Kinder. Ich denke, dass gläubig im Sinn von wiedergeboren keine korrekte Wiedergabe ist. Natürlich ist es wünschenswert, dass die wiedergeboren sind, aber das letztendlich hat jemand nicht 100% im Griff. Es gibt zwar Vorträge, wie können wir unsere Kinder zum Glauben erziehen, aber damit ist gemeint, wie können wir unsere Kinder so hinbringen, dass sie einen Charakter haben, dass sie das Evangelium wirklich annehmen können, wenn es ihnen der Herr irgendwie, wenn der Herr ihr Herz dementsprechend umformt. Aber das Wort gläubig bedeutet hier, glaube ich, viel mehr wie an den anderen beiden Stellen im Titusbrief, treu oder zuverlässig oder gewiss. Es kommt im Titusbrief noch vor, weiter unten in Vers 9, anhangend dem zuverlässigen Wort nach der Lehre, da steht genauso das Wort Pistos für zuverlässig. Und weiter dann auch in Kapitel 3, in Vers 8, das Wort ist gewiss. Also versteht ihr, das Wort Pistos hat genau die Bedeutung im Deutschen auch treu. Und treu kann bedeuten, jemandem trauen, also jemandem glauben. Aber es kann auch bedeuten, treu, zuverlässig zu sein. Gott ist sogar Pistos, das heißt, Gott ist nicht gläubig. Gott vertrauen hatte ich im Grunde niemand. Aber Gott ist zuverlässig, Gott ist gewiss, Gott hält sich an sein Wort. Und deswegen können wir an seine Treue trauen, auf seine Treue trauen. Und hier ist bei dem Wort gläubig, glaube ich, eher gemeint, dass er Kinder hat, die eben treu sind, die zuverlässig, die folgsam sind, die eben das tun, was man ihnen sagt. Und nicht, man sagt ihnen was und dann kann man recht sicher sein, sie machen irgendwas, aber garantiert nicht das, was man ihnen gesagt hat. Versteht ihr? Denn abgesehen davon wäre es unmöglich, jemand, der Kinder hat, Ältester sein zu können. Es werden gelegentlich Kinder geboren, man müsste den Ältesten warten, bis die Kinder ein bestimmtes Alter haben, wo sie sich bekehren können. Und sobald ein neues Kind geboren wird, muss man vom Ältestenamt zurücktreten, weil das Kind ist nicht gläubig, nicht wiedergeboren. Also deswegen gläubig im Sinn von, wie die anderen Stellen sagen und auch wie der Timotheusbrief deutlich macht, weiter unten, hier unter 18, beim Timotheus heißt es, der seine Kinder in Unterwürfigkeit hält, in allem würdigen Ernst. Ich hoffe, das reicht das mal hier in diesem Rahmen.
2: Ja? Kann man da auch irgendwie noch, oder gehst du noch drauf ein, auf Alter? Also ich meine jetzt, insofern die Kinder ja aus dem Haushalt gehen,
1: ja,
2: sind sie ja quasi nicht mehr in der Familie der Unterordnung, oder? Wie ist das jetzt?
1: Ja, ich glaube,
2: da gibt es ja auch die unterschiedlichsten Meinungen.
1: Ja, ich meine, der Punkt ist, auch hier hilft uns Timotheus zumindest, so würde ich argumentieren, der seinem eigenen Hause wohl vorsteht. Und es ist auf jeden Fall, wenn die Kinder aus dem Haus sind, können sie nicht mehr zu meinem Haus dazu. Wenn sie heiraten, dann gründen sie ein eigenes Haus, haben ihre eigene Verantwortung. Und meine Verantwortung auf meine Kinder streckt sich in der Zeit, wo sie unter meinem Dach sind, oder wie man sagt, wo sie ihre Füße unter meinen Tisch strecken. Da kann man argumentieren, mit der heutigen Gesellschaft, wann das ist, müssen sie verheiratet sein, oder wenn sie ledig sind und 25 sind, einen eigenen Beruf haben, ein eigenes Haus, eigenes Auto. Dann glaube ich, muss man auch sagen, die Kinder sind insofern selbstständig, dass sie nicht mehr zu meinem Haushalt dazugehören. Ja, das ist deutlich, aber das sind viele Fragen, die damit auch, und da können wir sicher auch viele praktische Beispiele dazu beitragen. Wir können sicher nur eingehen dann darauf. Und das ist die sicher auch eine große Not für alle von uns, die wir Kinder haben, die wir sie beten und nicht, damit wir Älteste sein können oder werden können oder bleiben können, sondern Anliegen, wie zeigen wir unseren Kindern auch einerseits die Liebe und die Gnade, Barmherzigkeit Gottes und gleichzeitig die Heiligkeit Gottes, der eben Ungehorsam und Auflehnung im Grunde genommen nicht dulden kann. Und die beiden Dinge als Eltern zusammenzubringen, das ist ein lebenslanger Lernprozess auch. Nun, der Aufseher soll weiterhin untadelig sein als Gottes Verwalter. Das wird jetzt nochmal wiederholt. Also das ist ein ganz wichtiger Punkt. Nicht, dass er mit aller Gewalt auf seine Autorität daraus zu bestehen versucht. Er sagt, gegen mich darf keine Anklage kommen, sondern im Gegenteil, er wird sich bewusst sein, dass er ganz besonders unter Beobachtung steht, Dankeschön, dass alle Leute auf ihn blicken. Und dass er deswegen natürlich auch, weil er weiß, auch er ist nur ein Sünder, dem vergeben ist, er weiß, er ist nicht perfekt, dass er vor allem dadurch die Charaktereigenschaften Gottes zu zeigen versucht, indem er weiß, ich bin jederzeit bereit, als einer, dem vergeben ist, selber die Vergebung in Anspruch zu nehmen, und ich bin jederzeit bereit, etwas, was in meinem Leben sichtbar wird, in Ordnung zu bringen und zu bekennen. Das ist der Kennzeichen, Watchman Nee sagt es, von geistlichen Menschen, die sich häufiger und öfter um Vergebung bitten und entschuldigen, nicht weil sie mehr Sünden begehen, sondern weil sie ihre Sünden umso mehr bewusst sind. Und Älteste sollen dankbar sein, dass man ihnen ihre Sünden, ihre Vergehungen, dass sie sich viel leichter bewusst werden, weil genügend Leute immer da sind, die sie ihnen vorhalten. Das ist eigentlich ein großes Vorrecht im Grunde genommen, was wir oft nicht zu schätzen wissen. Nicht eigenmächtig. Eigenmächtig, wörtlich auch nochmal, autades, das heißt, dann in der Wort steckt autos selber, und hedone, die Freude oder die Lust. Eigentlich einer, der immer auf seiner eigenen Lust besteht, was ihm jetzt gerade im Sinn kommt, das ist eigenmächtig. Lust ist nicht immer nur negativ, einfach Freude. Oder es heißt aber, ich tue das, was mir gerade Spaß macht, was mir gerade in den Sinn kommt. Das muss ich mir jetzt antun, das muss ich mir reinziehen. Das ist eigenmächtig. Auch da macht Gott deutlich, ich lebe nicht mehr für mich selber, ich lebe für andere. Nicht meine Lust und mein Glück ist entscheidend, sondern die Lust und das Glück und die Freude der anderen, meiner Familie, meiner Wörtling-Familie und meiner Geistin-Familie, die mir anvertraut worden ist. Man könnte sagen, das Gegenteil ist, dass der richtige Hirte sein Leben für die Schafe gibt. und der falsche Hirte, dann müssen die Schafe ihr Leben für ihn geben, wie es in Johannes 10 auch deutlich macht. Nicht zornmütig. Zornmütig, es steckt einfach das Wort Zorn drin, und ist jemand, der so schnell seine Temperament nicht im Griff hat und schnell dazu neigt, aufzubrausen. Natürlich kann es sein, dass er schnell dazu wieder bereit ist, tut mir leid, das war nicht so gemeint gewesen, aber dann Leute, die ihn nicht gut kennen, haben große Probleme mit ihm. Und selbst Leute, die ihn gut kennen, er kennt vielleicht auch solche Geschwister, und ich kenne manche, die sind zwar schnell jähzornig und im nächsten Augenblick so wieder, ach, das tut mir leid, aber es ist ziemlich irritierend, mit so jemandem über längere Zeit zusammen zu sein. Auch wenn nachher die Vergebung kommt, man weiß nie genau, wann explodiert er jetzt demnächst. Und wie will so jemand eine Herde führen, wenn er in seinem Zorn mit dem Stab ausschlägt und kaum, dass ein Schaf irgendwie einen halben Meter daneben ist, sofort irgendwie ihm eins über die Rübe gibt. Das ist etwas, was zumindest für Leitung in der Gemeinde Gottes nicht taugt. Nicht dem Wein ergeben. Ich habe das schon kurz angedeutet. Ihr wisst vielleicht mehr davon. Also ich habe es öfters von Vorträgen gehört, wie viel auch Leiter wirklich Alkoholprobleme haben. Ich persönlich kann da nichts dazu sagen. Aber was sehr wohl ist, ich würde es auch erweitern auf allgemeine Drogensucht. Und wenn wir von Drogen reden, dann meine ich nicht, also diese Giftdinger, die manche von uns, ich selber früher, die ich genommen habe, um dadurch irgendwie die Schwierigkeit, Nöte des Lebens zu haben. Sicherlich können wir an Alkoholprobleme, auch an Tablettenprobleme und so weiter denken. Wir werden das dann später bei den in Kapitel 2 noch sehen, wo vor allem die alten Frauen ermahnt, wenn ich so die älteren Frauen ermahnt werden, also nicht dem Wein ergeben zu sein. Aber hier ist es jemand, der seine Glück und seine Freude wirklich im Herrn sucht und nicht in erster Linie in dieser Schöpfung. Wir haben es gestern auch gesagt, Wein ist ein Bild der Freude. Richter Kapitel 9, Psalm 104, Wein, der das Herz der Götter der Menschen erfreut. Etwas, was die Natur uns gibt. Und trotzdem macht die Bibel deutlich, in Buch der Sprüche, nicht für Könige geziemt es, sich Wein zu trinken. Gib Wein denen, die betrübter Seele sind, Wein denen, die umkommen, Wein als Medizin. Ein Ältester sollte vorsichtig sein, zu sehr in der Geschöpflichkeit irgendwie seine Freude und sein Glück zu suchen und dadurch unnüchtern zu werden und den Blick zu verlieren für das, was eigentlich in Not ist. Also ich möchte hier den Wein ergeben, auf alle schönen und guten Dinge des Lebens beziehen, die Gott uns im Rahmen zum Genuss gibt, und ein Ältester darf, das darf ich als Europäer sagen, in Amerika wird man das nicht sagen dürfen, ein Ältester darf sicherlich Wein trinken, aber muss aufpassen, dass er sowohl mit Wein, also mit Kunst und mit Musik oder was immer sich sonst Älteste auch erfreuen können, dass das einen zu großen Raum in seinem Leben einnimmt und er dann die eigentliche Not der Gläubigen nicht mehr sieht. Seine Freude sollte nicht der wörtliche Wein sein, sondern die Freude, die in Christus zu finden ist. Nicht dem Wein ergeben, nicht ein Schläger. Nun, das hoffentlich ist das bei uns kein großes Problem, aber auch da habe ich schon Leute gehört, die wirklich dann ausrasten können und wirklich tatsächlich mit den, nicht nur mit Worten, sondern mit der Faust zuschlagen. Aber Schläger, Manfred Siebert sagte sich, töte mit Blicken, Dolche, mit Worten, in meinen Gedanken beißt man ins Gras. Auch Worte können so brutal sein, dass die Menschen mehr verletzen als ein gut gezielter Fausthieb. Es weist also alles darauf hin, jemand, der sich, sein Inneres, seine Seele so im Griff hat. Nicht schändlichem Gewinn nachgehen, das sollte deutlich genug sein. Das heißt, es können auf zwei Dinge bedeuten. Einerseits, dass man einen Beruf hat, wo man praktisch Geld damit verdient, andere Leute ins Unglück zu bringen, sei es nun Lotterieverkäufer, manche würden vielleicht auch sagen Versicherungsverkäufer, aber es gibt auch sehr fromme, und ich kenne auch Versicherungsverkäufer, vielleicht sind auch welche hier, aber sicherlich ist, was weiß ich, ein Zuhälter oder ein Barmann und solche Berufe sind nicht ideale Berufe, zumindest keine Berufe, die ein Ältester haben soll. Auch wenn man da vielleicht viel Kontakt mit Leuten hat. Nicht schändlich im Gewinn. Das ist der eine Punkt, schändlich im Gewinn nachgehen. Die andere, Der andere Punkt ist auch sicherstellen den Gewinn, dass er auf jeden Fall seine Arbeit, die er tut, nicht im Hinblick darauf tun solle, was springt finanziell dabei heraus. Ich meine, da kommt sowieso finanziell wenig dabei heraus, aber Petrus macht es auch deutlich in Kapitel 5, dass der Älteste nicht einer sein sollte. 1. Petrus Kapitel 5, Vers 2 und 3, der um schändlichen Gewinn die Aufsicht führt, sondern bereitwillig aus einem liebenden, freiwilligen Herzen heraus, ohne dabei zu schauen, was materiell rüberkommt. Dann den nächsten Vers, Vers 8. Jetzt haben alle Dinge beschrieben oder Dinge beschrieben, die er nicht haben sollte. Vers 8 wird gesagt, sondern gastfrei, das Gute liebend, besonnen, gerecht, fromm, enthaltsam. Gastfrei heißt wörtlich Fremden liebhaben. Xenos heißt der Fremde und Philoxenos heißt ein Fremdenliebhaber. Das ist Gastfreundschaft. Wir haben ja gastfreundlich, heißt ja auch freundlich, ist eigentlich lieben, Gäste zu lieben. Aber bei Gästen denken wir meist an Leute, die bekannt sind. Es heißt eigentlich fremde Leute, die uns nicht, sei es wörtlich fremd sind, vor allem aber auch Geschwister, die uns vielleicht, obwohl sie Geschwister sind, wie Fremde sind in der Gemeinde. Das bei der Gastfreundschaft, ein Haus zu haben, das immer offen ist, nicht nur dann, wenn wir gerade frisch eingekauft haben. Wir geraten manchmal, ja, die Wohnung ist aufgeräumt oder die Kinder haben so ein Chaos angerichtet. Heute können wir leider keine Gäste einladen, sondern das Haus sollte gerade eines Ältesten immer offen stehen. Das ist eine ganz praktische Frage. Wie kann man den Hirtendienst ausüben? Ich meine, Hirtendienst wird nicht in erster Linie ausgeübt, indem man Predigen hält über Hirtendienst. Das, was jetzt wir reden über Güte und Freundlichkeit und Liebe, sondern indem man Güte und Freundlichkeit und Liebe zeigt, indem man Geschwister einlädt und man muss keine großen, tiefen, seelsorglichen Gespräche führen, sondern die Liebe zeigt, auch wenn es vielleicht nur bei einem Eintopf ist, den man schnell gemacht hat, oder bei einer Pizza, die man beim Aldi vielleicht gerade schnell geholt hat. Es geht nicht darum, dass der Älteste beweisen muss, wie gut seine Frau kochen kann oder was für tolle Möbel wir haben oder was für einen schönen Garten wir haben, sondern dass Menschen irgendwie bei uns kommen. Und ihr wisst es selber, wir haben uns am meisten wohlgefühlt, wahrscheinlich in den Wohnungen, die nicht besonders toll und schön eingerichtet waren, aber wo einfach die Liebe zu Hause war, im Gegensatz zu solchen Wohnungen, die wie aus dem Architekturzeitschrift zu stammen scheinen, wo aber unsichtbar draufsteht, berühre nicht, setze nicht hin oder so. Und das fällt uns, müssen wir wirklich lernen und irgendwie unser Haus wirklich aufzumachen. Aber wenn wir Menschen lieben, ist es, soll es deutlich sein. Nicht nur die, die uns selber wieder einladen, sondern gerade solche, die vielleicht unser Sofa unwiederherstellbar verschmutzen können. Gell? Dann dürfen wir halt kein Ledersofa haben, oder aus Büffelleder oder sonst was. Sobald ein Fleck drauf kommt, dann ist es nicht mehr wieder zu verkaufen. Das Gute liebend, man übersetzen, gute Menschen lieben, aber allgemein das, was gut, das, was schön, das, was wahr ist, da einen Hang dazu haben, das heißt keine Zweideutigkeit, keine Schlüpfrigkeit, keine Freude zu haben an dem, wenn es anderen schlecht geht. Und dann Sophrona, besonnen zu sein, das ist ein Wort, das nicht nur für Älteste gilt, es kommt viermal vor, es gilt auch für die alten Frauen, es gilt für die alten Männer, es gilt für die jungen Männer und es gilt für die Menschen im Allgemeinen. Wir haben gerade vorher gelesen, besonnen und gerecht und gottselig zu leben im jetzigen Zeitlauf. Das griechische Wort Sophron kommt eigentlich von Sozo, retten, und von Phrein, der Sinn, die Gedanken, die Gesinnung. Wörtlich heißt besonnen, eine gerettete Gesinnung zu haben. Das heißt also, dass unser Sinn von nicht irgendwie überall hin und her geht, dass wir unsere Gedanken nicht mehr unter Kontrolle haben, sondern unser Denken ist gerettet, ist im sicheren Hafen, ist unter der Herrschaft Jesu Christi. Ein Wort, das wir später auch noch sehen werden, dann werden wir ausführlich darauf eingehen. Gerecht, das heißt, wie wir es im Deutschen haben, jemand, der es nicht irgendwie parteiisch ist, einseitig, der seine Freunde bevorzugt oder seine eigenen Kinder, seine Familie irgendwie bevorzugt anderen gegenüber, sondern der den Geschwistern gleichmäßig als Verwalter Gottes, wie wir vorher gelesen haben, die Güter, die Gnadengüter Gottes hilft zu ergreifen und in ihrem Leben umzusetzen, zu verwirklichen. Fromm hieß das Wort Hosios, was eigentlich bedeutet, hingegeben oder Gott anhängend. Das schönste Beispiel für dieses Wort finden wir im Psalm 16, wo es David beschreibt, aber auch den Herrn Jesus. Und wir können vielleicht nur einige wenige Verse vom Psalm 16 lesen. Dort wird auch dieses Wort gebraucht. Du wirst nicht im Vers 10, du wirst nicht zugeben, dass dein Frommer die Verwesung sehe. Das ist das hebräische Äquivalent zu dem griechischen Hosios. In der Septuaginta wird auch das mit Hosios übersetzt. Da wird gesagt, in Vers 1, bewahre mich Gott, ich traue ja auf dich. Du, meine Seele, hast du dem Herrn gesagt, du bist der Herr, es gibt für mich kein Glück außer dir. Unseren Heiligen, die auf der Erde sind, das sind die Herrlichen, an denen alle meine Lust und meine Freude ist. Und dann sagt er in Vers 4, dass er nicht irgendwie anderen Göttern oder anderen Ideen oder Glücksangeboten oder Glücksbringern nachlaufen wird. Nein, Vers 5, der Herr ist das Teil seines Erbes und seines Bäckers. Und noch Vers 8, ich habe den Herrn stets vor mich gestellt, weil er zu meiner Rechten ist, werde ich nicht wanken. Also fromm bedeutet hier, man könnte es übersetzen mit Liebestreue oder mit treuer Liebe einem einzigen anhangend. Psalm 16 sagt eigentlich einem und dadurch auch den Heiligen. Mein Glück und meine Freude ist bei dem Herrn. Ich habe ihn stets vor mich gestellt. Und auf diese Weise bin ich nicht knurrig, wenn es kein Sambal Oleg gibt, ausnahmsweise mal. Ich habe den Herrn allein vor mich gestellt. Und dadurch habe ich auch Freude an diesen komischen Heiligen. Der Herr sagt, es sind die Herrlichen auf der Erde. Wir empfinden sie alles andere als herrlich manchmal. Also das ist Hosios fromm, also in solidarischer, in treuer Liebe einem einzigen anhangen. Enthaltsam, hier steht eigentlich Egokratos. Wir kennen das Wort Demokratie, das heißt, das bedeutet, das Volk herrscht. Aber Egokrateia, das ist das Hauptwort, Egokratos heißt nicht, dass ich herrscht, sondern über das Gegenteil, dass ich wird beherrscht. Also hier steht enthaltsam oder selbstbeherrscht wäre eigentlich die wörtliche Übersetzung. Also Ego, mein Ich, wird, Kratos heißt die Kraft, die Stärke, die Herrschaft, mein Ich wird von einer Kraft, die nicht aus mir selber kommen kann, sondern vom Herrn kommen muss, beherrscht. Dann anhangend, das sind so Charaktereigenschaften. Und dann wird in Vers 9 beschrieben, dass er auch mit Gottes Wort fähig sein muss zu ermahnen. Anhangend dem zuverlässigen Wort nach der Lehre. Wieder, das Wort ist treu, es ist gültig. Das Wort lässt uns nicht im Stich. Und wenn man mit Leuten zu tun hat, die mal hier und mal dorthin sich bewegen, die bald dieser, bald jeder Lehre nachlaufen, da ist es wichtig, die Lehre zu haben, das Wort zu haben, das eben zuverlässig ist, das eben treu und absolut vertrauenswürdig ist. Und diesem Wort, das selber in sich zuverlässig ist, dem muss er wieder in Treue anhangen. Das heißt, ich nicht nur mal gelegentlich hier was rausziehen, sondern anhangend sich mit Gottes Wort auch in Treue beschäftigen. Wir könnten fast sagen, er muss auch dem Wort die Treue halten, regelmäßig es in die Hände nehmen, es sich vor Augen stellen und ins Herz hineinschreiben. Damit er fähig sei, sowohl nun die einen, das heißt, die zu ermahnen oder zu ermuntern, mit der gesunden Lehre, als auch die Widersprechenden zu überführen. Über die wird dann im nächsten Abschnitt mehr gesagt. Aber vor allem auch mit der gesunden Lehre, dieses Wort bei den Geschwistern, mit denen wir uns, Wolfgang und ich, in Mittelamerika bewegen, die Spanischsprachigen, die sagen meistens, hängt er der gesunden Lehre an. Das ist für sie auch inzwischen so ein gewohnheitsmäßiger Ausdruck geworden. Und sie meinen damit, hat er diese Überzeugungen, die wir auch haben, gell? Was natürlich ein bisschen eigenartig ist. Sie sagen automatisch, Leute, die vielleicht nicht ganz unsere Überzeugungen haben, die hängen nicht der gesunden Lehre an. Das sagen sie nicht so genau. Aber La Sana Doctrina ist für sie ein wichtiges Wort. Trotzdem sollten wir da mit einem Lächeln darüber hinweggehen. Wörtlich steht hier eigentlich die gesund machende Lehre, gell? Das heißt nicht einfach die gesunde Lehre, sondern Hygieno, wo unser Wort Hygiene kommt, heißt nicht nur gesund sein, sondern heißt auch gesund machen. Also das Wort Gottes ist da, das uns auch heilt, das uns auch zur Rettung bringt, zur Rettung nicht von dem ewigen Tod, den wir haben, aber sehr wohl zur Rettung von einem egoistischen, vergeudeten, für uns selbst gelebten Leben. Denn das ist letztendlich, was uns krank macht. Und im Gegensatz zu vielen Behauptungen, dass wir irgendwie uns selbst verwirklichen müssen und Selbsterfüllung finden würden, was wirklich gesund macht, ist die Lehre, die uns rettet von dieser ewigen Sehnsucht. Ich muss Erfüllung in mir selber finden. Erfüllung finden wir nur im Leben für Gott und für die anderen. So wie es dieser Heide, Rabindranath Tagore, schon gesagt hat, das ist für mich immer eine Herausforderung, wenn die Heiden sowas schon, und ich glaube, dass es auch erfahren hat, der gesagt hat, ich träumte, das Leben wäre lauter Freude. Ich erwachte und siehe, das Leben war Dienst. Das ist ein böses Erwachen, gell? Wer merkt, das Leben ist als Dienst. Und dann sagt er, ich diente und siehe, der Dienst war Freude. Das letztendlich ist es, was uns gesund macht und was uns Freude gibt. Und dann in den nächsten Versen, in Vers 10 und Vers 11, ich kann inzwischen da eine andere Folie auflegen, die widersprechend zu überführen, weil es viele zügellose Schwätzer und Betrüger gibt, besonders die aus der Beschneidung, denen man den Mund stopfen muss. Das sind sehr harte Worte, die jetzt kommen, und deswegen habe ich auch vorher gesagt, diese Ältesten oder Aufseher, wie sie genannt werden, zwei verschiedene Worte für dieselbe Person, denselben Dienst. Ältester weist mehr auf den Person, den Charakter hin, Aufseher mehr auf die Arbeit, die sie tun. Ihre Aufgabe ist es, den Menschen zu helfen, gute Werke hervorzubringen, oder sie werden als Unterpädagogen eingesetzt von der Pädagogin Gnade, so könnten wir sagen in Kapitel 2 dann. Die Gnade, Paideuosaimas, die Gnade erzieht uns und erweist uns als Pädagogin, und Gott macht das eben so, indem die Gnade, die diese Erzieherin ist, Menschen gegeben hat, also Leiter oder Älteste oder Hirten in der Gemeinde, die eben unter der Gnade Gottes oder unter dem Oberhirten, dem Obererzieher Christus, Erziehungsfunktionen ausüben. Und hier wird eben mehr der negative Aspekt gesagt, der besonders hier in Kreta notwendig war, aber solche Fälle oder solche Situationen gibt es sicherlich bei uns heute auch. Es gibt viele zügellose Schwätzer und Betrüger. Zügellos ist wieder dasselbe Wort wie bei den zügellosen Kindern, anhypotaktos, also nicht untergeordnet. Leute, die sich nicht in den Rahmen einordnen können, die Gemeinde, die auch als eine Reihe, als eine geschlossene Ordnung funktionieren muss, um die Wahrheiten Gottes der Welt gegenüber auszuleben. Und die ihre eigenen Ideen hereinbringen müssen, die eben nicht von Gott kommen, von der Taxis der Ordnung Gottes, sondern die woanders herkommen. Zügellos. Und das sind Schwätzer, wirklich die leere Worte machen. Worte, die zu nichts führen, die vielleicht schöne Formen haben, aber keinen Inhalt haben. Und dann auch Betrüger. Betrüger eigentlich Leute, die die Gedanken irreführen. Und deswegen sind es Menschen, die man nicht offen direkt unbedingt entlarven kann. Sie haben Ideen und Gedanken, die vielleicht ganz schön sein können, die vor allem faszinierend sind, die bezaubernd sein können und schließlich uns sozusagen hypnotisieren. Aber Paulus ermahnt den Titus, pass auf die Leute auf. Es sind hier, ich habe das hier, ein rotes Dreieck von hingemalt, zügellose Schwätzer und Betrüger. Befleckte und Ungläubige, sie geben vor, Gott zu kennen, und sind offensichtlich Leute, die nicht wiedergeboren sind, keine Christen sind, aber in dem Kontext der christlichen Gemeinde leben und dort auftauchen und sie als Christen ausgeben, aber als Christen, die eben weil sie aus der Beschneidung kommen, also hauptsächlich Juden sind, den bekehrten Heiden was voraus haben, zu glauben, sie kennen ja die Bibel, sie kennen die jüdischen Gebräuche und deswegen aufgrund ihrer Erziehung, ihres kulturellen Vorteils, wollen sie denen was beibringen. Und Paulus sagt, pass auf die auf, die sind sehr gefährliche Leute, weil sie geben vor, Gott zu kennen, nur weil sie eine Bibel in der Hand haben, weil ihnen die Aussprüche Gottes anvertraut worden sind. Aber wie kennt man Gott wirklich? In den Werken. Und darauf, Titus, musst du schauen. Und darauf sollten wir auch schauen. Bekennen sie ihn mit den Werken, mit Hand und Fuß? Oder bekennen es nur mit dem Mund, aber mit ihrem Leben verleugnen sie ihn de facto. Und diese sind eigentlich für jedes gute Werk unqualifiziert. Und dann gibt es aber auch diejenigen, da habe ich ein gelbes Dreieck hingemacht, das sind nämlich die Gläubigen, die aber von ihnen verführt werden. Nämlich Gläubigen in Kreta, die Probleme haben, A, von ihrem Volkscharakter und B, von ihren Volksgenossen hier. Nun, diese Volksgenossen, die es auch nicht nur in Kreta, sondern in Deutschland und anderen Ländern auch nicht nur geben kann, sondern tatsächlich auch gibt, werden charakterisiert, dass sie, wo sie herkommen. Also aus der Beschneidung können wir heute so anwenden, es sind Leute, die irgendwie einen religiösen Kontext haben, die also eine Form der Gottseligkeit haben, so wie es 2. Timotheus Kapitel 3 sagt. Also irgendwie die christliche Sprache beherrschen, manchmal sogar bestimmte Lehren aus dem FF herunterbeten können, vielleicht auch ganz faszinierende Redner sind oder faszinierende Persönlichkeiten und aus welchen Gründen immer manche Motive werden angegeben, schändlichen Gewinnes willen, also sie hoffen dadurch Geld zu bekommen, sei es nun irgendwie ihr Glück darin zu suchen, Macht oder geistliche Macht über andere Menschen auszuüben. Und besonders aus der Beschneidung eben, also Leute, die aus einem religiösen Hintergrund herkommen und dadurch scheinbar geistliche Vorteile haben. Und deswegen, wenn ich aus der Welt, aus einem Hintergrund zum Glauben komme, wo ich von der

äußerlichen Bibel kennen, die sehr beeindruckend sein können. Und er sagt, hierzu, das ist eigentlich primär zu Titus und zu Leuten geredet, die eine gemeine Verantwortung haben, aber wir sollen da auch alle gut zuhören, sei es, weil wir vielleicht in einer selben, in einer solchen Aufgabe stehen wie Titus oder hineinkommen und zumindest, damit wir für diejenigen, die in der Gemeinde diesen Wächterdienst und Hirtendienst ausüben, hier ist besonders der Hirte als der Wächter, der die Wölfe abweist, damit wir für sie mit Einsicht beten können. Und was muss man tun? Paulus ist ja ganz klar, man muss ihnen den Mund stopfen, eigentlich ihnen was in den Mund hineintun. Wir können sagen, einen Maulkorb umlegen oder irgendwie Zügel hineintun, so ist das Wort auch verwendet worden, damit sie endlich Ruhe geben. Und wie das im Einzelnen getan wird, sagt er nicht, aber es ist klar, dass in der Wahl seiner Mittel man nicht zimperlich sein darf und nicht irgendwie sagen, ja, also bitte versucht irgendwie euch ein bisschen zurückzuhalten. Es geht ja oft nicht anders als mit Hausverboten und dergleichen und manchmal muss man solche Leute auch zurechtweisen. Selbst auf die Gefahren, dass eine Versammlungsstunde mal nicht so ideal abläuft. Ich habe das also öfter schon erlebt als junger Christ. Und gut, das wird jetzt zu weit führen. Wir können das dann anders mal vielleicht erzählen. Wie dann auch Brüder, die manche von euch vielleicht kennen, dann gesagt haben, da sitzen die jungen Brüder, der Alles Böck und der Alles Wagner da, der eine Bruder hat gedacht, die kommen bestimmt nie mehr, aber ich muss hier mal endlich sagen, so kann man nicht mit Gottes Wort umgehen, gell? Und wir, der Alles Böck und ich, waren dort gesessen und dachten, ja, was ist jetzt hier los und so, wir sind gerade in eine Gemeinde reingekommen, wo wir uns gefreut haben und hier ist ziemlich was losgegangen, aber uns hat das gut getan, weil hier ein Bruder da war, der dem anderen zügellosen Schwätzer und Betrüger den Mund gestopft hat und dauerhaft hat es uns gut getan, uns nicht geschadet, gell? Auch wenn wir erstmal Abstand genommen haben von der Gemeinde und gedacht, da gehen wir lieber wieder rein, wenn sie die Wogen beruhigt haben. Warum ist das so gefährlich? Weil sie ganze Häuser umkehren. Es ist eigentlich nicht unbedingt häufig, dass sie gleich in der Gemeinde auftreten, das Mikrofon oder die Kanzel an sich reißen, sondern dass sie an die schwächeren Glieder heranmachen, einen aus dem Haushalt und häufig sind es Frauen, wie 2. Timotheus 3 sagt, welche sich in ihr Häuser schleichen und Weiblein gefangen nehmen. Also Frauen, die oft da sehr mehr empfänglicher sind, das wissen Staubsaugervertreter ganz genauso und alle anderen. Und ich bin ja manchmal zu Hause, sind immer ganz erschreckt, wenn eine Tür klopft und so, und plötzlich kommt der Mann da. Und so, natürlich denken sie, man ist arbeitslos oder sonst wie. Aber das ist meistens relativ kurz, wenn meine Frau hingehen würde, dann würden lange Gespräche kommen, bis schließlich dann doch mit viel Mühe und Not der Vertrag nicht unterschrieben wird. Ganze Häuser, mit ganze Familien werden da in Beschlag genommen und deswegen müssen eben auch Älteste nicht nur darauf achten, was wird in der Versammlung, welche Leute kommen in die Tür vom Versammlungslokal, sondern auch, welche Leute kommen zu Hause in die Familie hinein. Manchmal wird am Versammlung, am Gemeindelokal nur der erste Kontakt geknüpft und dann verabredet man sich, um zu Hause sich dann weiter über diese wunderbaren, angeblich tollen neuen Lehren zu unterhalten. Und da müssen wir auch darauf achten. Dankeschön. Deswegen, auch aus diesem Grund sind Hausbesuche sehr wichtig und dass man Gastfreundschaft ausübt. Indem sie lehren, was sich nicht geziemt, sagt er allgemein, aber was sich nicht geziemt, wird in Vers 12 ein bisschen deutlich gemacht. Er zitierte den Epimenides, 600 vor Christus, der war selber ein religiöser Lehrer und ein Philosoph und hat auch so Wunder getan, wie uns berichtet wird. Der hat geschrieben, Kreter sind immer Lügner, böse, wilde Tiere, faule Bäuche. Ihr kennt vielleicht diesen berühmten Syllogismus. Epimenides ist ein Kreter. Epimenides sagt, alle Kreter sind Lügner. Also lügt Epimenides. Also sind alle Kreter, sagen die Wahrheit. Also hat Epimenides recht. Also sind alle Kreter keine Lügner. Und so weiter. Und so geht es dann weiter. Gell? Aber was hier deutlich gemacht wird, ist nicht, dass absolut jeder, der in Kreta geboren ist, jedes Mal, wenn er den Mund auftut, die Unwahrheit sagt. Hier haben wir aber doch einen Volkscharakter, den wir auch zum Teil eben haben. Was wir aber daraus zumindest entnehmen können, William MacDonald schreibt dazu, in eurem Kommentar steht es auch, das ist ein großer Trost für uns, 1 Vers 13, im Kommentar zu 1 Vers 13, Titus hatte wenig vielversprechendes Rohmaterial, mit dem er zu arbeiten hatte, genug, um jeden Missionar zur Verzweiflung zu treiben. Doch Paulus hat diese Menschen weder abgeschrieben, noch riet er Titus, sie zu verlassen.

0: das Evangelium gibt es auch für die schlimmsten Menschen Hoffnung. Es sollte uns trösten, egal welchen Volkscharakter wir haben oder ich persönlich habe. Und wir sind ein Vielvölkerstaat. In Deutschland gibt es Franken und Bayern und Schwaben. Und in Norddeutschland gibt es auch verschiedene Völker, nicht nur die monolithischen Preußen. Wie wir meinen, nördlich von Main gibt es nur noch ein Volk, das sind die Preußen. Gell? Deshalb berät er seine Mitarbeiter, sich streng zurechtzuweisen. Dieser Abschnitt fließt vor Ermutigung über für Christen, die auf schwierigen Arbeitsfeldern dieser Welt arbeiten. Und welches Feld hat keine Schwierigkeiten? Und bitte denkt daran auch, über die Rohheit, Beschränktheit und Gleichgültigkeit hinaus gibt es immer die Vorstellung, dass sie freundliche, reine und fruchtbare Heiligen werden können. Der Jesus hat es uns vorgemacht im Psalm 16, die Heiligen, das sind die Herrlichen, an denen alle meine Lust ist. Und Paulus hat an Titus auch deutlich gemacht, auch wenn sie böse, wilde Tiere, faule Bäue sind, und die Kreta haben den Brief sicher nicht zu lesen bekommen zu ihren Lebzeiten, hat er gesagt, bitte, weise sie streng zurecht. Kreta bezieht sich auf die falschen Lehrer, aber auch auf die Gläubigen, die von den falschen Lehrern beeinflusst werden. Deswegen macht er deutlich, weise sie streng zurecht, aber führe sie scharf, also katatomos, wie mit einem Schneidewerkzeug, dass sie gesund sein im Glauben und nicht achten auf jüdische Fabeln und Gebote von Menschen, die sich von der Wahrheit abwendet. Wir dürfen dankbar sein, dass Gott, auch wenn wir keinen Titus bei uns in der Gemeinde haben und vielleicht selber kein Titus sind oder auch kein Paulus sind, dass Gott auf jeden Fall uns Gottes Wort gegeben hat und der Jesus Christus auf seine Weise, sei es durch Menschen oder sein Wort, direkt dafür sorgt, dass wir gesund sind, dass wir uns von der Wahrheit oder von der Unwahrheit abwenden können und dass wir unseren Volkscharakter oder unseren persönlichen Charakter langsam ändern können und er uns von Leuten, die früher böse, wilde Tiere, faule Bäuche waren, umgestaltet zu solchen, die das Bild Christi einmal tragen werden und jetzt schon mehr und mehr in das Ebenbild seines Sohnes umgestaltet werden. Das ist ein großer Trost, eine große Hoffnung für uns selber und auch für die, mit denen wir arbeiten. Amen.
1: Sie hörten Alois Wagner in einem Vortragsmitschnitt über den Titusbrief, Kapitel 1, die Verse 6 bis 14.

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1: Ich bin Jerome Nussbaum, das wird der Tag. In Bayern, Baden-Württemberg und Sachsen-Anhalt beginnen heute offiziell die Pfingstferien. Deshalb rechnet der ADAC wieder mit langen Staus zum Ferienstart, vor allem auf den Autobahnen in Richtung Alpen und Küsten. Autofahrer müssen sich insbesondere auf den klassischen Urlaubsrouten wie der A7 und A8 auf erhebliche Verzögerungen einstellen. Auch im Bahnverkehr wird mit vollbesetzten Zügen und einer spürbaren Belastung des Fernverkehrs gerechnet. In Brüssel kommt heute der Rat für allgemeine Angelegenheiten zusammen, an dem auch Vertreter der deutschen Bundesregierung teilnehmen. Auf der Agenda stehen unter anderem die Vorbereitungen für den nächsten Europäischen Rat sowie wichtige Fragen zur langfristigen EU-Finanzierung. Deutschland drängt in den Verhandlungen auf eine effizientere Mittelverwendung und die Einhaltung von Rechtsstaatskriterien bei der Budgetvergabe. Die Ergebnisse des Treffens dienen als direkter Wegweiser für die kommenden politischen Leitlinien in Europa. In Nürnberg wird heute ein Prozess wegen schwerer und gefährlicher Körperverletzung fortgeführt. Dem 43-jährigen Angeklagten wird vorgeworfen, einer Frau mit einem Messer erhebliche Schnittverletzungen im Gesicht zugefügt zu haben. Das Verfahren gilt aufgrund der Schwere der Verletzungen und der psychischen Ausnahmesituation während der Tat als besonders sensibel. Für den heutigen Prozesstag sind weitere Zeugenladungen vorgesehen, um den genauen Tatablauf und das Motiv im familiären Umfeld zu rekonstruieren. In Nordrhein-Westfalen beginnt heute eine landesweite Aktionswoche, die das zivilgesellschaftliche Engagement und den demokratischen Zusammenhalt im Alltag stärken soll. Unter dem Motto Demokratie und Nachbarschaft organisieren Vereine, Initiativen und Kommunen bis zum Monatsende zahlreiche Workshops, Diskussionsrunden und Begegnungsfeste. Ziel des vom Eine Weltnetz NRW koordinierten Projekts ist es, Bürgern Räume für politischen Austausch direkt vor der eigenen Haustür zu bieten. Die Veranstalter reagieren damit auch vor den anstehenden Landtagswahlen auf die zunehmende gesellschaftliche Polarisierung. Vor der Wirtschaftskammer des Landgerichts Stuttgart wird heute ein umfangreiches Verfahren wegen des Verdachts der Beihilfe zur schweren Steuerhinterziehung fortgesetzt. Dem Angeklagten wird vorgeworfen, über komplexe Firmenstrukturen im Raum Bad Mergentheim dem Fiskus erhebliche Summen vorenthalten zu haben. Der Prozess zieht in der Region große Aufmerksamkeit auf sich, da es um erhebliche finanzielle Schäden für die öffentliche Hand geht. Das Gericht hat für das komplexe Verfahren bereits zahlreiche Fortsetzungstermine bis in den Sommer hinein anberaumt.
0: Deutschlandwetter.
1: Im Lauf der nächsten Stunden wird es trocken bleiben. Wir erwarten keinen Regen und die Tiefstwerte liegen zwischen 17 und 9 Grad. Tagsüber ziehen dann nur im äußersten Norden einige Wolkenfelder durch. Es gibt vereinzelt Schauer. Ansonsten wird es aber wieder sonnig werden und wir bekommen maximal 34 Grad mit den höchsten Werten im Südwesten.
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2: Hallo und herzlich willkommen bei Glaube und Wissen. Zunächst ein wenig Musik und dann ein Vortrag von Werner Gitt zum Thema Pfingsten. Ein Tag voller Wunder.

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1: Ich habe das Thema des heutigen Morgens einmal genannt. Pfingsten, ein Tag voller Wunder. Kennen wir noch Wunder? Es war an einer Straßenbahn, da fuhren 10 Leute mit. Außerdem waren da noch 3 Personen, 3 Wissenschaftler, nämlich ein Biologe, ein Physiker und ein Mathematiker. Nun fuhren sie mit der Straßenbahn und dann auf einmal hält die Straßenbahn und da stiegen 11 Leute aus. Die 3 überlegten das, dachten, das ist ein Wunder. Wie kann das angehen? 10 Leute sitzen da und 11 steigen aus. Da fängt der Biologe an, das zu erklären und sagt, ja, das ist für mich auch ein Wunder. Aber er sagt, ich kann mir es doch ein bisschen erklären, die haben sich eben schnell vermehrt. So ungefähr muss man sich das vorstellen. Dann kommt der Physiker mit seiner Erklärung und sagt, na ja, das ist eine Frage der Messungenauigkeit. So erkläre ich das. Und nun kam der Mathematiker dran und sagte, für mich löst sich das Problem sehr einfach. Wenn bei der nächsten Haltestelle wieder jemand einsteigt, dann stimmt die Sache wieder. So hat jeder seine Methode gefunden, um ein Wunder zu erklären. Wir wollen heute Morgen auch über Wunder nachdenken, aber nicht über solche Wunder für Mathematiker und Physiker oder Biologen, sondern wir wollen über Wunder nachdenken, die der Heilige Geist wirkt. Das ist das Besondere des Heiligen Geistes, dass er Wunder wirkt. Jesus können wir uns sehr gut vorstellen. Er hat als Mensch gelebt unter uns und die Menschen seiner Zeit konnten ihn sehen, sie konnten ihn anfassen, sie konnten mit ihm reden. Mit dem Heiligen Geist haben viele ihre Schwierigkeiten. Den Heiligen Geist kann man nicht so richtig anfassen, man kann ihn auch nicht sehen. Das ist etwas schwieriger. Den Heiligen Geist können wir nur erfahren an den Wirkungen, an seinen Wundern. Und davon spricht auch der Pfingsttext, den wir aufgezeichnet finden in der Apostelgeschichte, Kapitel 2. Und ich lese uns diesen ausführlichen Text einmal jetzt vor. Apostelgeschichte 2 von Vers 1 an. Zum Beginn des jüdischen Pfingstfestes waren alle Jünger wieder beieinander. Plötzlich kam vom Himmel her ein Brausen, wie von einem gewaltigen Sturm und erfüllte das ganze Haus, in dem sie sich versammelt hatten. Zugleich sahen sie etwas wie züngelndes Feuer, das sich auf jedem einzelnen von ihnen niederließ. So wurden sie alle mit dem Heiligen Geist erfüllt und redeten in fremden Sprachen, denn der Geist hatte ihnen die Fähigkeit gegeben. Zum Fest waren viele gottesfürchtige Juden aus aller Welt nach Jerusalem gekommen. Sie liefen von allen Seiten herbei, als das geschah. Fassungslos hörte jeder die Apostel in seiner eigenen Sprache reden. Wie ist das möglich, riefen sie außer sich. Alle diese Leute sind doch aus Galiläa. Und doch reden sie in unserer Muttersprache. Ganz gleich, ob wir Parther, Meder oder Elamiter sind. Andere von uns kommen aus Mesopotamien, Judäa, Kappadokien, Pontius und der Provinz Asien. Aus Phrygien, Pamphylien und aus Ägypten. Aus der Gegend von Kyrene in Libyen und selbst aus Rom. Wir sind Juden oder Anhänger des jüdischen Glaubens. Kreta und Araber. Doch jeder von uns hört diese Männer in seiner eigenen Sprache von Gottes großen Taten reden. Bestürzt und ratlos fragte einer den anderen, was soll das bedeuten? Einige aber spotteten, die haben doch nur zu viel getrunken. Da erhob sich Petrus mit den anderen 11 Aposteln und rief der Menge zu, hört her, ihr jüdischen Männer und ihr Einwohner von Jerusalem, ich will euch erklären, was hier geschieht. Diese Männer sind nicht betrunken, wie einige von euch meinen. Es ist hier erst 9 Uhr morgens. Nein, hier erfüllt sich, was der Prophet Joel vorausgesagt hat. Bei ihm heißt es, in den letzten Tagen, spricht Gott, will ich alle Menschen mit meinem Geist erfüllen. Eure Söhne und Töchter werden aus göttlicher Eingebung reden, eure jungen Männer werden Visionen haben und die alten Männer bedeutungsvolle Träume. Allen Männern und Frauen, die mir dienen, will ich meinen Geist geben und sie werden in meinem Auftrag reden. Am Himmel und auf der Erde werdet ihr Wunderzeichen sehen, Blut, Feuer und Rauch. Die Sonne soll sich verfinstern und der Mond blutrot scheinen, bevor der Tag des Herrn kommt, groß und herrlich. Wer dann den Namen des Herrn anruft, soll gerettet werden. Hört her, ihr Männer Israels. Wie ihr alle wisst, hat Jesus von Nazareth in Gottes Auftrag mitten unter euch viele mächtige Taten, Zeichen und Wunder gewirkt. Gott selbst hat es alles durch ihn getan. Aber Jesus wurde durch Verrat an euch ausgeliefert und ihr habt ihn mit Hilfe der ungläubigen Römer ans Kreuz genagelt und umgebracht. Doch genau so war es von Gott vorausbestimmt. Diesen Jesus hat Gott auferweckt und damit die Macht des Todes gebrochen. Wie hätte auch der Tod über ihn Gewalt behalten können? David sprach schon von Jesus, als er sagte, ich sehe immer auf den Herrn, er steht mir zur Seite, damit ich nicht falle. Darüber freue ich mich so sehr, dass ich es nicht für mich behalten kann. Selbst wenn ich sterbe, hoffe ich auf dich, Herr. Denn du wirst mich nicht dem Tod und der Verwesung überlassen, ich gehöre ja zu dir. Du zeigst mir den Weg, der zum Leben führt. Du beschenkst mich mit Freude, denn du bist bei mir. Liebe Brüder, lasst es mich ganz offen sagen. Unser Vater David ist gestorben und er wurde begraben. Sein Grab kann man heute noch sehen. Gott hat ihm aber mit einem Eid geschworen, einer von David Nachkommens werde als König auf seinem Thron sitzen. Weil David nun ein Prophet war, hat er die Auferstehung des Christus vorausgesehen. Von ihm nämlich sagt er, er wird nicht bei den Toten bleiben und sein Leib wird nicht verwesen. Diesen Jesus hat Gott von den Toten auferweckt. Das können wir alle bezeugen. Nun hat Gott ihn zum Herrscher eingesetzt. Er empfing vom Vater den Heiligen Geist und gab ihn uns, wie es vorausgesagt war. Ihr seht und hört jetzt selbst, dass es in Erfüllung gegangen ist. Nicht David ist zum Himmel aufgefahren, denn er sagt, Gott sprach zu meinem Herrn, setze dich auf den Ehrenplatz an meiner rechten Seite, bis ich dir alle deine Feinde unterworfen habe, bis du deinen Fuß auf ihren Nacken setzt. Kein Mensch in ganz Israel kann jetzt noch daran zweifeln. Gott hat Jesus, den ihr gekreuzigt habt, zum Herrn und Retter gemacht. Soweit dieser Pfingsttext, soweit die Predigt des Petrus. Die großen Feste haben alle, die wir feiern, haben alle ihren Sitz in dem jüdischen Volk. Tod und Auferstehung Jesu und die Ausgießung des Heiligen Geistes sind nicht zufällige Daten, sondern sie sind angebunden an jüdische Feste. Nach Johannes 19, Vers 14 starb Jesus am Rüsttag auf das Passafest, und zwar als das wahre Passalamm, dem kein Bein gebrochen wurde. Der Auferstehungsmorgen fällt dementsprechend auf den ersten Wochentag, an dem zu alttestamentlicher Zeit die Erstlingsgabe dargebracht wurde. In der Analogie dazu ist Christus als der Erstling unter den Auferstandenen. Zu alttestamentlicher Zeit gab es das Fest der Ernte und das war das zweite große jährliche Fest in Israel. Es fiel auf den 50. Tag nach dieser Getreideernte, also 7 Wochen nach der Darbringung der Erstlingsgabe am Fest der ungesäuerten Brote. Wie Pfingsten das Fest am Abschluss der Getreideernte war, so schließt das Kommen des Heiligen Geistes das Heilswerk Jesu ab. Jesus hatte den Jüngern in Johannes 14, Vers 16 zugesagt, ich will den Vater bitten und er wird euch einen anderen Tröster geben, dass er bei euch sei in Ewigkeit. Den Geist der Wahrheit, den die Welt nicht empfangen kann, denn sie sieht ihn nicht und kennt ihn nicht. Ihr kennt ihn, denn er bleibt bei euch und wird in euch sein. Das ist die große Verheißung. Wir kennen diesen Geist und dieser Geist wird in uns sein. Das ist hier verheißen und davon gehen wir aus. Hier tauchen sehr, sehr viele Wunder auf in diesem Pfingsttext. Ich kann nur einige auswählen. Das erste Wunder, das uns hier auffällt, steht in Apostelgeschichte 2, Vers 3. Und es erschienen ihnen Zungen wie von Feuer, die sich zerteilten und sich auf jeden von ihnen setzten. Der Heilige Geist ist für uns nicht sichtbar, aber an jenem Pfingsttag, der Geburtsstunde der Gemeinde, da wird der Heilige Geist doch sichtbar, und zwar durch dieses Feuer. Das Feuer erinnert uns an das Wort des Johannes des Täufers in Matthäus 3, Vers 11, wo es heißt, ich taufe euch mit Wasser zur Buße. Der aber nach mir kommt, der wird euch mit dem Heiligen Geist und mit Feuer taufen. Das ist das, was hier angesprochen ist und das, was sich in Pfingsten erfüllt. Das zweite Wunder, das wir hier sehen, ist, dass die Jünger befähigt waren, in anderen Sprachen zu reden. Die Jünger waren keine Sprachwissenschaftler, sondern diese Leute kamen aus Galiläa, die sprachen dann noch so einen merkwürdigen Dialekt, den sowieso keiner richtig verstehen konnte, so muss man sich das vorstellen. Und plötzlich tauchen diese Männer da auf und das ist versammelt viele Leute aus allen möglichen Ländern der Erde und nun predigen die. Ja, wie sollen die predigen? Sollen wir ägyptisch predigen oder griechisch? Wie sollen wir es tun? Die hatten keine Ahnung. Bei einem solchen Gewirr von Völkern, welche Sprache soll man wählen? Und hier kommt ihnen der Heilige Geist zu Hilfe und er gibt ihnen eine Sprache. Sie wird hier nicht bezeichnet. Das war nicht aramäisch, auch nicht hebräisch und irgendeine Sprache sonst, die wir vielleicht kennen, sondern es war eine ganz besondere Sprache, die der Heilige Geist ihnen gab und in dieser Sprache sprachen sie. Wie viele Sprachkurse haben die belegt? Null. Ich komme gerade zurück von einer Polenreise. Wir hatten eine evangelistische Reise in Polen und da hat mich eine Übersetzerin übersetzt. Ich fragte sie, wie lange sie gebraucht hat, um Deutsch zu lernen. Sie sagte, ein Vollstudium an der Universität 6 Jahre. Das war die Zeit, bis sie Deutsch so übersetzen konnte, dass sie alles, was man sagt, übersetzen konnte. Dazu kommen noch, das sind nicht nur 6 Jahre, sie musste vorher noch, hatte vorher in der Schule schon Deutsch gelernt, dann hat sie mehrere Deutschlandaufenthalte gehabt und dann war sie erst in der Lage, eine Sprache zu beherrschen, eine Fremdsprache. Und diese Jünger, die tun so, als wäre das alles nichts, wir reden einfach und alle Leute verstehen es. Diese Gabe der Sprache, die ihnen hier gegeben war, ist eine Wirkung des Heiligen Geistes. Das war ein Wunder. Ein linguistisches Wunder. Und die Leute empfinden das auch so. Die sagen, das sind doch einfach nur so einfache Leute aus Galiläa. Wie können die plötzlich so reden, dass wir Nuancen fein, genau in unserer Muttersprache verstehen, was da gesagt wird. Zu dem Sprachwunder oder dem Sprechwunder kommt das Hörwunder dazu. Denn die Jünger sprechen ja in einer Sprache, die hier gar nicht definiert ist, was das für eine Sprache ist, aber in einer Sprache, in Zungen heißt es hier. Und alle, egal aus welcher Nation sie kommen, sie verstehen das so, als würden diese Leute in ihrer Muttersprache reden. Das ist etwas Gewaltiges. Ich wünschte mir, ich könnte auch sowas. Da würde ich durch die Welt reisen, hier und da, egal ob nach China oder sonst wo, würde er da irgendwie reden. Und die würden mich alle verstehen. Die sagen, er hat hervorragend Chinesisch gesprochen. Ohne Sprachkurs, nicht? Müssen wir uns mal so vorstellen. Das passiert da. Und die Leute sind natürlich, wie es hier auch heißt, sie entsetzten sich aber alle, verwundert sich und sprachen, siehe, sind diese, die da reden, nicht alle Galiläer? Wieso hören sie denn jeder in unserer eigenen Sprache, in der wir geboren sind? Wie können wir das hören? Wir staunen darüber. Naja, was ist die Antwort der Leute? Die sind besoffen. Ich will es mal ganz platt sagen, nicht? Die reden da nicht, die anderen, die es hören, nicht wahr? Was ist da los? In der Luther-Übersetzung heißt es, sie wurden alle voll Heiligen Geistes und fingen an zu predigen mit anderen Zungen. Das ist eben diese Sprache, die nicht näher bezeichnet ist. Wir wissen nicht, welche Grammatik sie hatte, wie sie war. Es war eine einzige Sprache. Sie haben nicht 15 Sprachen gesprochen, 15 Nationen, wie werden hier erwähnt. Sie sprachen eine einzige Sprache. Aber die wurde verstanden von allen als ihre eigene Muttersprache. Wir wollen einmal so einen kleinen Gang durch die Bibel machen bezüglich der Sprache. Sprache ist etwas ganz Besonderes, etwas ganz Außergewöhnliches, das wir sprechen können. Das kann ja kein Tier. Nur wir Menschen sind ausgezeichnet darin, dass wir sprechen können. Zum ersten Mal taucht die Sprache auf in 1. Mose 1, Vers 3. Da ist vom Sprechen die Rede. Da heißt es nämlich, und Gott sprach. Es werde Licht und es ward Licht. Das von Gott gesprochene Wort hat schöpferische Kraft. Er spricht einen Satz, es werde Licht, plötzlich ist es hell. Dann macht das mal nach. Kann doch keiner, kann nur Gott. Seine Sprache hat eine dermaßen Vollmacht, sie setzt also das um in Physik oder was auch immer. Plötzlich ist da Licht da. Es bleibt nicht dabei. Er schafft ein ganzes Universum, da redet er nur. Da legt er keine Hand an, er spricht. Die Sprache Gottes hat eine solche Gewalt, eine solche Macht, eine schöpferische Kraft, dass er das schaffen kann. Viele Wissenschaftler in unseren Tagen bemühen sich, den Schöpfungsbericht zu verstehen mit all ihren Kategorien, die sie an den Hochschulen gelernt haben. Es ist unmöglich. Das kennen wir nicht. Wir kennen nicht, dass einer spricht und dann steht ein Universum da. Dann sind plötzlich 10 hoch 25 Sterne geschaffen. Das können wir nicht. Unsere Kategorien reichen nicht aus, um das zu verstehen. Das ist ein Wunder, ganz klar. Genau wie hier auch der Heilige Geist, wie wir eben hören. Jetzt kommt das Großartige. Im Schöpfungsbericht heißt es, Gott schuf den Menschen zu seinem Bilde. Was heißt denn das? Er schuf ihn nach einer Art, die ihm gleich ist. Naja, wenn Gott sprechen kann und er uns zu seinem Bild macht, was ist die Konsequenz daraus? Na, dass wir auch sprechen können. Das ist also keine Sache, die wir erfunden haben, das Sprechen. Wenn wir mal so sprachwissenschaftliche Bücher lesen, da staune ich immer, was da so für ein Blödsinn zusammengeschrieben wird. Da gibt es eine Theorie, das ist die sogenannte Wow-Wow-Theorie. Nicht? Das heißt also, wir Menschen haben von den Tieren gelernt, nicht wahr, wow, wow, wow, und dann haben wir daraus das zum Wort gemacht. Nicht? Und so entstehen aus Kikeriki, nicht wahr, ist dann irgendwann mal ein Hahn geworden oder sowas. Nicht? Das ist die Wow-Wow-Theorie. Und so erklären die Leute, wie die Sprachen entstanden sind. Das ist natürlich verkehrt. Die Bibel sagt uns, die Sprache ist eine Gabe, die uns der Schöpfer gegeben hat. Und die Bibel sagt uns, am Ende des Schöpfungsberichts sieht sich Gott alles an und was stellt er fest? Es ist sehr gut. Jetzt können wir schlussfolgern. Was können wir bezüglich der Sprache sagen? Die Sprache des Menschen war auch sehr gut. Sehr gut. Eine hervorragende Sprache war das. Genial konzipiert. Eine Grammatik, die war astrein. Super war das. Ja, der Mensch hatte sogar die Fähigkeit bekommen, eigene Wörter zu kreieren. Wörter, die es noch gar nicht gab. Stellen wir das so vor, Gott hatte dem Menschen sozusagen ein Betriebssystem in sein Gehirn reingepackt, nicht wahr? Wir sind ja heute alle Computer begeistert. So ein Betriebssystem, und das war die Grammatik der Sprache mit einem Wortschatz, nicht wahr? Und dann konnte man immer mehr Wörter hineinpacken. Aber nicht irgendwoher, es war ja keiner, der die geben konnte. Da haben die selbst erfunden. Das ist schöpferischer Umgang mit Sprache. Und Gott testet das. Wunderbar, wie das zu lesen ist. In 2. Mose 2, Vers 19, da heißt es, und Gott, der Herr, brachte die Tiere des Feldes und alle Vögel des Himmels zu den Menschen, dass er sähe, wie er sie nennen würde. und damit jedes lebendige Wesen den Namen trage, den der Mensch ihm gäbe. Also Gott macht sogar einen Test. Er hat das geschaffen und sagt, jetzt will ich mal gucken, wie die damit umgehen. Und siehe da, die können das. Der Adam, nicht wahr, der guckt sich die Tiere an, die Giraffe, und sagt, na doch, zu dir passt so ein ganz toller Name, nicht? Langhals vielleicht, nicht? Oder so irgendwas, nicht? Irgend so ein Name, das passte alles, genau. Und das konnte der auch behalten. Einmal so einen Namen geschaffen, dann war das für alle Zeiten eingespeichert in seinem Gehirn. Das war eine großartige Fähigkeit, die Gott dem Menschen gegeben hatte. Aber dann passierte etwas ganz Schreckliches. Es kam zum Sündenfall, und im Sündenfall ging alles den Bach runter. Alles. Die ganze Menschheit, die Tierwelt, alles ging kaputt. Wenn heute jemand herkommt und diese Welt deuten will, diese Welt verstehen will, wie sie ist und erklären will, und er betrachtet da,

dann wird die Sache richtig. Alles andere liegt daneben. Und das passierte nun leider auch mit der Sprache. Die Sprache ging auch kaputt. Das, was wir heute sprechen, ist nicht mehr das, was ursprünglich Gott uns gegeben hatte. Das ist eine Ruine von dem. Wir sind heute fähig mit unserer Sprache, ja, dass wir fluchen können. Ja, wir können lügen. Wir können über Leute etwas sagen, was total daneben liegt. Die Bibel nennt das Falschzeugnisreden. Können wir alles machen mit der Sprache. Die Sprache, können wir sagen, ist voller Sünde, weil wir sie auch gebrauchen zum Sündigen. Ich würde sagen, die Sprache ist das Hauptmittel, mit dem wir sündigen. Die Zunge ist voller Sünde. Lesen wir mal nach im Jakobusbrief. Eine kleine Zunge, nicht wahr? Was kann sie für ein Riesenfeuer anrichten? Ein Unheil an Sünde. Aber es war noch so, nach dem Sündenfall, alle Menschen sprachen eine Sprache. 1. Mose 11, Vers 1 heißt es, es hatte aber die ganze Welt einerlei Sprache und Rede. Also die konnten sich auch mit der gefallenen Sprache noch alle gut verständigen. Aber dann kommen die Menschen und haben einen stolzen Plan. Und sie sagen, wohlan, lasst uns eine Stadt und einen Turm bauen, dessen Spitze bis an den Himmel reicht, dass wir uns einen Namen machen. Das ist es. Wir wollen uns einen Namen machen. Und was sagt Gott dazu? Er reagiert wie folgt darauf. 1. Mose 11, 6 bis 7. Und der Herr sprach, siehe, es ist nur ein einziges Volk, nämlich die Nachkommen der Noah-Familie, und sie sprechen alle nur eine Sprache, und dies ist der Anfang ihres Unternehmens. Nun wird es ihnen nicht unmöglich sein, alles auszuführen, was sie sich vorgenommen haben. Wohlan, lasst uns hinabfahren und daselbst ihre Sprache verwirren, dass keiner des anderen Sprache verstehe. Das ist ein Gericht. Das erste Gericht war der Sündenfall. Jetzt kommt noch ein Gericht hinzu, nämlich der Fall von Babel. Und die Sprache wird zerfetzt in zig Sprachen. Heute haben wir etwa 5000 verschiedene Sprachen auf der Welt. Und dadurch wird die Kommunikation ganz gewaltig eingeschränkt. Wir müssen die Sprache des anderen lernen oder wie auch immer, um uns in einem anderen Land mit den anderen Menschen zu verständigen. Wir sehen, das ist nochmal den Bach runtergegangen beim Fall zu Babel. Und das ist unsere Situation heute. Mit dieser Sprache, mit einer zweifach gefallenen Sprache reden wir. Und jetzt kommt eine große Veränderung in die Sprache hinein. Jesus kommt in diese Welt. Und wie kommt er? Wie stellt er sich vor am Anfang des Johannesevangeliums? Als das Wort. Das ist nicht zufällig. Im Wort ging alles kaputt und er kommt im Wort. Und er bringt uns eine ganz neue Linie des Wortes. Er bleibt in der menschlichen Sprache. Er spricht Aramäisch, eine der Sprachen. Er bleibt Mensch. Alles bleibt so. Im Anfang war das Wort und das Wort war bei Gott und das Wort war Gott. Dieses war im Anfang bei Gott. Und dieser Jesus kommt in diese Welt und die Bibel sagt uns eindeutig, er war ohne Sünde. Das heißt, jedes gesprochene Wort, das er gesagt hat, war frei von Sünde. Das können wir uns gar nicht vorstellen. Wie jemand spricht und nicht eine Sünde dabei tut, ein Leben lang. Wenn ich mal alles zusammen addiere, was ich so in meinem Leben von mir gegeben habe und das so als Berg sehen würde, dann würde ich aber staunen, wie viel Sünde sich da angehäuft hat. Und macht mal die Probe bei euch. Ich weiß nicht, ob es viel besser aussieht. Sicherlich besser, aber nicht viel besser, würde ich sagen. Wir sind alle gleich, wir fehlen alle. Hier kam einer, der war ohne Sünde. Er hat darum auch nicht eine Lüge gesagt. Nicht eine einzige Lüge kam in seinem Leben vor. Und er hat den Menschen gepredigt, eine Botschaft, das war die beste, die es gibt. Er hat den Menschen die Botschaft des Evangeliums gebracht, nämlich eine Botschaft, die uns rettet, die uns augenblicklich retten kann. Das kommt ja in der Pfingstpredigt hier auch vor. Ich gehe gleich nochmal darauf ein. Wäre Jesus zu uns gekommen und hätte in seiner Sprache gesprochen, in die er im Himmel spricht, was hätten wir davon verstanden? Nichts, gar nichts. So kam er in die Niederung unserer gefallenen Sprache und sprach ohne Sünde. Zwar in der

Grammatik, die wir benutzen, aber ohne Sünde. Und er sagt einmal, glaubt ihr nicht, wenn ich euch von irdischen Dingen sage, wie werdet ihr glauben, wenn ich euch von himmlischen Dingen sagen werde? Also schon in Aramäisch, wenn er dann von himmlischen Dingen spricht, das werden wir schon kaum verstehen, sagt er. Also fangt erstmal an und glaubt die irdischen Dinge. Und dann als Konsequenz glaubt auch all das, was ich euch über den Himmel sage. Und jetzt kommt Pfingsten. Da gibt es einen Sprung in der Sprache. Hier passiert etwas, wo das, was von Babel kam, rückgängig gemacht wird. Plötzlich ist das wieder alles eine Sprache. Einer spricht und alle verstehen es. So war es mal zur Zeit vor Babel gewesen. Wir sehen, hier wird uns ein Stück weit sprachwissenschaftlich, kann man fast sagen, linguistisch gezeigt, wie der Heilige Geist das alles überspringen kann. Der Heilige Geist war ja auch beteiligt an der Sprachverwirrung. Hier steht ja, lasst uns herniederfahren und ihre Sprache verwirren. Das ist nicht einer alleine, sondern Gott Vater, Sohn und Heiliger Geist. Alle sind beteiligt an der Verwirrung. Und jetzt der Heilige Geist macht das rückgängig. Ich sage, klar, kein Problem für ihn. Für uns ist ein Wunder, aber er kann das machen. Ich habe manchmal schon gestaunt darüber, wie Gott das überhaupt macht, dass wir in 5000 verschiedenen Sprachen reden mit allen möglichen komplizierten Grammatiken und er versteht alles. Ist doch großartig. Kein Problem für ihn, weil er unendlich intelligent ist. Aber jetzt möchte ich noch einen Satz sagen über die Sprache des Himmels. Wir werden diese gefallene, diese sündige Sprache nicht ewig sprechen. Im Himmel wird es eine Sprache geben, die ohne Sünde ist. Ich will es mal so ausdrücken. Es ist eine völlig andere Sprache. Ja, da könnte man vielleicht vermuten, das wird vielleicht die Sprache sein, die vollkommen war, die Adam gesprochen hat. Wo Gott sagt, es war sehr gut. Aber ich bin zu dem Gedanken gekommen, nein, die himmlische Sprache wird noch einmal ganz grundlegend anders sein, denn die Sprache, die Adam sprach, war eine irdische Sprache. Und die Sprache, die im Himmel gesprochen wird, die Gott spricht, die Jesus spricht, die Engel sprechen und die wir auch einmal sprechen werden, sie wird himmlisch sein. Sie wird also noch mal ganz anders sein. Kann man denn darüber überhaupt etwas sagen? Ich habe mal so ein bisschen nachgeschaut in der Bibel und da war ich erstaunt, wie viel man darüber sagen kann. In 1. Korinther 2, Vers 9, da lesen wir, was kein Auge gesehen und kein Ohr gehört und in keinem Herzen ins Herzen, in keinem Menschen ins Herz gekommen ist, was Gott denen bereitet hat, die ihn lieben. Hier sagt uns die Bibel, im Himmel wird es etwas sein, da wird etwas in unser Herz kommen. Wir werden so etwas sehen und hören, was wir hier auf der Erde nie erlebt haben. Haben wir nie gesehen, nie gehört. Und in unser Herz werden Dinge hineinkommen, die nie unser Herz auf dieser Erde berührt haben. Also gewaltig höher, viel schöner, viel besser. Um das ausdrücken zu können, um solche Gefühle, solche Empfindungen des Herzens auszudrücken, braucht man eine Sprache. Sonst geht das nicht. Mir wurde das deutlich, als wir jetzt in Polen waren, waren wir an einem Abend eingeladen von einem polnischen Ehepaar und sie waren sehr gastfreundlich und dann der andere Gastgeber auch und da haben wir gut gegessen und sie bemühten sich, mit uns zu reden. Die beiden konnten ein wenig Deutsch und ein wenig Englisch und da haben wir es mit Englisch probiert, mit Deutsch, immer so ein bisschen hin und her, aber wir haben gemerkt, so richtig unterhalten konnten wir uns nicht. Das blieb immer so bei ganz einfachen Dingen, ja. Do you have children? Yes, we have. Nicht? Und so, und dieser Weise, so ging das immer, nicht? Aber relativ einfach, nicht? Und dann wurde mir klar, wenn die Sprache nur so einen kleinen Level hat, dann kann man fast nichts zum Ausdruck bringen. Das geht einfach nicht. Man braucht einen höheren Level. Und der Pastor, der mit uns war, der konnte nun sehr gut Deutsch. Wenn wir nun irgendwas sagen wollten, was so ein bisschen anspruchsvoller war, dann musste er übersetzen. Und das Ganze wurde mir zum Gleichnis für den Himmel. Im Himmel werden wir eine Sprache benötigen und dort wird sie sein, da ist sie etabliert, die wird weit höher sein als unsere jetzige Sprache, weit, weit komplexer. Da können wir Dinge formulieren, die haben wir auf der Erde nie gesagt. Da werden wir Dinge formulieren können und sie zu Jesus sprechen, die wir noch nicht einmal im Ansatz auf dieser Erde gedacht haben. So gewaltig wird das sein.
Leute, freut euch auf den Himmel. Es wird etwas ganz Besonderes sein. Und wir dürfen alle diesen Ort nicht verpassen. Das ist wichtig. Diese Sprache wird harmonisch sein. Sie wird sehr klangvoll sein. Sie wird unmissverständlich sein, die himmlische Sprache. Was wir dort sagen, das wird man verstehen. Da wird man nicht dreimal nachfragen, nicht wahr? Wie war das eigentlich? Wie war das gemeint? Nein, das ist sofort da, sofort klar. Bis in die letzten Feinheiten der Tiefe der Sprache wird das voll erkannt werden. Großartig. Sie wird auch kräftig sein. Also nicht so eine Zippelsprache, nicht wahr, oder irgend sowas. Eine kräftige, eine wortgewaltige Sprache, gleichzeitig harmonisch. Kann ich mir im Augenblick noch gar nicht ausmalen, wie man das kombiniert. Aber das wird sein. Sie wird melodiös sein. Sie wird überwältigend sein. Ja, woher weißt du das denn? Warum ist sie überwältigend? Das werde ich begründen. In Offenbarung 14, Vers 2 wird uns davon etwas gesagt. Und ich hörte eine Stimme aus dem Himmel. Da haben wir es. Das war Stimme aus dem Himmel. Wie die Stimme vieler Wasser. Und wie die Stimme eines starken Donners. Und ich hörte die Stimme von Harfenspielern, die auf ihren Harfen spielten. Hier merken wir diese Kombination. Dieses Rauschen wie Wasser, diese Gewalt der Sprache und dann das Harmonische wie ein Harfenspiel, gleichzeitig alles. Da merken wir die Breite, das Spektrum dieser Sprache, die dort möglich ist. Und von der Stimme Jesu hören wir etwas, lesen wir etwas in Offenbarung 1, Vers 15, da heißt es, und seine Stimme war wie das Rauschen vieler Wasser. Es ist ja nur vergleichbar mit irgendwelchen Dingen. Es wird uns ja hier gesagt, die wird gewaltig sein, diese Sprache. Diese Sprache des Himmels ist etwas ganz Großartiges. Ich freue mich schon. Und diese Sprache, die werde ich sofort sprechen können, wenn ich dort ankomme. Da muss ich nicht erst noch einen Grammatikkurs belegen oder sonst was, erst noch mal ein Studium machen, sondern das wird wieder ein Wunder des Heiligen Geistes sein. Wenn wir dort ankommen, dann wird er unsere Köpfe, unsere Hirne, wie die auch immer aussehen werden, mit der gesamten Komplexität der Sprache beschenken. Und wir werden sie reden können. Ist das nicht großartig? Das sind Aussichten, die der Herr uns schenkt. Auch hier von Pfingsten her. Hier wird schon so ein bisschen deutlich davon, so ein bisschen. Noch nicht ganz. Wir sind ja noch auf der Erde. Schauen wir uns etwas an aus der Predigt des Petrus. Petrus, worüber predigt er? Na, worüber muss man predigen, wenn man predigt? Ganz eindeutig, er predigt über Jesus. Natürlich, es geht nicht anders. Jede Predigt, in der Jesus gar nicht mehr vorkommt, die kann man sich auch schenken. Ist für die Katz. Können wir auch lernen hier aus dieser Predigt des Petrus. Er predigt gewaltig von Jesus, was der für Wundertaten getan hat, was er gemacht hat. Den habt ihr gekreuzigt, den habt ihr und ihr habt den und er ist auferstanden. Kein Tod kann ihn halten. Er predigt über Jesus. Und wir merken, der Mann ist nicht zu halten, was der alles predigt über ihn. Und dann staune ich hier, wie bezeichnet er ihn? Er bezeichnet ihn als Jesus von Nazareth. Habe ich darüber nachgedacht. Warum spricht er über Jesus von Nazareth? Jesus hat viele Namen in der Bibel. Und da bin ich jetzt mitten bei Jesus, über den man predigen muss. Jesus wird uns auf mancherlei Weise vorgestellt. Zum ersten Mal, wo er erwähnt wird, ist schon gleich am Anfang der Bibel, gleich nach dem Sündenfall, da wird er ohne Name genannt, nur als Fürwort, als Pronomen wird er uns genannt. Da heißt es, und ich will Feindschaft setzen zwischen dir und dem Weibe, zwischen deinem Samen und ihrem Samen. Derselbe soll dir den Kopf zertreten und du wirst ihn in die Ferse stechen. Also es wird jemand kommen. Wer weiß, kein Mensch hier. Da kommt jemand. Aber das wird dann nachher ausgebaut. Im Laufe der Offenbarungen heißt es, es wird ein Stern aus Jakob aufgehen. Oder bei Jesaja, und er heißt Wunderrat, Gott hält, ewig Vater, Friedefürst. Man kann fast sagen, die Zahl der Namen hört überhaupt nicht mehr auf, wie er hier bezeichnet wird. Und Jesus sagt dann im Neuen Testament, Johannes 5, Vers 39, ihr sucht in der Schrift, denn ihr meinet, ihr habt das ewige Leben darin. Und sie ist's, die von mir zeugt. Die ganze Bibel redet von Jesus. Das ist es. Und darum finde ich, wenn man über einen alttestamentlichen Text predigt, dann muss man auch über Jesus reden, denn auch dieser Text redet von Jesus. Das muss man herausarbeiten.
Und das macht hier der Petrus in großartiger Weise. Er predigt über Jesus. In Matthäus 1, Vers 21 wird sein Name dann erstmals genannt. Der Engel erscheint dem Josef im Traum und offenbart den Namen des Retters. Und sie wird einen Sohn gebären, dem sollst du den Namen Jesus geben. Denn er wird sein Volk retten von ihren Sünden. Das ist es. Er kommt als Retter. In Matthäus 2, Vers 2 taucht ein ganz anderer Name auf für Jesus. Da wird er genannt, der König der Juden. Dreimal wird er damit bezeichnet. Er wird bezeichnet als König der Juden von den Weisen aus dem Morgenland, also diesen babylonischen Gelehrten. Später bei Pilatus, also vor der Kreuzigung, und von den römischen Kriegsknechten. Bei drei Situationen. Und immer sagen es Ausländer. Ausländer bezeichnen ihn als König der Juden. Es gibt noch eine andere Bezeichnung, der König von Israel. Nathanael, bei seiner Berufung, da heißt es, da antwortet ihm Jesus, bevor Philippus dich rief, als du unter dem Feigenbaum warst, sah ich dich. Das überwältigt den Nathanael und er kommt zu der Erkenntnis, Rabbi, du bist Gottes Sohn und du bist der König von Israel. Da hören wir es zum ersten Mal, König von Israel. Beim Einzug in Jerusalem ging das Volk ihm entgegen, Hosianna, gelobt sei der, der kommt in dem Namen des Herrn, der König von Israel. Da taucht es wieder auf. Und dann noch einmal, dreimal kommt diese Bezeichnung auch vor im Neuen Testament. Unter dem Kreuz wurde Jesus von den hohen Priestern und Schriftgelehrten und Ältesten geradezu mit diesem Titel verspottet. Ha, da habt ihr ihn. Das soll nun der König sein. Ist er der König von Israel, so steige er nun vom Kreuz herab. Dann wollen wir an ihn glauben. Das hätten sie nicht gemacht, auch wenn er runtergestiegen wäre. Das ist reiner Spott, reiner Hohn. Warum wird hier Jesus als Jesus von Nazareth bezeichnet? Das ist eine ganz menschliche Bezeichnung. Und das soll ausdrücken, dieser Jesus, der hat gelebt in Nazareth. Er wurde geboren in Bethlehem. Alles festzumachen in Raum und Zeit, wo er war. Und das soll deutlich machen, die Aspekte seines Menschseins. Dieser Jesus, der König ist, er war aber gleichzeitig auch Mensch. Im ersten Johannesbrief, Kapitel 4, 2 bis 3, werden Irrlehrer dadurch entlarvt, wenn sie nicht sagen, dass Jesus in Fleisch gekommen ist. Ein Kennzeichen, ein wichtiges Kennzeichen Jesus. Daran erkennt ihr den Geist Gottes. Jeder Geist, der bekennt, dass Jesus Christus im Fleisch gekommen ist, der ist aus Gott. Und jeder Geist, der nicht bekennt, dass Jesus im Fleisch gekommen ist, der ist nicht aus Gott. Das ist wichtig. Jesus kommt von Gott, er kam vom Himmel, aber er kam auch zu uns als Mensch. Aber dieser Jesus ist gleichzeitig auch der König, und das erfahren wir hier in der Pfingstpredigt des Petrus, es ist der König, der auf dem Thron Davids sitzt. Und damit ist gemeint, der Thron in Ewigkeit. Vor Pilatus definiert er sein Königtum als ein ewiges. Mein Reich ist nicht von dieser Welt, sagt Jesus. Das ist ein bisschen erstaunt. So bist du dennoch ein König, fragt Pilatus. Und Jesus gibt darauf ein deutliches Bekenntnis. Du sagst es, ich bin ein König. Ja, er ist sogar der König der Welt, der König des Universums, der König des Himmels. Er ist der König aller Könige, wie wir es auch in Offenbarung 17, Vers 14 lesen. Beim Völkergericht stellt er sich vor als der König, wo er Gericht halten wird, dieser Jesus als König. Und wir lesen dort in Matthäus 25, Vers 34, da wird dann der König sagen zu denen zu seiner Rechten, kommt her, ihr Gesegneten meines Vaters, ererbet das Reich, das euch bereitet ist von Anbeginn der Welt. Ich staune eigentlich, was Jesus alles preisgibt.
Er offenbart uns und er sagt uns sogar wortwörtlich die Worte, die er den Menschen sagen wird. Einer bestimmten Gruppe von Menschen. Kommt her, ihr seid es. Ihr Gesegneten meines Vaters. Kommt her, ererbet. Nehmt das Reich des Himmels in Empfang. Es ist euer. Und es wird wer sagen? Der König. Derselbe König wird aber auch sagen, und das lesen wir Matthäus 25, 40 bis 41, und der König wird antworten und sagen zu denen zur Linken, geht hin von mir, ihr Verfluchten, in das ewige Feuer. Aus demselben Munde, aus dem Munde des Königs, fällt das Urteil, kommt her, ihr Gesegneten, und geht hin, ihr Verfluchten. Das müssen wir beides bedenken. Wer eins wegfallen lässt, lügt. Ist falsch.

komplizierter? Vielleicht zum Bußgang nach Canossa oder wo die Leute hingelaufen sind? Oder nach Rom oder wo man überall hin pilgern kann? Wird uns das helfen?

dann brauchst du allen Pipifax nicht mehr. Dann bist du durch. Mach Gebrauch davon. Komme ganz zu diesem Jesus, dann hast du es. Als wir in Polen waren, zu der Evangelisation in Bielsko-Biala, da hatten die jeden Abend ein Zeugnis eingebaut. Das hat mir gefallen. Da trat an einem Abend eine Frau auf und die hat erzählt aus ihrem Leben, wie sie zu Jesus gefunden hat. Und dann hat sie eine Idee gehabt. Mir gefallen immer Leute, die eine Idee haben, die eine eigene Idee haben, wie sie dem Herrn dienen. Und sie war durch den Glauben an den Herrn Jesus gerettet worden und hat sie gedacht, das muss ich den anderen Menschen auch sagen. Und da hat sie ein Stück Land gepachtet auf einem Hügel an einer Autostraße und hat ein großes Schild angefertigt, ein Riesending. Wir sind dran vorbeigefahren, hab das selbst gesehen. Und da steht drauf, glaube an den Herrn Jesus, so wirst du gerettet werden. Es gibt überhaupt keinen Autofahrer, der das übersehen kann. Alle, die da längs fahren, sehen, glaube an den Herrn Jesus, so wirst du gerettet werden. Ich finde das toll, diese Frau, diese Idee. Nicht wahr, steht in der Bibel, kann man da rausnehmen. Wir hatten einen mit, der Plakatmission in Köln macht. Und da kamen die ins Gespräch und hat er gesagt, ja, ich habe diese Wörter und diese, nicht? Dann sagte sie, nein, ich bleibe dabei, das ist der einzige Vers, den ich verkündigen werde. Immer dieses selbe Wort. Hat sie sich überlegt, ist doch gut, wenn man dahinter steht. Die hat sich inzwischen überlegt, ich zahle so und so viel Pacht pro Jahr, damit ich das Ding da hinstellen kann. Jetzt hat sie sich überlegt, sie wird den Zehnten geben und wird davon das Land kaufen. Das finde ich prima. Jetzt hat sie das Stück Land gekauft und kann jetzt dort machen, was sie will. Niemand kann in diesem Pachtvertrag kündigen, dass sie dort nicht mehr aufstellen kann, das Schild, wie sie will. Jetzt ist das ihr Eigentum und jetzt wird sie bis zur Wiederkunft Jesu das Schild da stehen haben, glaube an den Herrn Jesus, so wirst du gerettet werden. Diese Botschaft von Pfingsten, rufe den Namen des Herrn an. Und ich bin davon überzeugt, im Himmel wird die einmal staunen, wie viele Menschen das gelesen haben und das auch umgesetzt haben, die darüber nachgedacht haben. Manch einer, der ist einmal vorbeigefahren, hat vielleicht den zweiten Satz gar nicht richtig mitgekriegt. Beim nächsten Mal das richtig gelesen. Und beim dritten Mal denkt er nach. Und beim vierten Mal hat er eine unruhige Nacht. Und beim fünften Mal bekehrt er sich. Nicht? So macht Gott das doch. So handelt Gott durch den Heiligen Geist. Ganz großartig, ganz wunderbar, wie das geschieht. Der Herr hat die Sache abgezielt.

0: auf Rettung. Das ist das Großartige. In der Familie, wo wir dort wohnten in Polen, während der Evangelisation, ich staunte, wie viele Leute da ein- und ausgehen, nicht wahr? Da war dann plötzlich ein junges Ehepaar da, die keine Kinder kriegen. Und nun haben sie überlegt, wir werden uns ein Kind holen aus Polen und das adoptieren. Das geht etwas leichter dort. Sie waren auch beide in Polen geboren, sind aber dann nach Deutschland gekommen und leben jetzt hier in Deutschland, aber kannten nun diese Familie. Da gab es auch noch gewisse verwandtschaftliche Beziehungen. Und so waren die nun auch da. Und siehe da, am letzten Abend der Evangelisation waren sie auch mit hingekommen. Da sagte mir schon der Henrik, also, nicht wahr, die sind offenbar angesprochen, nicht? Irgendwo ist da was bei denen im Gange, nicht? Aber sie waren nicht zum Gespräch gekommen. Sie waren allerdings sehr katholisch. Und er hat mir erzählt, nicht wahr, pass mal auf, sagt er, ich habe mal einmal in Rom 3 Meter neben dem Papst gestanden. Und das klang so in meinen Ohren, also jetzt, da bin ich, werde ich also sicher im Himmel sein. Ich werde 3 Meter neben dem Papst steht, also das kann nicht jeder. Das war schon eine großartige Sache. Und nun sind wir beim Abendessen. Nun denke ich, jetzt muss ich die Sache aufs Thema bringen. Da habe ich ihn angesprochen, ich sage, Andreas, ich sage, wie ist das eigentlich? Wirst du einmal in den Himmel kommen? Da sagte der, ganz ehrlich, das war so ein ehrlicher, eine ehrliche Haut, sagte er, nein, ich weiß es nicht. Ich sage, das muss man doch wissen. Ich sage, du kannst am Morgen sterben oder was weiß ich, was passiert. Und dann bist du an der verkehrten Stelle. Das darf doch nicht sein. Das kann doch nicht wahr sein. Ja, das stimmt. Das müsste ich wissen. Ja, ich sage, pass auf, wir machen Fäulnis. Wenn hier das Abendessen abgeräumt ist, nicht? Erst wenn wir nochmal gut essen, nicht? Gut stärken, muss auch sein. Und ich sage dann, wenn alles abgeräumt ist, dann nehmen wir die Bibel und dann werde ich euch beiden das erklären, wie das geht. Das haben wir gemacht. Dann waren wir alleine dort im Zimmer, die Kathi auch dabei. Dann habe ich ihnen das erklärt, Schritt für Schritt. Und er hat viele Fragen gehabt, und wie ist dies und wie ist jenes, nicht wahr? Ist auch richtig, ich finde das gut, wenn Leute Fragen haben. Man muss die Fragen loswerden. Und dann um 11:30, also fast bei Mitternacht, da frage ich dann, ich sage, wollt ihr diesen Jesus annehmen, damit ihr das ewige Leben habt, damit ihr das wisst? Und dann sagten die aus vollem Herzen, ja, wollen wir. Dann brachen die durch und wurden Kind Gottes. Ist das nicht herrlich? Nicht viel Brimbamborium machen, nicht wahr, wo überall dahin erscheinen, sondern auf das Wort des lebendigen Gottes hin, glaube an den Herrn Jesus, dann wirst du gerettet werden. Das taten die. Ich sag morgen früh beim Frühstück, erzählt das gleich hier dem Henrik, nicht wahr, erzählt, was bei euch passiert ist, nicht? Und dann haben sie das gesagt, nicht wahr, ja, wir haben uns gestern in der Nacht bekehrt. Wir gehören jetzt auch zum Herrn Jesus und wir werden einmal im Himmel sein. Ist das nicht schön? Das sind Wirkungen des Heiligen Geistes. Es gibt eine Stunde, wo Gott uns ruft, wo er den Augenblick setzt und wo wir dann gefragt sind. Und dann müssen wir ja sagen. Ich staune, wie Gott das manchmal einfädelt. Warum mussten die nun gerade wegen ihrer Adoptivgeschichte zu dem Zeitpunkt da sein, wo wir da waren? Hat doch Gott irgendwo geplant. Haben wir doch überhaupt keinen Anteil dran. Hat doch Gott gemanagt. Warum kommen die gerade an dem Abend, wo es um den Himmel ging, das war das Thema, dass sie da angesprochen sind. Und dann diese Frage. Und dann fädelt das Gott ein und durch den Heiligen Geist bringt er Menschen zur Wahrheit, zur Erkenntnis der Wahrheit und zum lebendigen Glauben. Wir sind berufen zur Ewigkeit, zum Himmel. Das ist es. Ich will abschließen noch mit einer Sache, die ich auch erwähnen möchte. An einem Vormittag waren wir in Auschwitz. Das liegt ganz in der Nähe dort. Und wir haben gedacht, das müssen wir einmal gesehen haben. Und eine Führerin leitete uns dort durch das Gelände, erklärte uns das alles. Und man kann nur vor Entsetzen, wenn man es sprachlos, dass sowas möglich ist. Und dann führte sie uns in einen Raum hinein, der war so etwa 5 Meter breit, 10 Meter lang. Und dann sagte sie, dies war einmal eine Gaskammer. Und hier wurden immer 600 Leute auf einmal hineingepfercht. Und dann kam Zyklon B von oben, dann wurden die vergast. Und dann wurden die rausgeholt, die waren alle verknäuelt. Das mussten andere Gefangene tun, dann musste man die rausholen. Und dann hier, sagte sie, da war der Verbrennungsofen, da kamen die mal rein. Immer einer und dann wurden die reingeschoben, verbrannt. Und dann wurde aus dem Knochenmehl, das wurde verkauft, das kam in Säcke. Das kriegten die Landwirte dann für ihre Acker, damit sie Kalk haben. Also grauenhaft, wenn sich das vorstellt. Das kann man alles dort sehen. Wenn man das irgendwo liest, ist das noch anders. Aber wenn man an dem Ort ist und das sieht, hier war das, in der Kammer, wo wir stehen, wir mittendrin. Hier ist das passiert. Hier sind Tausende durchgelaufen. Schrecklich. Und dann spricht man dort von der Hölle von Auschwitz. Man hat überlegt, ist das richtig? Kann man davon sprechen? Ist das eine richtige Bezeichnung? Ist das richtig gesagt, die Hölle von Auschwitz? Dann habe ich nachgedacht und nachgedacht. Und ich kam zu dem Ergebnis, nein. Falsch. Das war nicht die Hölle. Warum nicht? Auschwitz war in Betrieb von Februar 1942 bis November 1944. Dann war es vorbei. Dann wurde niemand mehr in die Gaskammer geführt und getötet. Niemand. Und jetzt geht man da durch, in guter Kleidung oder wie auch immer, guckt sich das an. Niemand wird etwas zuleide getan. Es ist vorbei. Ist nicht mehr. Das war zeitlich. So schrecklich es war zeitlich. Und dann wurde mir deutlich, die Hölle ist nicht zeitlich. Die Hölle wird man eines Tages nicht besichtigen können. Es gibt keine Besichtigung der Hölle, weil sie ewig in Betrieb ist. Das können wir nicht verstehen. Ich will das auch gar nicht begreifen. Aber das sagt uns der Jesus. Sie werden gehen in das ewige Feuer. Die Hölle ist nicht zu besichtigen, weil sie ewig ist. Das ist der größte Schrecken. Ist mir daran deutlich geworden. Aber ich wollte das auch sagen. Und darum, wenn man die ganze Wirklichkeit sieht, das, was uns Jesus sagt, was uns die Botschaft der Bibel sagt, es gibt nur einen einzigen Grund noch zu handeln, nämlich sich aufzumachen zu diesem Jesus hin, zu sagen, Herr, hier bin ich, rette mich, damit ich nicht an irgendeinen verkehrten Ort komme, nämlich den, den du auch bezeichnet hast. Herr, ich komme mit fliegenden Fahnen, hier bin ich, rette mich. Und hier steht, glaube an den Herrn Jesus, so wirst du gerettet werden. Jeder, der seinen Namen anrufen wird, der wird Rettung finden. Das ist die Botschaft. Das ist die Heilsbotschaft, das ist auch die Pfingstbotschaft. Ja, das ist die Botschaft für alle Tage, würde ich sagen. Die gilt jeden Tag. Wunderbar, dass wir solche Botschaft haben. Komme zu meinem Jesus und du wirst den Himmel haben, wo nicht nur die Sprache schön ist, wie wir uns das überlegt haben, wo alles schön werden wird. Die ganze Ewigkeit wird unermesslich schön sein bei Jesus. Unermesslich. Was nie jemand gesehen hat, was nie in unser Herz gekommen ist, das hat Gott sich überlegt für uns. Ich freue mich auf jenen Tag, das einmal zu erleben. Und doch freue ich mich, auch noch hier zu sein. Es gibt noch viel zu tun. Ich möchte noch gerne viel tun, was möglich ist. Aber die Aussicht ist schön. Das Ziel ist großartig. Es gibt kein Größeres. Wir wollen ihm dafür danken. Herr Jesus, ich danke dir so herzlich für das große Ziel, das du gesetzt hast. Und ich möchte dir Dank sagen für deinen Heiligen Geist, den du uns gesendet hast, damit wir überhaupt verstehen können, wer du bist und damit wir überhaupt die Ewigkeit begreifen können. Dazu brauchen wir deinen Heiligen Geist. Danke, Herr Jesus, dass du Pfingsten gegeben hast und dass du diese Botschaft hinausgesandt hast. Und viele berufen hast zum Weitergeben. Herr, lass uns alle in deiner Kette stehen, die du gewollt hast, dass noch viele diese Heilsbotschaft erfahren. Denn es ist nötig, dass wir sie haben. Es ist nötig, dass wir an der richtigen Stelle sind, in der Ewigkeit. Und Herr, hilf auch uns, dass wir ganz deutlich bei dir vor Anker gehen, dass wir ganz und gar bei dir sind. Hilf uns dazu auch, Herr. Amen.
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1: Ich bin Jerome Nussbaum. Kinderlose in Deutschland sollen künftig offenbar stärker in die Pflegekasse einzahlen. So plane es Bundesgesundheitsministerin Wahken im Zuge der Pflegereform, berichtet das Redaktionsnetzwerk Deutschland.
2: Die Information soll aus Koalitionskreisen gekommen sein. Demnach soll der Beitragszuschlag für Kinderlose auf 0,7 Prozentpunkte angehoben werden. Die Versicherten würden dann insgesamt einen Beitragssatz von 2,5% zahlen. Bei Versicherten mit Kindern soll es bei den bisherigen Sätzen von 1,8 bei einem und bis zu 1,3% bei drei Kindern bleiben. 1,8% übernimmt jeweils der Arbeitgeber. Ulrike Klein, Redaktion.
1: In der Diskussion um eine kürzere Bezugsdauer beim Elterngeld kommt aus der SPD immer mehr Widerstand. Der parlamentarische Geschäftsführer Wiese sagte, die Leistung sei für junge Familien sehr wichtig. Er rief Familienministerin Prien von der CDU dazu auf, in ihrem Etat in anderen Bereichen zu sparen. Auch SPD-Fraktionsvize Schmidt hatte gefordert, auf pauschale Kürzungen beim Elterngeld zu verzichten. Ähnliches war aus der Jungen Union zu hören. Bundeskanzler Merz hatte sich in der Debatte hinter Familienministerin Prien gestellt. Die US-Armee hat neue Angriffe auf den Iran geflogen. Laut Zentralkommando CENTCOM sollen dabei iranische Abschussanlagen für Raketen getroffen worden sein. Ebenso Boote, die gerade Minen verlegen wollten.
3: Mit den Angriffen sollten demnach US-Soldaten vor Bedrohungen durch die iranischen Streitkräfte geschützt werden. Iranische Medien melden mehrere Todesopfer nach einem amerikanischen Angriff auf die Insel Larak in der Straße von Hormus. Eigentlich gilt seit Anfang April eine Waffenruhe. Gestern hieß es noch von US-Außenminister Rubio, ein Abkommen zum Ende des Kriegs stehe kurz bevor. Präsident Trump gab zuletzt aber auch bekannt, seine Unterhändler angewiesen zu haben, nichts zu überstürzen. Noah Ulrich, Redaktion.
1: Auch aus Israel werden neue Angriffe gemeldet. Die Hisbollah-Miliz hat nach eigenen Angaben vom Libanon aus mehrere Ziele mit Raketen attackiert. Dabei sollen drei Armeekasernen im Norden Israels getroffen worden sein. Die Hisbollah begründete ihre Angriffe mit nach ihren Angaben israelischen Verstößen gegen die vereinbarte Waffenruhe. Der israelische Ministerpräsident Netanyahu hatte die Armee am Abend aufgefordert, ihr Vorgehen gegen die pro-iranische Hisbollah zu verstärken. Ziel sei es, die Miliz zu zerschlagen. Der SC Paderborn steigt in die erste Fußball-Bundesliga auf. Wolfsburg hat den Klassenerhalt nicht geschafft. Im Relegationsrückspiel in Paderborn gab es am Abend eine 1:2 Niederlage nach Verlängerung für die Wolfsburger. Es ist der erste Abstieg aus der Bundesliga in der Vereinsgeschichte. Das entscheidende Tor für Paderborn fiel erst in der 100. Minute.
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1: Im Lauf der nächsten Stunden wird es trocken bleiben. Wir erwarten keinen Regen und die Tiefstwerte liegen zwischen 17 und 9 Grad. Tagsüber ziehen dann nur im äußersten Norden einige Wolkenfelder durch. Es gibt vereinzelt Schauer. Ansonsten wird es aber wieder sonnig werden und wir bekommen maximal 34 Grad mit den höchsten Werten im Südwesten.
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0: 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Guten Morgen und herzlich willkommen. Hören Sie nun Hans Allgeier mit einer Botschaft.
1: Liebe Hörerinnen, liebe Hörer, nach einer Umfrage in unserem Land wusste nur jeder Vierte in Deutschland, was Pfingsten bedeutet und was damals geschah. Weißt du es, liebe Hörer? Nun, du denkst, das weiß doch jeder. Gott sandte seinen Heiligen Geist, wie er es versprochen hatte. Genau, du hast recht, wenn du so geantwortet hast. In Johannes 16, Vers 7 lesen wir, Jesus sagte zu seinen Jüngern, aber ich sage euch die Wahrheit. Es ist gut für euch, dass ich weggehe. Denn wenn ich nicht weggehe, kommt der Tröster nicht zu euch. Wenn ich aber gehe, will ich ihn zu euch senden. Aber wer ist denn nun dieser Tröster? Es ist der Heilige Geist. In der Luther-Übersetzung wird dieses Wort Parakletos im Griechischen als Tröster ins Deutsche übersetzt. Es ist ganz schwierig, ja fast unmöglich, im Deutschen ein treffendes Wort für diesen griechischen Ausdruck Parakletos zu finden. Man kann es umschreiben. Es ist der Helfer, der zur Hilfe Herbeigerufene, der Fürsprecher, der Mittler und auch der Anwalt, der Beistand, jemand, der für einen anderen eintritt. Der andere Beistand, was bedeutet, dass der Heilige Geist ein zweiter Beistand von gleicher Qualität ist. So könnte man sagen, dass der Heilige Geist für den einzelnen Glaubenden der Stellvertreter Jesu Christi ist. Er ist Gott gleich, er ist die dritte Person der Gottheit, der jetzt in dieser Zeit, im Zeitalter der Gnade oder des Heiligen Geistes, Gottes Arbeit hier unter uns Menschen tut. Er arbeitet an uns, er wirkt in uns und durch die Menschen, die sich ihm geöffnet haben. Versetzen wir uns in die Lage der 12 Jünger damals. 3 Jahre folgten sie ihm nach. Er hat sie unterrichtet in Wort und Tat. 3 Jahre konnten sie hören, was er sprach und sehen, wie er handelte. 3 Jahre hat er sie geführt und beraten, ermutigt und ermahnt. Immer und für alle Probleme hatte er eine Lösung. 4.000 bis 5.000 Leute waren ohne Essen. Er zauberte nicht wie Harry Potter. Er vermehrte einfach das Brot und alle wurden satt. Es war Sturm auf dem See Genezareth. Die Jünger bekamen Angst und meinten, sie würden ertrinken. Er stand auf und stillte den Sturm. Die 12 Männer hatten die ganze Nacht gearbeitet, gefischt und nichts gefangen. Er wusste, wo die Fische waren, sagte es ihnen, und sie brachten das Schiff voller Fische an Land. Da brachte man einen Kranken zu ihm. Er wusste, dass dieser Mann zuerst Vergebung brauchte, und dann heilte er ihn. Ein Blinder kam. Er wusste, nicht die Eltern sind schuld an der Blindheit, sondern Gottes Herrlichkeit sollte dadurch geoffenbart werden. Bei der Hochzeit zu Kana war kein Wein mehr da. Er wusste, wie man Wein aus Wasser herstellt. Kein Geld, um die Steuern zu bezahlen. Er kannte den Fisch, der das Geldstück im Maul hatte. Da kam die Nachricht von Lazarus, dass er sterbenskrank ist. Jesus hatte die Ruhe weg, und als sie nach 4 Tagen kamen, war es nicht zu spät. Jesus, der Herr über Tod und Leben, weckte Lazarus auf. Als sie zu dem besessenen Gadarener kamen, den alle fürchteten, fiel der vor Jesus auf die Knie und er veränderte sein Leben. Selbst als Petrus im Garten Gethsemane dem Malchus das Ohr abschlug, heilte es Jesus wieder. Kein Wunder, dass die Jünger in Johannes 6, 68 bis 69 sagten, Herr, wohin sollen wir gehen? Du hast Worte des ewigen Lebens und wir haben geglaubt und erkannt, du bist der Heilige Gottes. Es war schön, es war genial, mit Jesus zusammen zu sein. Nichts hat ihnen gefehlt. Nach und nach lernten sie immer mehr, ihr Glaube wuchs, ihr Vertrauen in Jesus nahm zu. Nun sagte er zu ihnen, ich gehe wieder zurück zu meinem Vater. Aber ich sage euch die Wahrheit, es ist gut für euch, dass ich weggehe. Denn wenn ich nicht weggehe, kommt der Tröster nicht zu euch. Wenn ich gehe, will ich ihn zu euch senden. Er war doch erst 33 Jahre alt. Mit 33 stirbt man doch noch nicht. Das war doch erst der Anfang. Wie oft brechen Dinge zusammen, wenn führende Personen weggehen? Es ist gut für euch, dass ich weggehe, sagte Jesus. Warum ist es gut, Herr? Stand ihnen im Gesicht geschrieben. Da kommt jemand an meiner Stelle, sagt Jesus. Das ist noch besser für euch, als wenn ich 2000 Jahre auf der Erde bleibe. Wer kommt denn? Wer kann denn das tun, was du tust? Es ist der Tröster. Jetzt waren sie natürlich traurig. Gott, der alles geschaffen hat, Jesus, der selbst Mensch war, wusste am besten, was sie brauchten, und er weiß auch am besten, was wir brauchen, lieber Hörer, du und ich. Und das gibt er uns. Das bietet er uns an. Dazu lädt er uns ein. Wir brauchen Gott, den Vater. Den kannten sie. Kennst du ihn auch? Er ist der Schöpfer des Himmels und der Erden. Er ist der Herr, dem Abraham, Isaak und Jakob vertrauten. Der Gott Israels, der Mächtige, der Ewige, der Treue, der Wahrhaftige, der Herr der Heerscharen, der da ist und der da war und der da kommt, der Allmächtige, der sein Volk aus Ägypten führte. Der, dem einst David vertraute, von dem alle Propheten sprachen. Der versprochen hat, sein Volk zu erlösen und den Messias zu senden. Die Jünger hatten nun den Messias, Jesus, kennengelernt und sie waren begeistert. Petrus wollte mit ihm in den Tod gehen. Aber nicht Petrus ist für Jesus in den Tod gegangen. Jesus ist nicht nur für Petrus, sondern auch für dich und mich in den Tod gegangen. Nun sollten sie den Tröster, den Beistand, den Heiligen Geist, den Geist der Wahrheit kennenlernen. Kennst du ihn auch? Er ist ein Tröster für alle, die traurig sind. Ein Tröster sagt, hab keine Angst, ich bin da. Du bist nicht allein. Ich bin bei dir. Ich bin in dir. Ich verstehe dich. Ich helfe dir. Ich bin an deiner Seite. Der Tröster richtet dich auf, wenn du niedergeschlagen bist. Der Tröster stärkt dich, wenn du von anderen verletzt wurdest. In jeder Situation, in der du Trost brauchst, ist der Tröster da. Hast du ihm Platz, Raum gegeben in deinem Leben? Ihm die Möglichkeit gegeben, dich zu trösten? Sie wussten, dass der Heilige Geist auf Jesus gekommen war. Lukas 3, 21 bis 22. Und es begab sich, als alles Volk sich taufen ließ und Jesus auch getauft worden war und betete, da tat sich der Himmel auf und der Heilige Geist fuhr hernieder auf ihn in leiblicher Gestalt wie eine Taube und eine Stimme kam aus dem Himmel. Du bist mein lieber Sohn, an dir habe ich Wohlgefallen. Das war für ihn eine Erfüllung mit dem Heiligen Geist, eine Vollfüllung, eine Ausrüstung für seinen Dienst, eine Befähigung, seinen Auftrag auszuführen. Jesus war vom Heiligen Geist gezeugt. Doch für seinen Dienst brauchte er eine Erfüllung. Wir sind durch den Heiligen Geist gezeugt, wiedergeboren und brauchen auch immer wieder eine Erfüllung. Dieser Tage druckte mein Drucker nicht mehr. Die Schrift war fast nicht mehr zu lesen. Da ging ich zur Füllstation. Das ist ein Geschäft in unserer Nähe, in dem gebrauchte Tintenpatronen wieder befüllt werden. Ist es in deinem Leben vielleicht auch so? Alles nur noch schwach? Keine Kraft? Kein Zeugnis? Kein Mut mehr für Jesus? Du brauchst vielleicht eine neue Erfüllung mit dem Heiligen Geist. An Pfingsten erfuhren die Jünger dann den Wind des Heiligen Geistes, Apostelgeschichte 2, Vers 2, und es geschah ein Brausen vom Himmel, wie von einem gewaltigen Wind, und erfüllte das ganze Haus, in dem sie saßen. Da wurde etwas bewegt. Die Jünger wurden bewegt. Von da an gingen sie an die Öffentlichkeit und gaben Zeugnis von Jesus. Sie hatten keine Angst mehr. Ihre Zungen wurden bewegt und Gott schenkte ihnen eine neue Sprache. Sie gingen hin in alle Welt und bewegten Dinge, weil sie vom Heiligen Geist bewegt waren. Am Pfingsten erfuhren sie auch das Feuer Gottes, das sie erleuchtete, um Gott wirklich zu erkennen und die Dinge Gottes zu verstehen. So sagte es Jesus voraus, der Heilige Geist wird der Welt die Augen öffnen. Zuerst dafür, dass wir uns als Sünder erkennen und vor Gott nicht bestehen können.

Wenn der Heilige Geist in dir wohnt, wohnt der dreieinige Gott in dir, der Vater, der Sohn und der Heilige Geist. Wer ist dieser Heilige Geist? Er ist Gott. Er möchte in dir, lieber Hörer, wohnen. Hast du ihm dein Leben geöffnet? Lass ihn ein. Er will dir helfen, dich führen und leiten und durch dein ganzes Leben hindurch begleiten.

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1: Ich bin Jerome Nussbaum. Kinderlose in Deutschland sollen künftig offenbar stärker in die Pflegekasse einzahlen. So plane es Bundesgesundheitsministerin Wahken im Zuge der Pflegereform, berichtet das Redaktionsnetzwerk Deutschland.
2: Die Information soll aus Koalitionskreisen gekommen sein. Demnach soll der Beitragszuschlag für Kinderlose auf 0,7 Prozentpunkte angehoben werden. Die Versicherten würden dann insgesamt einen Beitragssatz von 2,5% zahlen. Bei Versicherten mit Kindern soll es bei den bisherigen Sätzen von 1,8 bei einem und bis zu 1,3% bei drei Kindern bleiben. 1,8% übernimmt jeweils der Arbeitgeber. Ulrike Klein, Redaktion.
1: In der Diskussion um eine kürzere Bezugsdauer beim Elterngeld kommt aus der SPD immer mehr Widerstand. Der parlamentarische Geschäftsführer Wiese sagte, die Leistung sei für junge Familien sehr wichtig. Er rief Familienministerin Prien von der CDU dazu auf, in ihrem Etat in anderen Bereichen zu sparen. Auch SPD-Fraktionsvize Schmidt hatte gefordert, auf pauschale Kürzungen beim Elterngeld zu verzichten. Ähnliches war aus der Jungen Union zu hören. Bundeskanzler Merz hatte sich in der Debatte hinter Familienministerin Prien gestellt. Die US-Armee hat neue Angriffe auf den Iran geflogen. Laut Zentralkommando CENTCOM sollen dabei iranische Abschussanlagen für Raketen getroffen worden sein. Ebenso Boote, die gerade Minen verlegen wollten.
3: Mit den Angriffen sollten demnach US-Soldaten vor Bedrohungen durch die iranischen Streitkräfte geschützt werden. Iranische Medien melden mehrere Todesopfer nach einem amerikanischen Angriff auf die Insel Larak in der Straße von Hormus. Eigentlich gilt seit Anfang April eine Waffenruhe. Gestern hieß es noch von US-Außenminister Rubio, ein Abkommen zum Ende des Kriegs stehe kurz bevor. Präsident Trump gab zuletzt aber auch bekannt, seine Unterhändler angewiesen zu haben, nichts zu überstürzen. Noah Ulrich, Redaktion.
1: Auch aus Israel werden neue Angriffe gemeldet. Die Hisbollah-Miliz hat nach eigenen Angaben vom Libanon aus mehrere Ziele mit Raketen attackiert. Dabei sollen drei Armeekasernen im Norden Israels getroffen worden sein. Die Hisbollah begründete ihre Angriffe mit nach ihren Angaben israelischen Verstößen gegen die vereinbarte Waffenruhe. Der israelische Ministerpräsident Netanyahu hatte die Armee am Abend aufgefordert, ihr Vorgehen gegen die pro-iranische Hisbollah zu verstärken. Ziel sei es, die Miliz zu zerschlagen. Der SC Paderborn steigt in die erste Fußball-Bundesliga auf. Wolfsburg hat den Klassenerhalt nicht geschafft. Im Relegationsrückspiel in Paderborn gab es am Abend eine 1:2 Niederlage nach Verlängerung für die Wolfsburger. Es ist der erste Abstieg aus der Bundesliga in der Vereinsgeschichte. Das entscheidende Tor für Paderborn fiel erst in der 100. Minute.
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1: Die Temperaturen liegen im Moment in Köln und in Bonn bei 14 Grad. 14 messen wir auch in Hamburg, Bremen und in Berlin, Dresden 16, Frankfurt am Main 17 Grad, Stuttgart 16, München und Erfurt 14 Grad und Münster 16. Heute bekommen wir noch einmal viel Sonnenschein. Nur von Schleswig-Holstein bis nach Vorpommern ziehen einige Wolken durch. Es sind vereinzelt Schauer möglich. Sonst bleibt es trocken bei Höchstwerten im Nordosten und im Küstenumfeld zwischen 21 und 29 Grad. Sonst bekommen wir bis zu 35 Grad im Südwesten.
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1: Dienstag, 26. Mai. Du machst ihn zum Herrscher über die Werke deiner Hände. Alles hast du unter seine Füße gestellt. Schafe und Rinder allesamt und auch die Tiere des Feldes, die Vögel des Himmels und die Fische des Meeres. Psalm 8, Verse 7 bis 9. Titan der Tierwelt. Der Titanuskäfer, Titanus giganteus, ist eines der größten Insekten der Welt und kann bis zu 16,5 cm lang werden, größer als eine Maus. Dieser beeindruckende Käfer lebt in den tropischen Regenwäldern Südamerikas. Er imponiert auch durch seine starken Mundwerkzeuge, Mandibeln, die so kräftig sind, dass sie problemlos einen Bleistift in zwei Hälften brechen können. Doch der Titanuskäfer ist nah an der Maximalgröße, die ein Käfer überhaupt erreichen kann, denn er besitzt keine Lunge oder ein Herz wie wir, sondern der Sauerstoff gelangt durch Diffusion in seinen Körper. Dieses passive System könnte einen noch größeren Käfer nicht mehr mit genügend Sauerstoff versorgen. Der Titanuskäfer ist ein faszinierendes Beispiel für die Wunder und Vielfalt der Schöpfung. Wir sind bei solchen Phänomenen aus der Natur überrascht, denn es begegnet uns etwas Unerwartetes, das die gewohnten Eindrücke gewaltig übertrifft. Und doch überragt der Mensch die Tierwelt um ein Vielfaches, denn er kann in nahezu allen Bereichen der Erde überleben, selbst wenn die Bedingungen auf extreme Weise widrig sind, weil er sich durch seine geistigen Fähigkeiten entsprechend auszurüsten und zu schützen vermag. Die ganze Schöpfung ist ihm unterworfen. Siehe Tagesvers. Trotzdem stößt auch der Mensch an seine Grenzen. Er kann so, wie er ist, unmöglich Gott nahen. Als Sünder droht ihm in Gottes Gegenwart der Tod. Durch den Ungehorsam von Adam und Eva wurde die ganze Menschheit in Mitleidenschaft gezogen. Ihr Überleben müssen sich Menschen mühsam erkämpfen. Doch im Blick auf die Ewigkeit ist das aussichtslos. Da können sie nur im Glauben neues Leben von Gott empfangen. Das hat Jesus durch sein Sterben am Kreuz möglich gemacht. Die Frage zum Nachdenken. Was nützt dem Menschen seine Überlegenheit, wenn er doch am Ende genauso vergehen muss wie die ganze Schöpfung? Der Tipp fürs Leben. Jesus allein kann uns retten von diesem Leib des Todes. Siehe Römer 7, Verse 23 bis 25. Die tägliche Bibellese. Römer 7, Verse 14 bis 25. Denn wir wissen, dass das Gesetz geistlich ist, ich aber bin fleischlich unter die Sünde verkauft. Denn was ich vollbringe, erkenne ich nicht, denn nicht was ich will, das tue ich, sondern was ich hasse, das übe ich aus. Wenn ich aber das, was ich nicht will, ausübe, so stimme ich dem Gesetz bei, dass es gut ist. Nun aber vollbringe nicht mehr ich es, sondern die in mir wohnende Sünde. Denn ich weiß, dass in mir, das ist in meinem Fleisch, nichts Gutes wohnt. Denn das Wollen ist bei mir vorhanden, aber das Vollbringen des Guten nicht. Denn das Gute, das ich will, übe ich nicht aus, sondern das Böse, das ich nicht will, das tue ich. Wenn ich aber das, was ich nicht will, ausübe, so vollbringe nicht mehr ich es, sondern die in mir wohnende Sünde. Ich finde also das Gesetz, dass bei mir, der ich das Gute tun will, nur das Böse vorhanden ist. Denn ich habe nach dem inneren Menschen Wohlgefallen am Gesetz Gottes. Aber ich sehe ein anderes Gesetz in meinen Gliedern, das dem Gesetz meines Sinnes widerstreitet und mich in Gefangenschaft bringt unter das Gesetz der Sünde, das in meinen Gliedern ist. Ich elender Mensch, wer wird mich retten von diesem Leibe des Todes? Ich danke Gott durch Jesus Christus, unseren Herrn. Also diene ich nun selbst mit dem Sinn dem Gesetz Gottes, mit dem Fleisch aber dem Gesetz der Sünde.

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1: In der Bibel lesen wir: Und sie wurden alle mit Heiligem Geist erfüllt. Apostelgeschichte 2, Vers 4. Das Fußballstadion tobt vor Begeisterung der Fans. Dort demonstrieren Tausende lautstark für ihre Partei oder ihren Diktator. Ob unter Hitler, Mao oder den Ayatollahs. Voller Hingabe weihen junge Menschen ihr Leben einem Mann, der sie in ihren Bann zieht. Eine Idee und ihr Idol hat sie fasziniert. Sie sind erfüllt. Auch am Pfingstfest wurden Menschen erfüllt. Nicht durch trickreiche Manipulationen eines Despoten oder durch Massenhysterie. Nein, Gott hat sie beschenkt mit der Kraft des Himmels, mit der Gabe des Heiligen Geistes. Während die Masse der Pilger im Tempel das Pfingstfest feierte, fand in einer Nebenstraße Jerusalems ein gewaltiges Weltereignis statt. Die Gemeinde Jesu Christi wurde geboren. Nicht während einer gut organisierten Machtdemonstration von Menschen, sondern durch Gottes mächtiges Eingreifen. Tausende hörten das Zeugnis und die Predigt eines ungelehrten Fischers und seiner Freunde. Den Menschen wurde zutiefst bewusst, dieser Jesus, der hier verkündigt wird, ist von Gott gesandt worden, um wegen unserer Schuld zu sterben. Sie taten Buße, ließen sich retten und räumten ihr altes Leben vor Gott auf. Sie entschieden sich zur Nachfolge des Herrn Jesus. So wurden auch sie beschenkt und erfüllt mit dem Heiligen Geist. Ihr verändertes Leben war ein Beweis für die Echtheit. Mit großer Selbstverständlichkeit gehorchten sie dem Wort Gottes. Auch hatten sie herzliche Gemeinschaft untereinander und kamen zum Abendmahl und zum regelmäßigen Gebet zusammen. Sie teilten bereitwillig ihre Güter mit anderen. Erfüllt sein vom Heiligen Geist, das sollte normales Christenleben sein. Aber kennen Sie das?

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1: Ich bin Jerome Nussbaum. Russland bereitet offenbar eine weitere Angriffswelle auf Kiew vor. Der Kreml fordert Ausländer und Mitarbeiter diplomatischer Vertretungen auf, die ukrainische Hauptstadt zu verlassen.
2: Damit verschärft sich die Lage im Ukraine-Krieg immer weiter. Zum ersten Mal hatte Russland am Samstag die Hyperschallrakete Oreshnik auf die Region Kiew abgefeuert. Bei den Angriffen wurden laut dem ukrainischen Präsidenten Zelensky mindestens 4 Menschen getötet. In Kiew wurden auch das ARD-Studio und das Büro der Deutschen Welle teilweise zerstört. Erst gestern wurden weitere Angriffe unter anderem auf Saporischschja gemeldet. Die Ukraine selbst hatte Gegenangriffe unter anderem auf russische besetzte Gebiete im Osten des Landes gestartet. Noah Ulrich, Redaktion.
1: Die Vertretungen der Europäischen Union in der Ukraine haben inzwischen erklärt, sich von den russischen Drohungen nicht einschüchtern zu lassen. Aufforderungen, das diplomatische Personal aus Kiew abzuziehen, wurden abgewiesen. Russland wolle mit seinen Warnungen nur Panik verbreiten und die Ukraine isolieren, sagte die Leiterin der EU-Vertretung vor Ort. Auch das ukrainische Außenministerium ruft die Verbündeten auf, zu bleiben. Im Iran-Krieg schwinden Hoffnungen auf ein baldiges Friedensabkommen wieder nach neuen Angriffen der US-Armee in der Straße von Hormuz. Ziel waren laut Zentralkommando CENTCOM Raketenabschussrampen und auch Boote, die gerade Minen verlegt haben sollen. Vorher hieß es noch, dass die USA und der Iran weiter über eine Öffnung der wichtigen Öltransportroute verhandeln. Ende Juni sollen wieder alle Schiffe die Meerenge im Persischen Golf passieren können. Hoffnungen darauf hatten gestern zu deutlichen Kurssprüngen an den Börsen geführt und auch zu sinkenden Ölpreisen. Bundesgesundheitsministerin Wagen plant offenbar, Kinderlose bei der Pflegeversicherung stärker zu belasten. Dies gehöre laut Redaktionsnetzwerk Deutschland zu ihrer Pflegereform.
3: Wagen will ihren Gesetzentwurf noch vor der Sommerpause vorlegen. Ohne die Reform würde nach ihren Angaben für die kommenden beiden Jahre ein Defizit von insgesamt 22,5 Milliarden Euro stehen. Demnach soll der Beitragszuschlag für Versicherte ohne Kinder auf 0,7 Prozentpunkte steigen. Ab einem Alter von 23 Jahren wäre dann ein Beitragssatz von 4,3% fällig. Bei Versicherten mit Kindern bleibe es dagegen bei den bisherigen Sätzen von bis zu 3,6%. 1,8% übernimmt jeweils der Arbeitgeber. Ulrike Klein, Redaktion.
1: Zum ersten Mal in der Vereinsgeschichte steigt Wolfsburg in die zweite Fußball-Bundesliga ab. Der SC Paderborn hat dagegen den Aufstieg geschafft. Er besiegte Wolfsburg im Relegationsrückspiel am Abend zu Hause mit 2:1 nach Verlängerung. Heute Abend spielt Drittligist Rot-Weiß Essen um den Aufstieg gegen Greuther Fürth. Das Hinspiel hatte Fürth 0:1 verloren.
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1: Wir schauen auf die aktuellen Temperaturen. Köln und Bonn 19 Grad, Hamburg und Bremen 16, in Berlin messen wir 17 Grad, in Dresden und Frankfurt am Main 19, Stuttgart und München 18 Grad, Erfurt 19 und Münster 18 Grad. Heute bekommen wir noch einmal viel Sonnenschein. Nur von Schleswig-Holstein bis nach Vorpommern ziehen einige Wolken durch. Es sind vereinzelt Schauer möglich. Sonst bleibt es trocken bei Höchstwerten im Nordosten und im Küstenumfeld zwischen 21 und 29 Grad. Sonst bekommen wir bis zu 35 Grad im Südwesten.
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0: 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Guten Morgen und herzlich willkommen. Hören Sie nun Hans Allgeier mit einer Botschaft.
1: Liebe Hörerinnen, liebe Hörer, nach einer Umfrage in unserem Land wusste nur jeder Vierte in Deutschland, was Pfingsten bedeutet und was damals geschah. Weißt du es, liebe Hörer? Nun, du denkst, das weiß doch jeder. Gott sandte seinen Heiligen Geist, wie er es versprochen hatte. Genau. Du hast recht, wenn du so geantwortet hast. In Johannes 16, Vers 7 lesen wir, Jesus sagte zu seinen Jüngern, aber ich sage euch die Wahrheit. Es ist gut für euch, dass ich weggehe. Denn wenn ich nicht weggehe, kommt der Tröster nicht zu euch. Wenn ich aber gehe, will ich ihn zu euch senden. Aber wer ist denn nun dieser Tröster? Es ist der Heilige Geist. In der Luther-Übersetzung wird dieses Wort Parakletos im Griechischen als Tröster ins Deutsche übersetzt. Es ist ganz schwierig, ja fast unmöglich, im Deutschen ein treffendes Wort für diesen griechischen Ausdruck Parakletos zu finden. Man kann es umschreiben. Es ist der Helfer, der zur Hilfe Herbeigerufene. Der Fürsprecher, der Mittler und auch der Anwalt, der Beistand, jemand, der für einen anderen eintritt. Der andere Beistand, was bedeutet, dass der Heilige Geist ein zweiter Beistand von gleicher Qualität ist. So könnte man sagen, dass der Heilige Geist für den einzelnen Glaubenden der Stellvertreter Jesu Christi ist. Er ist Gott gleich. Er ist die dritte Person der Gottheit, der jetzt in dieser Zeit, im Zeitalter der Gnade oder des Heiligen Geistes, Gottes Arbeit hier unter uns Menschen tut. Er arbeitet an uns, er wirkt in uns und durch die Menschen, die sich ihm geöffnet haben. Versetzen wir uns in die Lage der 12 Jünger damals. 3 Jahre folgten sie ihm nach. Er hat sie unterrichtet in Wort und Tat. 3 Jahre konnten sie hören, was er sprach und sehen, wie er handelte. 3 Jahre hat er sie geführt und beraten, ermutigt und ermahnt. Immer und für alle Probleme hatte er eine Lösung. 4.000 bis 5.000 Leute waren ohne Essen. Er zauberte nicht wie Harry Potter. Er vermehrte einfach das Brot und alle wurden satt. Es war Sturm auf dem See Genezareth. Die Jünger bekamen Angst und meinten, sie würden ertrinken. Er stand auf und stillte den Sturm. Die 12 Männer hatten die ganze Nacht gearbeitet, gefischt und nichts gefangen. Er wusste, wo die Fische waren, sagte es ihnen, und sie brachten das Schiff voller Fische an Land. Da brachte man einen Kranken zu ihm. Er wusste, dass dieser Mann zuerst Vergebung brauchte, und dann heilte er ihn. Ein Blinder kam. Er wusste, nicht die Eltern sind schuld an der Blindheit, sondern Gottes Herrlichkeit sollte dadurch geoffenbart werden. Bei der Hochzeit zu Kana war kein Wein mehr da. Er wusste, wie man Wein aus Wasser herstellt. Kein Geld, um die Steuern zu bezahlen. Er kannte den Fisch, der das Geldstück im Maul hatte. Da kam die Nachricht von Lazarus, dass er sterbenskrank ist. Jesus hatte die Ruhe weg, und als sie nach 4 Tagen kamen, war es nicht zu spät. Jesus, der Herr über Tod und Leben, weckte Lazarus auf. Als sie zu dem besessenen Gadarener kamen, den alle fürchteten, fiel der vor Jesus auf die Knie und er veränderte sein Leben. Selbst als Petrus im Garten Gethsemane dem Malchus das Ohr abschlug, heilte es Jesus wieder. Kein Wunder, dass die Jünger in Johannes 6, 68 bis 69 sagten, Herr, wohin sollen wir gehen? Du hast Worte des ewigen Lebens und wir haben geglaubt und erkannt, du bist der Heilige Gottes. Es war schön, es war genial, mit Jesus zusammen zu sein. Nichts hat ihnen gefehlt. Nach und nach lernten sie immer mehr, ihr Glaube wuchs, ihr Vertrauen in Jesus nahm zu. Nun sagte er zu ihnen, ich gehe wieder zurück zu meinem Vater. Aber ich sage euch die Wahrheit, es ist gut für euch, dass ich weggehe. Denn wenn ich nicht weggehe, kommt der Tröster nicht zu euch. Wenn ich gehe, will ich ihn zu euch senden. Er war doch erst 33 Jahre alt. Mit 33 stirbt man doch noch nicht. Das war doch erst der Anfang. Wie oft brechen Dinge zusammen, wenn führende Personen weggehen? Es ist gut für euch, dass ich weggehe, sagte Jesus. Warum ist es gut, Herr? Stand ihnen im Gesicht geschrieben. Da kommt jemand an meiner Stelle, sagt Jesus. Das ist noch besser für euch, als wenn ich 2000 Jahre auf der Erde bleibe. Wer kommt denn? Wer kann denn das tun, was du tust? Es ist der Tröster. Jetzt waren sie natürlich traurig. Gott, der alles geschaffen hat, Jesus, der selbst Mensch war, wusste am besten, was sie brauchten, und er weiß auch am besten, was wir brauchen, lieber Hörer, du und ich. Und das gibt er uns. Das bietet er uns an. Dazu lädt er uns ein. Wir brauchen Gott, den Vater, den kannten sie. Kennst du ihn auch? Er ist der Schöpfer des Himmels und der Erden. Er ist der Herr, dem Abraham, Isaak und Jakob vertrauten, der Gott Israels, der Mächtige, der Ewige, der Treue, der Wahrhaftige, der Herr der Heerscharen, der da ist und der da war und der da kommt, der Allmächtige, der sein Volk aus Ägypten führte, der, dem einst David vertraute, von dem alle Propheten sprachen, der versprochen hat, sein Volk zu erlösen und den Messias zu senden. Die Jünger hatten nun den Messias, Jesus, kennengelernt und sie waren begeistert. Petrus wollte mit ihm in den Tod gehen. Aber nicht Petrus ist für Jesus in den Tod gegangen. Jesus ist nicht nur für Petrus, sondern auch für dich und mich in den Tod gegangen. Nun sollten sie den Tröster, den Beistand, den Heiligen Geist, den Geist der Wahrheit kennenlernen. Kennst du ihn auch? Er ist ein Tröster für alle, die traurig sind. Ein Tröster sagt, hab keine Angst, ich bin da. Du bist nicht allein. Ich bin bei dir. Ich bin in dir. Ich verstehe dich. Ich helfe dir. Ich bin an deiner Seite. Der Tröster richtet dich auf, wenn du niedergeschlagen bist. Der Tröster stärkt dich, wenn du von anderen verletzt wurdest. In jeder Situation, in der du Trost brauchst, ist der Tröster da. Hast du ihm Platz, Raum gegeben in deinem Leben? Ihm die Möglichkeit gegeben, dich zu trösten? Sie wussten, dass der Heilige Geist auf Jesus gekommen war. Lukas 3, 21 bis 22. Und es begab sich, als alles Volk sich taufen ließ und Jesus auch getauft worden war und betete, da tat sich der Himmel auf und der Heilige Geist fuhr hernieder auf ihn in leiblicher Gestalt wie eine Taube und eine Stimme kam aus dem Himmel. Du bist mein lieber Sohn, an dir habe ich Wohlgefallen. Das war für ihn eine Erfüllung mit dem Heiligen Geist, eine Vollfüllung, eine Ausrüstung für seinen Dienst, eine Befähigung, seinen Auftrag auszuführen. Jesus war vom Heiligen Geist gezeugt. Doch für seinen Dienst brauchte er eine Erfüllung. Wir sind durch den Heiligen Geist gezeugt, wiedergeboren und brauchen auch immer wieder eine Erfüllung. Dieser Tage druckte mein Drucker nicht mehr. Die Schrift war fast nicht mehr zu lesen. Da ging ich zur Füllstation. Das ist ein Geschäft in unserer Nähe, in dem gebrauchte Tintenpatronen wieder befüllt werden. Ist es in deinem Leben vielleicht auch so? Alles nur noch schwach? Keine Kraft? Kein Zeugnis? Kein Mut mehr für Jesus? Du brauchst vielleicht eine neue Erfüllung mit dem Heiligen Geist. An Pfingsten erfuhren die Jünger dann den Wind des Heiligen Geistes, Apostelgeschichte 2, Vers 2, und es geschah ein Brausen vom Himmel, wie von einem gewaltigen Wind, und erfüllte das ganze Haus, in dem sie saßen. Da wurde etwas bewegt. Die Jünger wurden bewegt. Von da an gingen sie an die Öffentlichkeit und gaben Zeugnis von Jesus. Sie hatten keine Angst mehr. Ihre Zungen wurden bewegt und Gott schenkte ihnen eine neue Sprache. Sie gingen hin in alle Welt und bewegten Dinge, weil sie vom Heiligen Geist bewegt waren. Am Pfingsten erfuhren sie auch das Feuer Gottes, das sie erleuchtete, um Gott wirklich zu erkennen und die Dinge Gottes zu verstehen. So sagte es Jesus voraus, der Heilige Geist wird der Welt die Augen öffnen. Zuerst dafür, dass wir uns als Sünder erkennen und vor Gott nicht bestehen können. Er wird euch in alle Wahrheit leiten, sagte Jesus. Er wird euch an alles erinnern, was ich euch gesagt habe. Er wird mich verherrlichen. Er wird den Vater groß machen. Er gibt uns eine Leidenschaft für Jesus. Und dann sagte Jesus auch noch zu seinen Jüngern in Johannes 14, Vers 23, wer mich liebt, der wird mein Wort halten. Und mein Vater wird ihn lieben. Und wir werden zu ihm kommen und Wohnung bei ihm nehmen. Wenn der Heilige Geist in dir wohnt, wohnt der dreieinige Gott in dir, der Vater, der Sohn und der Heilige Geist. Wer ist dieser Heilige Geist? Er ist Gott. Er möchte in dir, lieber Hörer, wohnen.

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1: Ich bin Jerome Nussbaum. Russland bereitet offenbar eine weitere Angriffswelle auf Kiew vor. Der Kreml fordert Ausländer und Mitarbeiter diplomatischer Vertretungen auf, die ukrainische Hauptstadt zu verlassen.
2: Damit verschärft sich die Lage im Ukraine-Krieg immer weiter. Zum ersten Mal hatte Russland am Samstag die Hyperschallrakete Oreshnik auf die Region Kiew abgefeuert. Bei den Angriffen wurden laut dem ukrainischen Präsidenten Zelensky mindestens 4 Menschen getötet. In Kiew wurden auch das ARD-Studio und das Büro der Deutschen Welle teilweise zerstört. Erst gestern wurden weitere Angriffe unter anderem auf Saporischschja gemeldet. Die Ukraine selbst hatte Gegenangriffe unter anderem auf russische besetzte Gebiete im Osten des Landes gestartet. Noah Ulrich, Redaktion.
1: Die Vertretungen der Europäischen Union in der Ukraine haben inzwischen erklärt, sich von den russischen Drohungen nicht einschüchtern zu lassen. Aufforderungen, das diplomatische Personal aus Kiew abzuziehen, wurden abgewiesen. Russland wolle mit seinen Warnungen nur Panik verbreiten und die Ukraine isolieren, sagte die Leiterin der EU-Vertretung vor Ort. Auch das ukrainische Außenministerium ruft die Verbündeten auf, zu bleiben. Im Iran-Krieg schwinden Hoffnungen auf ein baldiges Friedensabkommen wieder nach neuen Angriffen der US-Armee in der Straße von Hormuz. Ziel waren laut Zentralkommando CENTCOM Raketenabschussrampen und auch Boote, die gerade Minen verlegt haben sollen. Vorher hieß es noch, dass die USA und der Iran weiter über eine Öffnung der wichtigen Öltransportroute verhandeln. Ende Juni sollen wieder alle Schiffe die Meerenge im Persischen Golf passieren können. Hoffnungen darauf hatten gestern zu deutlichen Kurssprüngen an den Börsen geführt und auch zu sinkenden Ölpreisen. Bundesgesundheitsministerin Wagen plant offenbar, Kinderlose bei der Pflegeversicherung stärker zu belasten. Dies gehöre laut Redaktionsnetzwerk Deutschland zu ihrer Pflegereform.
3: Wagen will ihren Gesetzentwurf noch vor der Sommerpause vorlegen. Ohne die Reform würde nach ihren Angaben für die kommenden beiden Jahre ein Defizit von insgesamt 22,5 Milliarden Euro stehen. Demnach soll der Beitragszuschlag für Versicherte ohne Kinder auf 0,7 Prozentpunkte steigen. Ab einem Alter von 23 Jahren wäre dann ein Beitragssatz von 4,3% fällig. Bei Versicherten mit Kindern bleibe es dagegen bei den bisherigen Sätzen von bis zu 3,6%. 1,8% übernimmt jeweils der Arbeitgeber. Ulrike Klein, Redaktion.
1: Zum ersten Mal in der Vereinsgeschichte steigt Wolfsburg in die zweite Fußball-Bundesliga ab. Der SC Paderborn hat dagegen den Aufstieg geschafft. Er besiegte Wolfsburg im Relegationsrückspiel am Abend zu Hause mit 2:1 nach Verlängerung. Heute Abend spielt Drittligist Rot-Weiß Essen um den Aufstieg gegen Greuther Fürth. Das Hinspiel hatte Fürth 0:1 verloren.
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1: Wir schauen auf die aktuellen Temperaturen. Köln und Bonn 19 Grad, Hamburg und Bremen 16, in Berlin messen wir 17 Grad, in Dresden und Frankfurt am Main 19, Stuttgart und München 18 Grad, Erfurt 19 und Münster 18 Grad. Heute bekommen wir noch einmal viel Sonnenschein. Nur von Schleswig-Holstein bis nach Vorpommern ziehen einige Wolken durch. Es sind vereinzelt Schauer möglich. Sonst bleibt es trocken bei Höchstwerten im Nordosten und im Küstenumfeld zwischen 21 und 29 Grad. Sonst bekommen wir bis zu 35 Grad im Südwesten.
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0: 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Hallo und herzlich willkommen. In unserer heutigen Bibellese hören Sie aus der großen Hörbibel nach Martin Luther, erschienen bei der Deutschen Bibelgesellschaft, einen Abschnitt aus dem Alten Testament, aus dem zweiten Buch Samuel, Kapitel 1 bis 3 und nach ein wenig Musik auch einen Abschnitt aus dem Neuen Testament, Johannesevangelium, Kapitel 20.
1: Nach dem Tode Sauls, als David aus der Schlacht mit den Amalekitern zurückgekommen und zwei Tage in Ziklag geblieben war, siehe, da kam am dritten Tage ein Mann aus dem Heer von Saul mit zerrissenen Kleidern und mit Erde auf seinem Haupt. Und als er zu David kam, fiel er nieder zur Erde und huldigte ihm. David aber sprach zu ihm:
2: Wo kommst du her?
1: Er sprach zu ihm:
3: Aus dem Heer Israels bin ich entronnen.
1: David sprach zu ihm:
2: Sage mir, wie steht es?
1: Er sprach:
3: Das Volk ist geflohen aus der Schlacht, und es sind viele vom Volk gefallen. Dazu ist auch Saul tot und sein Sohn Jonathan.
1: David sprach zu dem jungen Mann, der ihm das sagte:
2: Woher weißt du, dass Saul und sein Sohn Jonathan tot sind?
1: Der junge Mann, der ihm das sagte, sprach:
3: Ich kam von ungefähr aufs Gebirge Gilboa, und siehe, Saul lehnte sich auf seinen Spieß, und die Wagen mit ihren Kämpfern waren hart an ihm. Und er wandte sich um und sah mich und rief mich, und ich sprach: Hier bin ich. Und er sprach zu mir: Wer bist du? Ich sprach zu ihm: Ich bin ein Amalekiter. Und er sprach zu mir: Tritt her zu mir und töte mich, denn mir wird schwarz vor den Augen, aber mein Leben ist noch ganz in mir. Da trat ich zu ihm und tötete ihn, denn ich wusste, dass er nicht leben könnte nach seinem Fall. Und ich nahm die Krone von seinem Haupt und das Armgeschmeide von seinem Arm und habe es hergebracht zu dir, meinem Herrn.
1: Da fasste David seine Kleider und zerriss sie. Und ebenso taten alle Männer, die bei ihm waren, und sie hielten Totenklage und weinten und fasteten bis zum Abend um Saul und seinen Sohn Jonathan und um das Volk des Herrn und um das Haus Israel, weil sie durchs Schwert gefallen waren. Und David sprach zu dem jungen Mann, der es ihm angesagt hatte:
2: Wo bist du her?
1: Er sprach:
3: Ich bin der Sohn eines Fremdlings, eines Amalekiters.
1: David sprach zu ihm:
2: Wie? Du hast dich nicht gefürchtet, deine Hand zu erheben gegen den Gesalbten des Herrn, um ihn zu töten?
1: Und David rief einen seiner Leute und sprach:
2: Komm her und schlag ihn nieder.
1: Und er schlug ihn nieder, dass er starb. Und David sprach zu ihm:
2: Dein Blut komme auf dein Haupt, denn dein Mund hat gegen dich selbst geredet, als du sagtest: Ich habe den Gesalbten des Herrn getötet.
1: Und David sang dies Klagelied über Saul und Jonathan, seinen Sohn, und befahl, man solle die Leute von Juda das Bogenlied lehren. Siehe, es steht geschrieben im Buch des Redlichen:
4: Die Edelsten in Israel sind auf deinen Höhen erschlagen. Wie sind die Helden gefallen? Sagt's nicht an in Gad. Verkündet's nicht auf den Gassen in Aschkelon. Lass sich nicht freuen die Töchter der Philister. Lass nicht frohlocken die Töchter der Unbeschnittenen. Ihr Berge von Gilboa, es soll weder tauen noch regnen auf euch, ihr trügerischen Gefilde. Denn da selbst ist der Helden Schild verworfen. Der Schild Sauls, als sei er nicht gesalbt mit Öl. Der Bogen Jonathans hat nie gefehlt, und das Schwert Sauls ist nie leer zurückgekommen von dem Blut der Erschlagenen und vom Mark der Helden. Saul und Jonathan, geliebt und einander zugetan, im Leben und im Tod nicht geschieden. Schneller waren sie als die Adler und stärker als die Löwen. Ihr Töchter Israel, weint über Saul, der euch kleidete mit kostbarem Purpur und euch schmückte mit goldenen Kleinoden an euren Kleidern. Wie sind die Helden gefallen im Streit? Jonathan ist auf deinen Höhen erschlagen. Es ist mir leid um dich, mein Bruder Jonathan. Ich habe große Freude und Wonne an dir gehabt, Deine Liebe ist mir wundersamer gewesen, als Frauenliebe ist. Wie sind die Helden gefallen und die Streitbaren umgekommen?
1: Bald danach befragte David den Herrn und sprach:
4: Soll ich hinauf in eine der Städte Judas ziehen?
1: Und der Herr sprach zu ihm:
4: Zieh hinauf.
1: David sprach:
4: Wohin?
1: Er sprach:
4: Nach Hebron.
1: So zog David dorthin mit seinen beiden Frauen, Ahinoam, der Jesraeliterin, und mit Abigail, der Frau Nabals, des Karmeliters. Auch die Männer, die bei ihm waren, führte David hinauf, einen jeden mit seinem Hause. Und sie wohnten in den Städten von Hebron. Und die Männer Judas kamen und salbten dort David zum König über das Haus Juda. Und als David angesagt wurde, dass die Männer von Jabesch in Gilead Saul begraben hatten, sandte er Boten zu ihnen und ließ ihnen sagen:
2: Gesegnet seid ihr vom Herrn, weil ihr solche Barmherzigkeit an Saul, eurem Herrn, getan und ihn begraben habt. So tue nun der Herr an euch Barmherzigkeit und Treue, und auch ich will euch Gutes tun, weil ihr das getan habt. Seid nun getrosten Mutes und wackere Männer, denn Saul, euer Herr, ist tot und mich hat das Haus Juda über sich zum König gesalbt.
1: Abner aber, der Sohn Neas, der Sauls Feldhauptmann war, nahm Ischboschet, Sauls Sohn, und führte ihn nach Mahanaim und machte ihn zum König über Gilead, Asser, Jezreel, Ephraim, Benjamin und über ganz Israel. Und Ischboschet, Sauls Sohn, war 40 Jahre alt, als er König wurde über Israel, und regierte 2 Jahre. Doch das Haus Juda hielt es mit David. Die Zeit aber, die David König war zu Hebron über das Haus Juda, war 7 Jahre und 6 Monate. Und Abner, der Sohn Neas, zog aus mit den Männern Ischboschets, des Sohnes Sauls, von Mahanaim nach Gibeon. Und Joab, der Sohn der Zeruja, zog aus mit den Männern Davids. Und sie stießen aufeinander am Teich von Gibeon und lagerten sich, die einen auf dieser Seite des Teiches, die anderen auf jener. Und Abner sprach zu Joab:
5: Lass die jungen Männer sich aufmachen zum Kampfspiel vor uns.
1: Joab sprach:
4: Es sei.
1: Da machten sich auf und gingen hin 12 an der Zahl aus Benjamin auf der Seite Ischboschets, des Sohnes Sauls, und 12 von den Männern Davids. Und ein jeder ergriff den anderen bei dem Kopf und stieß ihm sein Schwert in die Seite, und sie fielen miteinander. Daher wird der Ort Helkat Hasurim genannt. Er liegt bei Gibeon. Und es erhob sich ein sehr harter Kampf an diesem Tage. Abner aber und die Männer von Israel wurden geschlagen von den Männern Davids. Es waren aber die 3 Söhne der Zeruja dabei, Joab, Abishai und Asael. Asael aber war schnellfüßig wie ein Reh auf dem Felde und jagte Abner nach und wich nicht von ihm, weder zur Rechten noch zur Linken. Da wandte sich Abner um und sprach:
5: Bist du es, Asael?
1: Er sprach:
5: Ja!
1: Abner sprach zu ihm:
5: Wende dich zur Rechten oder zur Linken und mach dich an einen der Männer heran und nimm ihm seine Waffen.
1: Aber Asael wollte nicht von ihm ablassen. Da sprach Abner noch einmal zu Asael:
5: Lass ab von mir! Warum willst du, dass ich dich zu Boden schlage? Wie dürfte ich dann mein Antlitz aufheben vor deinem Bruder Joab?
1: Aber er weigerte sich, von ihm abzulassen. Da stieß ihn Abner mit dem Schaft des Spießes in den Leib, so dass der Spieß hinten herauskam. Und er fiel hin und starb an eben der Stelle. Und wer an die Stelle kam, wo Asael tot lag, der blieb stehen. Aber Joab und Abishai jagten Abner nach, bis die Sonne unterging. Und als sie auf den Hügel Amma kamen, der vor Giach liegt, auf dem Wege zur Steppe von Geba, versammelten sich die Benjaminiter um Abner und bildeten eine Schar und traten oben auf den Hügel. Und Abner rief Joab zu und sprach:
5: Soll denn das Schwert ohne Ende fressen? Weißt du nicht, dass daraus am Ende nur Jammer kommen wird? Wie lange willst du dem Volk nicht sagen, dass es ablassen soll von seinen Brüdern?
1: Joab sprach:
4: So wahr Gott lebt, wenn du das eher gesagt hättest, so hätte schon heute Morgen jeder im Volk von seinem Bruder abgelassen.
1: Und Joab ließ die Posaune blasen, und das ganze Volk stand still und jagte Israel nicht mehr nach und kämpfte auch nicht weiter. Abner aber und seine Männer gingen die ganze Nacht durchs Jordantal und gingen über den Jordan und zogen durchs ganze Bitron, bis sie nach Mahanaim kamen. Joab aber wandte sich von Abner ab und sammelte das ganze Volk. Und es fehlten von den Männern Davids 19 Mann und Asael. Aber die Männer Davids hatten von Benjamin und den Männern Abners 360 Mann erschlagen. Und sie hoben Asael auf und begruben ihn in seines Vaters Grab in Bethlehem. Und Joab und seine Männer zogen weiter die ganze Nacht, bis ihnen das Tageslicht anbrach in Hebron. Und es war ein langer Kampf zwischen dem Hause Sauls und dem Hause Davids. David aber nahm immer mehr zu an Macht, und das Haus Sauls nahm immer mehr ab. Und es wurden Davids Söhne geboren zu Hebron. Sein erstgeborener Sohn war Amnon von Ahinoam, der Jesreeliterin. Der zweite Kilab von Abigail, der Frau des Karmeliters Nabal. Der dritte Absalom, der Sohn der Macha, der Tochter Talmais, des Königs von Geschur. Der vierte Adonija, der Sohn der Haggit. Der fünfte Shephatja, der Sohn der Abital. Der sechste Jitream von Egla, der Frau Davids. Diese wurden David geboren zu Hebron. Solange der Kampf währte zwischen dem Hause Sauls und dem Hause Davids, stärkte Abner das Haus Sauls. Und Saul hatte eine Nebenfrau, die hieß Rizpa, eine Tochter Ajas. Und Ischboschet sprach zu Abner:
5: Warum bist du zu meines Vaters Nebenfrau eingegangen?
1: Da wurde Abner sehr zornig über die Worte Ischboschets und sprach:
5: Bin ich denn ein Hundskopf aus Juda? Heute erweise ich mich freundlich dem Hause Sauls, deines Vaters, und seinen Brüdern und Freunden, und habe dich nicht in Davids Hände gegeben. Und du rechnest mir heute eine Schuld an, wegen einer Frau? Gott tue, Abner, dies und das, wenn ich nicht tue, wie der Herr dem David geschworen hat, dass das Königtum vom Hause Sauls genommen und der Thron Davids aufgerichtet werde, über Israel und Juda, von Dan bis Beersheba.
1: Da konnte er Abner kein Wort mehr antworten, so fürchtete er sich vor ihm. Und Abner sandte Boten für sich zu David und ließ ihm sagen:
5: Wem gehört das Land? Schließe du einen Bund mit mir. Siehe, meine Hand soll mit dir sein, dass ich dir ganz Israel zuführe.
1: David sprach:
4: Gut, ich will einen Bund mit dir schließen. Aber eins fordere ich von dir. Du sollst mein Angesicht nicht sehen, es sei denn, du bringst Michael, Sauls Tochter, zu mir, wenn du kommst, mein Angesicht zu sehen.
1: Auch sandte David Boten zu Ischboschet, dem Sohn Sauls, und ließ ihm sagen:
4: Gib mir meine Frau Michal, die ich mir gewonnen habe mit 100 Vorhäuten der Philister.
1: Ischboschet sandte hin und ließ sie wegnehmen ihrem Mann Paltiel, dem Sohn des Laish. Und ihr Mann ging mit ihr und weinte hinter ihr her bis Bahurim. Da sprach Abner zu ihm:
5: Kehre um und geh heim.
1: Und er kehrte um. Und Abner besprach sich mit den Ältesten in Israel und sprach:
5: Ihr habt schon längst danach verlangt, dass David König über euch sei. So tut's nun, denn der Herr hat von David gesagt: Durch die Hand meines Knechtes David will ich mein Volk Israel erretten aus der Hand der Philister und aller seiner Feinde.
1: Das tat Abner auch Benjamin kund und ging dann hin, um auch David in Hebron alles kundzutun, was Israel und das ganze Haus Benjamin für gut hielten. Als nun Abner nach Hebron zu David kam und mit ihm 20 Mann, machte ihnen David ein Mahl. Und Abner sprach zu David:
5: Ich will mich aufmachen und hingehen, um ganz Israel zu meinem Herrn, dem König, zu sammeln, damit sie einen Bund mit dir schließen, auf dass du König seist, wie es dein Herz begehrt.
1: Dann entließ David den Abner, so dass er hinging mit Frieden. Und siehe, die Männer Davids und Joab kamen von einem Streifzug zurück und brachten eine große Beute mit. Abner aber war nicht mehr bei David in Hebron, sondern er hatte ihn entlassen, so dass er mit Frieden weggegangen war. Als aber Joab und das ganze Heer mit ihm kam, wurde ihm angesagt, dass Abner, der Sohn Ners, zum König gekommen sei, und der habe ihn entlassen, so dass er mit Frieden weggegangen war. Da ging Joab zum König hinein und sprach:
6: Was hast du getan? Siehe, Abner ist zu dir gekommen. Warum hast du ihn fortgelassen, dass er weggegangen ist? Kennst du Abner, den Sohn Ners, nicht? Er ist gekommen, dich zu überlisten, dass er erkunde dein Kommen und Gehen und alles erfahre, was du tust.
1: Und als Joab von David wegging, sandte er Abner Boten nach, um ihn zurückzuholen von Borsira. Aber David wusste nichts davon. Als nun Abner nach Hebron zurückkam, führte ihn Joab im Tor beiseite, um heimlich mit ihm zu reden, und stach ihn dort in den Leib, dass er starb, um des Blutes seines Bruders Asael willen. Als David das hernach erfuhr, sprach er:
2: Ich und mein Königtum sind unschuldig vor dem Herrn ewiglich an dem Blut Abners, des Sohnes Ners. Es falle aber auf den Kopf Joabs und auf das ganze Haus seines Vaters. Und es soll nicht aufhören im Hause Joabs, dass einer Eiterfluss und Aussatz habe oder am Stabe gehe oder durchs Schwert falle oder an Brot Mangel habe.
1: Joab und sein Bruder Abishai hatten Abner nach dem Leben getrachtet, weil er ihren Bruder Asael im Kampf bei Gibeon getötet hatte. David aber sprach zu Joab und allem Volk, das bei ihm war:
2: Zerreißt eure Kleider und gürtet euch den Sack um und haltet die Totenklage um Abner.
1: Und der König folgte der Bahre. Und als sie Abner begruben in Hebron, erhob der König seine Stimme und weinte bei dem Grabe Abners, und auch alles Volk weinte. Und der König klagte um Abner und sprach:
2: Musste Abner sterben, wie ein Gottloser stirbt? Deine Hände waren nicht gebunden, deine Füße waren nicht in Ketten gelegt, und doch bist du gefallen, wie man vor Ruchlosen fällt.
1: Da beweinte ihn alles Volk noch mehr. Als nun alles Volk kam, während es noch Tag war, um David zum Essen zu nötigen, schwor David und sprach:
2: Gott, tue mir dies und das, wenn ich Brot oder sonst etwas zu mir nehme, ehe die Sonne untergeht.
1: Und alles Volk nahm es wahr, und es gefiel ihnen gut, wie alles, was der König tat, dem ganzen Volke wohlgefiel. Und alles Volk und ganz Israel merkten an diesem Tage, dass es nicht vom König ausgegangen war, dass Abner, der Sohn Ners, getötet wurde. Und der König sprach zu seinen Männern:
2: Wisst ihr nicht, dass an diesem Tag ein Fürst und Großer gefallen ist in Israel? Ich aber bin heute noch schwach, obwohl ich zum König gesalbt bin. Aber diese Männer, die Söhne der Zeruja, sind härter als ich. Der Herr vergelte dem, der Böses tut, nach seiner Bosheit.

0: Hören Sie nun noch einen Abschnitt aus dem Neuen Testament, Johannesevangelium Kapitel 20.
1: Am ersten Tag der Woche kommt Maria von Magdala früh, als es noch finster war, zum Grab und sieht, dass der Stein vom Grab weg war. Da läuft sie und kommt zu Simon Petrus und zu dem anderen Jünger, den Jesus lieb hatte, und spricht zu ihnen:
2: Sie haben den Herrn weggenommen aus dem Grab, und wir wissen nicht, wo sie ihn hingelegt haben.
1: Da ging Petrus und der andere Jünger hinaus, und sie kamen zum Grab. Es liefen aber die zwei miteinander, und der andere Jünger lief voraus, schneller als Petrus, und kam zuerst zum Grab. Schaut hinein und sieht die Leinentücher liegen. Er ging aber nicht hinein. Da kam Simon Petrus ihm nach und ging in das Grab hinein und sieht die Leinentücher liegen, aber das Schweißtuch, das Jesus um das Haupt gebunden war, nicht bei den Leinentüchern liegen, sondern daneben, zusammengewickelt an einem besonderen Ort. Da ging auch der andere Jünger hinein, der zuerst zum Grab gekommen war, und sah und glaubte. Denn sie verstanden die Schrift noch nicht, dass er von den Toten auferstehen müsste. Da gingen die Jünger wieder heim. Maria aber stand draußen vor dem Grab und weinte. Als sie nun weinte, schaute sie in das Grab und sieht zwei Engel in weißen Gewändern sitzen, einen zu Häupten und den anderen zu den Füßen, wo sie den Leichnam Jesu hingelegt hatten. Und die sprachen zu ihr:
3: Frau, was weinst du?
1: Sie spricht zu ihnen:
2: Sie haben meinen Herrn weggenommen, und ich weiß nicht, wo sie ihn hingelegt haben.
1: Und als sie das sagte, wandte sie sich um und sieht Jesus stehen und weiß nicht, dass es Jesus ist. Spricht Jesus zu ihr:
3: Frau, was weinst du? Wen suchst du?
1: Sie meint, es sei der Gärtner, und spricht zu ihm:
2: Herr, hast du ihn weggetragen? So sage mir, wo du ihn hingelegt hast, dann will ich ihn holen.
1: Spricht Jesus zu ihr:
3: Maria.
1: Da wandte sie sich um und spricht zu ihm auf Hebräisch:
2: Rabuni.
1: Das heißt, Meister. Spricht Jesus zu ihr:
3: Rühre mich nicht an, denn ich bin noch nicht aufgefahren zum Vater. Geh aber hin zu meinen Brüdern und sage ihnen, ich fahre auf, zu meinem Vater und zu eurem Vater, zu meinem Gott und zu eurem Gott.
1: Maria von Magdala geht und verkündigt den Jüngern:
2: Ich habe den Herrn gesehen, und das hat er zu mir gesagt.
1: Am Abend aber dieses ersten Tages der Woche, als die Jünger versammelt und die Türen verschlossen waren aus Furcht vor den Juden, kam Jesus und trat mitten unter sie und spricht zu ihnen:
3: Friede sei mit euch.
1: Und als er das gesagt hatte, zeigte er ihnen die Hände und seine Seite. Da wurden die Jünger froh, dass sie den Herrn sahen. Da sprach Jesus abermals zu ihnen:
3: Friede sei mit euch. Wie mich der Vater gesandt hat, so sende ich euch.
1: Und als er das gesagt hatte, blies er sie an und spricht zu ihnen:
3: Nehmt hin den Heiligen Geist. Welchen ihr die Sünden erlasst, denen sind sie erlassen. Und welchen ihr sie behaltet, denen sind sie behalten.
1: Thomas aber, der Zwilling genannt wird, einer der Zwölf, war nicht bei ihnen, als Jesus kam. Da sagten die anderen Jünger zu ihm:
4: Wir haben den Herrn gesehen.
1: Er aber sprach zu ihnen:
5: Wenn ich nicht in seinen Händen die Nägelmale sehe und meinen Finger in die Nägelmale lege und meine Hand in seine Seite lege, kann ich's nicht glauben.
1: Und nach 8 Tagen waren seine Jünger abermals drinnen versammelt und Thomas war bei ihnen. Kommt Jesus, als die Türen verschlossen waren, und tritt mitten unter sie und spricht:
3: Friede sei mit euch.
1: Danach spricht er zu Thomas:
3: Reiche deinen Finger her und sieh meine Hände. Und reiche deine Hand her und lege sie in meine Seite. Und sei nicht ungläubig, sondern gläubig.
1: Thomas antwortete und sprach zu ihm:
6: Mein Herr und mein Gott.
1: Spricht Jesus zu ihm:
3: Weil du mich gesehen hast, Thomas, darum glaubst du. Selig sind, die nicht sehen und doch glauben.
1: Noch viele andere Zeichen tat Jesus vor seinen Jüngern, die nicht geschrieben sind in diesem Buch. Diese aber sind geschrieben, damit ihr glaubt, dass Jesus der Christus ist, der Sohn Gottes und damit ihr durch den Glauben das Leben habt in seinem Namen.
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1: 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Hallo und herzlich willkommen. Zunächst ein wenig Musik und dann einen Vortragsmitschnitt von Alois Wagner. Einen Vortrag über den Titusbrief, eine Auslegungspredigt über Titus 1, die Verse 15 bis 21.

0: 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Hallo und herzlich willkommen. Es folgt nun ein Vortragsmitschnitt von Alois Wagner, Betrachtungen über den Titusbrief. Es geht um Titus Kapitel 1, die Verse 15 bis 21.
1: Wir lesen heute Morgen aus dem Titusbrief im Kapitel 2. Oder den Zusammenhang nach lese ich von Kapitel 1, Vers 15 ab. Den Reinen ist alles rein, den Befleckten aber und Ungläubigen ist nichts rein, sondern befleckt ist sowohl ihre Gesinnung als auch ihr Gewissen. Sie geben vor, Gott zu kennen, aber in den Werken verleugnen sie ihn und sind gräulich und ungehorsam und zu jedem guten Werke unbewehrt. Du aber, also im Gegensatz dazu, rede, was der gesunden Lehre geziemt, dass die alten Männer nüchtern seien, würdig, besonnen, gesund im Glauben, in der Liebe, im Ausharren. Die alten Frauen desgleichen in ihrem Betragen, wie es dem heiligen Stande geziemt, nicht verleumderisch, nicht Sklavinnen von vielem Wein, Lehrerinnen des Guten, auf das sie die jungen Frauen unterweisen, ihre Männer zu lieben, ihre Kinder zu lieben, besonnen, keusch, mit häuslichen Arbeiten beschäftigt, gütig, den eigenen Männern unterwürfig zu sein, auf dass das Wort Gottes nicht verlästert werde. Wir kommen jetzt zu dem Mittelteil und eigentlich das ist der Hauptteil, worum es im Titusbrief geht. Ich habe das so überschrieben als ein Schlüsselvers, die Lehre des heiligen Gottes zieren. Und wir haben schon gesprochen, der Titusbrief beschreibt eigentlich das ganze christliche Leben, schreibt über die Errettung. Hier wird ja sechsmal vom Rettergott gesprochen, also dreimal von Gott als solchem und dreimal von dem Herrn Jesus in Kapitel 1, in Kapitel 2, in Kapitel 3. Rettung hat drei Phasen. Rettung besteht darin, dass einmal Christus als Heiland erschienen ist, um Kreuz die Grundlage für die Rettung zu legen. Und wo wir auch gerettet sind von der Strafe für die Sünde, die ist einmal für uns entfernt worden. Also nicht das Hauptthema im Titusbrief, darum erwähnt er es ganz am Schluss erst. Gell? In Kapitel 3, Vers 4 wird sozusagen als Disclaimer noch gesagt, wenn ich so über Werke geschrieben habe, will ich nicht sagen, dass man auf der Grundlage von unseren guten Werken gerettet wird. Darum sagt in Kapitel 3, Vers 4, rettet ihr uns nicht aus Werken, sondern aus Gnade. Das ist also die Phase 1 der Rettung, auch wenn es im Titusbrief ganz am Schluss erwähnt wird. Es ist sehr wichtig, aber ist nicht das Hauptthema. Darin steckt der ganze Römerbrief und der Epheserbrief und so weiter. Aus Gnade seid ihr gerettet, nicht aus Werken. Das ist nicht das Hauptthema vom Titusbrief, darum erwähnt er es hier. Ich habe hingeschrieben, Phase 1, die Güte und Menschliebe unseres Heiland Gottes erschien und rettete uns, nicht aus Werken, aus unseren Werken, sondern durch seine Gnade. Also die Phase 1 der Rettung. Die Phase 2 ist die gegenwärtige Rettung und das ist das große

0: Thema, und das ist für Gott eigentlich die, auf eine Weise auf der Grundlage des Kreuzes, seine Arbeit, die er jetzt gerade tut, mit uns in unserem Leben. Und ich habe hier geschrieben, Phase 2a und Phase 2b. Die Phase 2a ist, dass jetzt, auf der Grundlage dessen, was der Jesus am Kreuz von Golgatha getan hat, nun die Predigt vollbracht, wenn es der Befehl des Heiland Gottes ist, dass die Rettung Gottes nun in der gegenwärtigen Zeit verkündigt werden sollte, aber auch das Gebot war ja einerseits, dass Paulus predigen sollte und das Gebot ist, dass Titus Älteste anstellen sollte. Gell? Es hat was damit zu tun, dass einerseits das Evangelium von Paulus gepredigt ist und auf Grundlage der Predigt des Neuen Testamentes nun solche Hirten auch da sind, die eben dann für das Volk Gottes nicht nur als grundsätzliche Prediger, sondern als Vorbilder und als Seelsorger das, was Paulus in seinen Briefen grundsätzlich gepredigt hat über die Rettung, die der Rettung nun im tagtäglichen Leben helfen zu verwirklichen. Also sozusagen Paulus als der Prediger, die Ältesten oder die Leiter, als die Seelsorger, als die Hirten. Sie hat Gottes Instrumente gesetzt, damit die Herde Gottes die Errettung ausleben kann. So können wir hier sagen, Phase 2a, die Verkündigung der Errettung, Phase 2b, das Ausleben der Errettung. Hier oben kann man sagen, in Kapitel 1 wird geschrieben von Hirten, nebenbei 1 bis 10 haben wir gestern gesehen, werden von wilden Tieren geredet, die Hirte, die also die Herde von wilden Tieren retten müssen, aber dann auch positiv wird von der Herde gesprochen, wie die Herde nun ein richtiges Leben führen kann. Also so Phase 2.1, die Rettung ist erschienen, geoffenbart worden am Kreuz von Golgatha. Phase 2, die Rettung wird in der gegenwärtigen Zeit ausgelebt und das ist Errettung von, nicht Errettung von der Strafe der Sünde, sondern Errettung von der Macht der Sünde, Errettung von unserem Egoismus, Errettung von der Welt, könnten wir sagen, und von dem Einfluss der Welt, aber vor allem Errettung von dem tief in uns sitzenden Wunsch, unser Leben für uns selbst zu leben, selbstsüchtig, alles Gute, was es gibt, für uns zu gebrauchen, Nehmer zu sein, die alles, was es an guten Dingen gibt, zu nehmen und für uns selbst zu verbrauchen, anstatt uns selbst zu verbrauchen als Geber für andere. Wir werden sehen, diese Rettung können wir auch beschreiben, kann man so sagen, dass der Charakter Gottes, der heilige Charakter Gottes, der himmlische Charakter Gottes in völlig unheiligen und selbstsüchtigen Menschen geoffenbart wird. In Menschen, die, und wir sind nicht anders, die beschrieben werden als Lügner, böse wilde Tiere, faule Bäuche. Auch wenn das die Kreter waren, schreibt Paulus in Kapitel 3, denn einst waren auch wir, sagt sogar der fromme Pharisäer Paulus, der einstige Pharisäer Paulus, unverständig, ungehorsam, irregehend, die den Mann aller Lüsten und Vergnügungen für unser Leben in Bosheit und Neid. Also bitte, hüten wir uns ja davor zu sagen, ja, die Kreter hier. Ich habe das noch nicht gesagt, glaube das Wort Kretizo, also Kreter sein, ist ein Synonym gewesen für Lügen, genau wie Korinthiazomai für Huren ein Synonym gewesen. Die Korinther, das waren damals bekannt, also in der Korinther, das war die Hauptstadt der Hurerei und Kreta war anscheinend das Mutterland der Lügnerei, also so war es. Also so waren wir gewesen. Gott aber ist dabei, uns da zu erretten. Er hat uns gerettet von der Strafe für die Sünde, aber von der Macht der Sünde ist er dabei, uns gegenwärtig zu befreien. Und jetzt kommen wir dann zum zweiten Kapitel. Also ich habe es Phase 2b genannt, aber es gehört beide zusammen. Der Leben für unseren Rettergott, Heiland Gott habe ich es genannt, oder wie die Bibel sagt es, die Lehre unseres Rettergottes zieren. Dankeschön. Und schließe die Phase 3, das wird in der zweiten Hälfte von Kapitel 3 beschrieben, auf unseren Rettergott warten. Wir werden dann ausführlich darauf kommen, so Gott will, morgen Vormittag in Kapitel 2, Vers 11 und folgende, wo wir das so schön beschrieben haben mit drei Zeiten. Denn die Gnade Gottes ist erschienen, heilbringend für alle Menschen. Das ist die Phase 1 der Rettung. Und erzieht uns oder unterweist uns oder trainiert uns, wenn er so wollt, auf dass wir die Gottlosigkeit
1: und die Weltliste verleugnend, besonnen und gerecht und gottesfürchtig, also gottselig, leben im jetzigen Zeitlauf. Das ist Phase 2. Also die Erziehung geschieht so, die Gnade Gottes erzieht uns, indem die Gnade Gottes den Apostel Paulus und das Neue Testament, die Schriften der Apostel uns gegeben hat und in der gegenwärtigen Zeit auch Älteste und Hirten gegeben hat, die uns ermahnen und ermuntern, dass wir nun die Eigenschaften Gottes selber in unserem Leben kultivieren oder ausleben. Auf das drittens dann, indem wir drittens erwarten die glückselige Hoffnung und Erscheinung unseres großen Gottes und Heilandes. Er wird auch kommen als Heiland, als Retter, so wie Philipper 3, Vers 20 es sagt. Wir erwarten Christus als Heiland, als Retter, der unseren Leib der Niedrigkeit umgestalten wird zur Gleichförmigkeit mit seinem Leibe der Herrlichkeit. Das ist Phase 3 der Rettung. Also nochmal, dass wir so die Koordinaten haben, wo wir uns bewegen. Das christliche Leben besteht eben darin, dass wir zurückblicken auf die vollbrachte Rettung, vorausblicken auf die noch zu vollbringende Rettung, unser Leib wird umgestaltet, aber jetzt leben in der gegenwärtigen, im Erleben der Rettung, im Ausleben der Rettung, und das ist die Arbeit, über die am meisten eigentlich im Neuen Testament geschrieben wird, natürlich immer auf der Grundlage des Kreuzes von Golgotha. Hier oben eben auch nochmal, der Heiland Gott, die Güte und Menschenliebe ist erschienen, das Wort auch Epiphaino hat sich geoffenbart, 3 Vers 4, das ist Phase 1. Dann der Heiland Gott hat sein Wort geoffenbart, auch das ähnliche Wort, Erscheinung, Phänomen ist davon verwandt, etwas Erscheinendes, in 1, in Kapitel 1. Und im zweiten Kapitel, im Mittelteil, die heilbringende Gnade ist erschienen, um uns zu erziehen. Und Phase 3, die Herrlichkeit unseres Gottes und Heilendes wird erscheinen, wird aufleuchten. Wir kommen gleich näher drauf, aber ich möchte einen ersten Exkurs noch machen zu den Ältesten, weil das doch immer noch eine Frage ist. Zu den Ältesten, weil das irgendwie uns beschäftigt hat die letzten Tage auch. Ich habe hier versucht darzustellen, einfach wie die Beziehung ist, Autorität und Verantwortung in der Gemeinde Gottes, soweit ich es von der Heiligen Schrift verstehe. Hier haben wir Gott und die Leiterschaft und die Gemeinde. Nun, es ist ganz klar, die Leiterschaft ist von Gott eingesetzt, nicht von der Gemeinde gewählt oder bestimmt, auch wenn das manchmal praktisch so ist, aber die Bibel macht deutlich, der Heilige Geist oder Gott hat euch zu Ältesten oder zu Aufsehern gesetzt. Gell? Das ist wie über in der Heiligen Schrift diese Frage, keine Frage, dass Gott einsetzt. Autorität geht immer von oben nach unten und nicht von unten nach oben nach der Heiligen Schrift. Umgekehrt ist die Leiterschaft Gott zur Rechenschaft, also eingesetzt, ich nenne nicht die ganzen Verse, Apostelgeschichte Kapitel 20 wäre das, in welcher der Heilige Geist euch zu Aufsehern gesetzt hat. Als Beispiel, es gibt andere Verse auch. Umgekehrt, die Ältesten, die Leitern, legen einmal Gott Rechenschaft ab. Hebräer Kapitel 13, sie wachen über eure Seelen, als die da Rechenschaft geben sollen. Auch 1. Petrus Kapitel 5 macht das deutlich. Leiter sind in erster Linie Gott gegenüber verantwortlich. Sie müssen nicht vor der Gemeinde verantworten, sondern sie müssen sich vor Gott verantworten. Das ist hier die grundsätzliche Beziehung. Was die Gemeinde betrifft, haben wir gesagt, die Ältesten und die Leiter sind aufgerufen, über sie zu wachen, sie zu schützen vor den Irrlehrern, vor den bösen wilden Tieren. Wie gesagt, die Kreter selber waren auch böse wilde Tiere, aber diese falschen Lehrer sind auch wilde Tiere. Vor ihnen zu schützen, vor den Wölfen, die der Herde nicht schonen, negativ, also sie zu verteidigen, aber positiv sie auf frische Weiden zu führen, sie mit Gottes Wort und der Wahrheit Gottes zu nähren und zu pflegen, sie zu weiden. Das ist die Aufgabe grundsätzlich der Leiter. Die Aufgabe der Gemeinde ist, sie anzuerkennen, wir haben das mehrere Stellen dazu gelesen, sie zu respektieren, sie über die Maß in Liebe zu achten und ihres Werkes willen, ihren Führern zu gehorchen, Hebräer Kapitel 13, weil sie über sie wachen und Gott darüber Rechenschaft ablegen sollen. Nun, das ist so weit, so gut, das ist der ideale Zustand, so beschreibt Gottes Wort. Nun, welche Art von Kontrollmechanismen beschreibt die Bibel? Und ich denke, es gibt eigentlich drei Ebenen. Wir haben ja oft darüber gesprochen, was ist, wenn es aus dem Ruder läuft und wenn es nicht so funktioniert. Also ich habe hier, glaube ich, kann man in der Schrift sehen, das nenne ich jetzt Kontrolle auf der ersten Ebene. Kontrolle auf der ersten Ebene, nämlich die Tatsache, dass eine Mehrzahl von Ältesten ist, ist der erste Kontrollmechanismus. Die Bibel beschreibt Älteste nie in der Einzahl, Leiter immer in einer Mehrzahl. Das ist die einfachste Kontrolle, sodass die Ältesten sich gegenseitig ermahnen, dass sie aufeinander Acht haben. Und dazu müssen sie auch natürlich regelmäßig treffen, das ist ganz klar. Sie können sich nicht gegenseitig ermahnen, wenn sie ihn nicht sehen. Oder nur in der Gemeinde, wo sie vielleicht bestenfalls mal die Hand geben. Als Älteste hier zusammenarbeiten, als ein Team, immer die Mehrzahl. Das heißt, Petrus sagt, ich der Mitälteste in 1. Petrus Kapitel 5. Das ist eines der wichtigsten Argumente für eine Mehrzahl von Leitern und gegen oder zeigt die Nachteile eines Ein-Mann-Systems, wo ein einziger Mann praktisch die ganze Verantwortung trägt. Er ist viel mehr gefährdet, als wenn er Brüder hat, die auf sich gegenseitig wachen. Das ist also, ich sag's mal, die erste Ebene. Dann macht die Heilige Schrift deutlich, wenn diese Ebene. Wenn dies nicht funktioniert, was er sein kann, wenn sie nicht auf sie achten, dann haben wir eine zweite Ebene und da sagt die Schrift, gegen den Ältesten nimm keine Klagen, außer bei zwei oder drei Zeugen, aber natürlich, wenn du zwei, drei Zeugen hast, dann wird gesagt, zu den anderen Ältesten, hört es an und nimmt die Klage an, die ein Glied oder mehrere Glieder der Gemeinde oder die ganze Gemeinde gegen einen Ältesten hat. Sie sollen die Klage annehmen und dann, wenn sie zu Recht besteht, müssen sie diesen nicht persönlich zur Rechtweise sagen und den Tisch kehren, sondern die Bibel sagt sehr deutlich, ihn vor allen überführen. Ein Leiter, er ist besser geschützt, weil er angegriffen ist, aber wenn er gesündigt hat, muss er auch viel deutlicher zurechtgewiesen werden als ein in Anführungszeichen normales Gemeindeglied, das auch unter Umständen persönlich zurechtgewiesen werden kann oder vier Augen ohne ist vor der ganzen Öffentlichkeit zu tun. Also mehr Verantwortung, aber auch mehr Schutz. Das ist so. Das wäre die zweite Ebene sozusagen, wenn dieser Mechanismus der gegenseitigen Kontrolle, der gegenseitigen Ermahnung nicht funktioniert oder nicht so gut funktioniert. Und dann denke ich, macht die Bibel deutlich, gibt es diesen dritten Mechanismus. Was eben nun sein kann, dass also der erste und zweite nicht funktioniert, dass die Ältesten sich gegenseitig nicht ermahnen, sondern schützen, dass sie eine Clique bilden, die mit Pech und Schwefel zusammenhält, aus bestimmten Gründen, und sich sozusagen verschanzen gegen jede Art von Anklage oder von Ermahnung von Seiten der Gemeinde. Und dann wird gesagt, denke ich, wir haben ein solches Beispiel im dritten Johannesbrief, wo die Leiterschaft wirklich mauert. Hier ist zwar auch ein Mann, Diotrephes, der gerne unter ihnen der Erste sein will, nimmt uns nicht an. Und dann sagt Johannes, deshalb, wenn ich komme, will ich seiner Werke gedenken, die er tut, indem er mit bösen Worten wider uns schwatzt. Und sie hiermit nicht begnügen, nimmt er selbst die Brüder nicht an und wehrt auch denen, die es wollen, und stößt sie aus der Versammlung. Also hier haben wir wirklich so ein extremes Beispiel, wo die Leiterschaft völlig irgendwie daneben liegt, wo wir einen Tyrann in der Gemeinde haben. Und dann ist auch interessant, was sagt nun der Apostel Johannes zu dem Gaius, der in der Gemeinde ist? Er sagt, geliebt, er sagt nicht, jetzt setz ihn ab und so und besorge dir irgendwie geistliche oder sonstige Waffen, um ihn irgendwie von seinem Platz herunterzuziehen. Er sagt, Geliebter, ahme nicht das Böse nach, sondern das Gute. Und ich glaube, das ist, ich sage das nicht einfach, um irgendwie zu beruhigen und um Rebellionen irgendwie im Keim zu ersticken, aber er sagt, das Beste, was du tun kannst, ist, persönlich dir in deinem guten Werken treu zu sein, die Geschwister zu besuchen, zu ermahnen und auf deiner persönlichen Ebene das Schlimmste sozusagen zu verhindern. Und dann sagt er aber auch sehr wohl, Johannes natürlich, ich will kommen. Er sagt es aber als der Apostel, der absolute Autorität hat. Und er war damals zu der Zeit wahrscheinlich der einzige der Apostel, der noch am Leben war. Alle anderen waren bereits des Märtyrertodes gestorben. Will ich komme? Was wir nun heute, es gibt in diesem Sinn keine Apostel mehr, an die wir uns wenden können. Wir haben die Schriften der Apostel. Was eben, was ich ja noch nicht so geschrieben habe, was wir sehr wohl tun können, glaube ich auch, wäre es uns an andere Gemeinden oder andere Gemeindeleiter zu wenden und zu sagen, dass sie versuchen sollen, den zurechtzuweisen mit Hilfe von Gottes Wort. Aber es gibt da keine formelle Autorität zwischen den Gemeinden. Eine Gemeinde kann keine andere Gemeinde irgendwie, sie kann zwar raten und ihm helfen, hat aber streng genommen keine formelle Autorität, die Gemeinde auszuschließen. Wo das doch gemacht wird, dann wird die Sache noch schlimmer gemacht. Ihr wisst, dass es oft so vorgekommen ist. Also deswegen denke ich, was uns eigentlich Gott lässt hier, ist, dass wir bitten können um das Eingreifen Gottes, das nämlich die alleroberste Autorität, also die Ebene 3, die Gemeinde, fleht zur Ebene 1, zu Gott, dass Gott die Ebene 2, die Gemeindeleiter, wirklich verändert oder absetzt. Und es gibt wirklich Beispiele, glaube ich, genügend, wo Gott das auch tatsächlich getan hat. Aber Gott lässt solche Dinge auch manchmal zu, um unsere Geduld und unsere Langmut und unseren Glauben auch zu prüfen. Ich will es hiermit erstmal belassen. Ich weiß, da gibt es noch viele andere Fragen dazu, aber ich glaube, diese drei Ebenen können wir grundsätzlich erkennen und, glaube ich, auch unterscheiden. Also die Kontrolle der Ältesten untereinander, zweitens das Einglied oder die Gemeinde gegen einen Ältesten, der vielleicht sich tyrannisch verhält, Klage erhebt, die die anderen Ältesten akzeptieren, und drittens, wenn selbst das nicht funktioniert, wenn die gesamte Leiterschaft nichts annehmen will und sich tyrannisch verhält, dann bleibt der Gemeinde auf jeden Fall der Weg, zu Gott zu rufen, dass Gott eingreift, beziehungsweise wenn es die Möglichkeit gibt, dass von außerhalb Geschwister oder Brüder, die Autorität haben, mit Hilfe des Wortes Gottes, nicht genauso wie der Apostel Johannes, denn sie sind keine Apostel, aber doch mit Hilfe des Wortes Gottes eingreifen, um die Situation zum Guten zu wenden. Nun kämen wir noch zu Verse 15 und 16, die noch liegen geblieben sind. Sie sind relativ deutlich. Ich glaube, dass wir nicht viel dazu sagen müssen. Ich könnte, wie gesagt, auch dann in dem Kommentar, in den beiden Kommentaren nachlesen. Denn Reinen ist alles rein, den Befleckten aber, und Ungläubigen ist nichts rein. Eine Art Sprichwort, das vielleicht von Paulus auch selber stammt, oder man weiß jedenfalls nicht, ob das irgendwoher zitiert worden ist. Es ist natürlich oft missverstanden worden, als ob man praktisch alles dürfte, sobald man von Christus gereinigt ist, kann einen nichts mehr beflecken und nichts mehr schaden. Die Griechen haben schon so eine ähnliche Geschichte gehabt, vor allem nicht nur die Griechen, auch in Religionen, wo der Körper als negativ bewertet ist, wo man nicht an eine Auferstehung des Leibes glaubt. Da kann der Leib tun, was er will. Die Gnostiker waren in ähnlicher Weise so gepolt. Sie haben gesagt, der Leib ist sowieso böse. Wichtig ist es, dass unsere Seele, unser Geist gerettet wird, und der wird irgendwo in die ewigen Gefilde eingehen. Der Leib wird zerfallen. Also kann ich mit diesem Leib Hurerei treiben. Ich kann mit diesem Leib mich Völlerei und Ausschweifung hingeben. Das macht ja nichts. Der verfällt sowieso. Wichtig ist, dass mein Geist dabei reingehalten wird. Und wie ihr vielleicht wisst, war es für die griechischen Philosophen nichts Ungewöhnliches, bei ihren Gastmählern über die erhabensten philosophischen Ideen zu diskutieren und gleichzeitig mit dem Leib Homosexualität und Hurerei zu begehen bei derselben Veranstaltung, weil der Leib war ja sowieso etwas, was ohnehin zerfällt. Wichtig ist, dass der Geist sich in den Gefilden der Philosophie bewegt. Das ist hier natürlich nicht gemeint, und das wäre ein grobes Missverständnis, sondern den Reinen, die also von Gott gereinigt sind, sind nicht irgendwie Speisen unrein. Das war das große Thema, ja, das waren vor allem Irrlehrer aus der Beschneidung, die Heiligkeit auf äußere Dinge reduzieren wollten, wenn er bestimmte Dinge tut, sich beschneiden lässt, sich von bestimmten Speisen enthält. Und in vielen Bibelstellen, in Markus Kapitel 7 zum Beispiel, weist der Jesus darauf hin, dass nicht, was in den Mund eingeht, den Menschen verunreinigt, sondern was aus dem Munde herausgeht. Speise macht uns vor Gott nicht angenehm. Das musste auch Petrus lernen in der Apostel Kapitel 10, als Gott gesagt hat, er hat ihm diese Vision von einem Tuch gegeben, was Gott rein gemacht hat, das nenne du nicht unrein. Oder 1. Korinther Kapitel 8, Vers 8. Ich habe schon zitiert, Speise macht uns nicht angenehm vor Gott. Weder sind wir, wenn wir nicht essen, geringer, noch sind wir, wenn wir essen, besser. Und in dem Zusammenhang ist auch gut, auf 1. Timotheus Kapitel 4 hinzuweisen, wo auch auf diese damaligen und heutigen Irrlehre hingewiesen sind. In Kapitel 4, Vers 3, die verbieten zu heiraten und gebieten sich von Speisen zu enthalten, welche Gott geschaffen hat, zur Annehmung mit Danksagen für die, welche glauben und die Wahrheit erkennen. Also das sind die Reinen. Die Reinen sind die, deren Gewissen von Gott gereinigt worden ist. Sie glauben, erkennen die Wahrheit. Und für diejenigen ist, sie können alle Speisen mit Danksagen annehmen, weil Vers 4, jedes Geschöpf, jedes geschaffene Wesen ist gut, damit meint man Geschöpfe, die zum Essen sind, und nichts verwerflich, wenn es mit Danksagen genommen wird, denn es wird geheiligt durch Gottes Wort und durch Gebet. Und in Vers 16 dann, 1. Timotheus Kapitel 4, Vers 3 und folgende. Sie geben vor, Vers 16, aber bei diesen Leuten ist die Gesinnung und der Gewissen befleckt, gerade weil sie versuchen, sich äußerlich reinzuhalten, indem sie bestimmte Dinge nicht essen, zeigen sie gerade, dass sie eben befleckt und unrein sind und im Grunde genommen eine Reinigung des Gewissens und der Gesinnung nötig haben, und die geschieht allein durch das Blut Jesu Christi und durch den Glauben an den eingeborenen Sohn Gottes. Sie geben vor, Gott zu kennen, aber in den Werken verleugnen sie ihn und sind greulich und ungehorsam und zu jedem guten Werke unbewehrt. Und hier gebraucht Paulus einen ganz starken Ausdruck. In der Übersetzung kommt es gar nicht so deutlich heraus. Wörtlich steht eigentlich, ihr könnt es vielleicht im Griechischen nachlesen, die das lesen können, sie bekennen, Gott zu kennen, aber sie verleugnen ihn in den Werken. Es sind genau die gleichen Worte, die zum Beispiel der Herr in Matthäus 10 gebraucht, dass wer mich vor den Menschen bekennt, werde ich vor Gott bekennen. Wer mich vor den Menschen verleugnet, werde ich auch verleugnen. Also das Wort bekennen und verleugnen, Homologeo, das gleiche sagen und verleugnen, wird hier auch verwendet. Es sind also Menschen, die mit dem Munde, mit ihren Worten bekennen, dass sie Christen, dass sie dazugehören, aber die ihr praktisch behalten, verleugnen sie ihn de facto. Und das ist vor Gott greulich. Das ist, naja, die alte Rechtschreibung noch, heute weiß man nie genau, in welchem Bundesland man wie rechtschreiben soll. Aber heute schreibt man es zumindest in Teilen mit Umlaut E.
2: Aber grau ist nicht gräulich.
1: Ja, ja, genau. Aber das Wort gräulich kommt selten vor, ist dasselbe Wort. Und hier ist das Adjektiv, das auch für den Gräuel der Verwüstung genannt wird, dafür, wenn der Antichrist in den Tempel Gottes setzt. Das wird zum Beispiel Matthäus 24, wenn er nun in Gräuel der Verwüstung stehen sieht, an heiliger Stätte. Das heißt also, das ist für Gott nicht eine Kleinigkeit, naja, das sind ein bisschen gesetzlich, sondern das ist für Gott, sag's mal, das Wort ist das gleiche, wie wenn hier das Heiligtum Gottes selber mit dem absoluten, unreinsten und schmutzigsten Wesen, das die Welt je gekannt hat, diesem Antichristen, irgendwie verunreinigt wird. Und das ist das Absurde, sie behaupten, sie kennen Gott, indem sie sich mit gesetzlichen Werken versuchen, irgendwie gut darzustellen und andere zu verführen, aber sagt, das genaue Gegenteil ist der Fall. Sie bekennen, es sind so fromm, aber was damit getan wird, de facto wird das Werk Jesu Christi verleugnet. Sie sagen ja, wir brauchen nicht das Blut Jesu Christi, das ist sowieso nicht so viel wert. Unsere eigenen Speisevorschriften, unsere eigenen Beschneidungen oder Zeremonien sind viel kräftiger und viel wirkungsvoller als das ganze Werk am Kreuz Jesu Christi. Und da kann Gott nur sagen, das ist ein absoluter antichristlicher Gräuel. Und wichtig ist es, dass dann die Ältesten, die Hirten, auf solche falschen Lehrer achten und ihnen den Mund stopfen und ihnen das Haus verbieten oder was immer noch für Zuchtmaßnahmen möglich ist. Hier ist ganz deutlich, das sind offensichtlich keine Leute, die Leben aus Gott haben, aber sehr wohl in christlichen Kreisen bewegen. Und nun die Ältesten, ihre Aufgabe ist es, darauf zu achten, sie zu erkennen, sie zu entlarven und vor allem das Volk Gottes vor ihnen zu schützen. Sie sind wirklich unqualifiziert, adokimos, das Wort, das auch gesprochen wird für Qualifikation zum Sport, unqualifiziert für jedes gute Werk. Und dann werden in Kapitel 2 diese guten Werke erwähnt, Die guten Werke, die eine ganz, ganz zentrale Rolle spielen, denn diese guten Werke sind letztlich das, wodurch Gott sich in der gegenwärtigen Zeit zeigt und verherrlicht. Und ich möchte jetzt noch zu Anfang für dieses zweite Kapitel einen weiteren Exkurs machen, auch wenn er den größten Teil der nächsten halben Stunde vielleicht einnimmt. Wir haben schon gesprochen, dass der Vorhin Mark hat gesagt, wie man Gott beschreiben kann. Man kann natürlich immer einzelne Eigenschaften von Gott beschreiben, aber wenn wir ein Adjektiv für Gott nehmen wollen, das die Bibel, das die Gesamtheit Gottes beschreibt, dann würden wir sagen, Gott ist herrlich. Alles in Gott zusammengenommen, seine einzelnen Eigenschaften, die hier gruppiert sind, in die drei großen Eigenschaften. Gottes Geist, das ist Gottes Geist, Gottes Leben. Das sind seine jenseitigen, nicht mitteilbaren Eigenschaften, sein ewiges Leben, natürlich er teilt ewiges Leben mit, aber unser ewiges Leben ist immer abhängig von Gott. Wir haben nie ewiges Leben in uns selbst, außerhalb und getrennt von Gott. Und Gott ist unumschränkt, souverän, unendlich, allmächtig, allwissend, allgegenwärtig. Das ist was zu Gott als Gott gehört und was kein menschliches Wesen je in sich selber haben kann. Aber dann die mitteilbaren Eigenschaften Gottes, dass Gott Licht ist und dass Gott Liebe ist. Johannes beschreibt ja vor allem die Herrlichkeit Gottes selber und darum schreibt er Gottes Geist im Evangelium und im Johannesbrief, wo er nun uns beschreibt, wie die Eigenschaften Gottes in unserem Leben sichtbar werden. Da schreibt er, dass Gott Licht ist und dass Gott Liebe ist. Und diese sogenannten mitteilbaren Eigenschaften Gottes, die sind sollen in unserem Leben während dieser irdischen Existenz nun Wirklichkeit werden und sich mehr und mehr zeigen. Also Gottes Licht, seine ethische Vollkommenheit, seine Heiligkeit, Gerechtigkeit, seine Unwandelbarkeit, seine Treue, seine Wahrheit. Und Gottes Liebe, seine Selbstmitteilung, Gnade, Langmut, Barmherzigkeit, Freundlichkeit, Gütigkeit und Geduld. Die sollen, das sagt Gott, in diesem Leben übersetzt werden, umgesetzt werden. Und das ist letztendlich, was bedeutet, die Lehre Gottes, das ist die Wahrheit über Gott, durch gute Werke zieren. Oder die Lehre unseres Heiland Gottes zieren in allem. Das schreibt Titus ganz besonders. Er schreibt nicht so sehr über Gott selber, sondern er schreibt darüber, wie Gott sich in Menschen in ihrem tagtäglichen Leben zeigt. Ich habe das, viele von euch kennen das als Kopie längst, das ist so eine, das was ich vor vielen Jahren irgendwie schon angefangen habe zu machen. Hier unten habe ich versucht, in der Bibel, die ganze Bibel ist ja voll von den Eigenschaften Gottes, sie zu gruppieren. Hier noch einmal, ich habe Psalm 29, Vers 9 hingeschrieben, sein Alles redet Herrlichkeit in seinem Tempel. Also alles, die Summe aller Eigenschaften Gottes zusammengenommen sind Herrlichkeit. Und diese Herrlichkeit Gottes soll in unserem Leben sichtbar werden, nicht nur für diese Zeit, sondern für alle Ewigkeit. Dazu hat uns Gott hier gelassen. Und das ist ja der Grund, warum uns Gott nicht sofort nach unserer Entrückung, bim japs Gotti, sofort nach unserer Bekehrung, im Sinn von wie bei Raumschiff Enterprise, beam me up, Scotty, in die Ewigkeit zurückgebracht hat. Darum lässt er uns hier und lässt uns Leiden und Prüfungen und Schwierigkeiten erfahren. Man kann es sich so vielleicht vor Augen führen, wozu ist der Mensch geschaffen? Das macht uns die Bibel an vielen Stellen auch deutlich. Wir können im Psalm 50, Vers 5 nehmen, den die meisten von uns schon als Kinder oder viele als Kinder schon auswendig gelernt haben. Rufe mich an in der Not, sagt Gott zu uns. Dann sagt er, so will ich dich retten. Das ist der Vertrag, den Gott mit uns praktisch macht. Also Gott hat gesagt zu uns, wir sollen ihn in der Not anrufen. Dann sagt Gott, ich werde dich retten. Das macht Gott, das hat Gott erfüllt. Und dann kommt wieder unser Vertragsteil und du sollst mich preisen, du sollst mich verherrlichen. Also Gott rettet uns, hat er als Aufgabe sozusagen übernommen und unsere Aufgabe ist, aufgrund dessen ihn zu verherrlichen. So sagen auch die alten reformatorischen Katechismen, ich habe einen hier genommen, das höchste und letztendliche Ziel des Menschen ist es, Gott zu verherrlichen und sich seiner ewig zu freuen. Und wir haben schon gesagt, verherrlichen heißt es, die Summe aller Eigenschaften Gottes mit unserem Leben, in unserer tagtäglichen Arbeit, zu manifestieren, zum Ausdruck zu bringen, idealerweise. Klar, jetzt bringen wir einige Eigenschaften etwas zum Ausdruck schon. Eines Tages werden wir alle Eigenschaften ganz zum Ausdruck bringen. In seinem Tempel spricht sein alles Herrlichkeit, haben wir schon zitiert. Nun, Herrlichkeit, hier können uns die Worte helfen, auch da haben wir schon hingewiesen, das alttestamentliche Wort ist Kavod, was eigentlich Schwere bedeutet, Kavod, schwer sein, Last. Aber man kann es auch sagen, die Eindrücklichkeit oder die Wucht, der Wucht kommt ja von Gewicht eigentlich, die Wichtigkeit, das Gewicht, die Wucht Gottes. Das heißt, Gottes gewaltige Größe, die uns beeindrucken sollte, wirklich beeindruckend ist im wahrsten Sinn des Wortes. Das Neue Testament Doxa, verwandt mit Dokeo, zeigen, lehren, hat sowas wie aufleuchten lassen, aufscheinen lassen, zeigen, manifestieren, deutlich machen. Und die beiden Dinge sind ja, ergänzen sich gegenseitig. Nun, was ist das Ziel im Leben? Mit einem Wort gesagt, es ist, was wir hier im Titusbrief ausführlich beschrieben finden, Charakter zu zeigen oder mit anderen Worten, den Charakter Gottes in unserem Leben zu lernen und sichtbar zu machen. Das machen die, es zeigen alle die ermahnenden Stellen in den neutestamentlichen Briefen, vor allem in den Paulusbriefen, auch im Petrusbrief. Überall wird eine Summe von Eigenschaften genannt, die nicht immer sich decken. Es sind Dutzende von Tugenden, die genannt wird, von Vortrefflichkeiten Gottes, die unserem Leben auch sichtbar werden sollen. Petrus im ersten Brief, im zweiten Brief, das werden wir sicher noch lesen, sagt er, da seine göttliche Kraft uns alles im Betreff des Lebens und der Gottseligkeit geschenkt hat, dass wir dadurch Teilhaber der göttlichen Natur werden, so sagt er es. Und im nächsten Atemzug sagt er, eben deshalb reiche auch da oder füge hinzu in eurem Glauben eine Tugend, in der Tugend der Erkenntnis, in der Erkenntnis aber der Selbstbeherrschung und so weiter, gell? Epheser 4 sagt, ihr habt den Christus angezogen, der nach Gott geschaffen ist in Gerechtigkeit und Heiligkeit der Wahrheit. Eben deshalb, lege die Lüge ab und rede Wahrheit. Hört auf zu stehlen und seid fleißig. Seid nicht mehr verhasst und bitter, sondern seid liebevoll. Und so können wir weitermachen, im Kolosserbrief, im Galaterbrief, wo gesagt wird, dazu seid ihr gerettet worden, dass ihr nun das, was Gott in euch anlagenmäßig hineingelegt hat, gell? Wir haben den Samen, die Gene, die Chromosomen Gottes in uns. Sein Same bleibt in ihm, 1. Johannes 3. Wir sind gezeugt worden durch den Samen Gottes, das lebendige Wort Gottes, 1. Petrus Kapitel 2. Die Chromosomen Gottes, die Gene Gottes, sein Licht, seine Liebe, seine Heiligkeit, seine Gnade, seine Barmherzigkeit, seine Langmut, sind alles in uns angelegt. Aber in diesem Leben hier, das beschreibt Titus auch, in unseren Lebensbereichen, Familie, Arbeit, Gesellschaft, Kindererziehung, Lernen und Lehren, Arbeiten. Dort sollen diese Gene, die Chromosomen Gottes, die bei der Wiedergeburt hineingelegt sind, sich entfalten und zu schönen Charaktereigenschaften aufblühen und ausblühen und kultiviert werden. Philipper 2, bewirket eure eigene Seligkeit mit Furcht und Zittern, denn Gott ist es, der in euch wirkt. Eigentlich steht hier, ausarbeitet eure eigene Rettung mit Furcht und Zittern. Das heißt nicht bewirken im Sinn von, dass wir sie schaffen müssen. Nein, Gott wirkt in uns, aber unser Auftrag ist es, die Eigenschaften Gottes, und ich sage es nochmal, nicht primär, indem wir 10 Stunden am Tag Bibel lesen und Vorträge anhören oder halten oder dergleichen, das ist auch ganz gut, aber das lernen wir vor allem in den Schwierigkeiten, in den Mühen, der Verfolgung, dem Mobbing, in unserem Büro, in unserer Schule, in unserem Haushalt, in unserer Werkstatt. Das ist auch die Werkstatt und die Schule Gottes, wo seine Eigenschaften er in uns zur Kultivation, zum Aufblühen bringt, was er als Samen in uns hineingelegt hat. Und deswegen das Wort Charakter, es kommt nur ein einziges Mal vor im ganzen Neuen Testament, und zwar in Hebräer Kapitel 1, Vers 3, da wird gesagt, dass Christus, der Sohn Gottes, er ist die Ausstrahlung seiner Herrlichkeit und der Abdruck seines Wesens. Und für Abdruck steht Charakter. Also Christus ist der Charakter Gottes eigentlich. Charakter heißt eigentlich Stempel, deswegen habe ich das Wort. Das heißt also, so wie wenn das
0: Der Stempel, der könnte zunächst Gott sein, dass in Christus das Wesen Gottes abgedrückt ist, aber in zweiter Weise sind in Christus ja alle Eigenschaften Gottes vollkommen manifestiert. Wir können das ganz besonders schön im Johannesevangelium zeigen, wo das Licht und die Liebe und das Leben Gottes schön eigentlich fast kategorisch schön geordnet sind. In anderen Evangelien ist es weniger geordnet, aber da kommt auch alles das zum Ausdruck. Und so wie Christus der Charakter Gottes ist, so soll in diesem Leben der Charakter Christi auf uns aufgeprägt werden. Aber wie wisst, prägen, das beinhaltet Druck. Nur dann wird die Eindrücklichkeit Gottes in unserem Leben sichtbar werden, wenn wir uns eben dem Druck und den Schwierigkeiten, die dieses Leben nun mit sich bringt, wirklich aussetzen. Dass also Christus in unser Leben hineingemeißelt, aufgeprägt wird. Man kann das auch mit einem, ich habe das, mit einem so ein Bildchen, das ich abgezeichnet habe, kann man das irgendwie zeigen. Also auch die Farben, dieser Rote ist, also Adam heißt ja der Rote, der aus Adamat, dem roten Erdboden gemacht ist. Rot ist das Diesseitige, das Gegenwärtige, das ist dieses Raum-Zeit-Kontinuum, wenn ihr wollt, gell. Blau ist das Jenseitige, was jenseits von Zeit und Raum ist, wo Gott ist, gell? Die Ewigkeit. Und wie macht sich Gott nun in Zeit und Raum sichtbar? Also der blaue, jenseitige, der Himmel und so weiter. Indem er zunächst ein Universum geschaffen hat und aus dem Universum, zunächst ganz wörtlich, aus dem Erdboden, einen Menschen geschaffen hat, in seinem Bild und seinem Gleichnis. An Adam, an den Menschen, konnte man heute noch sehen, wie Gott ist. Gott selbst ist unsichtbar, aber Gott macht sich sichtbar an dem von ihm in seinem Bild und Gleichnis geformten Adam. Das ist auf der physischen Ebene der ersten Schöpfung. Zweites natürlich ist das in ganz besonderer Weise wahr mit Christus. Also ihr könnt diesen Roten auch, wenn ihr so wollt, als Christus sehen, der, obwohl er von Ewigkeit der Gott war und ist, als Mensch aber geboren worden ist und als Mensch auch gelernt hat. Er hat an dem, was er litt, gehorsam gelernt, damit er viele Söhne zur Herrlichkeit führen konnte und so weiter. Und drittens, und das ist eigentlich für uns, ist es geistlicherweise auch so, dass Gott uns nimmt aus dieser Schöpfung heraus und uns formt und uns charakterlich in sein Bild umgestaltet, sodass jetzt in dieser Zeit und in alle Ewigkeit der unsichtbare Gott gesehen werden kann, an Menschen, an erlösten Wesen sichtbar sind, die nun zwar die Gene Gottes von Anfang an, von der Wiedergeburt an in sich haben, aber durch das Wirken Gottes, durch die Leiden und Prüfungen und Schwierigkeiten der gegenwärtigen Zeit, der Jetztzeit, dass dadurch das Wesen Gottes an Menschen nun sichtbar wird. Und ich halte das deswegen für so wichtig, damit wir wirklich begreifen und verstehen, dass nichts, was uns widerfährt, irgendwie vergeblich ist und umsonst ist. Und dass wir nicht so einen Eindruck haben, die wichtige, also ich finde es toll und so, bitte kommt weiterhin nach Shoppen und geht auf andere Vorträge so. Aber dass wir nicht meinen, diese Woche ist wichtig und dann müssen wir irgendwie da mehr oder weniger 6 oder 8 Wochen verbringen, die irgendwie hoffentlich bald vorübergehen und dann kommt wieder eine Weihnachtsfreizeit. Oder versteht ihr, dass wir meinen, das Wichtige im Leben ist, die Bibel zu lesen, das Wichtige im Leben ist, Vorträge anzuhören. Das Wichtige im Leben wirklich ist es, dass Gott in uns wirken kann. Und bitte, und ich sage, das Öl vom Auto zu wechseln und die Windeln zu wechseln und Papiere zu erledigen, ist, wenn man die Bibel richtig versteht, mindestens genauso wichtig, wie die Bibel zu lesen. Denn gerade dadurch, durch diese Mühen und Schwierigkeiten prägt Gott den Charakter seines Sohnes uns auf. So bildet er die Charaktereigenschaften aus. Ich sage nicht, ihr sollt aufhören, Bibel zu lesen und keine Kassetten mehr, keine Vorträge mehr zu hören. Gell? Aber nochmal, die Eigenschaften, die genannt werden, Langmut, Geduld und Treue, das lernt man eben nicht, wenn man nur die griechische Bedeutung von Langmut irgendwie studiert in all ihren Verästelungen. Das kann vielleicht eine Hilfe sein. Aber das lerne ich dann, wenn ich vor einem Berg Wäsche stehe und dann kommt ein Anruf, hast du gerade Zeit, mir zu helfen, du bist sicher allein zu Hause und so. Nein,
1: Ja, und du sitzt darauf auf einem Schreibtisch, hast ein paar Papiere, bist eh schon beim Überstunden, dann kommt der Chef, ach ja, sie sind ja fast fertig, zack, und hier ist noch ein Stapel, ich hoffe, das machen sie bis morgen Vormittag noch fertig oder so. Versteht ihr? Darin besteht nun mal das Leben. Und Gott weiß, warum das so ist. Darum geht es, dass das Wesen Christi in uns Gestalt gewinnt. Um einen Blick auf die Ewigkeit zu tun, das soll hier das neue Jerusalem sein. Es wird beschrieben. Bitte? Ja, es, wir können gerne. Aber nein, wie wird die Ewigkeit beschrieben auf eine Weise? Die Ewigkeit wird die Stadt, sie hat die Herrlichkeit des dreieinigen Gottes. Wie gesagt, die Herrlichkeit, das ist die Summe der Wesenzüge Gottes. Es geht nicht darum, um nur einen Lichtglanz von, was ich, 5000 Terawatt oder so etwas, sondern es bedeutet, das moralische Wesen Gottes, das sichtbar wird. Gottes Liebe, Gottes Licht, Gottes Heiligkeit. Und die Herrlichkeit des dreieinigen Gottes wird wie gesehen? Im Lamm. Alles, was wir von Gott je sehen werden, ist in Christus. In ihm ist gefasst die ganze Fülle des dreieinigen Gottes. Die Lampe ist das Lamm, so sagt es die Heilige Schrift jedenfalls. Aber diese Stadt wird beschrieben, sie ist geschmückt mit jeder Art von Edelsteinen. Also dann werden die ganzen Edelsteine genannt. Und was sind nun Edelsteine in der Bibel? Edelsteine sind immer die Herrlichkeit Gottes, wie es in der Schöpfung sichtbar wird. Das gilt für jede Art, wo die Edelsteine vorkommen. Und in 1. Korinther 3 werden die Edelsteine genannt, das, was wir auf die Grundlage von Christus aufbauen sollen. Das sind also errettete Menschen oder errettetes Wesen, ein erretteter Charakter. Und wie wird Gott in alle Ewigkeit gesehen, in dem zukünftigen neuen Universum, in dem die Herrlichkeit Gottes, die in Christus als Lampe ausstrahlt, durch die Gemeinde, durch die einzelnen Glieder, die als Edelsteine sozusagen die Stadtmauern formen oder diesen gewaltigen kosmischen Lampenschirm wie eine Tiffany-Lampe, wo in dem bunten Lampenschirm sie das Licht auf eine vielfältige Weise bricht, so werden wir die Wesen und die Eigenschaften Gottes sichtbar. Aber sie werden dadurch sichtbar, indem seine Eigenschaften in uns, in diesem Leben, und ihr wisst ja, wie Edelsteine geformt werden, gell? Durch Charakter, durch... dass auf diese Weise die Eigenschaften Gottes sichtbar werden. Darum lässt er hier, und das ist im Grunde genommen gegenwärtige Errettung, der Charakter, das Wesen, die Eindrücklichkeit Gottes, wie es in Christus sichtbar wird, dass es in unserem Leben zum Ausdruck kommt. Und noch einmal, und da hat keine irgendwelche Vorteile. Und noch mal jemand, der irgendwie gebildeter ist, oder vielleicht seit längerer Zeit lesen kann, oder vielleicht ein oder zwei Sprachen mehr kann, hat er nicht einen Vorteil. Den Charakter lernt man nicht, indem man, wie gesagt, Wörter in Fremdsprachen kennt. Charakter lernt man nicht, indem man vielleicht mehr die Bibel lesen kann als ein anderer. Bitte versteht mich nicht falsch, es ist klar, wir sollten die Heilige Schrift lesen, so viel und so gut es geht. Aber Charakter lernt man dadurch, indem man seiner Pflicht nachgeht, an die Arbeit geht, indem man untertan ist, nicht nur den guten und gelinden Arbeitgebern, sondern auch den verkehrten Geschlechten, nicht nur den frommen und wiedergeborenen Ehemännern, auch denen, die dem Wort Gottes nicht gehorchen, nicht nur den Eltern, die gläubig sind und die uns jeden Wunsch von den Augen ablesen, oder vielleicht auch nicht, sondern auch den Eltern, die schwierig sind und die uns Mühe machen. Und vielleicht darf ich es ganz kleinlaut hinzufügen, auch den Ältesten, die nicht solche ideale Älteste sind, wie sie in der Heiligen Schrift immer beschrieben sind. Und sowieso eine Regierung, die nicht immer der Regierung entspricht, die wir gerne wären oder gerne hätten. Gell? Ja?
3: Also im Praktisch schreibt er also da, wo es immer unangenehm ist.
1: Ja. Um einige Verse dazu auch vielleicht noch zu lesen, im Kolosserbrief Kapitel 1, Kolosser Kapitel 1, dort sagt der Apostel Paulus, in 1 Vers 27, den Heiligen, denen Gott kundtun wollte, weil es der Reichtum der Herrlichkeit dieses Geheimnisses sei unter den Nationen, weil es ist Christus in euch, die Hoffnung der Herrlichkeit, den wir verkündigen, indem wir jeden Menschen ermahnen und jeden Menschen lehren in aller Weisheit, auf dass wir jeden Menschen vollkommen, wörtlich erwachsen, reif in Christus darstellen, wozu ich mich auch bemühe, indem ich kämpfe und ringe gemäß seiner Wirksamkeit, den mir wirkt in Kraft. Was ist das Ziel von Paulus hier? Er ringt darum, nicht nur, dass die Leute Christus als ihren Heiland annehmen, sondern dass Christus in ihrem Leben Gestalt gewinnt, dass sie vollkommen und reif und erwachsen in Christus werden, der die Herrlichkeit Gottes in Person ist. Im Galaterbrief, im 4. Kapitel, dort sagt der Apostel Paulus in Galater 4, Vers 19, meine Kindlein, um die ich abermals Geburtswehen habe, bis Christus in euch gestaltet worden ist. Also hier redet jeweils der Apostel und er sagt, Kindlein, mein Anliegen ist es, dass Christus Gestalt gewinnt. Und ich hoffe, es ist nicht so theologisch und theoretisch, sondern dass eben die Langmut, die Barmherzigkeit und die Güte und die Zuverlässigkeit und die Treue des Herrn Jesus Christus, wie wir es ganz besonders in den Evangelien lesen können, dass das in unserem Leben Gestalt gewinnt. Ja, dazu ist das Lesen von Gottes Wort ist wichtig. Und es ist wichtig, dass wir die Bibel studieren. Aber das nur, damit wir den richtigen Kompass haben, damit wir verstehen, wozu wir heute in den Gottesdienst gehen, an unsere Werkbank, in unser Büro oder auf den Sitz von unserem LKW oder an die Spüle oder in unser Bügelzimmer, falls wir überhaupt eins haben, oder unser Wohnzimmer, wo die Berge von Wäsche schon auf uns warten. Das ist Gottesdienst, das ist die Schule Gottes. Wir dürfen Gottes Wort lesen und dann wird der Glanz, den uns Gottes Wort sagt, wirklich unser Bügelzimmer oder unsere Montagegrube oder unseren, was weiß ich, die Baustelle, auf der wir gerade sind, ich meine jetzt wörtliche Baustelle, wirklich überfluten, dann ist uns klar, auch wenn ich hier im Regen irgendwie Ziegelsteine aufeinandersetze, in einer Umgebung, wo die Leute fluchen und alkoholisiert sind, dort gerade werde ich so geformt, dass die Gene, die Chromosomen Gottes, seine Langmut, seine Barmherzigkeit, seine Menschenliebe, seine Milde, dass die in mir sichtbar wird. Das ist das Leben, wozu, wie Gott es beschreibt, und das ist eigentlich der Sinn des Lebens, warum Gott uns hier gelassen hat. Im Römerbrief, in Kapitel 3, die ganz bekannten Verse, Römer 3, Vers 23, denn es ist kein Unterschied, denn alle haben gesündigt und erreichen nicht die Herrlichkeit Gottes. Vielleicht versteht ihr ein bisschen besser. Wir lesen meist, erreichen nicht die Herrlichkeit Gottes, wir kommen nicht in die zukünftige, ewige Sphäre der Herrlichkeit hinein. Das wird ja auch gesagt. Aber zunächst wird gesagt, alle haben gesündigt und entsprechen nicht dem herrlichen Wesen Gottes. Die Herrlichkeit Gottes ist nicht nur die Sphäre, wo Gott ist, sondern vor allem ist der Charakter, das Wesen Gottes. Wir alle haben gesündigt und die Sünde wird hier beschrieben, ganz kategorisch, wir entsprechen nicht dem Charakter Gottes. Wir haben einen ungöttlichen, unheiligen, lieblosen Charakter. Und die Rettung besteht nun darin, nicht nur, dass wir Vergebung der Sünden empfangen, sondern dass Gott uns in diesem Leben, in seinen heiligen, liebevollen Charakter, kurz gesagt, die Herrlichkeit Gottes, umgestalten und umwandeln möchte, damit er seine Herrlichkeit zeigen kann. Erstmal für sich selber, er schaut ganz seine Herrlichkeit in unserem Leben an. Ihm freut es in aller Ewigkeit, Christus in uns zu sehen, in seinen vielfältigen Spektralfarben sozusagen, die Edelsteine, die unser Leben ist, reflektieren. Er freut sich aber auch, sein Ziel ist es, dass Christus durch unser Leben in dieser Zeit schon und vor allem in der Ewigkeit einem staunenden Universum dargestellt wird. Daran erkennen die zukünftigen Engel und Menschen, die es da geben wird, wie Gott ist, wenn sie uns insgesamt anschauen, die Charaktereigenschaften Gottes und Christi widerspiegeln und widerstrahlen. Ja, wir werden die Herrlichkeit Gottes erreichen. Wir werden in die Sphäre der Herrlichkeit Gottes kommen. Aber jetzt schon ist er dabei, uns in das Wesen, den Charakter Gottes umzugestalten, die Herrlichkeit. Das ist eben Rettung. Und das geschieht eben nur durch diese Schwierigkeiten. Ein kurzer Vers, der das noch deutlich machen kann, ist Matthäus Kapitel 10. Matthäus 10, Vers 24. Ein Jünger ist nicht über dem Lehrer und ein Knecht nicht über seinem Herrn. Es ist dem Jünger genug, dass er sei wie sein Lehrer. Dieser unschuldige kleine Vers macht auch deutlich, wozu wir hier leben, gell? Was ist dem Jünger genug? Wann hat der Jünger sein Ziel erreicht? Wenn er ist wie sein Lehrer. Wir sprechen hier ein ganz kleines Wort, ein ganz großes Wort, gelassen aus, gell? Aber ich hoffe, da sind wir noch einverstanden, gell? Als Schüler, als Lehrlinge sollen wir werden wie Jesus. Und dann kommt der nächste Halbvers. Erst kommt das Was, was das Ziel ist, jetzt kommt das Wie, wie es geht. Wenn sie den Hausherrn Beelzebub genannt haben, wir wollten doch gern werden wie der Hausherr, gell? Wie viel mehr seine Hausgenossen. Hier wird gesagt, wie der Jünger wird wie sein Lehrer. Das heißt, die Schwierigkeiten, die Prüfung des Leides, das Mobbing, das Missverständnis, der Spott, bis hin zu dem Feuer der Verfolgung, über das wir in diesen Tagen auch gehört haben und hören. Dass die Bewährung eures Glaubens köstlich dieses Goldes, das vergeht, erfunden werde zu Lob und Ehre und Herrlichkeit in der Offenbarung Jesu Christi, 1. Petrus Kapitel 1. Wir hoffen, wir haben das gelesen beim Vertragabschluss. Das ist Kleingedruckte, aber das ist ganz fantastisch eigentlich. Römer Kapitel 8. Vers 28. Wir haben den Vers schon zitiert, weil er manchmal ziemlich billig sagt, na ja, alle Dinge wirken zum Guten weg. Aber Römer 8, Vers 28. Wir wissen aber, dass denen, die Gott lieben, alle Dinge zum Guten mitwirken. Nun, also dann ist die Frage hier, irgendwas wirkt hier mit. Was ist das letztendlich Gute, gell? Was ist das Gute schlechthin? Das wird im nächsten Vers beschrieben. Nämlich, dem Bilde seines Sohnes gleichförmig zu werden. Das ist, wozu Gott uns lässt, das ist Errettung, unseren Charakter in den Charakter des Sohnes Gottes umzugestalten. Wohlgemerkt, das tut Gott, deswegen wirken die Dinge mit. Die Dinge bewirken es nicht ausschließlich, sie wirken dazu mit. Und was sind alle Dinge, die da mitwirken? Das ist nicht mehr so schwierig, gell? Das sind in den vorigen Versen beschrieben. Vor allem ab Vers 18, die Leiden der Jetztzeit, gell? Dann wird es beschrieben, dass denn die ganzen Leiden werden gesagt und dann sind alle diese Dinge, die wirken mit zu dem Guten. Und was ist das Gute? Dass ihr seid als Jünger wie der Lehrer, dass ihr in das Bild des Sohnes Gottes, in das Bild Christi umgestaltet werden. Da arbeitet Paulus mit, der Geburtswehen leiden, da leiden wir mit uns gegenseitig mit, aber vor allem Gott lässt diese Prüfungen, lässt diese Schmelzofen zu, um unseren, ich sage es nochmal, lieblosen und heillosen, unheiligen Charakter umzugestalten in den liebevollen, barmherzigen, gütigen, heiligen, treuen, wahrhaftigen, lichtvollen Charakter Gottes und Jesu Christi hinein, um uns so in alle Ewigkeit als Demonstrationsobjekt seines eigenen Wesens an der staunenden Weltöffentlichkeit, die es in der Zukunft geben wird, so vorzustellen, um da zu zeigen, wie er ist. Und darum ist es so wichtig, was am Ende von 1 gesagt wird, in den Werken verleugnen sind. Wie furchtbar ist das? Das ist wirklich Gott verleugnen. Denn Gott bekannt wird nicht mit dem Munde, sondern in alle Ewigkeit wird Gott demonstriert und gezeigt und manifestiert durch die guten Werke. Wie zeigt der Bräutigam seine Herrlichkeit? Er zeigt sie anhand seiner Braut und ihrem wunderbaren Hochzeitskleid, gell? Wie kann heute ein Bräutigam zeigen, wie viel Geld er hat und wie, indem er ein super teures Hochzeitskleid seiner Braut schenkt und damit alle Leute merken, er liebt sie oder zumindest investiert er sehr viel Geld für sie. Unser Bräutigam hat uns gegeben, ein Hochzeitskleid zu haben. Es ist seine Gnade, dass der heraus die Werke verbracht werden. Aber das Hochzeitskleid sind die gerechten Taten oder die gerechten Werke der Heiligen. In dem Zusammenhang müssen wir das dann sehen, wenn wir in den nächsten Tagen oder heute Abend diese einzelnen Eigenschaften dort lesen. Wie die alten Männer sein sollen, wie die älteren Frauen sein sollen, die jungen Männer, die jungen Frauen und so weiter.

0: Vers 16, deshalb ermatten wir nicht, sondern wenn auch unser äußerer Mensch verfällt, so wird doch der innere Tag für Tag erneuert. Denn das schnell vorübergehende Leichte unserer Drangsal, das sind die Stempel und die Druckpressen und so weiter, bewirkt uns ein über die Maßen überschwängliches und ewiges Gewicht. Hier steckt das hebräische Wort Kavod drin, gell? Das war eigentlich Herrlichkeit. Ein ewiges Gewicht von Herrlichkeit. Indem wir nicht das anschauen, was man sieht, sondern das, was man nicht sieht. Und es ist unser Gebet sicherlich auch füreinander, dass in unserem tagtäglichen Leben, gerade wenn wir von diesen Höhen, von Shoppen oder von einer Konferenz oder so, oder von unserem morgigen Bibellese weggehen, dass dann die Herrlichkeit Gottes, auch wenn äußerlich es nicht nach Herrlichkeit, sondern nach Staub und Schmutz und Schwierigkeit und Spannung aussieht, dass gerade da die Herrlichkeit Gottes sich manifestiert und zeigt. Und dass der Lichtglanz Gottes über jede Tätigkeit, gerade scheinbar nebensächlichen und unwichtigen und bedeutungslosen, sich ergießt. Und uns so von Dank und Anbetung überfließen macht. Amen.
1: Sie hörten einen Vortragsmitschnitt von Alois Wagner über den Titusbrief Kapitel 1, die Verse 15 bis 21.

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1: Ich bin Jerome Nussbaum. Kurz vor dem Besuch von Bundeswirtschaftsministerin Reiche in China fordert die Deutsche Auslandshandelskammer, die Wirtschaftsbeziehungen zu Peking zu stärken. Es müsse das gegenseitige Verständnis für die unterschiedlichen Wirtschaftssysteme erhöht werden, sagte Vorstandsmanager Rönnfeld im Deutschlandfunk.
2: Er bezeichnete China als einen zukunftsträchtigen Markt. Der werde auch für Investitionen zunehmend interessant. Deutsche Unternehmen könnten es sich daher nicht leisten, in China nicht vertreten zu sein. Morgen wird Wirtschaftsministerin Reiche in Peking erwartet. Nach Angaben ihres Ministeriums sollen die chinesischen Exportbeschränkungen für Rohstoffe wie seltene Erden ein Thema sein, aber auch die von deutschen Firmen kritisierten Wettbewerbsnachteile. Noah Ulrich, Redaktion.
1: Die Vertretungen der Europäischen Union in der Ukraine lehnen einen Abzug ihrer Mitarbeiter aus Kiew ab, trotz neuer Drohungen aus Russland. Sie erklärten sich davon nicht einschüchtern zu lassen. Russland wolle mit seinen Warnungen nur Panik verbreiten, hieß es, und die Ukraine isolieren, sagte die Leiterin der EU-Vertretung vor Ort. Auch das ukrainische Außenministerium ruft die Verbündeten auf, zu bleiben. Wer Kinder hat, soll künftig stärker in die Pflegeversicherung einzahlen. Das plant Bundesgesundheitsministerin Warken offenbar im Zuge ihrer Pflegereform, berichtet das Redaktionsnetzwerk Deutschland.
3: Warken will ihren Gesetzentwurf noch vor der Sommerpause vorlegen. Ohne die Reform würde nach ihren Angaben für die kommenden beiden Jahre ein Defizit von insgesamt 22,5 Milliarden Euro stehen. Demnach soll der Beitragszuschlag für Versicherte ohne Kinder auf 0,7 Prozentpunkte steigen. Ab einem Alter von 23 Jahren wäre dann ein Beitragssatz von 4,3% fällig. Bei Versicherten mit Kindern bleibe es dagegen bei den bisherigen Sätzen von bis zu 3,6%. 1,8% übernimmt jeweils der Arbeitgeber. Ulrike Klein, Redaktion.
1: In einer neuen Studie zur Daseinsvorsorge schneidet Mecklenburg-Vorpommern bundesweit am schlechtesten ab. Das Institut der deutschen Wirtschaft hat 11.000 Gemeinden zur Versorgung mit Ärzten, Kitas und Schulen, aber auch beim öffentlichen Nahverkehr und schnellem Internet verglichen. Mecklenburg-Vorpommern sei am wenigsten versorgt, heißt es. Ganz vorn liegt Nordrhein-Westfalen, wo Merzide, zweite untersuchte Gemeinde, in die Kategorie sehr gut fällt. Von den ostdeutschen Städten erreichten allerdings insgesamt 30% ein sehr gut, von den westdeutschen nur 20%. Mehrere europäische Länder verzeichnen neue Hitzerekorde für den Mai. In Frankreich wurde diesen Monat der heißeste Tag seit Beginn der Aufzeichnungen registriert. Heute soll es in einigen Regionen bis zu 36 Grad heiß werden. In Großbritannien wurden 33,5 Grad gemessen, ebenfalls ein Rekordwert für den Mai. In Spanien werden bis Ende der Woche bis zu 38 Grad erwartet. In vielen deutschen Regionen ist die Waldbrandgefahr schon stark gestiegen. In fast ganz Brandenburg gilt inzwischen die zweithöchste Gefahrenstufe.
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1: Hier sind die aktuellen Temperaturen. Köln und Bonn 27 Grad, 24 messen wir in Hamburg, 25 sind es jeweils in Bremen, Berlin und auch in Dresden, 27 in Frankfurt am Main, Stuttgart und München, Erfurt 26 und Münster ebenfalls 26 Grad. Es ist überwiegend sonnig heute, nur auf Rügen sind einzelne Schauer möglich. Von Schleswig-Holstein bis Vorpommern ziehen auch einige Wolken durch. Die Höchstwerte liegen im Nordosten und im Küstenumfeld zwischen 21 und 29 Grad. Sonst bekommen wir bis zu 34 Grad im Südwesten. Morgen wird es dann wieder überwiegend heiter und sonnig sein, bei maximal 33 Grad.
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1: Dienstag, 26. Mai. Du machst ihn zum Herrscher über die Werke deiner Hände. Alles hast du unter seine Füße gestellt. Schafe und Rinder allesamt und auch die Tiere des Feldes, die Vögel des Himmels und die Fische des Meeres. Psalm 8, Verse 7 bis 9. Titan der Tierwelt. Der Titanuskäfer, Titanus giganteus, ist eines der größten Insekten der Welt und kann bis zu 16,5 cm lang werden, größer als eine Maus. Dieser beeindruckende Käfer lebt in den tropischen Regenwäldern Südamerikas. Er imponiert auch durch seine starken Mundwerkzeuge, Mandibeln, die so kräftig sind, dass sie problemlos einen Bleistift in zwei Hälften brechen können. Doch der Titanuskäfer ist nah an der Maximalgröße, die ein Käfer überhaupt erreichen kann, denn er besitzt keine Lunge oder ein Herz wie wir, sondern der Sauerstoff gelangt durch Diffusion in seinen Körper. Dieses passive System könnte einen noch größeren Käfer nicht mehr mit genügend Sauerstoff versorgen. Der Titanuskäfer ist ein faszinierendes Beispiel für die Wunder und Vielfalt der Schöpfung. Wir sind bei solchen Phänomenen aus der Natur überrascht, denn es begegnet uns etwas Unerwartetes, das die gewohnten Eindrücke gewaltig übertrifft. Und doch überragt der Mensch die Tierwelt um ein Vielfaches, denn er kann in nahezu allen Bereichen der Erde überleben, selbst wenn die Bedingungen auf extreme Weise widrig sind, weil er sich durch seine geistigen Fähigkeiten entsprechend auszurüsten und zu schützen vermag. Die ganze Schöpfung ist ihm unterworfen. Siehe Tagesvers. Trotzdem stößt auch der Mensch an seine Grenzen. Er kann so, wie er ist, unmöglich Gott nahen. Als Sünder droht ihm in Gottes Gegenwart der Tod. Durch den Ungehorsam von Adam und Eva wurde die ganze Menschheit in Mitleidenschaft gezogen. Ihr Überleben müssen sich Menschen mühsam erkämpfen. Doch im Blick auf die Ewigkeit ist das aussichtslos. Da können sie nur im Glauben neues Leben von Gott empfangen. Das hat Jesus durch sein Sterben am Kreuz möglich gemacht. Die Frage zum Nachdenken. Was nützt dem Menschen seine Überlegenheit, wenn er doch am Ende genauso vergehen muss wie die ganze Schöpfung? Der Tipp fürs Leben. Jesus allein kann uns retten von diesem Leib des Todes. Siehe Römer 7, Verse 23 bis 25. Die tägliche Bibellese. Römer 7, Verse 14 bis 25. Denn wir wissen, dass das Gesetz geistlich ist, ich aber bin fleischlich unter die Sünde verkauft. Denn was ich vollbringe, erkenne ich nicht, denn nicht was ich will, das tue ich, sondern was ich hasse, das übe ich aus. Wenn ich aber das, was ich nicht will, ausübe, so stimme ich dem Gesetz bei, dass es gut ist. Nun aber vollbringe nicht mehr ich es, sondern die in mir wohnende Sünde. Denn ich weiß, dass in mir, das ist in meinem Fleisch, nichts Gutes wohnt. Denn das Wollen ist bei mir vorhanden, aber das Vollbringen des Guten nicht. Denn das Gute, das ich will, übe ich nicht aus, sondern das Böse, das ich nicht will, das tue ich. Wenn ich aber das, was ich nicht will, ausübe, so vollbringe nicht mehr ich es, sondern die in mir wohnende Sünde. Ich finde also das Gesetz, dass bei mir, der ich das Gute tun will, nur das Böse vorhanden ist. Denn ich habe nach dem inneren Menschen Wohlgefallen am Gesetz Gottes. Aber ich sehe ein anderes Gesetz in meinen Gliedern, das dem Gesetz meines Sinnes widerstreitet und mich in Gefangenschaft bringt unter das Gesetz der Sünde, das in meinen Gliedern ist. Ich elender Mensch, wer wird mich retten von diesem Leibe des Todes? Ich danke Gott durch Jesus Christus, unseren Herrn. Also diene ich nun selbst mit dem Sinn dem Gesetz Gottes, mit dem Fleisch aber dem Gesetz der Sünde.

0: 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Hallo und herzlich willkommen. Hören Sie nun einen Beitrag von Hans Allgeier.
1: Liebe Hörerinnen, liebe Hörer, nach einer Umfrage in unserem Land wusste nur jeder Vierte in Deutschland, was Pfingsten bedeutet und was damals geschah. Weißt du es, liebe Hörer? Nun, du denkst, das weiß doch jeder. Gott sandte seinen Heiligen Geist, wie er es versprochen hatte. Genau. Du hast recht, wenn du so geantwortet hast. In Johannes 16, Vers 7 lesen wir, Jesus sagte zu seinen Jüngern, aber ich sage euch die Wahrheit. Es ist gut für euch, dass ich weggehe. Denn wenn ich nicht weggehe, kommt der Tröster nicht zu euch. Wenn ich aber gehe, will ich ihn zu euch senden. Aber wer ist denn nun dieser Tröster? Es ist der Heilige Geist. In der Luther-Übersetzung wird dieses Wort Parakletos im Griechischen als Tröster ins Deutsche übersetzt. Es ist ganz schwierig, ja fast unmöglich, im Deutschen ein treffendes Wort für diesen griechischen Ausdruck Parakletos zu finden. Man kann es umschreiben. Es ist der Helfer, der zur Hilfe Herbeigerufene, der Fürsprecher, der Mittler und auch der Anwalt, der Beistand, jemand, der für einen anderen eintritt. Der andere Beistand, was bedeutet, dass der Heilige Geist ein zweiter Beistand von gleicher Qualität ist. So könnte man sagen, dass der Heilige Geist für den einzelnen Glaubenden der Stellvertreter Jesu Christi ist. Er ist Gott gleich. Er ist die dritte Person der Gottheit, der jetzt in dieser Zeit, im Zeitalter der Gnade oder des Heiligen Geistes, Gottes Arbeit hier unter uns Menschen tut. Er arbeitet an uns, er wirkt in uns und durch die Menschen, die sich ihm geöffnet haben. Versetzen wir uns in die Lage der 12 Jünger damals. 3 Jahre folgten sie ihm nach. Er hat sie unterrichtet in Wort und Tat. 3 Jahre konnten sie hören, was er sprach und sehen, wie er handelte. 3 Jahre hat er sie geführt und beraten, ermutigt und ermahnt. Immer und für alle Probleme hatte er eine Lösung. 4.000 bis 5.000 Leute waren ohne Essen. Er zauberte nicht wie Harry Potter. Er vermehrte einfach das Brot und alle wurden satt. Es war Sturm auf dem See Genezareth. Die Jünger bekamen Angst und meinten, sie würden ertrinken. Er stand auf und stillte den Sturm. Die 12 Männer hatten die ganze Nacht gearbeitet, gefischt und nichts gefangen. Er wusste, wo die Fische waren, sagte es ihnen, und sie brachten das Schiff voller Fische an Land. Da brachte man einen Kranken zu ihm. Er wusste, dass dieser Mann zuerst Vergebung brauchte, und dann heilte er ihn. Ein Blinder kam. Er wusste, nicht die Eltern sind schuld an der Blindheit, sondern Gottes Herrlichkeit sollte dadurch geoffenbart werden. Bei der Hochzeit zu Kana war kein Wein mehr da. Er wusste, wie man Wein aus Wasser herstellt. Kein Geld, um die Steuern zu bezahlen. Er kannte den Fisch, der das Geldstück im Maul hatte. Da kam die Nachricht von Lazarus, dass er sterbenskrank ist. Jesus hatte die Ruhe weg, und als sie nach 4 Tagen kamen, war es nicht zu spät. Jesus, der Herr über Tod und Leben, weckte Lazarus auf. Als sie zu dem besessenen Gadarener kamen, den alle fürchteten, fiel der vor Jesus auf die Knie und er veränderte sein Leben. Selbst als Petrus im Garten Gethsemane dem Malchus das Ohr abschlug, heilte es Jesus wieder. Kein Wunder, dass die Jünger in Johannes 6, 68 bis 69 sagten, Herr, wohin sollen wir gehen? Du hast Worte des ewigen Lebens und wir haben geglaubt und erkannt, du bist der Heilige Gottes. Es war schön, es war genial, mit Jesus zusammen zu sein. Nichts hat ihnen gefehlt. Nach und nach lernten sie immer mehr, ihr Glaube wuchs, ihr Vertrauen in Jesus nahm zu. Nun sagte er zu ihnen, ich gehe wieder zurück zu meinem Vater. Aber ich sage euch die Wahrheit, es ist gut für euch, dass ich weggehe. Denn wenn ich nicht weggehe, kommt der Tröster nicht zu euch. Wenn ich gehe, will ich ihn zu euch senden. Er war doch erst 33 Jahre alt. Mit 33 stirbt man doch noch nicht. Das war doch erst der Anfang. Wie oft brechen Dinge zusammen, wenn führende Personen weggehen? Es ist gut für euch, dass ich weggehe, sagte Jesus. Warum ist es gut, Herr? Stand ihnen im Gesicht geschrieben. Da kommt jemand an meiner Stelle, sagt Jesus. Das ist noch besser für euch, als wenn ich 2000 Jahre auf der Erde bleibe. Wer kommt denn? Wer kann denn das tun, was du tust? Es ist der Tröster. Jetzt waren sie natürlich traurig. Gott, der alles geschaffen hat, Jesus, der selbst Mensch war, wusste am besten, was sie brauchten, und er weiß auch am besten, was wir brauchen, lieber Hörer, du und ich. Und das gibt er uns. Das bietet er uns an. Dazu lädt er uns ein. Wir brauchen Gott, den Vater. Den kannten sie. Kennst du ihn auch? Er ist der Schöpfer des Himmels und der Erden. Er ist der Herr, dem Abraham, Isaak und Jakob vertrauten. Der Gott Israels, der Mächtige, der Ewige, der Treue, der Wahrhaftige, der Herr der Heerscharen, der da ist und der da war und der da kommt, der Allmächtige, der sein Volk aus Ägypten führte, der, dem einst David vertraute, von dem alle Propheten sprachen, der versprochen hat, sein Volk zu erlösen und den Messias zu senden. Die Jünger hatten nun den Messias, Jesus, kennengelernt und sie waren begeistert. Petrus wollte mit ihm in den Tod gehen. Aber nicht Petrus ist für Jesus in den Tod gegangen. Jesus ist nicht nur für Petrus, sondern auch für dich und mich in den Tod gegangen. Nun sollten sie den Tröster, den Beistand, den Heiligen Geist, den Geist der Wahrheit kennenlernen. Kennst du ihn auch? Er ist ein Tröster für alle, die traurig sind. Ein Tröster sagt, hab keine Angst, ich bin da. Du bist nicht allein. Ich bin bei dir. Ich bin in dir. Ich verstehe dich. Ich helfe dir. Ich bin an deiner Seite. Der Tröster richtet dich auf, wenn du niedergeschlagen bist. Der Tröster stärkt dich, wenn du von anderen verletzt wurdest. In jeder Situation, in der du Trost brauchst, ist der Tröster da. Hast du ihm Platz, Raum gegeben in deinem Leben? Ihm die Möglichkeit gegeben, dich zu trösten? Sie wussten, dass der Heilige Geist auf Jesus gekommen war. Lukas 3, 21 bis 22. Und es begab sich, als alles Volk sich taufen ließ und Jesus auch getauft worden war und betete, da tat sich der Himmel auf und der Heilige Geist fuhr hernieder auf ihn in leiblicher Gestalt wie eine Taube und eine Stimme kam aus dem Himmel. Du bist mein lieber Sohn, an dir habe ich wohlgefallen. Das war für ihn eine Erfüllung mit dem Heiligen Geist, eine Vollfüllung, eine Ausrüstung für seinen Dienst, eine Befähigung, seinen Auftrag auszuführen. Jesus war vom Heiligen Geist gezeugt. Doch für seinen Dienst brauchte er eine Erfüllung. Wir sind durch den Heiligen Geist gezeugt, wiedergeboren und brauchen auch immer wieder eine Erfüllung. Dieser Tage druckte mein Drucker nicht mehr. Die Schrift war fast nicht mehr zu lesen. Da ging ich zur Füllstation. Das ist ein Geschäft in unserer Nähe, in dem gebrauchte Tintenpatronen wieder befüllt werden. Ist es in deinem Leben vielleicht auch so? Alles nur noch schwach? Keine Kraft, kein Zeugnis, kein Mut mehr für Jesus? Du brauchst vielleicht eine neue Erfüllung mit dem Heiligen Geist. An Pfingsten erfuhren die Jünger dann den Wind des Heiligen Geistes, Apostelgeschichte 2, Vers 2, und es geschah ein Brausen vom Himmel, wie von einem gewaltigen Wind, und erfüllte das ganze Haus, in dem sie saßen. Da wurde etwas bewegt. Die Jünger wurden bewegt. Von da an gingen sie an die Öffentlichkeit und gaben Zeugnis von Jesus. Sie hatten keine Angst mehr. Ihre Zungen wurden bewegt und Gott schenkte ihnen eine neue Sprache. Sie gingen hin in alle Welt und bewegten Dinge, weil sie vom Heiligen Geist bewegt waren. Am Pfingsten erfuhren sie auch das Feuer Gottes, das sie erleuchtete, um Gott wirklich zu erkennen und die Dinge Gottes zu verstehen. So sagte es Jesus voraus, der Heilige Geist wird der Welt die Augen öffnen. Zuerst dafür, dass wir uns als Sünder erkennen und vor Gott nicht bestehen können. Er wird euch in alle Wahrheit leiten, sagte Jesus. Er wird euch an alles erinnern, was ich euch gesagt habe. Er wird mich verherrlichen. Er wird den Vater groß machen. Er gibt uns eine Leidenschaft für Jesus. Und dann sagte Jesus auch noch zu seinen Jüngern in Johannes 14, Vers 23, wer mich liebt, der wird mein Wort halten. Und mein Vater wird ihn lieben. Und wir werden zu ihm kommen und Wohnung bei ihm nehmen. Wenn der Heilige Geist in dir wohnt, wohnt der dreieinige Gott in dir, der Vater, der Sohn und der Heilige Geist. Wer ist dieser Heilige Geist? Er ist Gott. Er möchte in dir, lieber Hörer, wohnen. Hast du ihm dein Leben geöffnet? Lass ihn ein. Er will dir helfen, dich führen und leiten und durch dein ganzes Leben hindurch begleiten.

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1: In der Bibel lesen wir: Und sie wurden alle mit Heiligem Geist erfüllt. Apostelgeschichte 2, Vers 4. Das Fußballstadion tobt vor Begeisterung der Fans. Dort demonstrieren Tausende lautstark für ihre Partei oder ihren Diktator. Ob unter Hitler, Mao oder den Ayatollahs. Voller Hingabe weihen junge Menschen ihr Leben einem Mann, der sie in ihren Bann zieht. Eine Idee und ihr Idol hat sie fasziniert. Sie sind erfüllt.

Auch am Pfingstfest wurden Menschen erfüllt. Nicht durch trickreiche Manipulationen eines Despoten oder durch Massenhysterie. Nein, Gott hat sie beschenkt mit der Kraft des Himmels, mit der Gabe des Heiligen Geistes. Während die Masse der Pilger im Tempel das Pfingstfest feierte, fand in einer Nebenstraße Jerusalems ein gewaltiges Weltereignis statt. Die Gemeinde Jesu Christi wurde geboren. Nicht während einer gut organisierten Machtdemonstration von Menschen, sondern durch Gottes mächtiges Eingreifen. Tausende hörten das Zeugnis und die Predigt eines ungelehrten Fischers und seiner Freunde. Den Menschen wurde zutiefst bewusst, dieser Jesus, der hier verkündigt wird, ist von Gott gesandt worden, um wegen unserer Schuld zu sterben. Sie taten Buße, ließen sich retten und räumten ihr altes Leben vor Gott auf. Sie entschieden sich zur Nachfolge des Herrn Jesus. So wurden auch sie beschenkt und erfüllt mit dem Heiligen Geist. Ihr verändertes Leben war ein Beweis für die Echtheit. Mit großer Selbstverständlichkeit gehorchten sie dem Wort Gottes. Auch hatten sie herzliche Gemeinschaft untereinander und kamen zum Abendmahl und zum regelmäßigen Gebet zusammen. Sie teilten bereitwillig ihre Güter mit anderen. Erfüllt sein vom Heiligen Geist, das sollte normales Christenleben sein. Aber kennen Sie das?

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1: Ich bin Jerome Nussbaum. Kurz vor dem Besuch von Bundeswirtschaftsministerin Reiche in China fordert die Deutsche Auslandshandelskammer, die Wirtschaftsbeziehungen zu Peking zu stärken. Es müsse das gegenseitige Verständnis für die unterschiedlichen Wirtschaftssysteme erhöht werden, sagte Vorstandsmanager Rönnfeld im Deutschlandfunk.
2: Er bezeichnete China als einen zukunftsträchtigen Markt. Der werde auch für Investitionen zunehmend interessant. Deutsche Unternehmen könnten es sich daher nicht leisten, in China nicht vertreten zu sein. Morgen wird Wirtschaftsministerin Reiche in Peking erwartet. Nach Angaben ihres Ministeriums sollen die chinesischen Exportbeschränkungen für Rohstoffe wie seltene Erden ein Thema sein, aber auch die von deutschen Firmen kritisierten Wettbewerbsnachteile. Noah Ulrich, Redaktion.
1: Die Vertretungen der Europäischen Union in der Ukraine lehnen einen Abzug ihrer Mitarbeiter aus Kiew ab, trotz neuer Drohungen aus Russland. Sie erklärten sich davon nicht einschüchtern zu lassen. Russland wolle mit seinen Warnungen nur Panik verbreiten, hieß es, und die Ukraine isolieren, sagte die Leiterin der EU-Vertretung vor Ort. Auch das ukrainische Außenministerium ruft die Verbündeten auf, zu bleiben. Wer Kinder hat, soll künftig stärker in die Pflegeversicherung einzahlen. Das plant Bundesgesundheitsministerin Warken offenbar im Zuge ihrer Pflegereform, berichtet das Redaktionsnetzwerk Deutschland.
3: Warken will ihren Gesetzentwurf noch vor der Sommerpause vorlegen. Ohne die Reform würde nach ihren Angaben für die kommenden beiden Jahre ein Defizit von insgesamt 22,5 Milliarden Euro stehen. Demnach soll der Beitragszuschlag für Versicherte ohne Kinder auf 0,7 Prozentpunkte steigen. Ab einem Alter von 23 Jahren wäre dann ein Beitragssatz von 4,3% fällig. Bei Versicherten mit Kindern bleibe es dagegen bei den bisherigen Sätzen von bis zu 3,6%. 1,8% übernimmt jeweils der Arbeitgeber. Ulrike Klein, Redaktion.
1: In einer neuen Studie zur Daseinsvorsorge schneidet Mecklenburg-Vorpommern bundesweit am schlechtesten ab. Das Institut der Deutschen Wirtschaft hat 11.000 Gemeinden zur Versorgung mit Ärzten, Kitas und Schulen, aber auch beim öffentlichen Nahverkehr und schnellem Internet verglichen. Mecklenburg-Vorpommern sei am wenigsten versorgt, heißt es. Ganz vorn liegt Nordrhein-Westfalen, wo mir als jede zweite untersuchte Gemeinde in die Kategorie sehr gut fällt. Von den ostdeutschen Städten erreichten allerdings insgesamt 30% ein sehr gut, von den westdeutschen nur 20%. Mehrere europäische Länder verzeichnen neue Hitzerekorde für den Mai. In Frankreich wurde diesen Monat der heißeste Tag seit Beginn der Aufzeichnungen registriert. Heute soll es in einigen Regionen bis zu 36 Grad heiß werden. In Großbritannien wurden 33,5 Grad gemessen, ebenfalls ein Rekordwert für den Mai. In Spanien werden bis Ende der Woche bis zu 38 Grad erwartet. In vielen deutschen Regionen ist die Waldbrandgefahr schon stark gestiegen. In fast ganz Brandenburg gilt inzwischen die zweithöchste Gefahrenstufe.
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1: Hier sind die aktuellen Temperaturen. Köln und Bonn 27 Grad, 24 messen wir in Hamburg, 25 sind es jeweils in Bremen, Berlin und auch in Dresden, 27 in Frankfurt am Main, Stuttgart und München, Erfurt 26 und Münster ebenfalls 26 Grad. Es ist überwiegend sonnig heute, nur auf Rügen sind einzelne Schauer möglich. Von Schleswig-Holstein bis Vorpommern ziehen auch einige Wolken durch. Die Höchstwerte liegen im Nordosten und im Küstenumfeld zwischen 21 und 29 Grad. Sonst bekommen wir bis zu 34 Grad im Südwesten. Morgen wird es dann wieder überwiegend heiter und sonnig sein, bei maximal 33 Grad.
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4: Hallo und herzlich willkommen bei Glaube und Wissen. Zunächst ein wenig Musik und dann ein Vortrag von Werner Gitt zum Thema Pfingsten. 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
1: Ich habe das Thema des heutigen Morgens einmal genannt. Pfingsten, ein Tag voller Wunder. Kennen wir noch Wunder? Es war an einer Straßenbahn, da fuhren 10 Leute mit. Außerdem waren da noch 3 Personen, 3 Wissenschaftler, nämlich ein Biologe, ein Physiker und ein Mathematiker. Nun fuhren sie mit der Straßenbahn und dann auf einmal hält die Straßenbahn und da stiegen 11 Leute aus. Die 3 überlegten das, dachten, das ist ein Wunder. Wie kann das angehen? 10 Leute sitzen da und 11 steigen aus. Da fängt der Biologe an, das zu erklären und sagt, ja, das ist für mich auch ein Wunder. Aber er sagt, ich kann mir es doch ein bisschen erklären, die haben sich eben schnell vermehrt. So ungefähr muss man sich das vorstellen. Dann kommt der Physiker mit seiner Erklärung und sagt, na ja, das ist eine Frage der Messungenauigkeit. So erkläre ich das. Und nun kam der Mathematiker dran und sagte, für mich löst sich das Problem sehr einfach. Wenn bei der nächsten Haltestelle wieder jemand einsteigt, dann stimmt die Sache wieder. So hat jeder seine Methode gefunden, um ein Wunder zu erklären. Wir wollen heute Morgen auch über Wunder nachdenken, aber nicht über solche Wunder für Mathematiker und Physiker oder Biologen, sondern wir wollen über Wunder nachdenken, die der Heilige Geist wirkt. Das ist das Besondere des Heiligen Geistes, dass er Wunder wirkt. Jesus können wir uns sehr gut vorstellen. Er hat als Mensch gelebt unter uns und die Menschen seiner Zeit konnten ihn sehen, sie konnten ihn anfassen, sie konnten mit ihm reden. Mit dem Heiligen Geist haben viele ihre Schwierigkeiten. Den Heiligen Geist kann man nicht so richtig anfassen, man kann ihn auch nicht sehen. Das ist etwas schwieriger. Den Heiligen Geist können wir nur erfahren an den Wirkungen, an seinen Wundern. Und davon spricht auch der Pfingsttext, den wir aufgezeichnet finden in der Apostelgeschichte, Kapitel 2. Und ich lese uns diesen ausführlichen Text einmal jetzt vor. Apostelgeschichte 2 von Vers 1 an. Zum Beginn des jüdischen Pfingstfestes waren alle Jünger wieder beieinander. Plötzlich kam vom Himmel her ein Brausen, wie von einem gewaltigen Sturm und erfüllte das ganze Haus, in dem sie sich versammelt hatten. Zugleich sahen sie etwas wie züngelndes Feuer, das sich auf jedem einzelnen von ihnen niederließ. So wurden sie alle mit dem Heiligen Geist erfüllt und redeten in fremden Sprachen, denn der Geist hatte ihnen die Fähigkeit gegeben. Zum Fest waren viele gottesfürchtige Juden aus aller Welt nach Jerusalem gekommen. Sie liefen von allen Seiten herbei, als das geschah. Fassungslos hörte jeder die Apostel in seiner eigenen Sprache reden. »Wie ist das möglich?« riefen sie außer sich. »Alle diese Leute sind doch aus Galiläa. Und doch reden sie in unserer Muttersprache.« Ganz gleich, ob wir Parther, Meder oder Elamiter sind. Andere von uns kommen aus Mesopotamien, Judäa, Kappadokien, Pontius und der Provinz Asien. Aus Phrygien, Pamphylien und aus Ägypten. Aus der Gegend von Kyrene in Libyen und selbst aus Rom. Wir sind Juden oder Anhänger des jüdischen Glaubens. Kreter und Araber. Doch jeder von uns hört diese Männer in seiner eigenen Sprache von Gottes großen Taten reden. Bestürzt und ratlos fragte einer den anderen, was soll das bedeuten? Einige aber spotteten, die haben doch nur zu viel getrunken. Da erhob sich Petrus mit den anderen 11 Aposteln und rief der Menge zu, hört her, ihr jüdischen Männer und ihr Einwohner von Jerusalem. Ich will euch erklären, was hier geschieht. Diese Männer sind nicht betrunken, wie einige von euch meinen. Es ist hier erst 9 Uhr morgens. Nein, hier erfüllt sich, was der Prophet Joel vorausgesagt hat. Bei ihm heißt es, in den letzten Tagen, spricht Gott, will ich alle Menschen mit meinem Geist erfüllen. Eure Söhne und Töchter werden aus göttlicher Eingebung reden, eure jungen Männer werden Visionen haben und die alten Männer bedeutungsvolle Träume. Allen Männern und Frauen, die mir dienen, will ich meinen Geist geben und sie werden in meinem Auftrag reden. Am Himmel und auf der Erde werdet ihr Wunderzeichen sehen, Blut, Feuer und Rauch. Die Sonne soll sich verfinstern und der Mond blutrot scheinen, bevor der Tag des Herrn kommt, groß und herrlich. Wer dann den Namen des Herrn anruft, soll gerettet werden. Hört her, ihr Männer Israels. Wie ihr alle wisst, hat Jesus von Nazareth in Gottes Auftrag mitten unter euch viele mächtige Taten, Zeichen und Wunder gewirkt. Gott selbst hat es alles durch ihn getan. Aber Jesus wurde durch Verrat an euch ausgeliefert und ihr habt ihn mit Hilfe der ungläubigen Römer ans Kreuz genagelt und umgebracht. Doch genau so war es von Gott vorausbestimmt. Diesen Jesus hat Gott auferweckt und damit die Macht des Todes gebrochen. Wie hätte auch der Tod über ihn Gewalt behalten können? David sprach schon von Jesus, als er sagte, ich sehe immer auf den Herrn, er steht mir zur Seite, damit ich nicht falle. Darüber freue ich mich so sehr, dass ich es nicht für mich behalten kann. Selbst wenn ich sterbe, hoffe ich auf dich, Herr. Denn du wirst mich nicht dem Tod und der Verwesung überlassen, ich gehöre ja zu dir. Du zeigst mir den Weg, der zum Leben führt. Du beschenkst mich mit Freude, denn du bist bei mir. Liebe Brüder, lasst es mich ganz offen sagen. Unser Vater David ist gestorben und er wurde begraben. Sein Grab kann man heute noch sehen. Gott hat ihm aber mit einem Eid geschworen, einer von David Nachkommens werde als König auf seinem Thron sitzen. Weil David nun ein Prophet war, hat er die Auferstehung des Christus vorausgesehen. Von ihm nämlich sagt er, er wird nicht bei den Toten bleiben und sein Leib wird nicht verwesen. Diesen Jesus hat Gott von den Toten auferweckt. Das können wir alle bezeugen. Nun hat Gott ihn zum Herrscher eingesetzt. Er empfing vom Vater den Heiligen Geist und gab ihn uns, wie es vorausgesagt war. Ihr seht und hört jetzt selbst, dass es in Erfüllung gegangen ist. Nicht David ist zum Himmel aufgefahren, denn er sagt, Gott sprach zu meinem Herrn, setze dich auf den Ehrenplatz an meiner rechten Seite, bis ich dir alle deine Feinde unterworfen habe, bis du deinen Fuß auf ihren Nacken setzt. Kein Mensch in ganz Israel kann jetzt noch daran zweifeln. Gott hat Jesus, den ihr gekreuzigt habt, zum Herrn und Retter gemacht. Soweit dieser Pfingsttext, soweit die Predigt des Petrus. Die großen Feste haben alle, die wir feiern, haben alle ihren Sitz in dem jüdischen Volk. Tod und Auferstehung Jesu und die Ausgießung des Heiligen Geistes sind nicht zufällige Daten, sondern sie sind angebunden an jüdische Feste. Nach Johannes 19, Vers 14 starb Jesus am Rüsttag auf das Passafest, und zwar als das wahre Passalamm, dem kein Bein gebrochen wurde. Der Auferstehungsmorgen fällt dementsprechend auf den ersten Wochentag, an dem zu alttestamentlicher Zeit die Erstlingsgabe dargebracht wurde. In der Analogie dazu ist Christus als der Erstling unter den Auferstandenen. Zu alttestamentlicher Zeit gab es das Fest der Ernte und das war das zweite große jährliche Fest in Israel. Es fiel auf den 50. Tag nach dieser Getreideernte, also 7 Wochen nach der Darbringung der Erstlingsgabe am Fest der ungesäuerten Brote. Wie Pfingsten das Fest am Abschluss der Getreideernte war, so schließt das Kommen des Heiligen Geistes das Heilswerk Jesu ab. Jesus hatte den Jüngern in Johannes 14, Vers 16 zugesagt: Ich will den Vater bitten und er wird euch einen anderen Tröster geben, dass er bei euch sei in Ewigkeit. Den Geist der Wahrheit, den die Welt nicht empfangen kann, denn sie sieht ihn nicht und kennt ihn nicht. Ihr kennt ihn, denn er bleibt bei euch und wird in euch sein. Das ist die große Verheißung. Wir kennen diesen Geist und dieser Geist wird in uns sein. Das ist hier verheißen und davon gehen wir aus. Hier tauchen sehr, sehr viele Wunder auf in diesem Pfingsttext. Ich kann nur einige auswählen. Das erste Wunder, das uns hier auffällt, steht in Apostelgeschichte 2, Vers 3. Und es erschienen ihnen Zungen wie von Feuer, die sich zerteilten und sich auf jeden von ihnen setzten. Der Heilige Geist ist für uns nicht sichtbar, aber an jenem Pfingsttag, der Geburtsstunde der Gemeinde, da wird der Heilige Geist doch sichtbar, und zwar durch dieses Feuer. Das Feuer erinnert uns an das Wort des Johannes des Täufers in Matthäus 3, Vers 11, wo es heißt: Ich taufe euch mit Wasser zur Buße, der aber nach mir kommt, der wird euch mit dem Heiligen Geist und mit Feuer taufen. Das ist das, was hier angesprochen ist und das, was sich in Pfingsten erfüllt. Das zweite Wunder, das wir hier sehen, ist, dass die Jünger befähigt waren, in anderen Sprachen zu reden. Die Jünger waren keine Sprachwissenschaftler, sondern diese Leute kamen aus Galiläa, die sprachen dann noch so einen merkwürdigen Dialekt, den sowieso keiner richtig verstehen konnte, so muss man uns das vorstellen. Und plötzlich tauchen diese Männer da auf und das ist versammelt viele Leute aus allen möglichen Ländern der Erde und nun predigen die. Ja, wie sollen die predigen? Sollen wir ägyptisch predigen oder griechisch? Wie sollen wir es tun? Die hatten keine Ahnung. Bei einem solchen Gewirr von Völkern, welche Sprache soll man wählen? Und hier kommt ihnen der Heilige Geist zu Hilfe und er gibt ihnen eine Sprache. Sie wird hier nicht bezeichnet. Das war nicht aramäisch, auch nicht hebräisch und irgendeine Sprache sonst, die wir vielleicht kennen, sondern es war eine ganz besondere Sprache, die der Heilige Geist ihnen gab, und in dieser Sprache sprachen sie. Wie viele Sprachkurse haben die belegt? Null. Ich komme gerade zurück von einer Polenreise. Wir hatten eine evangelistische Reise in Polen und da hat mich eine Übersetzerin übersetzt. Ich fragte sie, wie lange sie gebraucht hat, um Deutsch zu lernen. Sie sagte, ein Vollstudium an der Universität 6 Jahre. Das war die Zeit, bis sie Deutsch so übersetzen konnte, dass sie alles, was man sagt, übersetzen konnte. Dazu kommen noch, das sind nicht nur 6 Jahre, sie musste vorher noch, hatte vorher in der Schule schon Deutsch gelernt, dann hat sie mehrere Deutschlandaufenthalte gehabt und dann war sie erst in der Lage, eine Sprache zu beherrschen, eine Fremdsprache. Und diese Jünger, die tun so, als wäre das alles nichts, wir reden einfach und alle Leute verstehen es. Diese Gabe der Sprache, die ihnen hier gegeben war, ist eine Wirkung des Heiligen Geistes. Das war ein Wunder, ein linguistisches Wunder. Und die Leute empfinden das auch so. Die sagen, das sind doch einfach nur so einfache Leute aus Galiläa. Wie können die plötzlich so reden, dass wir Nuancen fein, genau in unserer Muttersprache verstehen, was da gesagt wird? Zu dem Sprachwunder oder dem Sprechwunder kommt das Hörwunder dazu. Denn die Jünger sprechen ja in einer Sprache, die hier gar nicht definiert ist, was das für eine Sprache ist, aber in einer Sprache, in Zungen heißt es hier. Und alle, egal aus welcher Nation sie kommen, sie verstehen das so, als würden diese Leute in ihrer Muttersprache reden. Das ist etwas Gewaltiges. Ich wünschte mir, ich könnte auch sowas. Dann würde ich durch die Welt reisen, hier und da, egal ob nach China oder sonst wo, würde da irgendwie reden. Und die würden mich alle verstehen. Die sagen, hervorragend Chinesisch gesprochen. Ohne Sprachkurs, nicht? Müssen wir uns mal so vorstellen. Das passiert da. Und die Leute sind natürlich, wie es hier auch heißt, sie entsetzten sich aber alle, verwundert sich und sprachen, siehe, sind diese, die da reden, nicht alle Galiläer? Wieso hören sie denn jeder in unserer eigenen Sprache, in der wir geboren sind? Wie können wir das hören? Wir staunen darüber. Naja, was ist die Antwort der Leute? Die sind besoffen. Ich will es mal ganz platt sagen, nicht? Die reden da nicht, die anderen, die es hören, nicht wahr? Was ist denn da los? In der Luther-Übersetzung heißt es, sie wurden alle voll Heiligen Geistes und fingen an zu predigen mit anderen Zungen. Das ist eben diese Sprache, die nicht näher bezeichnet ist. Wir wissen nicht, welche Grammatik sie hatte, wie sie war. Es war eine einzige Sprache. Sie haben nicht 15 Sprachen gesprochen, 15 Nationen, wie werden hier erwähnt. Sie sprachen eine einzige Sprache. Aber die wurde verstanden von allen als ihre eigene Muttersprache. Wir wollen einmal so einen kleinen Gang durch die Bibel machen bezüglich der Sprache. Sprache ist etwas ganz Besonderes, etwas ganz Außergewöhnliches, das wir sprechen können. Das kann ja kein Tier. Nur wir Menschen sind ausgezeichnet darin, dass wir sprechen können. Zum ersten Mal taucht die Sprache auf in 1. Mose 1, Vers 3. Da ist vom Sprechen die Rede. Da heißt es nämlich, und Gott sprach. Es werde Licht und es ward Licht. Das von Gott gesprochene Wort hat schöpferische Kraft. Ja, der spricht einen Satz, es werde Licht, plötzlich ist es hell. Dann macht das mal nach. Kann doch keiner, kann nur Gott. Seine Sprache hat eine dermaßen Vollmacht, sie setzt also das um in Physik oder was auch immer. Plötzlich ist da Licht da. Es bleibt nicht dabei. Er schafft ein ganzes Universum, da redet er nur. Da legt er keine Hand an, er spricht. Die Sprache Gottes hat eine solche Gewalt, eine solche Macht, eine schöpferische Kraft, dass er das schaffen kann. Viele Wissenschaftler in unseren Tagen bemühen sich, den Schöpfungsbericht zu verstehen mit all ihren Kategorien, die sie an den Hochschulen gelernt haben. Es ist unmöglich. Das kennen wir nicht. Wir kennen nicht, dass einer spricht und dann steht ein Universum da. Dann sind plötzlich 10 hoch 25 Sterne geschaffen. Das können wir nicht. Unsere Kategorien reichen nicht aus, um das zu verstehen. Das ist ein Wunder, ganz klar. Genau wie hier auch der Heilige Geist, wie wir eben hören. Jetzt kommt das Großartige. Im Schöpfungsbericht heißt es, Gott schuf den Menschen zu seinem Bilde. Was heißt denn das? Er schuf ihn nach einer Art, die ihm gleich ist. Naja, wenn Gott sprechen kann und er uns zu seinem Bild macht, was ist die Konsequenz daraus? Na, dass wir auch sprechen können. Ist also keine Sache, die wir erfunden haben, das Sprechen. Wenn wir mal so sprachwissenschaftliche Bücher lesen, da staune ich immer, was da so für ein Blödsinn zusammengeschrieben wird. Da gibt es eine Theorie, das ist die sogenannte Wow-Wow-Theorie, nicht? Das heißt also, wir Menschen haben von den Tieren gelernt, nicht wahr? Wow, wow, wow. Und dann haben wir daraus das zum Wort gemacht, nicht? Und so entstehen aus Kikeriki, nicht wahr, ist dann irgendwann mal ein Hahn geworden oder sowas, nicht? Das ist die Wow-Wow-Theorie. Und so erklären die Leute, wie die Sprachen entstanden sind. Das ist natürlich verkehrt. Die Bibel sagt uns, die Sprache ist eine Gabe, die uns der Schöpfer gegeben hat. Und die Bibel sagt uns, am Ende des Schöpfungsberichts sieht sich Gott alles an und was stellt er fest? Es ist sehr gut. Jetzt können wir schlussfolgern. Was können wir bezüglich der Sprache sagen? Die Sprache des Menschen war auch sehr gut. Sehr gut. Eine hervorragende Sprache war das. Genial konzipiert. Eine Grammatik, die war astrein. Super war das. Ja, der Mensch hatte sogar die Fähigkeit bekommen, eigene Wörter zu kreieren. Wörter, die es noch gar nicht gab. Stell mir das so vor, Gott hatte dem Menschen sozusagen ein Betriebssystem in sein Gehirn reingepackt, nicht wahr? Wir sind ja heute alle Computer begeistert. So ein Betriebssystem, und das war die Grammatik der Sprache mit einem Wortschatz, nicht wahr? Und dann konnte man immer mehr Wörter hineinpacken. Aber nicht irgendwoher, es war ja keiner, der die geben konnte. Da haben die selbst erfunden. Das ist schöpferischer Umgang mit Sprache. Und Gott testet das. Wunderbar, wie das zu lesen ist. In 2. Mose 2, Vers 19, da heißt es, und Gott, der Herr, brachte die Tiere des Feldes und alle Vögel des Himmels zu den Menschen, dass er sähe, wie er sie nennen würde. und damit jedes lebendige Wesen den Namen trage, den der Mensch ihm gäbe. Also Gott macht sogar einen Test. Er hat das geschaffen und sagt, jetzt will ich mal gucken, wie die damit umgehen. Und siehe da, die können das. Der Adam, nicht wahr, der guckt sich die Tiere an, die Giraffe, und sagt, na, zu dir passt ein ganz toller Name, nicht? Langhals vielleicht, nicht? Oder so irgendwas, nicht? Irgend so ein Name, das passte alles, genau. Und das konnte der auch behalten. Einmal so einen Namen geschaffen, dann war das für alle Zeiten eingespeichert in seinem Gehirn. Das war eine großartige Fähigkeit, die Gott dem Menschen gegeben hatte. Aber dann passierte etwas ganz Schreckliches. Es kam zum Sündenfall, und im Sündenfall ging alles den Bach runter. Alles. Die ganze Menschheit, die Tierwelt, alles ging kaputt. Wenn heute jemand herkommt und diese Welt deuten will, diese Welt verstehen will, wie sie ist und erklären will, und er betrachtet dabei nicht den Sündenfall, was können wir sagen? Automatisch wird jene Theorie falsch sein. Das kann die dollste Philosophie sein, egal ob das von Kant oder von Nietzsche oder von wo sie herkommt. Diese Philosophie, wenn dort der Sündenfall nicht als Basisbaustein vorkommt, wird sie falsch sein. Darum ist auch jede humanistische Idee falsch. Der Ansatz ist falsch. Der Mensch ist gut, heißt es da. Der Ansatz ist falsch, das stimmt nicht. Der Mensch ist gefallen, er ist tief in Sünde gefallen, er ist kaputt. Im Sündenfall ging alles den Bach runter. Wenn wir da anfangen zu denken, dann wird die Sache richtig. Alles andere liegt daneben. Und das passierte nun leider auch mit der Sprache. Die Sprache ging auch kaputt. Das, was wir heute sprechen, ist nicht mehr das, was ursprünglich Gott uns gegeben hatte. Das ist eine Ruine von dem. Wir sind heute fähig mit unserer Sprache, ja, dass wir fluchen können. Ja, wir können lügen. Wir können über Leute etwas sagen, was total daneben liegt. Die Bibel nennt das Falschzeugnisreden. Können wir alles machen mit der Sprache. Die Sprache, können wir sagen, ist voller Sünde, weil wir sie auch gebrauchen zum Sündigen. Ich würde sagen, die Sprache ist das Hauptmittel, mit dem wir sündigen. Die Zunge ist voller Sünde. Lesen wir mal nach im Jakobusbrief. Eine kleine Zunge, nicht wahr? Was kann sie für ein Riesenfeuer anrichten? Ein Unheil an Sünde. Aber es war noch so, nach dem Sündenfall, alle Menschen sprachen eine Sprache. 1. Mose 11, Vers 1 heißt es, es hatte aber die ganze Welt einerlei Sprache und Rede. Also die konnten sich auch mit der gefallenen Sprache noch alle gut verständigen. Aber dann kommen die Menschen und haben einen stolzen Plan. Und sie sagen, wohlan, lasst uns eine Stadt und einen Turm bauen, dessen Spitze bis an den Himmel reicht, dass wir uns einen Namen machen. Das ist es. Wir wollen uns einen Namen machen. Und was sagt Gott dazu? Er reagiert wie folgt darauf. 1. Mose 11, 6 bis 7. Und der Herr sprach, siehe, es ist nur ein einziges Volk, nämlich die Nachkommen der Noah-Familie, und sie sprechen alle nur eine Sprache. Und dies ist der Anfang ihres Unternehmens. Nun wird es ihnen nicht unmöglich sein, alles auszuführen, was sie sich vorgenommen haben. Wohlan, lasst uns hinabfahren und daselbst ihre Sprache verwirren, dass keiner des anderen Sprache verstehe. Das ist ein Gericht. Das erste Gericht war der Sündenfall. Jetzt kommt noch ein Gericht hinzu, nämlich der Fall von Babel. Und die Sprache wird zerfetzt in zig Sprachen. Heute haben wir etwa 5000 verschiedene Sprachen auf der Welt. Und dadurch wird die Kommunikation ganz gewaltig eingeschränkt. Wir müssen die Sprache des anderen lernen oder wie auch immer, um uns in einem anderen Land mit den anderen Menschen zu verständigen. Wir sehen, das ist nochmal den Bach runtergegangen beim Fall zu Babel. Und das ist unsere Situation heute. Mit dieser Sprache, mit einer zweifach gefallenen Sprache reden wir. Und jetzt kommt eine große Veränderung in die Sprache hinein. Jesus kommt in diese Welt, und wie kommt er? Wie stellt er sich vor am Anfang des Johannesevangeliums? Als das Wort. Das ist nicht zufällig. Im Wort ging alles kaputt und er kommt im Wort. Und er bringt uns eine ganz neue Linie des Wortes. Er bleibt in der menschlichen Sprache. Er spricht Aramäisch, eine der Sprachen. Er bleibt Mensch. Alles bleibt so. Im Anfang war das Wort und das Wort war bei Gott und das Wort war Gott. Dieses war im Anfang bei Gott. Und dieser Jesus kommt in diese Welt und die Bibel sagt uns eindeutig, er war ohne Sünde. Das heißt, jedes gesprochene Wort, das er gesagt hat, war frei von Sünde. Das können wir uns gar nicht vorstellen. Wie jemand spricht und nicht eine Sünde dabei tut, ein Leben lang. Wenn ich mal alles zusammen addiere, was ich so in meinem Leben von mir gegeben habe und das so als Berg sehen würde, dann würde ich aber staunen, wie viel Sünde sich da angehäuft hat. Und macht mal die Probe bei euch. Ich weiß nicht, ob es viel besser aussieht. Sicherlich besser, aber nicht viel besser, würde ich sagen. Wir sind alle gleich, wir fehlen alle.

Jesus zu uns gekommen und hätte in seiner Sprache gesprochen, in die er im Himmel spricht, was hätten wir davon verstanden? Nichts, gar nichts. So kam er in die Niederung unserer gefallenen Sprache und sprach ohne Sünde. Zwar in der Grammatik, in die wir benutzen, aber ohne Sünde. Und er sagt einmal, glaubt ihr nicht, wenn ich euch von irdischen Dingen sage, wie werdet ihr glauben, wenn ich euch von himmlischen Dingen sagen werde? Also schon in Aramäisch, wenn er dann von himmlischen Dingen spricht, das werden wir schon kaum verstehen, sagt er. Also fangt erstmal an und glaubt die irdischen Dinge. Und dann als Konsequenz glaubt auch all das, was ich euch über den Himmel sage. Und jetzt kommt Pfingsten. Da gibt es einen Sprung in der Sprache. Hier passiert etwas, wo das, was von Babel kam, rückgängig gemacht wird. Plötzlich ist das wieder alles eine Sprache. Einer spricht und alle verstehen es. So war es mal zur Zeit vor Babel gewesen. Wir sehen, hier wird uns ein Stück weit sprachwissenschaftlich, kann man fast sagen, linguistisch gezeigt, wie der Heilige Geist das alles überspringen kann. Der Heilige Geist war ja auch beteiligt an der Sprachverwirrung. Hier steht ja, lasst uns herniederfahren und ihre Sprache verwirren. Das ist nicht einer alleine, sondern Gott Vater, Sohn und Heiliger Geist. Alle sind beteiligt an der Verwirrung. Und jetzt der Heilige Geist macht das rückgängig. Ich sage, klar, kein Problem für ihn. Für uns ist ein Wunder, aber er kann das machen. Ich habe manchmal schon gestaunt darüber, wie Gott das überhaupt macht, dass wir in 5000 verschiedenen Sprachen reden mit allen möglichen komplizierten Grammatiken und er versteht alles. Ist doch großartig. Kein Problem für ihn, weil er unendlich intelligent ist. Aber jetzt möchte ich noch einen Satz sagen über die Sprache des Himmels. Wir werden diese gefallene, diese sündige Sprache nicht ewig sprechen. Im Himmel wird es eine Sprache geben, die ohne Sünde ist. Ich will es mal so ausdrücken. Es ist eine völlig andere Sprache. Ja, da könnte man vielleicht vermuten, das wird vielleicht die Sprache sein, die vollkommen war, die Adam gesprochen hat. Wo Gott sagt, es war sehr gut. Aber ich bin zu dem Gedanken gekommen, nein, die himmlische Sprache wird noch einmal ganz grundlegend anders sein, denn die Sprache, die Adam sprach, war eine irdische Sprache. Und die Sprache, die im Himmel gesprochen wird, die Gott spricht, die Jesus spricht, die Engel sprechen und die wir auch einmal sprechen werden, sie wird himmlisch sein. Sie wird also nochmal ganz anders sein. Kann man denn darüber überhaupt etwas sagen? Ich habe mal so ein bisschen nachgeschaut in der Bibel und da war ich erstaunt, wie viel man darüber sagen kann. In 1. Korinther 2, Vers 9, da lesen wir, was kein Auge gesehen und kein Ohr gehört, und in keinem Menschen ins Herz gekommen ist, was Gott denen bereitet hat, die ihn lieben. Hier sagt uns die Bibel, im Himmel wird es etwas sein, da wird etwas in unser Herz kommen. Wir werden so etwas sehen und hören, was wir hier auf der Erde nie erlebt haben. Haben wir nie gesehen, nie gehört. Und in unser Herz werden Dinge hineinkommen, die nie unser Herz auf dieser Erde berührt haben. Also gewaltig höher, viel schöner, viel besser. Um das ausdrücken zu können, um solche Gefühle, solche Empfindungen des Herzens auszudrücken, braucht man eine Sprache. Sonst geht das nicht. Mir wurde das deutlich, als wir jetzt in Polen waren, waren wir an einem Abend eingeladen von einem polnischen Ehepaar und sie waren sehr gastfreundlich und dann der andere Gastgeber auch. Und da haben wir gut gegessen. Und sie bemühten sich, mit uns zu reden. Die beiden konnten ein wenig Deutsch und ein wenig Englisch. Und da haben wir es mit Englisch probiert, mit Deutsch, immer so ein bisschen hin und her. Aber wir haben gemerkt, so richtig unterhalten konnten wir uns nicht. Das blieb immer so bei ganz einfachen Dingen. Ja? Do you have children? Yes, we have. Nicht? Und so in dieser Weise, so ging das immer. Nicht? Immer relativ einfach. Nicht? Und dann wurde mir klar, wenn die Sprache nur so einen kleinen Level hat, dann kann man fast nichts zum Ausdruck bringen. Das geht einfach nicht. Man braucht einen höheren Level. Und der Pastor, der mit uns war, der konnte nun sehr gut Deutsch. Wenn wir nun irgendwas sagen wollten, was so ein bisschen anspruchsvoller war, dann musste er übersetzen. Und das Ganze wurde mir zum Gleichnis für den Himmel. Im Himmel werden wir eine Sprache benötigen. Und dort wird sie sein. Da ist sie etabliert.
die wird weit höher sein als unsere jetzige Sprache.

0: weit, weit komplexer. Da können wir Dinge formulieren, die haben wir auf der Erde nie gesagt. Da werden wir Dinge formulieren können und sie zu Jesus sprechen, die wir noch nicht einmal im Ansatz auf dieser Erde gedacht haben. So gewaltig wird das sein. Leute, freut euch auf den Himmel. Es wird etwas ganz Besonderes sein. Und wir dürfen alle diesen Ort nicht verpassen. Das ist wichtig. Diese Sprache wird harmonisch sein. Sie wird sehr klangvoll sein. Sie wird unmissverständlich sein, die himmlische Sprache. Was wir dort sagen, das wird man verstehen. Da wird man nicht dreimal nachfragen, nicht wahr? Wie war das eigentlich? Wie war das gemeint? Nein, das ist sofort da, sofort klar. Bis in die letzten Feinheiten der Tiefe der Sprache wird das voll erkannt werden. Großartig. Sie wird auch kräftig sein. Also nicht so eine Zippelsprache, nicht wahr, oder irgend sowas. Eine kräftige, eine wortgewaltige Sprache, gleichzeitig harmonisch. Kann ich mir im Augenblick noch gar nicht ausmalen, wie man das kombiniert. Aber das wird sein. Sie wird melodiös sein. Sie wird überwältigend sein. Ja, woher weißt du das denn? Warum ist sie überwältigend? Das werde ich begründen. In Offenbarung 14, Vers 2 wird uns davon etwas gesagt. Und ich hörte eine Stimme aus dem Himmel. Da haben wir es. Das war Stimme aus dem Himmel. Wie die Stimme vieler Wasser. Und wie die Stimme eines starken Donners. Und ich hörte die Stimme von Harfenspielern, die auf ihren Harfen spielten. Hier merken wir diese Kombination. Dieses Rauschen wie Wasser, diese Gewalt der Sprache und dann das Harmonische wie ein Harfenspiel, gleichzeitig alles. Da merken wir die Breite, das Spektrum dieser Sprache, die dort möglich ist. Und von der Stimme Jesu hören wir etwas, lesen wir etwas in Offenbarung 1, Vers 15, da heißt es, und seine Stimme war wie das Rauschen vieler Wasser. Es ist ja nur vergleichbar mit irgendwelchen Dingen. Es wird uns ja hier gesagt, die wird gewaltig sein, diese Sprache. Diese Sprache des Himmels ist etwas ganz Großartiges. Ich freue mich schon. Und diese Sprache, die werde ich sofort sprechen können, wenn ich dort ankomme. Da muss ich nicht erst noch einen Grammatikkurs belegen oder sonst was, erst noch mal ein Studium machen, sondern das wird wieder ein Wunder des Heiligen Geistes sein. Wenn wir dort ankommen, dann wird er unsere Köpfe, unsere Hirne, wie die auch immer aussehen werden, mit der gesamten Komplexität der Sprache beschenken. Und wir werden sie reden können. Ist das nicht großartig? Das sind Aussichten, die der Herr uns schenkt. Auch hier von Pfingsten her. Hier wird schon so ein bisschen deutlich davon, so ein bisschen. Noch nicht ganz. Wir sind ja noch auf der Erde. Schauen wir uns etwas an aus der Predigt des Petrus. Petrus, worüber predigt er? Na, worüber muss man predigen, wenn man predigt? Ganz eindeutig, er predigt über Jesus. Natürlich, es geht nicht anders. Jede Predigt, in der Jesus gar nicht mehr vorkommt, die kann man sich auch schenken. Ist für die Katz. Können wir auch lernen hier aus dieser Predigt des Petrus. Er predigt gewaltig von Jesus, was der für Wundertaten getan hat, was er gemacht hat. Den habt ihr gekreuzigt, den habt ihr und ihr habt den und er ist auferstanden. Kein Tod kann ihn halten. Er predigt über Jesus. Und wir merken, der Mann ist nicht zu halten, was der alles predigt über ihn. Und dann staune ich hier, wie bezeichnet er ihn? Er bezeichnet ihn als Jesus von Nazareth. Habe ich darüber nachgedacht. Warum spricht er über Jesus von Nazareth? Jesus hat viele Namen in der Bibel. Und da bin ich jetzt mitten bei Jesus, über den man predigen muss. Jesus wird uns auf mancherlei Weise vorgestellt. Zum ersten Mal, wo er erwähnt wird, ist schon gleich am Anfang der Bibel, gleich nach dem Sündenfall, da wird er ohne Name genannt, nur als Fürwort, als Pronomen wird er uns genannt. Da heißt es, und ich will Feindschaft setzen zwischen dir und dem Weibe, zwischen deinem Samen und ihrem Samen. Derselbe soll dir den Kopf zertreten und du wirst ihn in die Ferse stechen. Also es wird jemand kommen. Wer weiß, kein Mensch hier. Da kommt jemand. Aber das wird dann nachher ausgebaut. Im Laufe der Offenbarungen heißt es, es wird ein Stern aus Jakob aufgehen. Oder bei Jesaja, und er heißt Wunderrat, Gott hält, ewig Vater, Friedefürst. Man kann fast sagen, die Zahl der Namen hört überhaupt nicht mehr auf, wie er hier bezeichnet wird. Und Jesus sagt dann im Neuen Testament, Johannes 5, Vers 39, ihr sucht in der Schrift, denn ihr meinet, ihr habt das ewige Leben darin, und sie ist, die von mir zeugt. Die ganze Bibel redet von Jesus. Das ist es. Und darum finde ich, wenn man über einen alttestamentlichen Text predigt, dann muss man auch über Jesus reden, denn auch dieser Text redet von Jesus. Das muss man ausarbeiten. Und das macht hier der Petrus in großartiger Weise. Er predigt über Jesus. In Matthäus 1, Vers 21 wird sein Name dann erstmals genannt. Der Engel erscheint dem Josef im Traum und offenbart den Namen des Retters. Und sie wird einen Sohn gebären, dem sollst du den Namen Jesus geben. Denn er wird sein Volk retten von ihren Sünden. Das ist es. Er kommt als Retter. In Matthäus 2, Vers 2 taucht ein ganz anderer Name auf für Jesus. Da wird er genannt, der König der Juden. Dreimal wird er damit bezeichnet. Er wird bezeichnet als König der Juden von den Weisen aus dem Morgenland, also diesen babylonischen Gelehrten. Später bei Pilatus, also vor der Kreuzigung, und von den römischen Kriegsknechten. Bei drei Situationen. Und immer sagen es Ausländer. Ausländer bezeichnen ihn als König der Juden. Es gibt noch eine andere Bezeichnung, der König von Israel. Nathanael, bei seiner Berufung, da heißt es, da antwortet ihm Jesus, bevor Philippus dich rief, als du unter dem Feigenbaum warst, sah ich dich. Das überwältigt den Nathanael und er kommt zu der Erkenntnis, Rabbi, du bist Gottes Sohn und du bist der König von Israel. Da hören wir es zum ersten Mal, König von Israel. Beim Einzug in Jerusalem ging das Volk ihm entgegen, Hosianna, gelobt sei der, der kommt in dem Namen des Herrn, der König von Israel. Da taucht es wieder auf. Und dann noch einmal, dreimal kommt diese Bezeichnung auch vor im Neuen Testament. Unter dem Kreuz wurde Jesus von den hohen Priestern und Schriftgelehrten und Ältesten geradezu mit diesem Titel verspottet. Ha, da habt ihr ihn. Das ist nur euer, das soll nun der König sein. Ist er der König von Israel, so steige er nun vom Kreuz herab. Dann wollen wir an ihn glauben. Das hätten sie nicht gemacht, auch wenn er runtergestiegen wäre. Das ist reiner Spott, reiner Hohn. Warum wird hier Jesus als Jesus von Nazareth bezeichnet? Das ist eine ganz menschliche Bezeichnung. Und das soll ausdrücken, dieser Jesus, der hat gelebt in Nazareth. Er wurde geboren in Bethlehem. Alles festzumachen in Raum und Zeit, wo er war. Und das soll deutlich machen, die Aspekte seines Menschseins. Dieser Jesus, der König ist, er war aber gleichzeitig auch Mensch. Im ersten Johannesbrief, Kapitel 4, 2 bis 3, werden Irrlehrer dadurch entlarvt, wenn sie nicht sagen, dass Jesus in Fleisch gekommen ist. Ein Kennzeichen, ein wichtiges Kennzeichen Jesus. Daran erkennt ihr den Geist Gottes. Jeder Geist, der bekennt, dass Jesus Christus im Fleisch gekommen ist, der ist aus Gott. Und jeder Geist, der nicht bekennt, dass Jesus im Fleisch gekommen ist, der ist nicht aus Gott. Das ist wichtig. Jesus kommt von Gott, er kam vom Himmel, aber er kam auch zu uns als Mensch. Aber dieser Jesus ist gleichzeitig auch der König, und das erfahren wir hier in der Pfingstpredigt des Petrus, es ist der König, der auf dem Thron Davids sitzt. Und damit ist gemeint, der Thron in Ewigkeit. Vor Pilatus definiert er sein Königtum als ein ewiges. Mein Reich ist nicht von dieser Welt, sagt Jesus. Das ist ein bisschen erstaunt. So bist du dennoch ein König, fragt Pilatus. Und Jesus gibt darauf ein deutliches Bekenntnis. Du sagst es, ich bin ein König. Ja, er ist sogar der König der Welt, der König des Universums, der König des Himmels. Er ist der König aller Könige, wie wir es auch in Offenbarung 17, Vers 14 lesen. Beim Völkergericht stellt er sich vor als der König, wo er Gericht halten wird, dieser Jesus als König. Und wir lesen dort in Matthäus 25, Vers 34, Da wird dann der König sagen zu denen zu seiner Rechten, kommt her, ihr Gesegneten meines Vaters, ererbet das Reich, das euch bereitet ist von Anbeginn der Welt. Ich staune eigentlich, was Jesus alles preisgibt. Er offenbart uns und er sagt uns sogar wortwörtlich die Worte, die er den Menschen sagen wird. Einer bestimmten Gruppe von Menschen. Kommt her, ihr seid es, ihr Gesegneten meines Vaters. Kommt her, ererbet. Nehmt das Reich des Himmels in Empfang, es ist euer. Und es wird wer sagen? Der König. Derselbe König wird aber auch sagen, und das lesen wir Matthäus 25, 40 bis 41, und der König wird antworten und sagen zu denen zur Linken, geht hin von mir, ihr Verfluchten, in das ewige Feuer. Aus demselben Munde, aus dem Munde des Königs, fällt das Urteil, kommt her, ihr Gesegneten, und geht hin, ihr Verfluchten. Das müssen wir beides bedenken. Wer eins wegfallen lässt, lügt. Ist falsch. Wer nur vom Himmel redet und nicht auch sagt, dass man verloren gehen kann, das ist die halbe Botschaft. Hat mal jemand gesagt, und die halbe Wahrheit ist eine ganze Lüge. Stimmt. Es gehört zusammen. Wir werden kaum in der Bibel einen Text finden, wo das nicht zusammengebunden ist zu einer Einheit. Nur wir Menschen machen das. Wir trennen das aufeinander. Wir wollen das nicht. Das ist uns unangenehm, dass es die Hölle auch gibt. Aber die Bibel sagt es und wir haben es zu predigen. Sonst lügen wir. Es muss die Botschaft immer sein. Aber in diese Situation hinein, hier in der Pfingstpredigt, hören wir dieses Wort, Apostelgeschichte 2, Vers 21, dass dieser Jesus uns zur Rettung gegeben ist. Jeder, der den Namen des Herrn anrufen wird, wird gerettet werden. Das ist unsere Zeit, unsere Situation. Wenn heute Morgen jemand ist und sagt, ich bin mir nicht gewiss, ob ich jemals in den Himmel kommen werde, dann rufe ich dir zu, komme heute, rufe diesen Jesus an und du bist gerettet. Geht es noch langsamer, schneller? Wie wollen wir es haben? Komplizierter? Vielleicht so ein Bußgang nach Canossa oder wo die Leute hingelaufen sind? Oder nach Rom oder wo man überall hin pilgern kann? Wird uns das helfen? Überhaupt nicht. Das Einzige, was uns rettet, ist der Herr Jesus. Rufe ihn an und du wirst gerettet. Das ist eine Botschaft. Und das steht hier mitten in der Pfingstpredigt des Petrus drin. Das ist die Botschaft von Pfingsten. Durch den Heiligen Geist werden wir das verstehen. Durch den Heiligen Geist wird uns offenbar, wie das geht. Und darum konnte der Paulus auch im Gefängnis von Philippi predigen und sagen, glaube an den Herrn Jesus, so wirst du gerettet werden. Das ist es. Glaube an den Herrn Jesus. Dann brauchst du allen Pipifax nicht mehr. Dann bist du durch. Mach Gebrauch davon. Komme ganz zu diesem Jesus, dann hast du es. Als wir in Polen waren, zu der Evangelisation in Bielsko-Biala, da hatten die jeden Abend ein Zeugnis eingebaut. Das hat mir gefallen. Da trat an einem Abend eine Frau auf und die hat erzählt aus ihrem Leben, wie sie zu Jesus gefunden hat. Und dann hat sie eine Idee gehabt. Mir gefallen immer Leute, die eine Idee haben, die eine eigene Idee haben, wie sie dem Herrn dienen. Und sie war durch den Glauben an den Herrn Jesus gerettet worden und hat sie gedacht, das muss ich den anderen Menschen auch sagen. Und da hat sie ein Stück Land gepachtet auf einem Hügel an einer Autostraße und hat ein großes Schild angefertigt, ein Riesending, wir sind dran vorbeigefahren, hab das selbst gesehen, und da steht drauf, glaube an den Herrn Jesus, so wirst du gerettet werden. Es gibt überhaupt keinen Autofahrer, der das übersehen kann. Alle, die da längs fahren, sehen, glaube an den Herrn Jesus, so wirst du gerettet werden. Ich finde das toll, diese Frau, diese Idee. Nicht wahr, steht in der Bibel, kann man da rausnehmen. Wir hatten einen mit, der Plakatmission in Köln macht. Und da kamen die ins Gespräch und hat er gesagt, ja, ich habe diese Wörter und diese, nicht? Dann sagte sie, nein, ich bleibe dabei, das ist der einzige Vers, den ich verkündigen werde. Immer dieses selbe Wort. Hat sie sich überlegt, ist doch gut, wenn man dahinter steht. Die hat sich inzwischen überlegt, ich zahle so und so viel Pacht pro Jahr, damit ich das Ding da hinstellen kann. Jetzt hat sie sich überlegt, sie wird den Zehnten geben und wird davon das Land kaufen. Das finde ich prima. Jetzt hat sie das Stück Land gekauft und kann jetzt dort machen, was sie will. Niemand kann in diesem Pachtvertrag kündigen, dass sie dort nicht mehr aufstellen kann, das Schild, wie sie will. Jetzt ist das ihr Eigentum und jetzt wird sie bis zur Wiederkunft Jesu das Schild da stehen haben, glaube an den Herrn Jesus, so wirst du gerettet werden. Diese Botschaft von Pfingsten, rufe den Namen des Herrn an. Und ich bin davon überzeugt, im Himmel wird die einmal staunen, wie viele Menschen das gelesen haben und das auch umgesetzt haben, die darüber nachgedacht haben. Manch einer, der ist einmal vorbeigefahren, hat vielleicht den zweiten Satz gar nicht richtig mitgekriegt. Beim nächsten Mal das richtig gelesen. Und beim dritten Mal denkt er nach. Und beim vierten Mal hat er eine unruhige Nacht. Und beim fünften Mal bekehrt er sich. Nicht? So macht Gott das doch. So handelt Gott durch den Heiligen Geist. Ganz großartig, ganz wunderbar, wie das geschieht. Der Herr hat die Sache abgezielt auf Rettung. Das ist das Großartige. In der Familie, wo wir dort wohnten in Polen, während der Evangelisation, ich staunte, wie viele Leute da ein- und ausgehen, nicht wahr? Da war dann plötzlich ein junges Ehepaar da, die keine Kinder kriegen. Und nun haben sie überlegt, wir werden uns ein Kind holen aus Polen und das adoptieren. Das geht etwas leichter dort. Sie waren auch beide in Polen geboren, sind aber dann nach Deutschland gekommen und leben jetzt hier in Deutschland, aber kannten nun diese Familie. Da gab es auch noch gewisse verwandtschaftliche Beziehungen. Und so waren die nun auch da. Und siehe da, am letzten Abend der Evangelisation waren sie auch mit hingekommen. Da sagte mir schon der Henrik, also, nicht wahr, die sind offenbar angesprochen, nicht? Irgendwo ist da was bei denen im Gange, nicht? Aber sie waren nicht zum Gespräch gekommen. Sie waren allerdings sehr katholisch. Und er hat mir erzählt, nicht wahr, pass mal auf, sagt er, ich habe mal einmal in Rom 3 Meter neben dem Papst gestanden. Und das klang so in meinen Ohren, also jetzt, da bin ich, werde ich also sicher im Himmel sein. Ich werde 3 Meter neben dem Papst steht, also das kann nicht jeder. Das war schon eine großartige Sache. Und nun sind wir beim Abendessen. Nun denke ich, jetzt muss ich die Sache aufs Thema bringen. Da habe ich ihn angesprochen. Ich sage, Andreas, ich sage, wie ist das eigentlich? Wirst du einmal in den Himmel kommen? Da sagte der, ganz ehrlich, das war so ein ehrlicher, eine ehrliche Haut, sagte, nein, ich weiß es nicht. Ich sage, das muss man doch wissen. Ich sage, du kannst am Morgen sterben oder was weiß ich, was passiert. Und dann bist du an der verkehrten Stelle. Das darf doch nicht sein. Das kann doch nicht wahr sein. Ja, das stimmt. Das müsste ich wissen. Ja, ich sage, pass auf, wir machen Fäulnis. Wenn hier das Abendessen abgeräumt ist, nicht? Erst wenn wir nochmal gut essen, nicht? Gut stärken, muss auch sein. Und ich sage dann, wenn alles abgeräumt ist, dann nehmen wir die Bibel und dann werde ich euch beiden das erklären, wie das geht. Das haben wir gemacht. Dann waren wir alleine dort im Zimmer, die Kathi auch dabei. Dann habe ich ihnen das erklärt, Schritt für Schritt. Und er hat viele Fragen gehabt, und wie ist dies und wie ist jenes, nicht wahr? Ist auch richtig, ich finde das gut, wenn Leute Fragen haben. Man muss die Fragen loswerden. Und dann um 11:30, also fast bei Mitternacht, da frage ich dann, ich sage, wollt ihr diesen Jesus annehmen, damit ihr das ewige Leben habt, damit ihr das wisst? Und dann sagten die aus vollem Herzen, ja, wollen wir. Dann brachen die durch und wurden Kind Gottes. Ist das nicht herrlich? Nicht viel Brimbamborium machen, nicht wahr, wo überall dahin erscheinen, sondern auf das Wort des lebendigen Gottes hin, glaube an den Herrn Jesus, dann wirst du gerettet werden. Das taten die. Ich sag morgen früh beim Frühstück, erzählt das gleich, wie dem Henrik, nicht wahr, erzählt, was bei euch passiert ist. Nicht? Und dann haben sie das gesagt, nicht wahr, ja, wir haben uns gestern in der Nacht bekehrt. Wir gehören jetzt auch zum Herrn Jesus und wir werden einmal im Himmel sein. Ist das nicht schön? Das sind Wirkungen des Heiligen Geistes. Es gibt eine Stunde, wo Gott uns ruft, wo er den Augenblick setzt und wo wir dann gefragt sind. Und dann müssen wir ja sagen. Ich staune, wie Gott das manchmal einfädelt. Warum mussten die nun gerade wegen ihrer Adoptivgeschichte zu dem Zeitpunkt da sein, wo wir da waren? Hat doch Gott irgendwo geplant. Haben wir doch überhaupt keinen Anteil dran. Hat doch Gott gemanagt. Warum kommen die gerade an dem Abend, wo es um den Himmel ging, das war das Thema, dass sie da angesprochen sind. Und dann diese Frage. Und dann fädelt das Gott ein und durch den Heiligen Geist bringt er Menschen zur Wahrheit, zur Erkenntnis der Wahrheit und zum lebendigen Glauben. Wir sind berufen zur Ewigkeit, zum Himmel. Das ist es. Ich will abschließen noch mit einer Sache, die ich auch erwähnen möchte. An einem Vormittag waren wir in Auschwitz. Das liegt ganz in der Nähe dort. Und wir haben gedacht, das müssen wir einmal gesehen haben. Und eine Führerin leitete uns dort durch das Gelände, erklärte uns das alles. Und man kann nur vor Entsetzen, wenn man es sprachlos, dass sowas möglich ist. Und dann führte sie uns in einen Raum hinein, der war so etwa 5 Meter breit, 10 Meter lang. Und dann sagte sie, dies war einmal eine Gaskammer. Und hier wurden immer 600 Leute auf einmal hineingepfercht und dann kam Zyklon B von oben, dann wurden die vergast. Und dann wurden die rausgeholt, die waren alle verknäuelt, das mussten andere Gefangene tun, dann musste man die rausholen. Und dann hier, sagte sie, da war der Verbrennungsofen, da kamen die mal rein, immer einer, und dann wurden die reingeschoben, verbrannt. Und dann wurde aus dem Knochenmehl, das wurde verkauft, das kam in Säcke, das kriegten die Landwirte dann für ihre Acker, damit sie Kalk haben. Also grauenhaft, wenn sich das vorstellt. Das kann man alles dort sehen. Wenn man das irgendwo liest, ist das noch anders. Aber wenn man an dem Ort ist und das sieht, hier war das, in der Kammer, wo wir stehen, wir mittendrin. Hier ist das passiert. Hier sind Tausende durchgelaufen. Schrecklich. Und dann spricht man dort von der Hölle von Auschwitz. Man überlegt, ist das richtig? Kann man davon sprechen? Ist das eine richtige Bezeichnung? Ist das richtig gesagt, die Hölle von Auschwitz? Dann habe ich nachgedacht und nachgedacht. Und ich kam zu dem Ergebnis, nein. Falsch. Das war nicht die Hölle. Warum nicht? Auschwitz war in Betrieb von Februar 1942 bis November 1944. Dann war es vorbei. Dann wurde niemand mehr in die Gaskammer geführt und getötet. Niemand. Und jetzt geht man da durch, in guter Kleidung oder wie auch immer, guckt sich das an. Niemand wird etwas zuleide getan. Es ist vorbei. Ist nicht mehr. Das war zeitlich. So schrecklich es war zeitlich. Und dann wurde mir deutlich, die Hölle ist nicht zeitlich. Die Hölle wird man eines Tages nicht besichtigen können. Es gibt keine Besichtigung der Hölle, weil sie ewig in Betrieb ist. Das können wir nicht verstehen, ich will das auch gar nicht begreifen. Aber das sagt uns der Jesus. Sie werden gehen in das ewige Feuer. Die Hölle ist nicht zu besichtigen, weil sie ewig ist. Das ist der größte Schrecken, ist mir daran deutlich geworden. Aber ich wollte das auch sagen. Und darum, wenn man die ganze Wirklichkeit sieht, das, was uns Jesus sagt, was uns die Botschaft der Bibel sagt, es gibt nur einen einzigen Grund noch zu handeln, nämlich sich aufzumachen zu diesem Jesus hin, zu sagen, Herr, hier bin ich, rette mich, damit ich nicht an irgendeinen verkehrten Ort komme, nämlich den, den du auch bezeichnet hast. Herr, ich komme mit fliegenden Fahnen, hier bin ich, rette mich. Und hier steht, glaube an den Herrn Jesus, so wirst du gerettet werden. Jeder, der seinen Namen anrufen wird, der wird Rettung finden. Das ist die Botschaft. Das ist die Heilsbotschaft, das ist auch die Pfingstbotschaft. Ja, das ist die Botschaft für alle Tage, würde ich sagen. Die gilt jeden Tag. Wunderbar, dass wir solche Botschaft haben. Komme zu meinem Jesus und du wirst den Himmel haben, wo nicht nur die Sprache schön ist, wie wir uns was überlegt haben, wo alles schön werden wird. Die ganze Ewigkeit wird unermesslich schön sein bei Jesus. Unermesslich. Was nie jemand gesehen hat, was nie in unser Herz gekommen ist, das hat Gott sich überlegt für uns. Ich freue mich auf jenen Tag, das einmal zu erleben. Und doch freue ich mich, auch noch hier zu sein. Es gibt noch viel zu tun. Ich möchte noch gerne viel tun, was möglich ist. Aber die Aussicht ist schön. Das Ziel ist großartig. Es gibt kein Größeres. Wir wollen ihm dafür danken. Herr Jesus, ich danke dir so herzlich für das große Ziel, das du gesetzt hast. Und ich möchte dir Dank sagen für deinen Heiligen Geist, den du uns gesendet hast, damit wir überhaupt verstehen können, wer du bist. Und damit wir überhaupt die Ewigkeit begreifen können. Dazu brauchen wir deinen Heiligen Geist. Danke, Herr Jesus, dass du Pfingsten gegeben hast und dass du diese Botschaft hinausgesandt hast. Und viele berufen hast zum Weitergeben. Herr, lass uns alle in deiner Kette stehen, die du gewollt hast, dass noch viele diese Heilsbotschaft erfahren. Denn es ist nötig, dass wir sie haben. Es ist nötig, dass wir an der richtigen Stelle sind, in der Ewigkeit. Und Herr, hilf auch uns, dass wir ganz deutlich bei dir vor Anker gehen, dass wir ganz und gar bei dir sind. Hilf uns dazu auch, Herr. Amen.
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0: Hallo und herzlich willkommen beim Bibelpanorama hier auf Radio HBR. Und heute hören Sie einen Überblick über das Buch des Propheten Joel im Alten Testament von Rüdiger Klaue.
1: Joel. Heute wollen wir über den Propheten Joel sprechen. Er ist der zweite von den 12 sogenannten kleinen Propheten. Damit gehört er zu einer Reihe von Büchern in der Bibel, die sehr wenig bekannt sind. Leider ist die Bibel im Ganzen ein Buch geworden, das viele Leute nur dem Namen nach kennen. Sie haben keine rechte Vorstellung von dem, was wohl darin stehen könnte. Aber viele, die einen guten Religionsunterricht in der Schule gehabt haben oder regelmäßig eine Gemeinde oder Kirche besuchen, haben doch eine Ahnung von der Bibel. Sie haben schon von Matthäus, von Markus und Lukas etwas gehört, vielleicht auch von der Apostelgeschichte, dem Römerbrief und der Offenbarung. Der unbekannteste Teil der Bibel sind jedoch gerade die 12 Bücher der kleinen Propheten. Sogar treue Gottesdienstbesucher und Leute, die auch sonst schon mal die Bibel zur Hand nehmen, wissen kaum, was sich hinter den Namen der Propheten verbirgt. Auch mir ist es lange so ergangen. Selbst nachdem wir in der Bibelschule die kleinen Propheten durchgenommen hatten, war mir manches noch nicht so recht klar. Ich konnte die Männer zeitlich nicht gut einordnen und verwechselte die Bücher miteinander. Aber dadurch wurden gerade diese Bücher für mich zu einer Herausforderung. Sie reizten mich, wie einen Forscher die weißen Flecken auf der Landkarte reizen. Ich begann, die Propheten mehrmals durchzulesen und biblische Handbücher zu Rate zu ziehen, und eine faszinierende Welt öffnete sich mir. Es ist wahr, die Bibel ist nicht immer leicht zu verstehen. Wir brauchen ein wenig Anleitung. Um einen Sinn in den Botschaften zu sehen und einen Faden zu erkennen, brauchen wir auch etwas Mühe und Anstrengung. Aber es ist nicht unmöglich, mit der Geschichte Israels vertraut zu werden und die Anliegen der Propheten zu verstehen und lieben zu lernen. Ich denke immer noch, dass wenigstens ein Jahr auf einer Bibelschule niemals ein verlorenes Jahr ist. Es kann zu den reichsten und wichtigsten deines Lebens gehören. Hat es dich noch nie gereizt, dieses wichtigste Buch der Weltliteratur besser kennenzulernen? Ich glaube, du musst nur erst einmal anfangen, dich ein wenig intensiv damit zu beschäftigen.

Beschreibung einer Heuschreckenplage, wie sie wohl einzigartig in der alten Literatur ist. Diese Plage charakterisiert das Buch und bestimmt den ganzen Inhalt. Nun, Heuschreckenplagen sind seit der Erfindung von DDD und Insektenvernichtungsmitteln nicht mehr so bekannt, aber es gibt sie auch heute noch. Früher kamen sie in Ägypten und im Nahen Osten sowie in der ganzen Welt vor. Mein Bibelschullehrer konnte aus eigenem Erleben von den Heuschreckenschwärmen in Kanada zu Beginn unseres Jahrhunderts berichten. Auch in Südamerika haben die deutschen Einwanderer in Paraguay diese Plage selber erlebt. Das Gefährliche an den Heuschreckenschwärmen ist nicht das einzelne Tierchen, das für den Menschen normalerweise harmlos ist. Die Heuschrecke ist nicht giftig und sie saugt auch kein Blut. Sie frisst nur Gras und Blätter. Diese harmlosen Insekten können aber zu einer Gefahr für den Menschen werden, wenn sie in großen Massen auftreten. Und das ist gerade die Plage, die Joel beschreibt. Manchmal werden Millionen dieser Insekten vom Wind herangetragen. Die Heuschrecken, von denen hier gesprochen wird, sind vielleicht 10 cm lang und haben Flügel. Sie kommen in Schwärmen wie eine Wolke und verdunkeln die Sonne. Das Schlagen ihrer Flügel prasselt wie die Flammen eines großen Feuers. Wo sie sich niedersetzen, fressen sie alles Grüne radikal weg. Man steht solch einer Masse Heuschrecken völlig machtlos gegenüber. Früher versuchte man, die Schwärme aufzuscheuchen, durch Wassergräben in ihrem Vormarsch auf den Pflanzungen aufzuhalten, mit Feuer zu verbrennen, massenweise totzuschlagen, mit Erde zuzuschütten. Doch alle Bemühungen brachten nur geringen Erfolg. Die Schwärme waren einfach zu groß. Leute, die so etwas miterlebt haben, sagen, wenn sich ein Heuschreckenschwarm erst einmal niedergelassen hat, dann gingen die einzelnen Tiere geradeaus vor sich hin und nichts konnte sie aufhalten. Unterwegs fraßen sie alles kahl. Wenn sich der Schwarm schließlich erhob, waren Wiesen, Plantagen, Obstgärten, Wälder, Sträucher, Mais- und Getreidefelder tot. Es standen nur noch kahle Stängel oder Äste auf den Feldern. Das Land brauchte Jahre, bis es sich wieder erholen konnte. Den Menschen waren die Ernten vernichtet, das Vieh hatte kein Futter mehr und es standen schwere Zeiten bevor. Der Prophet Joel hat solch eine Plage miterlebt und sehr anschaulich in seinem Buch beschrieben. Aber nicht nur das, er hat sie auch als von Gott gesandt erkannt und interpretiert. Viele Menschen zu seiner Zeit haben das Unglück miterlebt. Sie haben geklagt und geweint. Manche sind resigniert oder verzweifelt. Andere konnten das Geschehen nicht begreifen und haben gefragt, oh Gott, warum hast du das zugelassen? Einige haben die Faust erhoben und Gott angeklagt und verflucht. Sie konnten ihr Unglück nicht verstehen und nicht interpretieren. Aber da war ein Mann im Volk, der eine Antwort geben konnte. Er wusste, was diese schreckliche Not zu bedeuten hatte. Joel sagte, Leute, es ist Gott, der zu uns redet. Dieses Unglück ist nicht ein blindes Schicksal. Gott will etwas von uns, und zwar, dass wir Buße tun und zu ihm zurückkehren. Einmal kam mein damals 5-jähriger Junge zu mir und sagte, du Papi, wie spricht Gott eigentlich mit uns? Ich habe ihn noch nie gehört. Das ist das Problem auch vieler Erwachsener. Sie glauben gar nicht, dass Gott zu uns sprechen kann. Dabei hat er sehr viele Möglichkeiten, sich verständlich zu machen. Er kann nicht nur unsere Aufmerksamkeit auf sich ziehen, sondern in einer deutlichen Sprache zu uns reden. Solch ein Reden Gottes kann eben ein Unglück oder eine Plage sein. Es kann ein Schicksalsschlag, eine Krankheit oder ein Verlust sein. Wenn uns so etwas trifft, merken wir erst, dass wir unser Leben nicht in der Hand haben. Wir brauchen Gott. Wir brauchen seine Hilfe, sein Eingreifen, seine Nähe. Er lädt uns durch schwere Erfahrungen ein, zur Besinnung zu kommen und zu ihm zurückzukehren. Für Joel war es ganz klar. Er verstand, was Gott seinem Volk durch das Unglück sagen wollte. Dadurch wurde er zum Sprachrohr Gottes, zu seinem Übersetzer. Markant ist der Ruf zur Buße und Bekehrung in diesem Buch. Und scheinbar fand der Ruf auch ein Echo bei dem Volk. Sehr oft muss auch in unserem Leben erst eine Not kommen, bevor wir erkennen, dass wir uns von Gott entfernt haben, dass wir selbstsicher und selbstzufrieden geworden sind. Denke daran, wenn Unglück und Not dich trifft, so kann es sein, dass Gott dich zur Umkehr rufen will. Wird die Buße aber etwas ändern? Oh ja, zuerst wird sie unser Verhältnis zu Gott ändern. Das Zugeben unserer Schuld, die Bitte um Vergebung wird die Luft reinigen und uns wieder freien Zugang zum Allmächtigen verschaffen. Dann bringt unsere Buße auch Gottes Wohlwollen, Vergebung, Gnade und Segen über uns. Gott kann auch eine rasche Wiederherstellung nach einer Heuschreckenplage schenken. Er kann die Lage ändern und die Not wenden. Gott will uns niemals mit seiner Strafe oder einem Unglück vernichten,
sondern zurechtbringen,

damit er uns segnen und beschenken kann. Das kommt auch im Buch Joel zum Ausdruck. In Kapitel 3 haben wir die Verheißung von der Ausgießung des Heiligen Geistes. Nach der Umkehr will Gott dem Menschen seinen guten Heiligen Geist geben, ein Geschenk aus dem Himmel für den bußfertigen Sünder. Damit erhält dieses Buch des Propheten Joel 3 sehr wichtige Teile des Heilsplanes Gottes. Die Strafe in Form der Heuschreckenplage, die den Gottlosen erwecken und aus seiner Gleichgültigkeit aufscheuchen soll. Zweitens die Bekehrung und Buße, die nötig sind für jeden Menschen, um von Gott Vergebung, Segen und Leben empfangen zu können. Und drittens den Segen oder das Heil, das bestätigt wird durch die Gabe des Heiligen Geistes. Joels Botschaft hat aber noch einen weiteren Sinn. Sie ist echte Prophetie. Die Heuschreckenplage ist eigentlich eine Vorausschau oder Vision von dem Einmarsch der assyrischen und babylonischen Truppen in Israel. Wie die Heuschrecken werden die Soldaten alles vor ihren Füßen vernichten und das Leben auslöschen. Sie werden ein wüstes und ödes Land zurücklassen. Das ist Wirklichkeit geworden um die Jahre 600 und 700 vor Christus, als Assyrien Samaria eroberte. Aber in dem Gericht der Heuschreckenplage klingt auch noch etwas von einem viel größeren Gericht am Ende der Zeiten an. Dann wird die ganze Welt gerichtet und für ihre Sünden bestraft. Der Prophet nennt es der Tag des Herrn. Das ist kein schöner Tag, kein Tag der Erlösung. Es ist ein Tag des Unheils, der Not, des Elends, ein dunkler Tag, wie Joel im 2. Kapitel seines Buches immer wieder betont. So nimmt er die Heuschreckenplage, die wirklich geschehen ist, zum Anlass, über die Zukunft und das Ende der Welt zu sprechen. Er warnt vor dem zukünftigen Tag des Zornes Gottes, der weitaus schlimmer sein wird als alle Heuschreckenplagen der Welt. Und er ruft zur Umkehr und zur Hinkehr zu Gott. So hat Joel nicht nur den Menschen seiner Zeit etwas zu sagen, sondern auch uns heute und den kommenden Generationen. Das ist Prophetie. Und darin liegt auch der aktuelle Wert der Bibel. Wir beten. Herr, wir danken dir, dass du auch im Unglück unser Heil im Auge hast. Lass uns immer dein Reden verstehen und deinen Willen erkennen. Hilf uns, Herr, so zu leben, dass dein Zorn und Gericht uns nicht zu treffen brauchen. Amen.

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1: Ich bin Sebastian Schader. Die deutsche Wirtschaft spürt zunehmend die Folgen des Iran-Kriegs. Das teilte die deutsche Industrie- und Handelskammer mit. Laut einer Umfrage unter 23.000 Unternehmen gelten steigende Energie- und Rohstoffpreise derzeit als größtes Geschäftsrisiko. DIHK-Hauptgeschäftsführerin Melnikow sagte, der Kostendruck ziehe sich inzwischen durch nahezu alle Wirtschaftszweige. Viele Unternehmen hielten sich bei Investitionen zurück. Jedes vierte plane zudem einen Personalabbau. Hinzu kämen demnach Strukturprobleme sowie die Folgen der schlechten Wirtschaftslage der vergangenen Jahre. Der Iran hat den USA mit Gegenangriffen gedroht.
2: Wie die iranische Führung erklärte, reagiere Teheran damit auf die jüngsten US-Angriffe auf Raketenstellungen und Schiffe im Persischen Golf. US-Außenminister Rubio sagte während seiner Indienreise, trotz der neuen Angriffe seien weitere Verhandlungen mit dem Iran geplant. Er betonte, US-Präsident Trump habe weiterhin den Wunsch geäußert, eine Einigung mit Teheran zu erzielen. Timo Wiesner, Redaktion.
1: Die Agrarminister der EU beraten heute über Hilfen wegen stark gestiegener Düngemittelpreise. Laut der EU-Kommission soll ein neuer Aktionsplan betroffene Landwirte noch vor dem Sommer finanziell entlasten. Außerdem will die EU unabhängiger von Importen werden und die europäische Düngemittelproduktion ausbauen. Stickstoffdünger war laut Kommission zuletzt rund 70% teurer als im Durchschnitt des vergangenen Jahres. Bauernverbandspräsident Rugwied sagte, die Lage auf vielen Höfen sei wegen der hohen Kosten äußerst angespannt. In Deutschland rauchen wieder mehr Jugendliche als noch vor wenigen Jahren. Das geht aus einer Untersuchung des Bundesdrogenbeauftragten Streeck hervor. Demnach stieg der Raucheranteil bei 12- bis 17-Jährigen von 6 auf fast 10%. Besonders deutlich nahm die Zahl rauchender Mädchen zu. Streeck macht dafür vor allem aromatisierte E-Zigaretten verantwortlich. Deren Nutzung sei stark gestiegen. Der CDU-Politiker forderte daher klare Regeln und ein Verbot bestimmter Aromen. In Deutschland gibt es immer weniger Spatzen. Das zeigte die Frühjahrszählung des Naturschutzbundes. Demnach gingen die Bestände von Haus- und Feldsperlingen weiter zurück. Der Haussperling blieb zwar der am häufigsten gezählte Vogel, der Rückgang gilt aber als mögliches Alarmsignal für Städte und Dörfer. Deutlich weniger beobachtet wurden auch Mauersegler und Mehlschwalben. Nach einem krankheitsbedingten Einbruch im Vorjahr wurden dagegen wieder mehr Buchfinken gezählt.
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1: Die aktuellen Temperaturen. In Köln-Bonn 29, in Hamburg 26, in Bremen und Berlin 28 Grad. In Dresden 27, in Frankfurt 30, in Stuttgart 29 Grad. In München 29, in Erfurt 28 und in Münster 27 Grad. Im Norden gibt es heute zeitweise Wolken, sonst ist es erneut wieder sehr sonnig. Die Höchstwerte steigen im Norden auf bis 29, sonst auf bis zu 34 Grad. In der Nacht ist es meist gering bewölkt oder klar, nur südlich der Donau sind einzelne Quellwolken möglich. Die Tiefstwerte erreichen 15 bis 8 Grad.
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3: Hallo und herzlich willkommen bei Glaube und Tun. Der größte Gewinn, den ein Mensch im Leben haben kann, ist eine Person. Es ist Jesus Christus. Mehr zum Thema gleich. Sie hören dann einen Vortragsmitschnitt von Heinz Spindler. Die Einfachheit des Glaubens. Doch zunächst ein wenig Musik.

0: Hallo und herzlich willkommen bei Glaube und Tun. 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
1: Wir reisen viel herum. Wir reisen nicht so viel herum wie der Alexander Seibel, aber wir reisen doch einiges herum. Und was ich so feststelle beim Herumreisen, so ein bisschen in der Welt, auch in Deutschland, Serbien oder ob man nach Amerika kommt oder sonst wohin, ist es ein großes Durcheinander. Und ich glaube, das große Durcheinander in der Gemeinde Jesus liegt daran, weil uns das nicht mehr genügt. Du bist da. Einfach da. Es reicht uns nicht mehr. Und das macht uns große Not. Ich war vor kurzem in einer Gemeinde und wir haben uns dann verabschiedet mit unseren Studenten. In die Gemeinde gehen wir schon, der Bodenseehof schon seit 25 Jahren. Und normalerweise am Sonntagnachmittag, wenn so Verabschiedung war von den Studenten, waren immer ganz viele Leute da zum Kaffee trinken noch und wir haben ein bisschen mitgeteilt. Und plötzlich war nur noch die Hälfte, tatsächlich nur noch die Hälfte, höchstens die Hälfte da der Menschen. Und ich habe das dann ganz offen angesprochen an dem Nachmittag und sagte, schaut, das kommt von, weil euch es durcheinander bringen lasst. Wenn Christus nicht mehr im Zentrum steht, was wollen wir dann noch miteinander? Und es tut mir unglaublich weh und glaubt mir das eine, dass Gemeinden, die in der Verfolgung stehen, und das ist unser großes Problem, das wir haben. Wir stehen auch in einer Verfolgung in Deutschland, aber wir merken das nicht. Weil es so sanft ist, weil es so nett ist, weil immer die Sonne scheint. Wir brauchen uns einander nicht mehr und wir brauchen auch nicht mehr Jesus im Zentrum, sondern wir brauchen irgendwas anderes im Zentrum. Und das ist unsere große Not. Bis es dann so weit kommt eben, dass wir plötzlich merken, holla, das Leben ist ja reduziert eigentlich nur auf Jesus. Weil es der Einzige ist, der uns halten kann in so einer verrückten, kaputten Welt, wenn wir selbst merken, dass wir auch der Vergänglichkeit anheimgestellt sind, wie man es so schön sagt. Wenn wir unsere ganze eigene Not im Leben plötzlich merken. So ein großes Geschenk Gottes. Das war das Problem dieser Pharisäer. Jesus sagt, wenn ihr wenigstens blind wärt, dann wäre es kein Problem. Dann könnte ich euch heilen. Es wäre keine Not. Aber jetzt sagt ihr, dass es Sehen seid. Also es heißt, sie haben gesagt, wir wissen ja alles. Und sie haben sich ja noch in kompliziertere Lehren noch reinbegeben. Die einfache Lehre über den lebendigen Gott reichte ja schon gar nicht mehr. Das muss ja richtig kompliziert sein. Und für das Komplizierte brauchen wir dann auch nicht mehr nur Gott, der uns das erklärt und sein Wort, sondern wir brauchen jetzt Spezialisten, die uns das erklären. Die uns dann unseren ganz eigenen komplizierten Weg, den wir uns selbst aufgebaut haben, irgendwie erklären. Das war das große Problem. Diese Pharisäer. Und sie wussten, wenn wir loslassen von unseren komplizierten Lehren, dann sind wir nichts mehr. Das war ihre Not. Dann steht ja nur Jesus im Mittelpunkt, der allmächtige Gott. Und das wollen wir nicht. Irgendwie wollten wir es schon. Aber irgendwie auch nicht. Das war ihr Problem. Und ich glaube, später sehen wir das ja auch in der Apostelgeschichte, dass etliche dieser Menschen zum Glauben kamen. Damals schon, glaube ich, dachten die, wenn wir doch einfach raustreten können und sagen, Leute, das reicht doch, wenn wir uns auch vor Jesus beugen. Aber da stand der Stolz im Weg. Die Hochmut. Da stand das im Weg, was viele sagen, nee, so einfach kann das nicht sein. Das Problem in der ganzen Theologie, ihr Lieben, deswegen ist es so kompliziert geworden. Da gibt es Menschen, die haben zum Teil nichts anderes zu arbeiten als nur das noch. Und irgendwie muss ich hier mein Geld verdienen. Und wenn ich dann Spezialist für komplizierte Angelegenheiten bin, wie wenn ich ein Arzt bin für spezielle Krankheiten, dann werde ich irgendwie famos in dieser Welt. Dann habe ich auch was zu bieten. Uns reicht manchmal Jesus nicht mehr. Und das ist unser großes Problem in unserer Welt. Der neue Leiter von OM, Operation Mobilisation, Peter Maiden, der kam zu uns auf unserem Fackelträger internationalen Treffen in England und sagte, er war in eine Gemeinde eingeladen in Südkorea und hat dort gepredigt. Und diese Gemeinde sagte, die haben am Samstagabend, trafen die sich zum Gebet für einen Sonntagmorgen Gottesdienst. Und er sagte, naja, so um 5 Uhr, glaube ich, 5 oder 6 Uhr war es, das ist ganz okay, die werden wohl so eine Stunde beten und dann ist die Sache okay. Und dann sagt er, die haben gar nicht mehr aufgehört. Morgens um 5, dann sagte er, also ich muss jetzt gehen, weil er musste die erste Predigt halten, morgens um 7. Und dann dachte er, ich gehe schon mal, damit ich noch ein bisschen frisch bin im Kopf, damit ich die erste Predigt halten kann. Er musste dann noch dreimal predigen an dem Sonntag, glaube ich. Und er sagte dann, er hat die Ältesten zusammengerufen in dieser Gemeinde und sagt, jetzt frage ich euch, habt ihr Spaltungen unter euch? Und er sagt, nee, kennen wir gar nicht. Habt ihr irgendwie sexuelle Unmoral unter euch so, was man ja ständig irgendwo hört? Nee, kennen wir auch nicht. Und der Peter Mayton sagte, er selber kann sich es nur so erklären, dass diese Menschen nur Christus im Zentrum hatten. Und sein Wort. Es hat gereicht. Und diese Einfachheit haben die so einfach gelebt. Und es hat denen diesen, wie wir heute so sagen, so salopp, diesen missionarischen Drive, diese Kraft, diese Dynamik gegeben, diese Gemeinde. Das ist echt gewaltig. Und es hat mich selbst gedemütigt, weil ich denke auch, wow, was beschäftigen wir uns mit allen möglichen Dingen in dieser Welt. Und der Apostel Paulus, der hat gewirkt durch den Heiligen Geist, Worte geschrieben, die in Kleinasien vorgelesen wurden. Und ich möchte raus aus dem Brief, den wir den Epheserbrief kennen, möchte ich ein paar Verse vorlesen aus Kapitel 3. Und ich habe darüber geschrieben, das kann man alles Mögliche drüber schreiben, über diese Verse, das ist mir auch klar. Aber ich habe drüber geschrieben, der Schlüssel, um ein Leben in der Fülle zu leben. So nenne ich es mal. Der Schlüssel, um ein Leben in der Fülle zu leben. Und der Apostel Paulus, der schreibt in diesem Brief, ein paar grundlegende Sachen. Es geht hier gar nicht darum, dass er Leute ganz persönlich adressiert und Leute, die persönliche Probleme hatten. Aber irgendwie schreibt er in eine Welt hinein und möchte Menschen aufmerksam machen darüber, was ihnen hilft, dieses Leben in der Fülle zu leben, wonach sie sich eigentlich wirklich sehnen. Und es sehnt sich ja jeder Christ danach, der wiedergeboren ist. Und es ist nichts Schlechtes, wenn man sich danach sehnt, wisst ihr? Die Frage ist nur, zu welcher Quelle gehen wir, um diese Fülle zu bekommen? Das ist die Frage. Und da müssen wir uns danach sehnen. Das ist ja das Kennzeichen von Leben. Dass ich mich nach Nahrung sehne. Das ist ja das Kennzeichen von Leben. Wenn ich tot bin, habe ich keinen Hunger und keinen Durst. Ja? Aber wenn ich lebe, dann bin ich durstig und dann bin ich hungrig. Das Leben macht hungrig und durstig. Und das ist ein gutes Zeichen, das ist ein sicheres Zeichen, dass ich noch am Leben bin. Preis Gott. Aber jetzt ist die Frage, wo stille ich diesen Hunger? Und der Gründer, der Fackelträger, eigentlich kann man schlecht sagen, dass er der Gründer, der Fackelträger war, weil er das nie wollte. Er wollte nie eine Missionsorganisation gründen. Major Ian Thomas, sein einziges Ziel war, dass Menschen diesen auferstandenen Christus kennenlernen, auf diese Kraft vertrauen dürfen, ihn im Zentrum haben im Leben. Weil er merkte, das ist die größte Not im Leben von Christenmenschen. Wenn Christus nicht mehr im Zentrum ist, das ist die größte Not der Christenmenschen im Leben. Und es ist wirklich so, wenn Christus nicht mehr im Zentrum ist. Und er sagte mal, das, was die Welt so den zweiten Segen nennt, das ist eigentlich diese Erweckung durch Jesus Christus, wenn ich plötzlich erkennen darf, wer Jesus eigentlich wirklich ist. Und da werden mir natürlich verschiedenste Möglichkeiten angeboten, dieses Erlebnis zu haben, aber das kann man nicht einfach so haben. Wir gehen immer enttäuscht wieder weg. Gesättigt gehen wir nur weg, und ich nehme es mal so, dieses Bild, auch wenn es manchmal schwer verständlich ist. Aber gesättigt gehen wir nur weg, wenn wir Jesus Christus erkannt haben. Und es geschieht nur, wenn der Geist Gottes uns die Augen öffnet und Jesus verherrlicht in unserem Leben. Und wir von seiner Majestät ergriffen werden. Und dann ist es wie in dem ersten Lied, das wir hier sangen. Ich glaube, das war so ungefähr, das genügt, wenn ich nur dich habe, es genügt. Es genügt. Es genügt, weil du führst mich in alle Wahrheit, Jesus. Du kannst mich gar nicht verführen. Du bist mir Brot des Lebens geworden. Du bist mir Quelle des Lebens geworden. Apostel Paulus schreibt es an diese Menschen damals, an Menschen, die später dann in der Offenbarung genannt werden, wo es sagt, die Schrift, Jesus spricht über diese Leute und sagt, Leute, ihr habt alles, ihr habt die falschen Propheten entlarvt, ihr habt die richtige Dogmatik in euren Gemeinden, das habt ihr alles, aber ich habe wider dich, du hast die erste Liebe verlassen. Du hast dich mit Sachen beschäftigt, die hättest du mir überlassen sollen. Du hättest dich mit mir beschäftigen sollen, das wäre genug gewesen. Du brauchst nicht die Gedanken Gottes versuchen zu denken, die sind eh zu groß. Die kannst du nicht denken. Wer kann das denken, dass in Psalm 45 steht, dass es der Herr ist, der die Säulen der Erde rüttelt? Wer kann das denken, dass es der Herr ist, der diese Erdbeben in der Hand hat? Wer kann das von uns denken? Ich nicht. Aber es ist der Herr. Er saß nicht auf seinen Thron und sagt, oh, was ist da jetzt passiert? Das ist mir jetzt total entfallen. Er sitzt im Regiment. Und von diesem Gott schreibt die Bibel. Diesen Christus hat der Paulus, der Petrus, all die anderen Apostel gepredigt. Diesen Christus, der im Regiment sitzt, der regiert. Und wenn er unser Leben regiert, wird's gut. Dann wird's gut. Und deswegen schrieb der Paulus den Leuten und sagte in Kapitel 3, Vers 14, deshalb beuge ich meine Knie vor dem Vater unseres Herrn Jesus Christus. Warum beuge ich meine Knie? Weil ich merke, ihr Lieben, ich mit ein bisschen Lehre und noch mehr Predigen geht es nicht in eure Herzen rein. Ich beuge meine Knie, wozu? Klar, ich bete für euch. Von dem jedes Geschlecht im Himmel und auf Erden den Namen erhält, dass er euch nach dem Reichtum seiner Herrlichkeit gebe. Durch seinen Geist mit Kraft gestärkt zu werden an dem inneren Menschen, dass der Christus durch den Glauben in euren Herzen wohne. Mit anderen Worten, dass er noch mehr Raum einnimmt, dass er Raum einnimmt bei euch. Damit ihr in Liebe gewurzelt und gegründet seid. Das ist das Bild. Weil das Wesen von Jesus ist Demut und Sanftmut, ihr Lieben. Das ist das Wesen von Jesus. Demut und Sanftmut. Damit ihr in Liebe gewurzelt und gegründet seid. Dazu fähig seid, mit allen Heiligen zu begreifen, was die Breite und die Länge und die Tiefe und die Höhe sei. Und die Liebe des Christus zu erkennen, die doch alle Erkenntnis übersteigt. Damit ihr erfüllt werdet bis zur ganzen Fülle Gottes. Der Herr Jesus sagt in Johannes 10, Vers 10, ich bin gekommen, um euch das Leben die Fülle zu geben. Die anderen sind Diebe und Räuber, Mörder, die verführen euch. Das hört sich alles toll an, clever, klug, aber die verführen euch. Seid doch mal ehrlich. Deine Lehre, die du selbst folgst, deine selbst aufgebauten Lehre über Gott und die Welt, stillt es deine Seele wirklich, bringt es deine Seele zur Ruhe? Macht es dich wirklich ruhig? Empfindest du wirklich den Frieden Gottes, der höher ist als jede menschliche Vernunft? Sei doch mal ehrlich, wird Jesus sagen. Und der Apostel Paulus schreibt den Leuten und sagt, Leute, schaut, ich habe das ja eigentlich, letztendlich könnte ich sagen, ich habe es ja selbst erlebt, ich war ja ein selbstgerechter Mensch. Ich war doch einer von denen, die gedacht haben, die wissen alles. Ich war einer von denen, ich habe 15 Jahre, habe ich diese Theologie studiert, die war ziemlich kompliziert. 15 Jahre habe ich mich mit komplizierten Gesetzen abgegeben. 15 Jahre. Manche sagen unter Umständen sogar noch länger. Man weiß es nicht ganz genau, wann der Paulus von seinen Eltern nach Jerusalem gebracht wurde, um dort zu studieren. Und schon wenn ich nur 15 Jahre denke, ich habe 15 Jahre das Gesetz der Juden studiert. 15 Jahre. Alles studiert, damit ich alles richtig mache, immer die richtigen Antworten habe. Auf jede Frage die richtige Antwort. Und er würde antworten heute, eines habe ich nie gefunden im Leben. Frieden. Keine Ruhe. Keine Vergebung. Ich war ein gejagter Mensch. Ich war gejagt von meiner eigenen Sucht nach Ansehen, von meiner eigenen Sucht nach Wissen, von meiner eigenen Sucht nach Selbstgerechtigkeit. Ich war ein gejagter Mensch. Aber als mir Jesus begegnet ist, da kam meine Seele zur Ruhe. Plötzlich habe ich Frieden gefunden, Frieden mit Gott und war fähig gewesen, diesen Frieden Gottes über die Jahre dann hinweg, in der ich Wachstum erfahren habe mit Christus, diesen Frieden Gottes weiterzugeben an andere Menschen, denen ich vorher ein Feind war und die mir feindlich gesinnt waren durch ihre Lehren und durch ihre Weltsicht, die sie hatten. Und der Paulus sagt den Leuten, das möchte ich euch so gern, das will ich für euch, dass ihr diese Liebe in Christus erkennt, diese Fülle. Der Kirchenvater Augustinus sagte mal, das hat mich so bewegt, dieses Wort: Wer immer von Gott irgendwas anderes sucht als Gott allein und deswegen Gott dient, weil er irgendeinen Preis von Gott versucht zu gewinnen und deswegen Gott dient, der erhöht die Sache, die er sucht, und seinen Segen, den er sucht, mehr als den, der Segen gibt, der allmächtige Gott. Der einzige Preis, sagt er, den man gewinnen kann bei Gott, ist Gott allein. Es war, man könnte sagen, ganz kompliziertes Denken. Mit anderen Worten, das einzige, sagt er, der größte Preis, den ein Mensch erringen kann im Leben, ist, wenn er die Gegenwart des lebendigen Gottes in seinem Leben höher schätzt als alles andere in dieser Welt. Das ist der höchste Preis, den ein Mensch erringen kann. Und es schrieb er so, und es hat mich erinnert an dieses Wort, das Gott zum Abraham spricht in 1. Mose Kapitel 15. Und er sagt zu ihm, Abraham, ich bin dein großer Lohn und ich bin dein Schild. Der Abraham hat sich ja auch damit abgetan, wahrscheinlich in den Gedanken, jetzt bin ich Gott gefolgt aus meinem Land raus, was habe ich denn jetzt alles wirklich davon? Ich habe keinen Nachfolger, nichts habe ich im Leben. Ich habe eine Frau, ich habe jede Menge Kamele, aber wem vererbe ich denn das eigentlich? Und da waren viele Fragen in seinem Leben, und Gott spricht in seinem Leben nach diesen Begebenheiten. Er ging das Wort des Herrn an Abraham in einer Offenbarung: Fürchte dich nicht, Abraham, ich bin dein Schild und dein sehr großer Lohn, oder in mir hast du Lohn. Ich bin das. Und mit anderen Worten, das versucht, dafür betet Paulus, weil er merkt, das ist das Einzige, was einen Menschen wirklich zufriedenstellt. Ist Christus dein Lohn ist, lass es dir doch genügen. Lass es dir doch einfach genügen. Ich möchte es ganz plastisch machen, ihr Lieben. Wir haben gehört von einem jungen Mann auch, der einen Tumor hat. Wir haben heute Morgen gesprochen über eine junge Frau, die schwer an Krebs erkrankt ist. 26 Jahre jung. Ein bildhübsches, junges Ding, begabt bis zum geht nicht mehr. Kommt aus einer Familie, die lieben Jesus. Haben viele duldet durch das Stasi-Regime in der DDR. Und diese junge Frau wollte nichts anderes als Jesus irgendwo dienen in dieser Welt, ging aufs Missionsfeld, ging in Weißenheim nach El Salvador, hat schmerzende Hüfte empfunden und kam nach Deutschland zurück, um eine Untersuchung über sich ergehen zu lassen. Und die Untersuchung hat ergeben, dass er einen Tumor in der Hüfte hat, und die Hälfte ihres Beckens musste entfernt werden. Und es kann niemand nachempfinden, wie das ist. Und die Familie hat gehofft natürlich, dass es geheilt ist, aber der Tumor brach wieder aus. Und sieht medizinisch gesehen, ist keine Hoffnung mehr. Und wir haben diese junge Frau besucht, ihr Lieben. Und wir standen vor ihr, und dann schaut mich diese junge Frau an. Lydia heißt sie, ihr Spitzname ist Puschel. Wer sich dafür interessiert, im Internet kann man einfach auf ihre Homepage gehen. Puschel Holmer oder Holmer Puschel, wie auch immer. Und dann schaut sie mich an und weint und sagt: Heinz, habe ich denn alles verkehrt gemacht? Und ich wusste jetzt nicht, wohin sie will, ja? Weil ja manche sagen, ja, du, irgendwer hat gesündigt, genauso wie in Johannes 9. Das muss ja irgendeine Sünde sein in deinem Leben. Gott will's doch, der meint's doch gut mit deinem Leben. Das Größte, wisst ihr, das Guteste, das Beste natürlich, sagt man richtig in Deutsch, was einem Menschen passieren kann, ist mir da dann aufgefallen an ihr, ist, wenn Jesus Christus das Zentrum deines Lebens ist, Leute. Das ist das Beste, was einem Menschen passieren kann. Und sie schaut mich an und sagt: Heinz, schau, durch mich konnte Jesus Zeugnis geben, in Kliniken in Deutschland, zu Menschen sprechen, die hätten nie was vom Evangelium gehört. Ich habe einmal in meinem Leben gesagt, Herr Jesus, das, was wir gestern Abend auch vom Sadisch gehört haben, nimm mein Leben und nimm es ganz. Nimm es als ein lebendiges, Gott wohlgefälliges Opfer. Und mach was draus, dass dein Name verherrlicht wird. Und durch diese schwere Krankheit und wahrscheinlich den Weg, den ich jetzt gehe, auch ins Sterben, dass der Leib verfällt, darf ich Zeugnis abgeben von diesem Christus, der in mir lebt. Und dann sagt mir diese junge Frau, und das kann man ja nicht machen, ihr Lieben, ich wünschte mir, ich könnte ein Buch drüber schreiben und die Herzen würden ergriffen, aber um das geht's gar nicht. Das ist dieses Zeugnis, von dem Jesus spricht, und ihr werdet meine Zeugen sein. Ihr werdet nicht meine Erklärer werden, meine Besserwisser werden. Ihr werdet meine Zeugen sein. Und wenn das Leben eines Menschen zum Zeugnis dient, des allmächtigen, auferstandenen Christus, dann findet seine Erfüllung. Und nur dann findet seine Erfüllung. Wenn es gewurzelt ist, wenn Christus euer Herz ganz erfüllt, dass er durch den Glauben in euren Herzen wohne. Wenn das so weit ist in deinem Leben, dass du sagst, den einzigen Gewinn, den ich im Leben haben kann, ist Gott allein. Ist Gott allein. Das ist der einzige Gewinn, den ich haben kann. Und für diese Antwort, mit anderen Worten, betet der Paulus. Weil die Menschen haben auch nach anderen Dingen gesucht. Wisst ihr, er hatte in dem Epheserbrief werden viele Sachen erklärt. Ihr seid versiegelt mit dem Heiligen Geist. Ihr seid gerufen. Ihr seid berufen zur Herrlichkeit. In Christus habt ihr alles, was er eigentlich braucht im Leben. Und dann sagte Paulus, mit anderen Worten, aber irgendwie, ich stelle es mir so vor, ich kann euch jetzt noch 5 Stunden voll predigen und ihr sitzt alle da und nickt, manche nicken, ja, mit zuenden Augen, dann denken sie besser nach. Und ihr nickt alle und seid ganz in euch vertieft. Aber ich merke, das geht gar nicht in eure Herzen rein. Und was ich jetzt tue ist, ich beuge meine Knie. Und ich rufe den allmächtigen Gott an, dass es in eure Herzen reinlegt. Dass der größte Gewinn, den ein Mensch haben kann, der ist, dass Christus das Leben erfüllt. Dann wird's wohl mit meiner Seele. It is well with my soul. Egal wie die Lebensumstände auch immer sind. Wenn der im Zentrum meines Lebens steht, der selbst die Säulen der Erde schüttelt. Wenn der im Zentrum meines Lebens steht, der den Mikrokosmos beherrscht, der das Universum beherrscht, dann muss es ja gut werden. Wenn der mein Leben benutzt, um seine Ziele zu verfolgen, dann muss es ja gut werden, weil dann ist mein Leben nicht nutzlos gelebt. Ich sah war gestern Morgen noch, natürlich beeinflusst einen das alles, gell, wenn man so sich auf eine Predigt vorbereitet. Ich saß gestern Morgen noch in einer Missionssitzung von der Hilfsaktion Märtyrerkirche. Und die erzählen dort von einfachen Christen, ihr Lieben, die können manchmal gar nicht lesen und schreiben. Aber die sind so ergriffen von Christus. Wisst ihr, die wissen gar nicht, das interessiert die auch gar nicht jetzt, wann Jesus zurückkommt und wie das auch alles sein wird. Die wissen nur, dass Jesus zurückkommt. Die wissen auch, dass Jesus sie hält in der größten Not ihres Lebens. Die wissen, all die komplizierten Lehren, die wir in der westlichen Welt mittlerweile haben, die wissen die gar nicht. Und die müssen die auch nicht wissen. Und Gott möge sie davor bewahren, sage ich euch. Vor all diesen Bibelseminaren und Universitäten und Bibliotheken, Gott möge sie bewahren. Er möge ihnen das Einfache, Simple, diese Einfalt in Christus erhalten im Herzen. Dass diese Menschen laufen lässt, wie es manche hier auch erlebt haben.

mit deinem Leben, Ute Spindler? Es wird gut mit deinem Leben, wenn Christus dieses Leben erfüllt. Und das ist es, um was es geht, ihr Lieben. Es geht um dieses Wachsen in ihm. Können wir alles gar nicht erklären. Was sagt der Hiob später? Am Ende seines Lebens, jeder hat versucht, oder am Ende seines Leidens, jeder hat versucht, das Leiden irgendwie zu erklären. Und der Hiob, der steht vor Gott und sagt, jetzt erst erkenne ich, dass ich nur von Hören und Sagen von dir gewusst habe. Ich habe gar nichts von dir gewusst. Nichts. Weil ich nichts von dir gewusst habe, habe ich schon im Vornheraus Opfer für meine Kinder gegeben, weil ich dachte, wenn die auf eine wilde Party gehen und sündigen, dann habe ich schon mal vorläufig wenigstens Opfer gegeben, weil du bist ein zorniger Gott, du wirst sie strafen. Ich habe gar nichts von dir gewusst. Und das kann passieren, wisst ihr. Und es passiert auch, wenn Christus mehr und mehr Raum gewinnt im Leben von einem Menschen. Dann merke ich, ich habe gar nichts von dir gewusst. Nichts. Nichts. Und wie gut es passt, dachte ich, in die Verse. Das hat mir gar nicht abgesprochen, was der Detlef vorgelesen hat. Wie gut es reinpasst, wisst ihr. Da waren Pharisäer später dabei gewesen, dann eben in der Apostelgeschichte lesen wir das. Die kamen zu dieser Erkenntnis in Christus und die sagen, wir haben ja gar nichts gewusst von diesem Gott Israels. Nichts. Wir haben unsere Theologie gewusst, das stimmt. Wir haben unsere Gesetze eingehalten, das stimmt auch. Aber wir haben nichts von ihm gewusst. Nichts. Wir haben uns auf all das verlassen, was wir studiert haben. Aber ihn kannten wir gar nicht. Der war nie im Zentrum unseres Lebens. Im Zentrum standen unsere komplizierten Lehren. Die waren im Zentrum. Deswegen haben wir uns auch die Köpfe eingeschlagen. Das war uns wichtig. Aber im Zentrum stand nie wirklich der lebendige Gott. Den Tempel haben wir schon gesehen, natürlich. Wir wussten auch nur theoretisch, was es bedeuten soll. Und von dem betet der Paulus, ihr Lieben, ich bete drum, das bete ich, dass dieser lebendige Gott das Zentrum deines Lebens ist. Und das muss ich auch zulassen, ich, Heinz Spindler, Leute. Und hier, ihr schreibt jetzt zu Menschen, die wiedergeboren waren. Das muss ich auch zulassen. Wisst ihr, das muss ich zulassen, dass Jesus das Zentrum meines Lebens ist. Ich muss es zulassen, dass er mein Denken füllen darf. Dass er mein Reden füllt. Dass er mich bewegen darf in dieser Welt, wie er will, wohin er will. Dass er mich gebrauchen kann, meine Familie gebrauchen kann. Letztendlich sagen kann, meine Kinder sind ja gar nicht meine Kinder. Die gehören ja dir, Jesus. Meine Frau ist ja gar nicht, natürlich ist er meine Frau, aber letztendlich gehört sie dir. Es ist doch gar nicht mein Leben. Es ist doch dein Leben. Von dem betete Paulus. Und deswegen, ihr Lieben, sagt später die Schrift. Das habt ihr vergessen, ihr Epheser. Ihr habt super Lehren aufgebaut. Die waren nicht schlecht und die waren gut. Und wir brauchen gute Lehren. Und wir brauchen gute Lehren, Leute. Aber ihr habt euch nur noch verschanzt hinter euren Lehren. Die Lehre über Christus. Aber nicht mehr Christus, den einen wahren Lehrer im Zentrum gehabt. Das habt ihr nicht mehr. Ihr habt diese erste Liebe verlassen, die euch so hat kindlich lieben lassen. Deswegen erzähl mir diesen Kindern, schaut, die gehen nachher in die Kinderstunde, wenn sie wieder aufgewacht sind. Und dann gehen sie und dann wünscht man nichts mehr, als dass die kleinen Kinder, dass die kommen und sagen, oh Mama, ich glaube jetzt an den Gott, der den Josef im Gefängnis Ruhe gegeben hat. Ich glaube jetzt an den Gott, der den Daniel in der Löwengrube bewahrt hat. An den glaube ich jetzt. Ist es doch klasse. Und die Mama sagt, das war immer mein Gebet, dass mein Kind es glaubt. Und später, mein Kind, kriegst du ein kompliziertes Buch, in dem ganz komplizierte Lehren über diesen Gott stehen. Und dann wirst du später mal feststellen, das ist gar nicht so einfach. Das ist gar nicht so einfach. Das ist genau das, was Jesus der Gemeinde in Ephesus sagt. Ihr habt diese erste Liebe verlassen. Diese erste Liebe, die sagt, wow, dir fehlt es an 10 Euro, ist kein Problem. Wir beten jetzt zum Herrn Jesus, der wird schon irgendwie dafür sorgen. Dir fehlt es an irgendwas, der Herr Jesus, der wird schon dafür sorgen. Ich weiß nicht wie, ich weiß nur das.
Ich weiß auch nicht, ob er dir die 10 Euro gibt, aber was ich weiß ist,

0: wenn ich zu ihm bete, dass er irgendwas macht. Hundertprozentig. Weil auf meinen Gott ist Verlass. Ich weiß, er handelt. Wie er handelt, ich weiß es nicht. Aber ich kann da eines sagen. Er sagt, die, die zu mir kommen, die werde ich nicht hinauswerfen. Und deswegen sagt er später dann, oder schreibt er die Schrift in 2. Korinther Kapitel 11, Vers 3, ich fürchte aber. Und da müssen wir uns alle prüfen, ihr Lieben, das zum Schluss. Wir müssen uns alle prüfen in dem, was da geschrieben steht. Ich fürchte aber, es könnte womöglich die Möglichkeit besteht, so wie die Schlange Eva verführte mit ihrer List, sollte Gott wirklich gesagt haben, weißt du, ist wirklich Verlass drauf? Ist Gott wirklich so? Gott weiß, wisst ihr, wenn ihr von der Frucht esst, dann werdet es sein wie Gott. Gott will das nicht. Er ist das eifersüchtig, er ist selbstverliebt. Er ist egoistisch, arrogant, deswegen möchte er nicht, dass ihr so viel Erkenntnis habt. Die Schlange. Ihr werdet sein wie Gott. Ihr braucht ihn eigentlich gar nicht mehr. Mit anderen Worten. Ich fürchte, dass es könnte womöglich, so wie die Schlange Eva verführte mit ihrer List, auch eure Gesinnung verdorben und abgewandt werden von der Einfalt gegenüber Christus. Nicht von der, wisst ihr, nicht von euren komplizierten Lehren. Oh, die könnt ihr noch mehr aufbauen. Ihr Korinther, über eure Zungenrede, über Heilung und was weiß ich, was die größte Gabe ist. Da macht euch Gedanken drüber. Oh, macht euch Gedanken drüber. Und merkt ihr, was geschieht dadurch? Die Liebe geht. Die Herrlichkeit Jesu verschwindet. Ich erbot. Und das sagt der meine Major Thomas und deswegen halte ich ihn, einen Menschen soll mir ja eigentlich nicht so verehren. Ne? Ich verehre ihn jetzt auch nicht, aber ich halte seine Worte in Ehren. Er sagte, wenn das einmal so weit ist, dass Jesus nicht mehr im Zentrum steht von einem Fackelträgerzentrum, diese einfache Lehre, dass Jesus genügt, dass er dich in alle Wahrheit leitet, weil er der gute Hirte ist, dass er deine Seele zur Ruhe bringt, dass er deinen Hunger stillt, wenn diese einfache Lehre nicht mehr genügt, ich erbot, die Herrlichkeit des Herrn ist gewichen. Und davon, sagt die Schrift, habe ich Angst. Ich habe Angst davor, ihr Lieben. Das sollte unsere Angst sein eigentlich. Dass die Herrlichkeit Jesu weicht. Weil der Herr sagt, ich bin dein Schild, ich bin deine Bewahrung letztendlich. Und wenn die Bewahrung weg ist, wenn dieses Schutzschild weg ist, dann wirst du verbrannt. Dann versuchst du mit allen möglichen Möglichkeiten irgendwelche Dinge aufzubauen, andere Schutzschilde. Das kostet dir viel Kraft. Unglaublich viel Energie. Lass mich doch dein Schild sein. Psalm 84 sagt das Gleiche. Ich bin dein Schild und deine Sonne. Und ich bin dein Lohn. Das, was du eigentlich wirklich suchst, das findest du nur, wenn du mich im Zentrum hast deines Lebens. Und das sagte diese junge Frau. Heinz, das ist doch das Größte, was passieren kann. Und wenn das aus dem Mund kommt von einer jungen Frau, die weiß, dass sie sterben wird. Aber die sagt, mein Leben, Heinz, hat Erfüllung gefunden. Nicht mehr lebe ich, sondern Christus lebt in mir. Dann wird's gut. Dann ist es gut geworden. Zum Schluss lese ich euch Worte vor, von, die ich einmal in dem kleinen Losungsbüchle gefunden habe. Ich bat Gott um Stärke, aber er machte mich schwach, damit ich Bescheidenheit und Demut lernte. Ich bat um alle Dinge, damit ich das Leben genießen kann. Ich erhielt nichts von dem, was ich erbat, aber alles, was gut für mich war. Gegen mich selbst wurden meine Gebete erhört. Ich bin unter allen Menschen ein gesegneter Mensch. Und es wurde gefunden in der Hemdtasche von einem Soldaten, der im amerikanischen Bürgerkrieg gefallen ist. Dieses Gebet. Deshalb beuge ich meine Knie vor dem Vater unseres Herrn Jesus Christus. Deshalb. Und ich mache das viel zu wenig, ihr Lieben. Aber ich möchte es mehr machen für meine Angestellten am Bodenseehof. Das sind meine Freunde eigentlich. Das sind meine Schafe. Für meine Familie. Ich habe das gemerkt, ich habe das viel zu wenig gemacht, auch für meine Kinder. Deshalb beuge ich meine Knie. Von dem jedes Geschlecht im Himmel und auf Erden den Namen erhält, dass er euch nach dem Reichtum seiner Herrlichkeit gebe, durch seinen Geist mit Kraft gestärkt zu werden an dem inneren Menschen. Dass der Christus durch den Glauben in euren Herzen wohne, dass es ganz erfüllt, damit ihr in Liebe gewurzelt und gegründet dazu fähig seid, mit allen Heiligen zu begreifen, was die Breite, die Länge, die Tiefe und die Höhe sei und die Liebe des Christus zu erkennen, die doch alle Erkenntnis übersteigt, damit ihr erfüllt werdet bis zur ganzen Fülle Gottes. Dem aber, der weit über die Maßen mehr zu tun vermag, als wir bitten oder verstehen, gemäß der Kraft, die in uns wirkt, ist die Auferstehungskraft. Ihm sei die Ehre in der Gemeinde, in Christus Jesus, auf alle Geschlechter der Ewigkeit, der Ewigkeiten. Amen.
1: Sie hörten Heinz Spindler in einem Vortragsmitschnitt mit dem Titel »Die Einfachheit des Glaubens«.

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1: Ich bin Sebastian Schade. In Deutschland hängen Bildungschancen weiter stark von der Herkunft ab. Das zeigt der aktuelle Kinderreport. Auch Wohnort und Aufenthaltsstatus spielen demnach eine große Rolle. Das Deutsche Kinderhilfswerk stellte den Bericht heute mit Bildungsministerin Prien vor. Gefordert werden darin kostenlose Bildung, mehr Fachkräfte und mehr Schulsozialarbeit. Das Kinderhilfswerk verlangt zudem schnelle Hilfe und mehr Geld für gleiche Chancen. Bei neuen israelischen Luftangriffen sind im Libanon laut Behörden 11 Menschen getötet worden.
2: Die israelische Armee hatte die Menschen im Süden des Libanons zuvor aufgefordert, ihre Dörfer zu verlassen. Israels Regierung kündigte verstärkte Angriffe auf Stellungen der Terrormiliz Hisbollah an. Premierminister Netanyahu begründete dies mit anhaltenden Drohnenangriffen auf sein Land. Seit Anfang März starben im Libanon schätzungsweise mehr als 3000 Menschen. Ulrike Klein, Redaktion.
1: Die Europäische Union weist neue Drohungen Russlands gegen die Ukraine zurück. Die EU bestellte daher den russischen Geschäftsträger in Brüssel ein. Russland hatte Ausländer und Diplomaten zum Verlassen von Kiew aufgefordert. Für ihre Sicherheit könne nicht garantiert werden. Die EU und mehrere Staaten wollen ihre Vertretungen in Kiew trotzdem offen halten. In Belgien sind bei einem Zugunglück 4 Menschen gestorben. Der Unfall passierte nördlich von Brüssel. Ein Zug erfasste dabei einen Kleinbus mit 7 Kindern. 2 Kinder, eine Aufsichtsperson und der Busfahrer starben. Die Kinder waren 12 und 15 Jahre alt. 5 weitere Kinder kamen verletzt ins Krankenhaus. Laut der Staatsanwaltschaft ist ihr Zustand derzeit stabil. Der Bus war auf dem Weg zu einer Förderschule. Überwachungsvideos zeigen geschlossene Schranken und rotes Warnlicht. Der Zug fuhr etwa 120 km/h. In Deutschland rauchen wieder mehr Jugendliche als noch vor wenigen Jahren. Das geht aus einer Untersuchung des Bundesdrogenbeauftragten Streeck hervor. Demnach stieg der Raucheranteil bei 12- bis 17-Jährigen auf fast 10%. Zuvor lag er bei etwa 6%. Besonders deutlich nahm demnach die Zahl rauchender Mädchen zu. Streeck macht dafür vor allem aromatisierte E-Zigaretten verantwortlich. Deren Nutzung sei stark gestiegen. Der CDU-Politiker forderte daher klare Regeln und ein Verbot bestimmter Aromen.
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1: Die aktuellen Temperaturen. In Köln-Bonn 31, in Hamburg 28, in Bremen und Berlin 29 Grad, in Dresden 28, in Frankfurt am Main 32, in Stuttgart 31 Grad, in München, Erfurt und Münster 30 Grad. Im Norden gibt es heute zeitweise Wolken, sonst ist es erneut wieder sehr sonnig. Die Höchstwerte steigen im Norden auf bis 29, sonst auf bis zu 34 Grad. In der Nacht ist es meist gering bewölkt oder klar, nur südlich der Donau sind einzelne Quellwolken möglich. Die Tiefstwerte erreichen 15 bis 8 Grad.
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3: 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Hallo und herzlich willkommen. Zunächst ein wenig Musik und dann einen Vortragsmitschnitt von Alois Wagner, einen Vortrag über den Titusbrief, eine Auslegungspredigt über Titus 1, die Verse 15 bis 21.

0: 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Hallo und herzlich willkommen. Es folgt nun ein Vortragsmitschnitt von Alois Wagner, Betrachtungen über den Titusbrief. Es geht um Titus Kapitel 1, die Verse 15 bis 21.
1: Wir lesen heute Morgen aus dem Titusbrief im Kapitel 2. Oder den Zusammenhang nach lese ich von Kapitel 1, Vers 15 ab. Den Reinen ist alles rein, den Befleckten aber und Ungläubigen ist nichts rein, sondern befleckt ist sowohl ihre Gesinnung als auch ihr Gewissen. Sie geben vor, Gott zu kennen, aber in den Werken verleugnen sie ihn und sind gräulich und ungehorsam und zu jedem guten Werke unbewehrt. Du aber, also im Gegensatz dazu, rede, was der gesunden Lehre geziemt, dass die alten Männer nüchtern seien, würdig, besonnen, gesund im Glauben, in der Liebe, im Ausharren, die alten Frauen desgleichen in ihrem Betragen, wie es dem heiligen Stande geziemt, nicht verleumderisch, nicht Sklavinnen von vielem Wein, Lehrerinnen des Guten, auf das sie die jungen Frauen unterweisen, ihre Männer zu lieben, ihre Kinder zu lieben, besonnen, keusch, mit häuslichen Arbeiten beschäftigt, gütig, den eigenen Männern unterwürfig zu sein, auf das das Wort Gottes nicht verlästert werde. Wir kommen jetzt zu dem Mittelteil und eigentlich das ist der Hauptteil, worum es im Titusbrief geht. Ich habe das so überschrieben als ein Schlüsselvers, die Lehre des heiligen Gottes zieren. Und wir haben schon gesprochen, der Titusbrief beschreibt eigentlich das ganze christliche Leben, schreibt über die Errettung. Hier wird ja sechsmal vom Rettergott gesprochen, also dreimal von Gott als solchem. Und dreimal von dem Herrn Jesus in Kapitel 1, in Kapitel 2, in Kapitel 3. Rettung hat drei Phasen. Rettung besteht darin, dass einmal Christus als Heiland erschienen ist, um Kreuz die Grundlage für die Rettung zu legen. Und wo wir auch gerettet sind von der Strafe für die Sünde, die ist einmal für uns entfernt worden. Also nicht das Hauptthema im Titusbrief, darum erwähnt er es ganz am Schluss erst. Gell? In Kapitel 3, Vers 4 wird sozusagen als Disclaimer noch gesagt, wenn ich so über Werke geschrieben habe, will ich nicht sagen, dass man auf der Grundlage von unseren guten Werken gerettet wird. Darum sagt in Kapitel 3, Vers 4, rettet ihr uns nicht aus Werken, sondern aus Gnade. Das ist also die Phase 1 der Rettung, auch wenn es im Titusbrief ganz am Schluss erwähnt wird. Es ist sehr wichtig, aber ist nicht das Hauptthema. Darin steckt der ganze Römerbrief und der Epheserbrief und so weiter. Aus Gnade seid ihr gerettet, nicht aus Werken. Das ist nicht das Hauptthema vom Titusbrief, darum erwähnt er es hier, habe hingeschrieben, Phase 1. Die Güte und Menschenliebe unseres Heiland Gottes erschien und rettete uns, nicht aus Werken, aus unseren Werken, sondern durch seine Gnade. Also die Phase 1 der Rettung. Die Phase 2 ist die gegenwärtige Rettung und das ist das große Thema und das ist für Gott eigentlich die, auf eine Weise auf der Grundlage des Kreuzes, seine Arbeit, die er jetzt gerade tut, mit uns in unserem Leben. Und ich habe hier geschrieben, Phase 2a und Phase 2b. Die Phase 2a ist, dass jetzt auf der Grundlage dessen, was der Jesus am Kreuz von Golgatha getan hat, nun die Predigt vollbracht worden ist. Der Befehl des Heiland Gottes ist, dass die Rettung Gottes nun in der gegenwärtigen Zeit verkündigt werden sollte. Aber auch das Gebot war ja einerseits, dass Paulus predigen sollte und das Gebot ist, dass Titus Älteste anstellen sollte. Gell? Das hat was damit zu tun, dass einerseits das Evangelium von Paulus gepredigt ist und auf Grundlage der Predigt des Neuen Testamentes nun solche Hirten auch da sind, die eben dann für das Volk Gottes nicht nur als grundsätzliche Prediger, sondern als Vorbilder und als Seelsorger das, was Paulus in seinen Briefen grundsätzlich gepredigt hat über die Rettung, die der Rettung nun im tagtäglichen Leben helfen zu verwirklichen. Also sozusagen Paulus als der Prediger, die Ältesten oder die Leiter, als die Seelsorger, als die Hirten, sie hat Gottes Instrumente gesetzt, damit die Herde Gottes die Errettung ausleben kann. So können wir hier sagen, Phase 2a, die Verkündigung der Errettung, Phase 2b, das Ausleben der Errettung. Hier oben kann man sagen, in Kapitel 1 wird geschrieben von Hirten, Nebenbei 1 Vers 10 haben wir gestern gesehen, wenn von wilden Tieren geredet, die Hirte, die also die Herde von wilden Tieren retten müssen, aber dann auch positiv wird von der Herde gesprochen, wie die Herde nun ein richtiges Leben führen kann. Also so Phase 2.1, die Rettung ist erschienen, geoffenbart worden am Kreuz von Golgotha. Phase 2, die Rettung wird in der gegenwärtigen Zeit ausgelebt und das ist Errettung von, nicht Errettung von der Strafe der Sünde, sondern Errettung von der Macht der Sünde, Errettung von unserem Egoismus, Errettung von der Welt, könnten wir sagen, und von dem Einfluss der Welt, aber vor allem Errettung von dem tief in uns sitzenden Wunsch, unser Leben für uns selbst zu leben, selbstsüchtig, alles Gute, was es gibt, für uns zu gebrauchen, Nehmer zu sein, die alles, was es an guten Dingen gibt, zu nehmen und für uns selbst zu verbrauchen, anstatt uns selbst zu verbrauchen als Geber für andere. Wir werden sehen, diese Rettung können wir auch beschreiben, kann man so sagen, dass der Charakter Gottes, der heilige Charakter Gottes, der himmlische Charakter Gottes in völlig unheiligen und selbstsüchtigen Menschen geoffenbart wird. In Menschen, die, und wir sind nicht anders, die beschrieben werden als Lügner, böse wilde Tiere, faule Bäuche. Auch wenn das die Kreter waren, schreibt Paulus in Kapitel 3, denn einst waren auch wir, sagt sogar der fromme Pharisäer Paulus, der einstige Pharisäer Paulus, unverständig, ungehorsam, irregehend, die den Mann aller Lüsten und Vergnügungen für unser Leben in Bosheit und Neid. Also bitte, hüten wir uns ja davor zu sagen, ja, die Kreter. Ich habe das noch nicht gesagt, glaube das Wort Kretizo, also Kreter sein, ist ein Synonym gewesen für Lügen, genau wie Korinthiazomai für Huren ein Synonym gewesen. Die Korinther, das waren damals bekannt, also in der Korinther, das war die Hauptstadt der Hurerei und Kreta war anscheinend das Mutterland der Lügnerei, also so war es. Also so waren wir gewesen, Gott aber ist dabei, uns da zu erretten. Er hat uns gerettet von der Strafe für die Sünde, aber von der Macht der Sünde ist er dabei, uns gegenwärtig zu befreien. Und jetzt kommen wir dann zum zweiten Kapitel. Also ich habe es auf Phase 2b genannt, aber es gehört beide zusammen. Der Leben für unseren Retter Gott, Heiland Gott habe ich es genannt, oder wie die Bibel sagt es, die Lehre unseres Retter Gottes zieren. Dankeschön. Und schließe die Phase 3. Das wird in der zweiten Hälfte von Kapitel 3 beschrieben, auf unseren Retter Gott warten. Wir werden dann ausführlich darauf kommen, so Gott will, morgen Vormittag in Kapitel 2, Vers 11 und folgende, wo wir das so schön beschrieben haben mit drei Zeiten. Denn die Gnade Gottes ist erschienen, heilbringend für alle Menschen. Das ist die Phase 1 der Rettung. Und erzieht uns oder unterweist uns oder trainiert uns, wenn er es wollt. Auf dass wir die Gottlosigkeit und die Weltlüste verleugnend, besonnen und gerecht und gottesfürchtig, also gottselig, leben im jetzigen Zeitlauf. Das ist Phase 2. Also die Erziehung geschieht so, die Gnade Gottes erzieht uns, indem die Gnade Gottes den Apostel Paulus und das Neue Testament, die Schriften der Apostel uns gegeben hat, und in der gegenwärtigen Zeit auch Älteste und Hirten gegeben hat, die uns ermahnen und ermuntern, dass wir nun die Eigenschaften Gottes selber in unserem Leben kultivieren oder ausleben. Auf das drittens dann, indem wir drittens erwarten die glückselige Hoffnung und Erscheinung unseres großen Gottes und Heilandes. Er wird auch kommen als Heiland, als Retter, so wie Philipper 3, Vers 20 sagt. Wir erwarten Christus als Heiland, als Retter, der unseren Leib der Niedrigkeit umgestalten wird zur Gleichförmigkeit mit seinem Leibe der Herrlichkeit. Das ist Phase 3 der Rettung. Also nochmal, dass wir so die Koordinaten haben, wo wir uns bewegen. Das christliche Leben besteht eben darin, dass wir zurückblicken auf die vollbrachte Rettung, vorausblicken auf die noch zu vollbringende Rettung, unser Leib wird umgestaltet, aber jetzt leben in der gegenwärtigen, im Erleben der Rettung, im Ausleben der Rettung. Und das ist die Arbeit, über die am meisten eigentlich im Neuen Testament geschrieben wird. Natürlich immer auf der Grundlage des Kreuzes von Golgotha. hier oben eben auch nochmal, der Heiland Gott, die Güte und Menschenliebe ist erschienen, das Wort auch Epiphaino hat sich geoffenbart, 3 Vers 4, das ist Phase 1. Dann der Heiland Gott hat sein Wort geoffenbart, auch das englische Wort Erscheinung, Phänomen ist davon verwandt, etwas Erscheinendes, in 1, in Kapitel 1. Und im zweiten Kapitel, im Mittelteil, die heilbringende Gnade ist erschienen, um uns zu erziehen. Und Phase 3, die Herrlichkeit unseres Gottes und Heilendes wird erscheinen, wird aufleuchten. Wir kommen da gleich näher drauf, aber ich möchte auch einen ersten... Exkurs noch machen zu den Ältesten, weil das doch immer noch eine Frage ist. Zu den Ältesten, weil das irgendwie uns beschäftigt hat die letzten Tage auch. Ich habe hier versucht darzustellen, einfach wie die Beziehung ist, Autorität und Verantwortung in der Gemeinde Gottes, soweit ich es von der Heiligen Schrift verstehe. Hier haben wir Gott und die Leiterschaft und die Gemeinde. Nun, es ist ganz klar, die Leiterschaft ist von Gott eingesetzt, nicht von der Gemeinde gewählt oder bestimmt, auch wenn das manchmal praktisch so ist, aber die Bibel macht deutlich, der Heilige Geist oder Gott hat euch zu Ältesten oder zu Aufsehern gesetzt. Gell? Das ist wie über in der Heiligen Schrift diese Frage. Keine Frage, dass Gott einsetzt. Autorität geht immer von oben nach unten und nicht von unten nach oben nach der Heiligen Schrift. Umgekehrt ist die Leiterschaft Gott zur Rechenschaft, also eingesetzt, ich nenne die ganzen Verse, Apostelgeschichte Kapitel 20 wäre das, in welcher der Heilige Geist euch zu Aufsehern gesetzt hat. Als Beispiel, es gibt andere Verse auch. Umgekehrt, die Ältesten, die Leitern, legen einmal Gott Rechenschaft ab. Hebräer Kapitel 13, sie wachen über eure Seelen, als die der Rechenschaft geben sollen. Auch 1. Petrus Kapitel 5 macht das deutlich. Leiter sind in erster Linie Gott gegenüber verantwortlich. Sie müssen nicht vor der Gemeinde verantworten, sondern sie müssen sich vor Gott verantworten. Das ist hier die grundsätzliche Beziehung. Was die Gemeinde betrifft, haben wir gesagt, die Ältesten und die Leiter sind aufgerufen, über sie zu wachen, sie zu schützen vor den Irrlehrern, vor den bösen, wilden Tieren. Wie gesagt, die Kreter selber waren auch böse, wilde Tiere, aber diese falschen Lehrer sind auch wilde Tiere. Vor ihnen zu schützen, vor den Wölfen, die der Herde nicht schonen, negativ, also sie zu verteidigen, aber positiv sie auf frische Weiden zu führen, sie mit Gottes Wort und der Wahrheit Gottes zu nähren und zu pflegen, sie zu weiden. Das ist die Aufgabe grundsätzlich der Leiter. Die Aufgabe der Gemeinde ist, sie anzuerkennen, wir haben das mehrere Stellen dazu gelesen, sie zu respektieren, sie über die Maß in Liebe zu achten und ihres Werkes willen, ihren Führern zu gehorchen, Hebräer Kapitel 13, weil sie über sie wachen und Gott darüber Rechenschaft ablegen sollen. Nun, das ist soweit so gut, das ist der ideale Zustand, so beschreibt Gottes Wort. Nun, welche Art von Kontrollmechanismen beschreibt die Bibel? Und ich denke, es gibt eigentlich drei Ebenen. Wir haben ja oft darüber gesprochen, was ist, wenn das aus dem Ruder läuft und wenn es nicht so funktioniert. Also ich habe hier, glaube ich, kann man in der Schrift sehen, das nenne ich jetzt Kontrolle auf der ersten Ebene. Kontrolle auf der ersten Ebene, nämlich die Tat, dass eine Mehrzahl von Ältesten ist, ist der erste Kontrollmechanismus. Die Bibel beschreibt Älteste nie in der Einzahl, Leiter immer in einer Mehrzahl. Das ist die einfachste Kontrolle, sodass die Ältesten sich gegenseitig ermahnen, dass sie aufeinander Acht haben und dazu müssen sie auch natürlich regelmäßig treffen. Das ist ganz klar, sie können sie nicht gegenseitig ermahnen, wenn sie ihn nicht sehen. Oder nur in der Gemeinde, wo sie vielleicht bestenfalls mal die Hand geben. Als Älteste hier zusammenarbeiten, als ein Team, immer die Mehrzahl, das heißt, Petrus sagt, ich der Mitälteste in 1. Petrus Kapitel 5. Das ist eines der wichtigsten Argumente für eine Mehrzahl von Leitern und gegen oder zeigt die Nachteile eines Ein-Mann-Systems, wo ein einziger Mann praktisch die ganze Verantwortung trägt. Er ist viel mehr gefährdet, als wenn er Brüder hat, die auf sich gegenseitig wachen. Das ist also, ich sag's mal, die erste Ebene. Dann macht die Heilige Schrift deutlich, wenn diese Ebene, wenn dies nicht funktioniert, was er sein kann, wenn sie nicht auf sie achten, dann haben wir eine zweite Ebene und da sagt die Schrift, gegen den Ältesten nimm keine Klagen, außer bei 2 oder 3 Zeugen, aber natürlich, wenn du 2 Zeugen hast, dann wird gesagt, zu den anderen Ältesten, hört es an und nimmt die Klage an, die ein Glied oder mehrere Glieder der Gemeinde oder die ganze Gemeinde gegen einen Ältesten hat. Sie sollen die Klage annehmen und dann, wenn sie zu Recht besteht, müssen sie diesen nicht persönlich zur Rechtweise sagen und den Tisch kehren, sondern die Bibel sagt sehr deutlich, ihn vor allen überführen. Ein Leiter, er ist besser geschützt, weil er angegriffen ist, aber wenn er gesündigt hat, muss er auch viel deutlicher zurechtgewiesen werden als ein, in Anführungszeichen, normales Gemeindeglied, das auch unter Umständen persönlich zurechtgewiesen werden kann oder 4 Augen ohne ist, vor der ganzen Öffentlichkeit zu tun. Also mehr Verantwortung, aber auch mehr Schutz, das ist so. Das wäre die zweite Ebene sozusagen, wenn dieser Mechanismus der gegenseitigen Kontrolle, der gegenseitigen Ermahnung nicht funktioniert oder nicht so gut funktioniert. Und dann denke ich, macht die Bibel deutlich, gibt es diesen dritten Mechanismus. Was eben nun sein kann, dass also der erste und zweite nicht funktioniert, dass die Ältesten sich gegenseitig nicht ermahnen, sondern schützen, dass sie eine Clique bilden, die Gepäck und Schwefel zusammenhält, aus bestimmten Gründen, und sich sozusagen verschanzen gegen jede Art von Anklage oder von Ermahnung von Seiten der Gemeinde. Und dann wird gesagt, denke ich, wir haben ein solches Beispiel im 3. Johannesbrief, wo die Leiterschaft wirklich mauert. Hier ist zwar auch ein Mann, Diotrephes, der gerne unter ihnen der Erste sein will, nimmt uns nicht an. Und dann sagt Johannes, deshalb, wenn ich komme, will ich seiner Werke gedenken, die er tut, indem er mit bösen Worten wider uns schwatzt. Und sie hiermit nicht begnügen, nimmt er selbst die Brüder nicht an und wehrt auch denen, die es wollen, und stößt aus der Versammlung. Also hier haben wir wirklich so ein extremes Beispiel, wo die Leiterschaft völlig irgendwie daneben liegt, wo wir einen Tyrann in der Gemeinde haben. Und dann ist auch interessant, was sagt nun der Apostel Johannes zu dem Gaius, der in der Gemeinde ist? Er sagt, geliebt, er sagt nicht, jetzt setz ihn ab und so und besorge dir irgendwie geistliche oder sonstige Waffen, um ihn irgendwie von seinem Platz herunterzuziehen. Er sagt, Geliebter, ahme nicht das Böse nach, sondern das Gute. Und ich glaube, das ist, ich sage das nicht einfach, um irgendwie zu beruhigen und um Rebellionen irgendwie im Keim zu ersticken. Aber er sagt, das Beste, was du tun kannst, ist, persönlich dir in deinem guten Werken treu zu sein, die Geschwister zu besuchen, zu ermahnen und auf deiner persönlichen Ebene das Schlimmste sozusagen zu verhindern. Und dann sagt er aber auch sehr wohl, Johannes natürlich, ich will kommen. Er sagt es aber als der Apostel, der absolute Autorität hat. Und er war damals zu der Zeit wahrscheinlich der einzige der Apostel, der noch am Leben war. Alle anderen waren bereits des Märtyrertodes gestorben. Will ich kommen? Was wir nun, heute, es gibt in diesem Sinn keine Apostel mehr, an die wir uns wenden können. Wir haben die Schriften der Apostel. Was ich ja noch nicht so geschrieben habe, was wir sehr wohl tun können, glaube ich auch, wäre es, uns an andere Gemeinden oder andere Gemeindeleiter zu wenden und zu sagen, dass sie versuchen sollen, den zurechtzuweisen mit Hilfe von Gottes Wort. Aber es gibt da keine formelle Autorität zwischen den Gemeinden. Eine Gemeinde kann keine andere Gemeinde irgendwie, sie kann zwar raten und ihm helfen, hat aber streng genommen keine formelle Autorität, die Gemeinde auszuschließen. Wo das doch gemacht wird, dann wird die Sache noch schlimmer gemacht. Ihr wisst, dass es oft so vorgekommen ist. Also deswegen denke ich, was uns eigentlich Gott lässt hier, ist, dass wir bitten können um das Eingreifen Gottes, das nämlich die alleroberste Autorität, also die Ebene 3, die Gemeinde, fleht zur Ebene 1, zu Gott, dass Gott die Ebene 2, die Gemeindeleiter, wirklich verändert oder absetzt. Und es gibt wirklich Beispiele, glaube ich, genügend, wo Gott das auch tatsächlich getan hat. Aber Gott lässt solche Dinge auch manchmal zu, um unsere Geduld und unser Langmut und unseren Glauben auch zu prüfen. Ich will es hiermit erstmal belassen. Ich weiß, da gibt es noch viele andere Fragen dazu, aber ich glaube, diese 3 Ebenen können wir grundsätzlich erkennen und, glaube ich, auch unterscheiden. also die Kontrolle der Ältesten untereinander. Zweitens, dass ein Glied oder die Gemeinde gegen einen Ältesten, der vielleicht sich tyrannisch verhält, Klage erhebt, die die anderen Ältesten akzeptieren. Und drittens, wenn selbst das nicht funktioniert, wenn die gesamte Leiterschaft nichts annehmen will und sich tyrannisch verhält, dann bleibt der Gemeinde auf jeden Fall der Weg, zu Gott zu rufen, dass Gott eingreift, beziehungsweise wenn es die Möglichkeit gibt, dass von außerhalb Geschwister oder Brüder, die Autorität haben, mit Hilfe des Wortes Gottes, nicht genauso wie der Apostel Johannes, denn sie sind keine Apostel, aber doch mit Hilfe des Wortes Gottes eingreifen, um die Situation zum Guten zu wenden. Nun kämen wir noch zu Verse 15 und 16, die noch liegen geblieben sind. Sie sind relativ deutlich. Ich glaube, dass wir nicht viel dazu sagen müssen. Ich könnte, wie gesagt, auch dann in dem Kommentar, in den beiden Kommentaren nachlesen. Denn Reinen ist alles rein, den Befleckten aber und Ungläubigen ist nichts rein. Eine Art Sprichwort, das vielleicht von Paulus auch selber stammt, oder man weiß jedenfalls nicht, ob das irgendwoher zitiert worden ist. Es ist natürlich oft missverstanden worden, als ob man praktisch alles dürfte, sobald man von Christus gereinigt ist, kann einen nichts mehr beflecken und nichts mehr schaden. Die Griechen haben schon so eine ähnliche Geschichte gehabt, vor allem nicht nur die Griechen, auch in Religionen, wo der Körper als negativ bewertet ist, wo man nicht an eine Auferstehung des Leibes glaubt, da kann der Leib tun, was er will. Die Gnostiker waren in ähnlicher Weise so gepolt, sie haben gesagt, der Leib ist sowieso böse, wichtig ist es, dass unsere Seele, unser Geist gerettet wird und der wird irgendwo in die ewigen Gefilde eingehen, der Leib wird zerfallen, also kann ich mit diesem Leib Hurerei treiben, ich kann mit diesem Leib mich Völlerei und Ausschweifung hingeben, das macht ja nichts, der verfällt sowieso. Wichtig ist, dass mein Geist dabei reingehalten wird und wie ihr vielleicht wisst, war es für die griechischen Philosophen nichts Ungewöhnliches, bei ihren Gastmählern über die erhabenen philosophischen Ideen zu diskutieren und gleichzeitig mit dem Leib Homosexualität und Hurerei zu begehen bei derselben Veranstaltung, weil der Leib war ja sowieso etwas, was ohnehin zerfällt. Wichtig ist, dass der Geist sich in den Gefilden der Philosophie bewegt. Das ist hier natürlich nicht gemeint und das wäre ein grobes Missverständnis, sondern den Reinen, die also von Gott gereinigt sind, sind nicht irgendwie Speisen unrein. Das war das große Thema, ja, das waren vor allem Irrlehrer aus der Beschneidung, die Heiligkeit auf äußere Dinge reduzieren wollten, wenn er bestimmte Dinge tut, sich beschneiden lässt, sich von bestimmten Speisen enthält. Und in vielen Bibelstellen, in Markus Kapitel 7 zum Beispiel, weist der Jesus darauf hin, dass nicht, was in den Mund eingeht, den Menschen verunreinigt, sondern was aus dem Munde herausgeht. Speise macht uns vor Gott nicht angenehm. Das musste auch Petrus lernen in der Apostel Kapitel 10, als Gott gesagt hat, er hat ihm diese Vision von einem Tuch gegeben, was Gott rein gemacht hat, das nenne du nicht unrein. Oder 1. Korinther Kapitel 8, Vers 8, ich habe schon zitiert, Speise macht uns nicht angenehm vor Gott, weder sind wir, wenn wir nicht essen, geringer, noch sind wir, wenn wir essen, besser. Und in dem Zusammenhang ist auch gut, auf 1. Timotheus Kapitel 4 hinzuweisen, wo auch auf diese damaligen und heutigen Irrlehre hingewiesen sind. In Kapitel 4, Vers 3, die verbieten zu heiraten und gebieten sich von Speisen zu enthalten, welche Gott geschaffen hat, zur Annehmung mit Danksagen für die, welche glauben und die Wahrheit erkennen. Also das sind die Reinen. Die Reinen sind die, deren Gewissen von Gott gereinigt worden ist. Sie glauben, erkennen die Wahrheit. Und für diejenigen ist, sie können alle Speisen mit Danksagen annehmen, weil Vers 4, jedes Geschöpf, jedes geschaffene Wesen ist gut, damit meint man Geschöpfe, die zum Essen sind und nichts verwerflich, wenn es mit Danksagen genommen wird, denn es wird geheiligt durch Gottes Wort und durch Gebet. Und in Vers 16 dann, 1. Timotheus Kapitel 4, Vers 3 und folgende. Sie geben vor, Vers 16, aber bei diesen Leuten ist die Gesinnung und der Gewissen befleckt, gerade weil sie versuchen, sich äußerlich reinzuhalten, indem sie bestimmte Dinge nicht essen, zeigen sie gerade, dass sie eben befleckt und unrein sind und im Grunde genommen eine Reinigung des Gewissens und der Gesinnung nötig haben. Und die geschieht allein durch das Blut Jesu Christi und durch den Glauben an den eingeborenen Sohn Gottes. Sie geben vor, Gott zu kennen, aber in den Werken verleugnen sie ihn und sind greulich und ungehorsam und zu jedem guten Werke unbewehrt. Und hier gebraucht Paulus einen ganz starken Ausdruck. In der Übersetzung kommt es gar nicht so deutlich heraus. Wörtlich steht eigentlich, ihr könnt es vielleicht im Griechischen nachlesen, die das lesen können, sie bekennen, Gott zu kennen, aber sie verleugnen ihn in den Werken. Es sind genau die gleichen Worte, die zum Beispiel der Herr in Matthäus 10 gebraucht, dass wer mich vor den Menschen bekennt, werde ich vor Gott bekennen. Wer mich vor den Menschen verleugnet, werde ich auch verleugnen. Also das Wort bekennen und verleugnen, Homologeo, das gleiche sagen und verleugnen, wird hier auch verwendet. Es sind also Menschen, die mit dem Munde, mit ihren Worten bekennen, dass sie Christen, dass sie dazugehören, aber hier praktisch behalten, verleugnen sie ihn de facto. Und das ist vor Gott greulich. Das ist, naja, die alte Rechtschreibung noch, heute weiß man nie genau, in welchem Bundesland man wie rechtschreiben soll. Aber heute schreibt man es zumindest in Teilen mit Umlaut E.
2: Aber grau ist nicht gräulich.
1: Ja, ja, genau. Aber das Wort gräulich kommt selten vor, ist dasselbe Wort. Und hier ist das Adjektiv, das auch für den Gräuel der Verwüstung genannt wird, dafür, wenn der Antichrist in den Tempel Gottes setzt. Das wird zum Beispiel Matthäus 24, wenn er in den Gräuel der Verwüstung stehen sieht, in heiliger Stätte. Das heißt also, das ist für Gott nicht eine Kleinigkeit, naja, das sind ein bisschen gesetzlich, sondern das ist für Gott, sag's mal, das Wort ist das gleiche, wie wenn hier das Heiligtum Gottes selber mit dem absoluten, unreinsten und schmutzigsten Wesen, das die Welt je gekannt hat, diesem Antichristen irgendwie verunreinigt wird. Und das ist das Absurde, sie behaupten, sie kennen Gott, indem sie sich mit gesetzlichen Werken versuchen, irgendwie gut darzustellen und andere zu verführen, aber es sagt, das genaue Gegenteil ist der Fall. Sie bekennen, es sind so fromm, aber was damit getan wird, de facto wird das Werk Jesu Christi verleugnet. Sie sagen ja, wir brauchen nicht das Blut Jesu Christi, das ist sowieso nicht so viel wert. Unsere eigenen Speisevorschriften, unsere eigenen Beschneidungen oder Zeremonien sind viel kräftiger und viel wirkungsvoller als das ganze Werk am Kreuz Jesu Christi. Und da kann Gott nur sagen, das ist ein absoluter antichristlicher Gräuel. Und wichtig ist es, dass dann die Ältesten, die Hirten, auf solche falschen Lehrer achten und ihnen den Mund stopfen und ihnen das Haus verbieten oder was immer noch für Zuchtmaßnahmen möglich ist. Hier ist ganz deutlich, das sind offensichtlich keine Leute, die Leben aus Gott haben, aber sehr wohl in christlichen Kreisen bewegen. Und nun die Ältesten, ihre Aufgabe ist es, darauf zu achten, sie zu erkennen, sie zu entlarven und vor allem das Volk Gottes vor ihnen zu schützen. Sie sind wörtlich unqualifiziert, adokimos, das Wort, das auch gesprochen wird für Qualifikation zum Sport, unqualifiziert für jedes gute Werk. Und dann werden in Kapitel 2 diese guten Werke erwähnt, die guten Werke, die eine ganz, ganz zentrale Rolle spielen, denn diese guten Werke sind letztlich das, wodurch Gott sich in der gegenwärtigen Zeit zeigt und verherrlicht. Und ich möchte jetzt noch zu Anfang für dieses zweite Kapitel einen weiteren Exkurs machen, auch wenn er den größten Teil der nächsten halben Stunde vielleicht einnimmt. Wir haben schon gesprochen, dass der Vorhund Marker gesagt, wie man Gott beschreiben kann. Man kann natürlich immer einzelne Eigenschaften von Gott beschreiben, aber wenn wir ein Adjektiv für Gott nehmen wollen, das die Bibel, das die Gesamtheit Gottes beschreibt, dann würden wir sagen, Gott ist herrlich. Alles in Gott zusammengenommen, seine einzelnen Eigenschaften, die hier gruppiert sind, in die drei großen Eigenschaften, Gottes Geist, das ist Gottes Geist, Gottes Leben, das sind seine jenseitigen, nicht mitteilbaren Eigenschaften, sein ewiges Leben, natürlich er teilt ewiges Leben mit, aber unser ewiges Leben ist immer abhängig von Gott. Wir haben nie ewiges Leben in uns selbst, außerhalb und getrennt von Gott. Und Gott ist unumschränkt, souverän, unendlich, allmächtig, allwissend, allgegenwärtig. Das ist was zu Gott als Gott gehört und was kein menschliches Wesen je in sich selber haben kann. Aber dann die mittelbaren Eigenschaften Gottes, dass Gott Licht ist und dass Gott Liebe ist. Johannes beschreibt ja vor allem die Herrlichkeit Gottes selber und darum schreibt er Gottes Geist im Evangelium und im Johannesbrief, wo er nun uns beschreibt, wie die Eigenschaften Gottes in unserem Leben sichtbar werden. Da schreibt er, dass Gott Licht ist und dass Gott Liebe ist. Und diese sogenannten mitteilbaren Eigenschaften Gottes, die sind, sollen in unserem Leben während dieser irdischen Existenz nun Wirklichkeit werden und sich mehr und mehr zeigen. Also Gottes Licht, seine ethische Vollkommenheit, seine Heiligkeit, Gerechtigkeit, seine Unwandelbarkeit, seine Treue, seine Wahrheit. Und Gottes Liebe, seine Selbstmitteilung, Gnade, Langmut, Barmherzigkeit, Freundlichkeit, Gütigkeit und Geduld, die sollen, das sagt Gott, in diesem Leben übersetzt werden, umgesetzt werden. Und das ist letztendlich, was bedeutet, die Lehre Gottes, das ist die Wahrheit über Gott, durch gute Werke zieren. Oder die Lehre unseres Heiland Gottes zieren in allem. Das schreibt Titus ganz besonders. Er schreibt nicht so sehr über Gott selber, sondern er schreibt darüber, wie Gott sich in Menschen in ihrem tagtäglichen Leben zeigt. Ich habe das, viele von euch kennen das als Kopie längst, das ist so eine, das was ich vor vielen Jahren irgendwie schon angefangen habe zu machen. Hier unten habe ich versucht, in der Bibel, die ganze Bibel ist ja voll von den Eigenschaften Gottes, sie zu gruppieren. Hier noch einmal, ich habe Psalm 29, Vers 9 hingeschrieben, sein Alles redet Herrlichkeit in seinem Tempel. Also alles, die Summe aller Eigenschaften Gottes zusammengenommen sind Herrlichkeit. Und diese Herrlichkeit Gottes soll in unserem Leben sichtbar werden, nicht nur für diese Zeit, sondern für alle Ewigkeit. Dazu hat uns Gott hier geladen.

als Kinder oder viele als Kinder schon auswendig gelernt haben. Rufe mich an in der Not, sagt Gott zu uns. Dann sagt er, so will ich dich retten. Das ist der Vertrag, den Gott mit uns praktisch macht. Also Gott hat gesagt zu uns, wir sollen ihn in der Not anrufen. Dann sagt Gott, ich werde dich retten. Das macht Gott, das hat Gott erfüllt. Und dann kommt wieder unser Vertragsteil und du sollst mich preisen, du sollst mich verherrlichen. Also Gott rettet uns. Das ist, hat er als Aufgabe sozusagen übernommen. Und unsere Aufgabe ist, aufgrund dessen ihn zu verherrlichen. So sagen auch die alten reformatorischen Katechismen, ich habe einen hier genommen, das höchste und letztendliche Ziel des Menschen ist es, Gott zu verherrlichen und sich seiner ewig zu freuen. Und wir haben schon gesagt, verherrlichen heißt es, die Summe aller Eigenschaften Gottes mit unserem Leben, in unserer tagtäglichen Arbeit zu manifestieren, zum Ausdruck zu bringen, idealerweise. Klar, jetzt bringen wir einige Eigenschaften etwas zum Ausdruck schon. Eines Tages werden wir alle Eigenschaften ganz zum Ausdruck bringen. In seinem Tempel spricht sein alles Herrlichkeit, haben wir schon zitiert. Nun, Herrlichkeit, hier können uns die Worte helfen, auch da haben wir schon hingewiesen, das alttestamentliche Wort ist Kavod, was eigentlich Schwere bedeutet. Kavod, schwer sein, Last. Aber man könnte es auch sagen, die Eindrücklichkeit oder die Wucht, der Wucht kommt ja von Gewicht eigentlich, die Wichtigkeit, das Gewicht, die Wucht Gottes. Das heißt, Gottes gewaltige Größe, die uns beeindrucken sollte, wirklich beeindruckend ist im wahrsten Sinn des Wortes. Das Neue Testament Doxa, verwandt mit Dokeo, zeigen, lehren, hat sowas wie aufleuchten lassen, aufscheinen lassen, zeigen, manifestieren, deutlich machen. Und die beiden Dinge sind ja, ergänzen sich gegenseitig. Nun, was ist das Ziel im Leben? Mit einem Wort gesagt, es ist, was wir hier im Titusbrief ausführlich beschrieben finden, Charakter zu zeigen oder mit anderen Worten, den Charakter Gottes in unserem Leben zu lernen und sichtbar zu machen. Das machen die, es zeigen alle die ermahnenden Stellen in den neutestamentlichen Briefen, vor allem in den Paulusbriefen, auch im Petrusbrief. Überall wird eine Summe von Eigenschaften genannt, die nicht immer sich decken. Es sind Dutzende von Tugenden, die genannt wird, von Vortrefflichkeiten Gottes, die unserem Leben auch sichtbar werden sollen. Petrus im ersten Brief, im zweiten Brief, das werden wir sicher noch lesen, sagt er, da seine göttliche Kraft uns alles im Betreff des Lebens und der Gottseligkeit geschenkt hat, dass wir dadurch Teilhaber der göttlichen Natur werden, so sagt er es. Und im nächsten Atemzug sagt er, eben deshalb reiche auch da oder füge hinzu in eurem Glauben eine Tugend, in der Tugend der Erkenntnis, in der Erkenntnis aber der Selbstbeherrschung und so weiter. Gell? Epheser 4 sagt, ihr habt den Christus angezogen, der nach Gott geschaffen ist in Gerechtigkeit und Heiligkeit der Wahrheit. Eben deshalb lege die Lüge ab und rede Wahrheit. Hört auf zu stehlen und seid fleißig. Seid nicht mehr verhasst und bitter, sondern seid liebevoll. Und so können wir weitermachen, im Kolosserbrief, im Galaterbrief, wo gesagt wird, dazu seid ihr gerettet worden, dass ihr nun das, was Gott in euch anlagenmäßig hineingelegt hat, gell? Wir haben den Samen, die Gene, die Chromosomen Gottes in uns. Sein Same bleibt in ihm, 1. Johannes 3. Wir sind gezeugt worden durch den Samen Gottes, das lebendige Wort Gottes, 1. Petrus Kapitel 2. Die Chromosomen Gottes, die Gene Gottes, sein Licht, seine Liebe, seine Heiligkeit, seine Gnade, seine Barmherzigkeit, seine Langmut, sind alles in uns angelegt. Aber in diesem Leben hier, das beschreibt Titus auch, in unseren Lebensbereichen, Familie, Arbeit, Gesellschaft, Kindererziehung, Lernen und Lehren, Arbeiten. Dort sollen diese Gene, die Chromosomen Gottes, die bei der Wiedergeburt hineingelegt sind, sich entfalten und zu schönen Charaktereigenschaften aufblühen und ausblühen und kultiviert werden. Philipper 2, bewirket eure eigene Seligkeit mit Furcht und Zittern, denn Gott ist es, der in euch wirkt. Eigentlich steht hier, ausarbeitet eure eigene Rettung mit Furcht und Zittern. Das heißt nicht bewirken im Sinn von, dass wir sie schaffen müssen. Nein, Gott wirkt in uns, aber unser Auftrag ist es, die Eigenschaften Gottes
Und ich sage es nochmal, nicht primär, indem wir 10 Stunden am Tag Bibel lesen und Vorträge anhören oder halten oder dergleichen. Das ist auch

0: ganz gut. Aber das lernen wir vor allem in den Schwierigkeiten, in den Mühen, der Verfolgung, dem Mobbing, in unserem Büro, in unserer Schule, in unserem Haushalt, in unserer Werkstatt. Das ist auch die Werkstatt und die Schule Gottes, wo seine Eigenschaften er in uns zur Kultivation, zum Aufblühen bringt, was er als Samen in uns hineingelegt hat. Und deswegen, das Wort Charakter, es kommt nur ein einziges Mal vor im ganzen Neuen Testament, und zwar in Hebräer Kapitel 1, Vers 3, da wird gesagt, dass Christus, der Sohn Gottes, er ist die Ausstrahlung seiner Herrlichkeit und der Abdruck seines Wesens. Und für Abdruck steht Charakter. Also Christus ist der Charakter Gottes eigentlich. Charakter heißt eigentlich Stempel, deswegen habe ich das Wort. Das heißt also, so wie wenn das, der Stempel, der könnte zunächst Gott sein, dass in Christus das Wesen Gottes abgedrückt ist, aber in zweiter Weise sind in Christus ja alle Eigenschaften Gottes vollkommen manifestiert. Wir können das ganz besonders schön im Johannesevangelium zeigen, wo das Licht und die Liebe und das Leben Gottes schön eigentlich fast kategorisch schön geordnet sind. In anderen Evangelien ist es weniger geordnet, aber da kommt auch alles das zum Ausdruck. Und so wie Christus der Charakter Gottes ist, so soll in diesem Leben der Charakter Christi auf uns aufgeprägt werden. Aber wie wisst, prägen, das beinhaltet Druck. Nur dann wird die Eindrücklichkeit Gottes in unserem Leben sichtbar werden, wenn wir uns eben dem Druck und den Schwierigkeiten, die dieses Leben nun mit sich bringt, wirklich aussetzen. Dass also Christus in unser Leben hineingemeißelt, aufgeprägt wird. Man kann das auch mit einem, ich habe das, mit einem so ein Bildchen, das ich abgezeichnet habe, kann man das irgendwie zeigen. Also auch die Farben des, dieser Rote ist, also Adam, Adam heißt ja der Rote, der aus Adamat, dem roten Erdboden gemacht ist. Rot ist das Diesseitige, das Gegenwärtige, das ist dieses Raum-Zeit-Kontinuum, wenn ihr wollt, gell. Blau ist das Jenseitige, was jenseits von Zeit und Raum ist, wo Gott ist, gell, die Ewigkeit. Und wie macht sich Gott nun in Zeit und Raum sichtbar, also der blaue, jenseitige, der Himmel und so weiter? Indem er zunächst ein Universum geschaffen hat und aus dem Universum, zunächst ganz wörtlich, aus dem Erdboden, einen Menschen geschaffen hat, in seinem Bild und seinem Gleichnis. An Adam, an den Menschen, konnte man und konnte man heute noch sehen, wie Gott ist. Gott selbst ist unsichtbar, aber Gott macht sich sichtbar an dem von ihm in seinem Bild und Gleichnis geformten Adam. Das ist auf der physischen Ebene der ersten Schöpfung. Zweites natürlich ist das in ganz besonderer Weise wahr mit Christus. Also ihr könnt diesen Roten auch, wenn ihr so wollt, als Christus sehen, der, obwohl er von Ewigkeit der Gott war und ist, als Mensch aber geboren worden ist und als Mensch auch gelernt hat. Er hat an dem, was er litt, gehorsam gelernt, damit er viele Söhne zur Herrlichkeit führen konnte und so weiter. Und drittens, und das ist eigentlich für uns, ist es geistlicherweise auch so, dass Gott uns nimmt aus dieser Schöpfung heraus und uns formt und uns charakterlich in sein Bild umgestaltet, sodass jetzt in dieser Zeit und in alle Ewigkeit der unsichtbare Gott gesehen werden kann, an Menschen, an erlösten Wesen sichtbar sind, die nun zwar die Gene Gottes von Anfang an, von der Wiedergeburt an in sich haben, aber durch das Wirken Gottes, durch die Leiden und Prüfungen und Schwierigkeiten der gegenwärtigen Zeit, der Jetztzeit, dass dadurch das Wesen Gottes an Menschen nun sichtbar wird. Und ich halte das deswegen für so wichtig, damit wir wirklich begreifen und verstehen, dass nichts, was uns widerfährt, irgendwie vergeblich ist und umsonst ist. Und dass wir nicht so einen Eindruck haben, die wichtige, also ich finde es toll und so, bitte kommt weiterhin nach Shoppen und geht auf andere Vorträge so. Aber dass wir nicht meinen, diese Woche ist wichtig und dann müssen wir irgendwie mehr oder weniger 6 oder 8 Wochen verbringen, die irgendwie hoffentlich bald vorübergehen und dann kommt wieder eine Weihnachtsfreizeit. Oder versteht ihr, dass wir meinen, das Wichtige im Leben ist, die Bibel zu lesen, das Wichtige im Leben ist, Vorträge anzuhören. Das Wichtige im Leben wirklich ist es,
1: dass Gott in uns wirken kann. Und bitte, und ich sage, das Öl vom Auto zu wechseln und die Windeln zu wechseln und Papiere zu erledigen, ist, wenn man die Bibel richtig versteht, mindestens genauso wichtig, wie die Bibel zu lesen. Denn gerade dadurch, durch diese Mühen und Schwierigkeiten, prägt Gott den Charakter seines Sohnes uns auf. So bildet er die Charaktereigenschaften aus. Ich sage nicht, ihr sollt aufhören, Bibel zu lesen und keine Kassetten mehr, keine Vorträge mehr zu hören. Gell? Aber nochmal, die Eigenschaften, die genannt werden, Langmut, Geduld und Treue, das lernt man eben nicht, wenn man nur die griechische Bedeutung von Langmut irgendwie studiert, in all ihren Verästelungen. Das kann vielleicht eine Hilfe sein. Aber das lerne ich dann, wenn ich vor einem Berg Wäsche stehe und dann kommt ein Anruf, hast du gerade Zeit, mir zu helfen, du bist sicher allein zu Hause und so. Nein. Ja, und du sitzt darauf auf einem Schreibtisch, hast ein paar Papiere, bist eh schon bei den Überstunden, dann kommt der Chef, ach ja, sie sind ja fast fertig, zack, und hier ist noch ein Stapel, ich hoffe, das machen sie bis morgen Vormittag noch fertig oder so. Versteht ihr? Darin besteht nun mal das Leben. Und Gott weiß, warum das so ist. Darum geht es, dass das Wesen Christi in uns Gestalt gewinnt. Um einen Blick auf die Ewigkeit zu tun, das soll hier das neue Jerusalem sein. Es wird beschrieben. Bitte? Ja, es, wir können gerne. Aber nein, wie wird die Ewigkeit beschrieben auf eine Weise? Die Ewigkeit wird die Stadt, sie hat die Herrlichkeit des dreieinigen Gottes. Wie gesagt, die Herrlichkeit, das ist die Summe der Wesenzüge Gottes. Es geht nicht darum, um nur einen Lichtglanz von, was ich, 5000 Terawatt oder so etwas, sondern es bedeutet, das moralische Wesen Gottes, das sichtbar wird. Gottes Liebe, Gottes Licht, Gottes Heiligkeit. Und die Herrlichkeit des dreieinigen Gottes wird wie gesehen? Im Lamm. Alles, was wir von Gott je sehen werden, ist in Christus. In ihm ist gefasst die ganze Fülle des dreieinigen Gottes. Die Lampe ist das Lamm, so sagt es die Heilige Schrift jedenfalls. Aber diese Stadt wird beschrieben, sie ist geschmückt mit jeder Art von Edelsteinen. Also dann werden die ganzen Edelsteine genannt. Und was sind nun Edelsteine in der Bibel? Edelsteine sind immer die Herrlichkeit Gottes, wie es in der Schöpfung sichtbar wird. Das gilt für jede Art, wo die Edelsteine vorkommen. Und in 1. Korinther 3 werden die Edelsteine genannt, das, was wir auf die Grundlage von Christus aufbauen sollen. Das sind also errettete Menschen oder errettetes Wesen, ein erretteter Charakter. Und wie wird Gott in alle Ewigkeit gesehen, in dem zukünftigen neuen Universum, in dem die Herrlichkeit Gottes, die in Christus als Lampe ausstrahlt, durch die Gemeinde, durch die einzelnen Glieder, die als Edelsteine sozusagen die Stadtmauern formen oder diesen gewaltigen kosmischen Lampenschirm wie eine Tiffany-Lampe, wo in dem bunten Lampenschirm sie das Licht auf eine vielfältige Weise bricht, so werden wir die Wesen und die Eigenschaften Gottes sichtbar. Aber sie werden dadurch sichtbar, indem seine Eigenschaften in uns, in diesem Leben, und ihr wisst ja, wie Edelsteine geformt werden, gell? Durch Charakter, durch... Dass auf diese Weise die Eigenschaften Gottes sichtbar werden. Darum lässt er hier, und das ist im Grunde genommen gegenwärtige Errettung, der Charakter, das Wesen, die Eindrücklichkeit Gottes, wie es in Christus sichtbar wird, dass es in unserem Leben zum Ausdruck kommt. Und noch einmal, und da hat keiner irgendwelche Vorteile. Und noch mal jemand, der irgendwie gebildeter ist, oder vielleicht seit längerer Zeit lesen kann, oder vielleicht ein oder zwei Sprachen mehr kann, hat er nicht einen Vorteil. Den Charakter lernt man nicht, indem man, wie gesagt, Wörter in Fremdsprachen kennt. Charakter lernt man nicht, indem man vielleicht mehr die Bibel lesen kann als ein anderer. Bitte versteht mich nicht falsch, es ist klar, wir sollten die Heilige Schrift lesen, so viel und so gut es geht. Aber Charakter lernt man dadurch, indem man seiner Pflicht nachgeht, an die Arbeit geht, indem man untertan ist, nicht nur den guten und gelinden Arbeitgebern, sondern auch den verkehrten Geschlechten, nicht nur den frommen und wiedergeborenen Ehemännern, auch denen, die dem Wort Gottes nicht gehorchen, nicht nur den Eltern, die gläubig sind und die uns jeden Wunsch von den Augen ablesen, oder vielleicht auch nicht, sondern auch den Eltern,
0: die schwierig sind und die uns Mühe machen. Und vielleicht darf ich es ganz kleinlaut hinzufügen, auch den Ältesten, die nicht solche ideale Älteste sind, wie sie in der Heiligen Schrift immer beschrieben sind. Und sowieso eine Regierung, die nicht immer der Regierung entspricht, die wir gerne wären oder gerne hätten. Gell?
2: Ja? Also im Praktikum schreibt er, also da, wo es immer unangenehm ist.
0: Ja. Um es und um einige Verse dazu auch vielleicht noch zu lesen, im Kolosserbrief Kapitel 1, Kolosser Kapitel 1, dort sagt der Apostel Paulus, in 1 Vers 27, den Heiligen, denen Gott kundtun wollte, weil es der Reichtum der Herrlichkeit dieses Geheimnisses sei unter den Nationen, weil es ist Christus in euch, die Hoffnung der Herrlichkeit, den wir verkündigen, indem wir jeden Menschen ermahnen und jeden Menschen lehren in aller Weisheit, auf dass wir jeden Menschen vollkommen, wörtlich erwachsen, reif, in Christus darstellen, wozu ich mich auch bemühe, indem ich kämpfe und ringe gemäß seiner Wirksamkeit, die in mir wirkt in Kraft. Was ist das Ziel von Paulus hier? Er ringt darum, nicht nur, dass die Leute Christus als ihren Heiland annehmen, sondern dass Christus in ihrem Leben Gestalt gewinnt, dass sie vollkommen und reif und erwachsen in Christus werden, der die Herrlichkeit Gottes in Person ist. Im Galaterbrief, im 4. Kapitel,

0: Was sagt der Apostel Paulus in Galater 4, Vers 19? Meine Kindlein, um die ich abermals Geburtswehen habe, bis Christus in euch gestaltet worden ist. Also hier redet jeweils der Apostel und er sagt, Kindlein, mein Anliegen ist es, dass Christus Gestalt gewinnt. Und ich hoffe, es ist nicht so theologisch und theoretisch, sondern dass eben die Langmut, die Barmherzigkeit und die Güte und die Zuverlässigkeit und die Treue des Herrn Jesus Christus, wie wir es ganz besonders in den Evangelien lesen können, dass das in unserem Leben Gestalt gewinnt. Ja, dazu ist das Lesen von Gottes Wort ist wichtig. Und es ist wichtig, dass wir die Bibel studieren. Aber das nur, damit wir den richtigen Kompass haben, damit wir verstehen, wozu wir heute in den Gottesdienst gehen, an unsere Werkbank, in unser Büro oder auf den Sitz von unserem LKW oder an die Spüle oder in unser Bügelzimmer, falls wir überhaupt eins haben, oder unser Wohnzimmer, wo die Berge von Wäsche schon auf uns warten. Das ist Gottesdienst, das ist die Schule Gottes. Wir dürfen Gottes Wort lesen und dann wird der Glanz, den uns Gottes Wort sagt, wirklich unser Bügelzimmer oder unsere Montagegrube oder unseren, was weiß ich, die Baustelle, auf der wir gerade sind, ich meine jetzt wörtliche Baustelle, wirklich überfluten, ist uns klar. Auch wenn ich hier im Regen irgendwie Ziegelsteine aufeinandersetze, in einer Umgebung, wo die Leute fluchen und alkoholisiert sind, dort gerade werde ich so geformt, dass die Gene, die Chromosomen Gottes, seine Langmut, seine Barmherzigkeit, seine Menschenliebe, seine Milde, dass die in mir sichtbar wird. Das ist das Leben, wozu, wie Gott es beschreibt, und das ist eigentlich der Sinn des Lebens, warum Gott uns hier gelassen hat. Im Römerbrief in Kapitel 3, die ganz bekannten Verse, Römer 3, Vers 23, denn es ist kein Unterschied, denn alle haben gesündigt und erreichen nicht die Herrlichkeit Gottes. Vielleicht versteht ihr ein bisschen besser. Wir lesen meist, erreichen nicht die Herrlichkeit Gottes, wir kommen nicht in die zukünftige, ewige Sphäre der Herrlichkeit hinein. Das wird ja auch gesagt. Aber zunächst wird gesagt, alle haben gesündigt und entsprechen nicht dem herrlichen Wesen Gottes. Die Herrlichkeit Gottes ist nicht nur die Sphäre, wo Gott ist, sondern vor allem ist der Charakter, das Wesen Gottes. Wir alle haben gesündigt und die Sünde wird hier beschrieben, ganz kategorisch, wir entsprechen nicht dem Charakter Gottes. Wir haben einen ungöttlichen, unheiligen, lieblosen Charakter. Und die Rettung besteht nun darin, nicht nur, dass wir Vergebung der Sünden empfangen, sondern dass Gott uns in diesem Leben in seinen heiligen, liebevollen Charakter, kurz gesagt, die Herrlichkeit Gottes, umgestalten und umwandeln möchte, damit er seine Herrlichkeit zeigen kann, erstmal für sich selber, er schaut gern seine Herrlichkeit in unserem Leben an. Ihm freut es in aller Ewigkeit, Christus in uns zu sehen, in seinen vielfältigen Spektralfarben sozusagen, die Edelsteine, die unser Leben ist, reflektieren. Er freut sich aber auch, sein Ziel ist es, dass Christus durch unser Leben in dieser Zeit schon und vor allem in der Ewigkeit einem staunenden Universum dargestellt wird. Daran erkennen die zukünftigen Engel und Menschen, die es da geben wird, wie Gott ist, wenn sie uns insgesamt anschauen, die die Charaktereigenschaften Gottes und Christi widerspiegeln und widerstrahlen. Ja, wir werden die Herrlichkeit Gottes erreichen. Wir werden in die Sphäre der Herrlichkeit Gottes kommen. Aber jetzt schon ist er dabei, uns in das Wesen, den Charakter Gottes umzugestalten, die Herrlichkeit. Das ist eben Rettung. Und das geschieht eben nur durch diese Schwierigkeiten. Ein kurzer Vers, der das noch deutlich machen kann, ist Matthäus Kapitel 10. Matthäus 10, Vers 24. Ein Jünger ist nicht über dem Lehrer und ein Knecht nicht über seinem Herrn. Es ist dem Jünger genug, dass er sei wie sein Lehrer. Dieser unschuldige kleine Vers macht auch deutlicher, wozu wir hier leben, gell? Was ist dem Jünger genug? Wann hat der Jünger sein Ziel erreicht? Wenn er ist wie sein Lehrer. Wir sprechen hier ein ganz kleines Wort, ein ganz großes Wort gelassen aus, gell? Aber ich hoffe, dass Sie mir noch einverstanden, gell? Ist, als Schüler, als Lehrlinge sollen wir werden wie Jesus. Und dann kommt der nächste Halbvers. Jetzt kommt das Was, was das Ziel ist. Jetzt kommt das Wie, wie es geht. wenn sie den Hausherrn Beelzebub genannt haben, wir wollten doch gern werden wie der Hausherr, gell? Wie viel mehr seine Hausgenossen. Hier wird gesagt, wie der Jünger wird wie sein Lehrer. Das heißt, die Schwierigkeiten, die Prüfung des Leides, das Mobbing, das Missverständnis, der Spott, bis hin zu dem Feuer der Verfolgung, über das wir in diesen Tagen auch gehört haben und hören. Dass die Bewährung eures Glaubens köstlich ist, dieses Goldes, das vergeht, erfunden werde zu Lob und Ehre und Herrlichkeit in der Offenbarung Jesu Christi, 1. Petrus Kapitel 1. Wir hoffen, wir haben das gelesen beim Vertragabschluss. Das ist Kleingedruckte, aber das ist ganz fantastisch eigentlich. Römer Kapitel 8. Vers 28. Wir haben den Vers schon zitiert, weil er manchmal ziemlich billig sagt, naja, alle Dinge wirken zum Guten weg. Aber Römer 8, Vers 28. Wir wissen aber, dass denen, die Gott lieben, alle Dinge zum Guten mitwirken. Nun, also dann ist die Frage hier, irgendwas wirkt hier mit. Was ist das letztendlich Gute, gell? Was ist das Gute schlechthin? Das wird im nächsten Vers beschrieben, nämlich dem Bilde seines Sohnes gleichförmig zu werden. Das ist, wozu Gott uns lässt, das ist Errettung, unseren Charakter in den Charakter des Sohnes Gottes umzugestalten. Wohlgemerkt, das tut Gott, deswegen wirken die Dinge mit, die Dinge bewirken es nicht ausschließlich, sie wirken dazu mit. Und was sind alle Dinge, die da mitwirken? Das ist nicht mehr so schwierig, gell? Das sind in den vorigen Versen beschrieben. Vor allem ab Vers 18, die Leiden der Jetztzeit. Dann wird es beschrieben, dass dann die ganzen Leiden werden gesagt. Und dann sind alle diese Dinge, die wirken mit zu dem Guten. Und was ist das Gute? Dass ihr seid als Jünger wie der Lehrer, dass ihr in das Bild des Sohnes Gottes, in das Bild Christi umgestaltet werden. Da arbeitet Paulus mit, der Geburtswehen leiden, da leiden wir mit uns gegenseitig mit, aber vor allem, Gott lässt diese Prüfungen, lässt diese Schmelzofen zu, um unseren, ich sage es nochmal, lieblosen und heillosen, unheiligen Charakter umzugestalten, in den liebevollen, barmherzigen, gütigen, heiligen, treuen, wahrhaftigen, lichtvollen Charakter Gottes und Jesu Christi hinein, um uns so in alle Ewigkeit als Demonstrationsobjekt seines eigenen Wesens an der staunenden Weltöffentlichkeit, die es in der Zukunft geben wird, so vorzustellen, um da zu zeigen, wie er ist. Und darum ist es so wichtig, was am Ende von 1 gesagt wird, in den Werken verleugnen sind. Wie furchtbar ist das? Das ist wirklich Gott verleugnen. Denn Gott bekannt wird nicht mit dem Munde, sondern in alle Ewigkeit wird Gott demonstriert und gezeigt und manifestiert durch die guten Werke. Wie zeigt der Bräutigam seine Herrlichkeit? Er zeigt sie anhand seiner Braut und ihrem wunderbaren Hochzeitskleid, gell? Wie kann heute ein Bräutigam zeigen, wie viel Geld er hat und wie, indem er ein super teures Hochzeitskleid seiner Braut schenkt und damit alle Leute merken, er liebt sie oder zumindest investiert er sehr viel Geld für sie. Unser Bräutigam hat uns gegeben, ein Hochzeitskleid zu haben. Es ist seine Gnade, dass dir heraus die Werke verbracht werden. Aber das Hochzeitskleid sind die gerechten Taten oder die gerechten Werke der Heiligen. In dem Zusammenhang müssen wir das dann sehen, wenn wir in den nächsten Tagen und heute Abend diese einzelnen Eigenschaften dort lesen. Wie die alten Männer sein sollen, wie die älteren Frauen sein sollen, die jungen Männer, die jungen Frauen und so weiter, im Haushalt, im tagtäglichen Leben, im Umgang miteinander. Es ist nicht dazu nur geschrieben, dass wir ein bisschen netter sein, um uns das Leben gegenseitig ein bisschen angenehmer zu machen. Wir sind dabei bei einer kosmischen Arbeit von kolossalen, ewigen Ausmaßen, dass der ewige Gott seine Wesensanlagen bei der Wiedergeburt in uns hineingelegt hat. Und jetzt durch diese paar Jahre sie in uns zum Ausdruck bringen wird. Zum Abschluss können wir 2. Korinther Kapitel 4 lesen. Vers 16. Deshalb ermatten wir nicht, sondern wenn auch unser äußerer Mensch verfällt, so wird doch der innere Tag für Tag erneuert. Denn das schnell vorübergehende Leichte unserer Drangsal, das sind die Stempel und die Druckpressen und so weiter, bewirkt uns ein über die Maßen überschwängliches und ewiges Gewicht. Hier steckt das hebräische Wort Kavod drin, gell? Das war eigentlich Herrlichkeit. Ein ewiges Gewicht von Herrlichkeit. Indem wir nicht das anschauen, was man sieht, sondern das, was man nicht sieht. Und es ist unser Gebet sicherlich auch füreinander, dass in unserem tagtäglichen Leben, gerade wenn wir von diesen Höhen, von Shoppen oder von einer Konferenz oder so, oder von unserem morgigen Bibellese weggehen, dass dann die Herrlichkeit Gottes, auch wenn äußerlich es nicht nach Herrlichkeit, sondern nach Staub und Schmutz und Schwierigkeit und Spannung aussieht, dass gerade da die Herrlichkeit Gottes sich manifestiert und zeigt. Und dass der Lichtglanz Gottes über jede Tätigkeit, gerade scheinbar nebensächlichen und unwichtigen und bedeutungslosen, sich ergießt und uns so von Dank und Anbetung überfließen macht. Amen.
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0: Hallo und herzlich willkommen beim Bibelpanorama hier auf Radio HBR. Und heute hören Sie einen Überblick über das Buch des Propheten Joel im Alten Testament von Rüdiger Klaue.
1: Joel. Heute wollen wir über den Propheten Joel sprechen. Er ist der zweite von den 12 sogenannten kleinen Propheten. Damit gehört er zu einer Reihe von Büchern in der Bibel, die sehr wenig bekannt sind. Leider ist die Bibel im Ganzen ein Buch geworden, das viele Leute nur dem Namen nach kennen. Sie haben keine rechte Vorstellung von dem, was wohl darin stehen könnte. Aber viele, die einen guten Religionsunterricht in der Schule gehabt haben oder regelmäßig eine Gemeinde oder Kirche besuchen, haben doch eine Ahnung von der Bibel. Sie haben schon von Matthäus, von Markus und Lukas etwas gehört, vielleicht auch von der Apostelgeschichte, dem Römerbrief und der Offenbarung. Der unbekannteste Teil der Bibel sind jedoch gerade die 12 Bücher der kleinen Propheten. Sogar treue Gottesdienstbesucher und Leute, die auch sonst schon mal die Bibel zur Hand nehmen, wissen kaum, was sich hinter den Namen der Propheten verbirgt. Auch mir ist es lange so ergangen. Selbst nachdem wir in der Bibelschule die kleinen Propheten durchgenommen hatten, war mir manches noch nicht so recht klar. Ich konnte die Männer zeitlich nicht gut einordnen und verwechselte die Bücher miteinander. Aber dadurch wurden gerade diese Bücher für mich zu einer Herausforderung. Sie reizten mich, wie einen Forscher die weißen Flecken auf der Landkarte reizen. Ich begann, die Propheten mehrmals durchzulesen und biblische Handbücher zu Rate zu ziehen, und eine faszinierende Welt öffnete sich mir. Es ist wahr, die Bibel ist nicht immer leicht zu verstehen. Wir brauchen ein wenig Anleitung. Um einen Sinn in den Botschaften zu sehen und einen Faden zu erkennen, brauchen wir auch etwas Mühe und Anstrengung. Aber es ist nicht unmöglich, mit der Geschichte Israels vertraut zu werden und die Anliegen der Propheten zu verstehen und lieben zu lernen. Ich denke immer noch, dass wenigstens ein Jahr auf einer Bibelschule niemals ein verlorenes Jahr ist. Es kann zu den reichsten und wichtigsten deines Lebens gehören. Hat es dich noch nie gereizt, dieses wichtigste Buch der Weltliteratur besser kennenzulernen? Ich glaube, du musst nur erst einmal anfangen, dich ein wenig intensiv damit zu beschäftigen. Dabei werden viele Fragen auftauchen. Ein Wissensdurst wird in dir erwachen. Doch nun zurück zu Joel. Über diesen Mann weiß man nur das, was er selber über sich in seinem Buch sagt. Und das ist sehr wenig. Er sagt nur, dass er ein Sohn Petuels ist. Aber wir wissen nicht, wer Petuel war, noch wann er gelebt hat. Das Einzige, was wir über die Zeit der Niederschrift wissen, ist, dass gerade eine furchtbare Heuschreckenplage das Land verwüstet hatte. Dazu kam eine Dürreperiode und das Volk war in eine große Notlage geraten. Im Buch Joel haben wir die Beschreibung einer Heuschreckenplage, wie sie wohl einzigartig in der alten Literatur ist. Diese Plage charakterisiert das Buch und bestimmt den ganzen Inhalt. Nun, Heuschreckenplagen sind seit der Erfindung von DDD und Insektenvernichtungsmitteln nicht mehr so bekannt, aber es gibt sie auch heute noch. Früher kamen sie in Ägypten und im Nahen Osten sowie in der ganzen Welt vor. Mein Bibelschullehrer konnte aus eigenem Erleben von den Heuschreckenschwärmen in Kanada zu Beginn unseres Jahrhunderts berichten. Auch in Südamerika haben die deutschen Einwanderer in Paraguay diese Plage selber erlebt. Das Gefährliche an den Heuschreckenschwärmen ist nicht das einzelne Tierchen, das für den Menschen normalerweise harmlos ist. Die Heuschrecke ist nicht giftig und sie saugt auch kein Blut. Sie frisst nur Gras und Blätter. Diese harmlosen Insekten können aber zu einer Gefahr für den Menschen werden, wenn sie in großen Massen auftreten. Und das ist gerade die Plage, die Joel beschreibt. Manchmal werden Millionen dieser Insekten vom Wind herangetragen. Die Heuschrecken, von denen hier gesprochen wird, sind vielleicht 10 Zentimeter lang und haben Flügel. Sie kommen in Schwärmen wie eine Wolke und verdunkeln die Sonne. Das Schlagen ihrer Flügel prasselt wie die Flammen eines großen Feuers. Wo sie sich niedersetzen, fressen sie alles Grüne radikal weg. Man steht solch einer Masse Heuschrecken völlig machtlos gegenüber. Früher versuchte man, die Schwärme aufzuscheuchen, durch Wassergräben in ihrem Vormarsch auf den Pflanzungen aufzuhalten, mit Feuer zu verbrennen, massenweise totzuschlagen, mit Erde zuzuschütten. Doch alle Bemühungen brachten nur geringen Erfolg. Die Schwärme waren einfach zu groß. Leute, die so etwas miterlebt haben, sagen, wenn sich ein Heuschreckenschwarm erst einmal niedergelassen hat, dann gingen die einzelnen Tiere geradeaus vor sich hin und nichts konnte sie aufhalten. Unterwegs fraßen sie alles kahl. Wenn sich der Schwarm schließlich erhob, waren Wiesen, Plantagen, Obstgärten, Wälder, Sträucher, Mais- und Getreidefelder tot. Es standen nur noch kahle Stängel oder Äste auf den Feldern. Das Land brauchte Jahre, bis es sich wieder erholen konnte. Den Menschen waren die Ernten vernichtet, das Vieh hatte kein Futter mehr und es standen schwere Zeiten bevor.

Es ist Gott, der zu uns redet. Dieses Unglück ist nicht ein blindes Schicksal. Gott will etwas von uns, und zwar, dass wir Buße tun und zu ihm zurückkehren. Einmal kam mein damals 5-jähriger Junge zu mir und sagte, »Du Papi, wie spricht Gott eigentlich mit uns? Ich habe ihn noch nie gehört.« Das ist das Problem auch vieler Erwachsener. Sie glauben gar nicht, dass Gott zu uns sprechen kann. Dabei hat er sehr viele Möglichkeiten, sich verständlich zu machen. Er kann nicht nur unsere Aufmerksamkeit auf sich ziehen, sondern in einer deutlichen Sprache zu uns reden. Solch ein Reden Gottes kann eben ein Unglück oder eine Plage sein. Es kann ein Schicksalsschlag, eine Krankheit oder ein Verlust sein. Wenn uns so etwas trifft, merken wir erst, dass wir unser Leben nicht in der Hand haben. Wir brauchen Gott. Wir brauchen seine Hilfe, sein Eingreifen, seine Nähe. Er lädt uns durch schwere Erfahrungen ein, zur Besinnung zu kommen und zu ihm zurückzukehren. Für Joel war es ganz klar. Er verstand, was Gott seinem Volk durch das Unglück sagen wollte. Dadurch wurde er zum Sprachrohr Gottes, zu seinem Übersetzer. Markant ist der Ruf zur Buße und Bekehrung in diesem Buch. Und scheinbar fand der Ruf auch ein Echo bei dem Volk. Sehr oft muss auch in unserem Leben erst eine Not kommen, bevor wir erkennen, dass wir uns von Gott entfernt haben, dass wir selbstsicher und selbstzufrieden geworden sind. Denke daran, wenn Unglück und Not dich trifft, so kann es sein, dass Gott dich zur Umkehr rufen will. Wird die Buße aber etwas ändern? Oh ja, zuerst wird sie unser Verhältnis zu Gott ändern. Das Zugeben unserer Schuld, die Bitte um Vergebung wird die Luft reinigen und uns wieder freien Zugang zum Allmächtigen verschaffen. Dann bringt unsere Buße auch Gottes Wohlwollen, Vergebung, Gnade und Segen über uns. Gott kann auch eine rasche Wiederherstellung nach einer Heuschreckenplage schenken. Er kann die Lage ändern und die Not wenden. Gott will uns niemals mit seiner Strafe oder einem Unglück vernichten, sondern zurechtbringen, damit er uns segnen und beschenken kann. Das kommt auch im Buch Joel zum Ausdruck. In Kapitel 3 haben wir die Verheißung von der Ausgießung des Heiligen Geistes. Nach der Umkehr will Gott dem Menschen seinen guten Heiligen Geist geben, ein Geschenk aus dem Himmel für den bußfertigen Sünder. Damit erhält dieses Buch des Propheten Joel 3 sehr wichtige Teile des Heilsplanes Gottes. Die Strafe in Form der Heuschreckenplage, die den Gottlosen erwecken und aus seiner Gleichgültigkeit aufscheuchen soll. Zweitens die Bekehrung und Buße, die nötig sind für jeden Menschen, um von Gott Vergebung, Segen und Leben empfangen zu können. Und drittens den Segen oder das Heil, das bestätigt wird durch die Gabe des Heiligen Geistes. Joels Botschaft hat aber noch einen weiteren Sinn. Sie ist echte Prophetie. Die Heuschreckenplage ist eigentlich eine Vorausschau oder Vision von dem Einmarsch der assyrischen und babylonischen Truppen in Israel. Wie die Heuschrecken werden die Soldaten alles vor ihren Füßen vernichten und das Leben auslöschen. Sie werden ein wüstes und ödes Land zurücklassen. Das ist Wirklichkeit geworden um die Jahre 600 und 700 vor Christus, als Assyrien Samaria eroberte. Aber in dem Gericht der Heuschreckenplage klingt auch noch etwas von einem viel größeren Gericht am Ende der Zeiten an. Dann wird die ganze Welt gerichtet und für ihre Sünden bestraft. Der Prophet nennt es der Tag des Herrn. Das ist kein schöner Tag, kein Tag der Erlösung. Es ist ein Tag des Unheils, der Not, des Elends, ein dunkler Tag, wie Joel im 2. Kapitel seines Buches immer wieder betont. So nimmt er die Heuschreckenplage, die wirklich geschehen ist, zum Anlass, über die Zukunft und das Ende der Welt zu sprechen. Er warnt vor dem zukünftigen Tag des Zornes Gottes, der weitaus schlimmer sein wird als alle Heuschreckenplagen der Welt. Und er ruft zur Umkehr und zur Hinkehr zu Gott. So hat Joel nicht nur den Menschen seiner Zeit etwas zu sagen, sondern auch uns heute und den kommenden Generationen. Das ist Prophetie, und darin liegt auch der aktuelle Wert der Bibel. Wir beten. Herr, wir danken dir, dass du auch im Unglück unser Heil im Auge hast. Lass uns immer dein Reden verstehen und deinen Willen erkennen. Hilf uns, Herr, so zu leben, dass dein Zorn und Gericht uns nicht zu treffen brauchen. Amen.

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0: 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Hallo und herzlich willkommen. In unserer heutigen Bibellese hören Sie aus der großen Hörbibel nach Martin Luther, erschienen bei der Deutschen Bibelgesellschaft, einen Abschnitt aus dem Alten Testament, aus dem zweiten Buch Samuel, Kapitel 1 bis 3 und nach ein wenig Musik auch einen Abschnitt aus dem Neuen Testament, Johannesevangelium, Kapitel 20.
1: Nach dem Tode Sauls, als David aus der Schlacht mit den Amalekitern zurückgekommen und 2 Tage in Ziklag geblieben war, siehe, da kam am 3. Tage ein Mann aus dem Heer von Saul mit zerrissenen Kleidern und mit Erde auf seinem Haupt. Und als er zu David kam, fiel er nieder zur Erde und huldigte ihm. David aber sprach zu ihm:
2: Wo kommst du her?
1: Er sprach zu ihm:
3: Aus dem Heer Israels bin ich entronnen.
1: David sprach zu ihm:
2: Sage mir, wie steht es?
1: Er sprach:
3: Das Volk ist geflohen aus der Schlacht, und es sind viele vom Volk gefallen. Dazu ist auch Saul tot und sein Sohn Jonathan.
1: David sprach zu dem jungen Mann, der ihm das sagte:
2: Woher weißt du, dass Saul und sein Sohn Jonathan tot sind?
1: Der junge Mann, der ihm das sagte, sprach:
3: Ich kam von ungefähr aufs Gebirge Gilboa, und siehe, Saul lehnte sich auf seinen Spieß, und die Wagen mit ihren Kämpfern waren hart an ihm. Und er wandte sich um und sah mich und rief mich. Und ich sprach: Hier bin ich. Und er sprach zu mir: Wer bist du? Ich sprach zu ihm: Ich bin ein Amalekiter. Und er sprach zu mir: Tritt her zu mir und töte mich, denn mir wird schwarz vor den Augen, aber mein Leben ist noch ganz in mir. Da trat ich zu ihm und tötete ihn, denn ich wusste, dass er nicht leben könnte nach seinem Fall. Und ich nahm die Krone von seinem Haupt und das Armgeschmeide von seinem Arm und habe es hergebracht zu dir, meinem Herrn.
1: Da fasste David seine Kleider und zerriss sie. Und ebenso taten alle Männer, die bei ihm waren, und sie hielten Totenklage und weinten und fasteten bis zum Abend um Saul und seinen Sohn Jonathan und um das Volk des Herrn und um das Haus Israel, weil sie durchs Schwert gefallen waren. Und David sprach zu dem jungen Mann, der es ihm angesagt hatte:
2: Wo bist du her?
1: Er sprach:
3: Ich bin der Sohn eines Fremdlings, eines Amalekiters.
1: David sprach zu ihm:
2: Wie? Du hast dich nicht gefürchtet, deine Hand zu erheben gegen den Gesalbten des Herrn, um ihn zu töten?
1: Und David rief einen seiner Leute und sprach:
2: Komm her und schlag ihn nieder.
1: Und er schlug ihn nieder, dass er starb. Und David sprach zu ihm:
2: Dein Blut komme auf dein Haupt, denn dein Mund hat gegen dich selbst geredet, als du sagtest: Ich habe den Gesalbten des Herrn getötet.
1: Und David sang dies Klagelied über Saul und Jonathan, seinen Sohn, und befahl, man solle die Leute von Juda das Bogenlied lehren. Siehe, es steht geschrieben im Buch des Redlichen:
4: Die Edelsten in Israel sind auf deinen Höhen erschlagen. Wie sind die Helden gefallen? Sagt's nicht an in Gad. Verkündet's nicht auf den Gassen in Aschkelon. Lass sich nicht freuen die Töchter der Philister. Lass nicht frohlocken die Töchter der Unbeschnittenen. Ihr Berge von Gilboa, es soll weder tauen noch regnen auf euch, ihr trügerischen Gefilde. Denn da selbst ist der Helden Schild verworfen, der Schild Sauls, als sei er nicht gesalbt mit Öl. Der Bogen Jonathans hat nie gefehlt, und das Schwert Sauls ist nie leer zurückgekommen von dem Blut der Erschlagenen und vom Mark der Helden. Saul und Jonathan, geliebt und einander zugetan, im Leben und im Tod nicht geschieden. Schneller waren sie als die Adler und stärker als die Löwen. Ihr Töchter Israel, weint über Saul, der euch kleidete mit kostbarem Purpur und euch schmückte mit goldenen Kleinoden an euren Kleidern. Wie sind die Helden gefallen im Streit? Jonathan ist auf deinen Höhen erschlagen. Es ist mir leid um dich, mein Bruder Jonathan. Ich habe große Freude und Wonne an dir gehabt. Deine Liebe ist mir wundersamer gewesen, als Frauenliebe ist. Wie sind die Helden gefallen und die Streitbaren umgekommen?
1: Bald danach befragte David den Herrn und sprach:
4: Soll ich hinauf in eine der Städte Judas ziehen?
1: Und der Herr sprach zu ihm:
5: Zieh hinauf.
1: David sprach:
4: Wohin?
1: Er sprach:
5: Nach Hebron.
1: So zog David dorthin mit seinen beiden Frauen, Ahinoam, der Jesraeliterin, und mit Abigail, der Frau Nabals, des Karmeliters. Auch die Männer, die bei ihm waren, führte David hinauf, einen jeden mit seinem Hause. Und sie wohnten in den Städten von Hebron. Und die Männer Judas kamen und salbten dort David zum König über das Haus Juda. Und als David angesagt wurde, dass die Männer von Jabesch in Gilead Saul begraben hatten, sandte er Boten zu ihnen und ließ ihnen sagen:
4: Gesegnet seid ihr vom Herrn, weil ihr solche Barmherzigkeit an Saul, eurem Herrn, getan und ihn begraben habt. So tue nun der Herr an euch Barmherzigkeit und Treue, und auch ich will euch Gutes tun, weil ihr das getan habt. Seid nun getrosten Mutes und wackere Männer, denn Saul, euer Herr, ist tot und mich hat das Haus Juda über sich zum König gesalbt.
1: Abner aber, der Sohn Neas, der Sauls Feldhauptmann war, nahm Ischboschet, Sauls Sohn, und führte ihn nach Mahanaim und machte ihn zum König über Gilead, Asser, Jezreel, Ephraim, Benjamin und über ganz Israel. Und Ischboschet, Sauls Sohn, war 40 Jahre alt, als er König wurde über Israel, und regierte 2 Jahre. Doch das Haus Juda hielt es mit David. Die Zeit aber, die David König war zu Hebron über das Haus Juda, war 7 Jahre und 6 Monate. Und Abner, der Sohn Neas, zog aus mit den Männern Ischboschets, des Sohnes Sauls, von Mahanaim nach Gibeon. Und Joab, der Sohn der Zeruja, zog aus mit den Männern Davids. Und sie stießen aufeinander am Teich von Gibeon und lagerten sich, die einen auf dieser Seite des Teiches, die anderen auf jener. Und Abner sprach zu Joab:
6: Lass die jungen Männer sich aufmachen zum Kampfspiel vor uns.
1: Joab sprach:
5: Es sei.
1: Da machten sich auf und gingen hin 12 an der Zahl aus Benjamin auf der Seite Ischboschets, des Sohnes Sauls, und 12 von den Männern Davids. Und ein jeder ergriff den anderen bei dem Kopf und stieß ihm sein Schwert in die Seite, und sie fielen miteinander. Daher wird der Ort Helkat Hasurim genannt. Er liegt bei Gibeon. Und es erhob sich ein sehr harter Kampf an diesem Tage. Abner aber und die Männer von Israel wurden geschlagen von den Männern Davids. Es waren aber die 3 Söhne der Zeruja dabei, Joab, Abishai und Asael. Asael aber war schnellfüßig wie ein Reh auf dem Felde und jagte Abner nach und wich nicht von ihm, weder zur rechten noch zur linken. Da wandte sich Abner um und sprach:
6: Bist du es, Asael?
1: Er sprach:
6: Ja!
1: Abner sprach zu ihm:
6: Wende dich zur rechten oder zur linken und mach dich an einen der Männer heran und nimm ihm seine Waffen.
1: Aber Asael wollte nicht von ihm ablassen. Da sprach Abner noch einmal zu Asael:
6: Lass ab von mir! Warum willst du, dass ich dich zu Boden schlage? Wie dürfte ich dann mein Antlitz aufheben vor deinem Bruder Joab?
1: Aber er weigerte sich, von ihm abzulassen. Da stieß ihn Abner mit dem Schaft des Spießes in den Leib, so dass der Spieß hinten herauskam. Und er fiel hin und starb an eben der Stelle. Und wer an die Stelle kam, wo Asael tot lag, der blieb stehen. Aber Joab und Abishai jagten Abner nach, bis die Sonne unterging. Und als sie auf den Hügel Ammah kamen, der vor Giach liegt, auf dem Wege zur Steppe von Geba, versammelten sich die Benjaminiter um Abner und bildeten eine Schar und traten oben auf den Hügel. Und Abner rief Joab zu und sprach:
6: Soll denn das Schwert ohne Ende fressen? Weißt du nicht, dass daraus am Ende nur Jammer kommen wird? Wie lange willst du dem Volk nicht sagen, dass es ablassen soll von seinen Brüdern?
1: Joab sprach:
5: So wahr Gott lebt. Wenn du das eher gesagt hättest, so hätte schon heute Morgen jeder im Volk von seinem Bruder abgelassen.
1: Und Joab ließ die Posaune blasen, und das ganze Volk stand still und jagte Israel nicht mehr nach und kämpfte auch nicht weiter. Abner aber und seine Männer gingen die ganze Nacht durchs Jordantal und gingen über den Jordan und zogen durchs ganze Bitron, bis sie nach Mahanaim kamen. Joab aber wandte sich von Abner ab und sammelte das ganze Volk. Und es fehlten von den Männern Davids 19 Mann und Asael. Aber die Männer Davids hatten von Benjamin und den Männern Abners 360 Mann erschlagen. Und sie hoben Asael auf und begruben ihn in seines Vaters Grab in Bethlehem. Und Joab und seine Männer zogen weiter die ganze Nacht, bis ihnen das Tageslicht anbrach in Hebron. Und es war ein langer Kampf zwischen dem Hause Sauls und dem Hause Davids. David aber nahm immer mehr zu an Macht, und das Haus Sauls nahm immer mehr ab. Und es wurden Davids Söhne geboren zu Hebron. Sein erstgeborener Sohn war Amnon von Ahinoam, der Jesraeliterin. Der zweite Kilab von Abigail, der Frau des Karmeliters Nabal. Der dritte Absalom, der Sohn der Macha, der Tochter Talmais, des Königs von Geschur. Der vierte Adonija, der Sohn der Haggit. Der fünfte Shephatja, der Sohn der Abital. Der sechste Jitream, von Egla, der Frau Davids. Diese wurden David geboren zu Hebron. Solange der Kampf währte zwischen dem Hause Sauls und dem Hause Davids, stärkte Abner das Haus Sauls. Und Saul hatte eine Nebenfrau, die hieß Rizpa, eine Tochter Ajas. Und Ischboschet sprach zu Abner:
6: Warum bist du zu meines Vaters Nebenfrau eingegangen?
1: Da wurde Abner sehr zornig über die Worte Ischboschets und sprach:
6: Bin ich denn ein Hundskopf aus Juda? Heute erweise ich mich freundlich dem Hause Sauls, deines Vaters, und seinen Brüdern und Freunden, und habe dich nicht in Davids Hände gegeben. Und du rechnest mir heute eine Schuld an, wegen einer Frau? Gott tue Abner dies und das, wenn ich nicht tue, wie der Herr dem David geschworen hat, dass das Königtum vom Hause Sauls genommen und der Thron Davids aufgerichtet werde, über Israel und Juda, von Dan bis Beersheba.
1: Da konnte er Abner kein Wort mehr antworten, so fürchtete er sich vor ihm. Und Abner sandte Boten für sich zu David und ließ ihm sagen:
6: Wem gehört das Land? Schließe du einen Bund mit mir. Siehe, meine Hand soll mit dir sein, dass ich dir ganz Israel zuführe.
1: David sprach:
4: Gut, ich will einen Bund mit dir schließen. Aber eins fordere ich von dir. Du sollst mein Angesicht nicht sehen, es sei denn, du bringst Michael, Sauls Tochter, zu mir, wenn du kommst, mein Angesicht zu sehen.
1: Auch sandte David Boten zu Ischboschet, dem Sohn Sauls, und ließ ihm sagen:
4: Gib mir meine Frau Michael, die ich mir gewonnen habe mit 100 Vorhüten der Philister.
1: Ischboschet sandte hin und ließ sie wegnehmen ihrem Mann Paltiel, dem Sohn des Laish. Und ihr Mann ging mit ihr und weinte hinter ihr her bis Bahurim. Da sprach Abner zu ihm:
6: Kehre um und geh heim.
1: Und er kehrte um. Und Abner besprach sich mit den Ältesten in Israel und sprach:
6: Ihr habt schon längst danach verlangt, dass David König über euch sei. So tut's nun. Denn der Herr hat von David gesagt: Durch die Hand meines Knechtes David will ich mein Volk Israel erretten aus der Hand der Philister und aller seiner Feinde.
1: Das tat Abner auch Benjamin kund und ging dann hin, um auch David in Hebron alles kundzutun, was Israel und das ganze Haus Benjamin für gut hielten. Als nun Abner nach Hebron zu David kam und mit ihm 20 Mann, machte ihnen David ein Mahl. Und Abner sprach zu David:
6: Ich will mich aufmachen und hingehen, um ganz Israel zu meinem Herrn, dem König, zu sammeln, damit sie einen Bund mit dir schließen, auf dass du König seist, wie es dein Herz begehrt.
1: Dann entließ David den Abner, so dass er hinging mit Frieden. Und siehe, die Männer Davids und Joab kamen von einem Streifzug zurück und brachten eine große Beute mit. Abner aber war nicht mehr bei David in Hebron, sondern er hatte ihn entlassen, so dass er mit Frieden weggegangen war. Als aber Joab und das ganze Heer mit ihm kam, wurde ihm angesagt, dass Abner, der Sohn Ners, zum König gekommen sei, und der habe ihn entlassen, so dass er mit Frieden weggegangen war. Da ging Joab zum König hinein und sprach:
5: Was hast du getan? Siehe, Abner ist zu dir gekommen. Warum hast du ihn fortgelassen, dass er weggegangen ist? Kennst du Abner, den Sohn Ners, nicht? Er ist gekommen, dich zu überlisten, dass er erkunde dein Kommen und Gehen und alles erfahre, was du tust.
1: Und als Joab von David wegging, sandte er Abner Boten nach, um ihn zurückzuholen von Borsira. Aber David wusste nichts davon. Als nun Abner nach Hebron zurückkam, führte ihn Joab im Tor beiseite, um heimlich mit ihm zu reden, und stach ihn dort in den Leib, dass er starb, um des Blutes seines Bruders Asael willen. Als David das hernach erfuhr, sprach er:
2: Ich und mein Königtum sind unschuldig vor dem Herrn ewiglich an dem Blut Abners, des Sohnes Ners. Es falle aber auf den Kopf Joabs und auf das ganze Haus seines Vaters. Und es soll nicht aufhören im Hause Joabs, dass einer Eiterfluss und Aussatz habe oder am Stabe gehe oder durchs Schwert falle oder an Brot Mangel habe.
1: Joab und sein Bruder Abishai hatten Abner nach dem Leben getrachtet, weil er ihren Bruder Asael im Kampf bei Gibeon getötet hatte. David aber sprach zu Joab und allem Volk, das bei ihm war:
2: Zerreißt eure Kleider und gürtet euch den Sack um und haltet die Totenklage um Abner.
1: Und der König folgte der Bahre. Und als sie Abner begruben in Hebron, erhob der König seine Stimme und weinte bei dem Grabe Abners, und auch alles Volk weinte. Und der König klagte um Abner und sprach:
2: Musste Abner sterben, wie ein Gottloser stirbt? Deine Hände waren nicht gebunden, deine Füße waren nicht in Ketten gelegt, und doch bist du gefallen, wie man vor Ruchlosen fällt.
1: Da beweinte ihn alles Volk noch mehr. Als nun alles Volk kam, während es noch Tag war, um David zum Essen zu nötigen, schwor David und sprach:
2: Gott, tue mir dies und das, wenn ich Brot oder sonst etwas zu mir nehme, ehe die Sonne untergeht.
1: Und alles Volk nahm es wahr, und es gefiel ihnen gut, wie alles, was der König tat, dem ganzen Volke wohlgefiel. Und alles Volk und ganz Israel merkten an diesem Tage, dass es nicht vom König ausgegangen war, dass Abner, der Sohn Ners, getötet wurde. Und der König sprach zu seinen Männern:
2: Wisst ihr nicht, dass an diesem Tag ein Fürst und Großer gefallen ist in Israel? Ich aber bin heute noch schwach, obwohl ich zum König gesalbt bin. Aber diese Männer, die Söhne der Zeruja, sind härter als ich. Der Herr vergelte dem, der Böses tut, nach seiner Bosheit.

0: Hören Sie nun noch einen Abschnitt aus dem Neuen Testament, Johannesevangelium Kapitel 20.
1: Am ersten Tag der Woche kommt Maria von Magdala früh, als es noch finster war, zum Grab und sieht, dass der Stein vom Grab weg war. Da läuft sie und kommt zu Simon Petrus und zu dem anderen Jünger, den Jesus lieb hatte, und spricht zu ihnen:
2: Sie haben den Herrn weggenommen aus dem Grab, und wir wissen nicht, wo sie ihn hingelegt haben.
1: Da ging Petrus und der andere Jünger hinaus, und sie kamen zum Grab. Es liefen aber die zwei miteinander, und der andere Jünger lief voraus, schneller als Petrus, und kam zuerst zum Grab. Schaut hinein und sieht die Leinentücher liegen. Er ging aber nicht hinein. Da kam Simon Petrus ihm nach und ging in das Grab hinein und sieht die Leinentücher liegen, aber das Schweißtuch, das Jesus um das Haupt gebunden war, nicht bei den Leinentüchern liegen, sondern daneben, zusammengewickelt an einem besonderen Ort. Da ging auch der andere Jünger hinein, der zuerst zum Grab gekommen war, und sah und glaubte. Denn sie verstanden die Schrift noch nicht, dass er von den Toten auferstehen müsste. Da gingen die Jünger wieder heim. Maria aber stand draußen vor dem Grab und weinte. Als sie nun weinte, schaute sie in das Grab und sieht zwei Engel in weißen Gewändern sitzen, einen zu Häupten und den anderen zu den Füßen, wo sie den Leichnam Jesu hingelegt hatten. Und die sprachen zu ihr:
3: Frau, was weinst du?
1: Sie spricht zu ihnen:
2: Sie haben meinen Herrn weggenommen, und ich weiß nicht, wo sie ihn hingelegt haben.
1: Und als sie das sagte, wandte sie sich um und sieht Jesus stehen und weiß nicht, dass es Jesus ist. Spricht Jesus zu ihr:
3: Frau, was weinst du? Wen suchst du?
1: Sie meint, es sei der Gärtner, und spricht zu ihm:
2: Herr, hast du ihn weggetragen? So sage mir, wo du ihn hingelegt hast, dann will ich ihn holen.
1: Spricht Jesus zu ihr:
3: Maria.
1: Da wandte sie sich um und spricht zu ihm auf Hebräisch:
2: Rabuni.
1: Das heißt, Meister. Spricht Jesus zu ihr:
3: Rühre mich nicht an, denn ich bin noch nicht aufgefahren zum Vater. Geh aber hin zu meinen Brüdern und sage ihnen, ich fahre auf zu meinem Vater und zu eurem Vater, zu meinem Gott und zu eurem Gott.
1: Maria von Magdala geht und verkündigt den Jüngern:
2: Ich habe den Herrn gesehen, und das hat er zu mir gesagt.
1: Am Abend aber dieses ersten Tages der Woche, als die Jünger versammelt und die Türen verschlossen waren aus Furcht vor den Juden, kam Jesus und trat mitten unter sie und spricht zu ihnen:
3: Friede sei mit euch.
1: Und als er das gesagt hatte, zeigte er ihnen die Hände und seine Seite. Da wurden die Jünger froh, dass sie den Herrn sahen. Da sprach Jesus abermals zu ihnen:
3: Friede sei mit euch. Wie mich der Vater gesandt hat, so sende ich euch.
1: Und als er das gesagt hatte, blies er sie an und spricht zu ihnen:
3: Nehmt hin den Heiligen Geist. Welchen ihr die Sünden erlasst, denen sind sie erlassen. Und welchen ihr sie behaltet, denen sind sie behalten.
1: Thomas aber, der Zwilling genannt wird, einer der Zwölf, war nicht bei ihnen, als Jesus kam. Da sagten die anderen Jünger zu ihm:
4: Wir haben den Herrn gesehen.
1: Er aber sprach zu ihnen:
5: Wenn ich nicht in seinen Händen die Nägelmale sehe und meinen Finger in die Nägelmale lege und meine Hand in seine Seite lege, kann ich's nicht glauben.
1: Und nach 8 Tagen waren seine Jünger abermals drinnen versammelt und Thomas war bei ihnen. Kommt Jesus, als die Türen verschlossen waren, und tritt mitten unter sie und spricht:
3: Friede sei mit euch.
1: Danach spricht er zu Thomas:
3: Reiche deinen Finger her und sieh meine Hände. Und reiche deine Hand her und lege sie in meine Seite. Und sei nicht ungläubig, sondern gläubig.
1: Thomas antwortete und sprach zu ihm:
6: Mein Herr und mein Gott.
1: Spricht Jesus zu ihm:
3: Weil du mich gesehen hast, Thomas, darum glaubst du. Selig sind, die nicht sehen und doch glauben.
1: Noch viele andere Zeichen tat Jesus vor seinen Jüngern, die nicht geschrieben sind in diesem Buch. Diese aber sind geschrieben, damit ihr glaubt, dass Jesus der Christus ist, der Sohn Gottes, und damit ihr durch den Glauben das Leben habt in seinem Namen.
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0: 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Guten Abend und herzlich willkommen. Es folgt ein Beitrag von Hans Allgeier.
1: Liebe Hörerinnen, liebe Hörer, nach einer Umfrage in unserem Land wusste nur jeder Vierte in Deutschland, was Pfingsten bedeutet und was damals geschah. Weißt du es, liebe Hörer? Nun, du denkst, das weiß doch jeder. Gott sandte seinen Heiligen Geist, wie er es versprochen hatte. Genau, du hast recht, wenn du so geantwortet hast. In Johannes 16, Vers 7 lesen wir, Jesus sagte zu seinen Jüngern, aber ich sage euch die Wahrheit. Es ist gut für euch, dass ich weggehe. Denn wenn ich nicht weggehe, kommt der Tröster nicht zu euch. Wenn ich aber gehe, will ich ihn zu euch senden. Aber wer ist denn nun dieser Tröster? Es ist der Heilige Geist. In der Luther-Übersetzung wird dieses Wort Parakletos im Griechischen als Tröster ins Deutsche übersetzt. Es ist ganz schwierig, ja fast unmöglich, im Deutschen ein treffendes Wort für diesen griechischen Ausdruck Parakletos zu finden. Man kann es umschreiben. Es ist der Helfer, der zur Hilfe Herbeigerufene, der Fürsprecher, der Mittler und auch der Anwalt, der Beistand, jemand, der für einen anderen eintritt. Der andere Beistand, was bedeutet, dass der Heilige Geist ein zweiter Beistand von gleicher Qualität ist. So könnte man sagen, dass der Heilige Geist für den einzelnen Glaubenden der Stellvertreter Jesu Christi ist. Er ist Gott gleich. Er ist die dritte Person der Gottheit, der jetzt in dieser Zeit, im Zeitalter der Gnade oder des Heiligen Geistes, Gottes Arbeit hier unter uns Menschen tut. Er arbeitet an uns, er wirkt in uns und durch die Menschen, die sich ihm geöffnet haben. Versetzen wir uns in die Lage der 12 Jünger damals. 3 Jahre folgten sie ihm nach. Er hat sie unterrichtet in Wort und Tat. 3 Jahre konnten sie hören, was er sprach und sehen, wie er handelte. 3 Jahre hat er sie geführt und beraten, ermutigt und ermahnt. Immer und für alle Probleme hatte er eine Lösung. 4.000 bis 5.000 Leute waren ohne Essen. Er zauberte nicht wie Harry Potter. Er vermehrte einfach das Brot und alle wurden satt. Es war Sturm auf dem See Genezareth. Die Jünger bekamen Angst und meinten, sie würden ertrinken. Er stand auf und stillte den Sturm. Die 12 Männer hatten die ganze Nacht gearbeitet, gefischt und nichts gefangen. Er wusste, wo die Fische waren, sagte es ihnen, und sie brachten das Schiff voller Fische an Land. Da brachte man einen Kranken zu ihm. Er wusste, dass dieser Mann zuerst Vergebung brauchte, und dann heilte er ihn. Ein Blinder kam. Er wusste, nicht die Eltern sind schuld an der Blindheit, sondern Gottes Herrlichkeit sollte dadurch geoffenbart werden. Bei der Hochzeit zu Kana war kein Wein mehr da. Er wusste, wie man Wein aus Wasser herstellt. Kein Geld, um die Steuern zu bezahlen. Er kannte den Fisch, der das Geldstück im Maul hatte. Da kam die Nachricht von Lazarus, dass er sterbenskrank ist. Jesus hatte die Ruhe weg, und als sie nach 4 Tagen kamen, war es nicht zu spät. Jesus, der Herr über Tod und Leben, weckte Lazarus auf. Als sie zu dem besessenen Gadarener kamen, den alle fürchteten, fiel der vor Jesus auf die Knie und er veränderte sein Leben. Selbst als Petrus im Garten Gethsemane dem Malchus das Ohr abschlug, heilte es Jesus wieder. Kein Wunder, dass die Jünger in Johannes 6, 68 bis 69 sagten, Herr, wohin sollen wir gehen? Du hast Worte des ewigen Lebens und wir haben geglaubt und erkannt, du bist der Heilige Gottes. Es war schön, es war genial, mit Jesus zusammen zu sein. Nichts hat ihnen gefehlt. Nach und nach lernten sie immer mehr, ihr Glaube wuchs, ihr Vertrauen in Jesus nahm zu. Nun sagte er zu ihnen, ich gehe wieder zurück zu meinem Vater. Aber ich sage euch die Wahrheit, es ist gut für euch, dass ich weggehe. denn wenn ich nicht weggehe, kommt der Tröster nicht zu euch. Wenn ich gehe, will ich ihn zu euch senden. Er war doch erst 33 Jahre alt. Mit 33 stirbt man doch noch nicht. Das war doch erst der Anfang. Wie oft brechen Dinge zusammen, wenn führende Personen weggehen? Es ist gut für euch, dass ich weggehe, sagte Jesus. Warum ist es gut, Herr? Stand ihnen im Gesicht geschrieben. Da kommt jemand an meiner Stelle, sagt Jesus. Das ist noch besser für euch, als wenn ich 2000 Jahre auf der Erde bleibe. Wer kommt denn? Wer kann denn das tun, was du tust? Es ist der Tröster. Jetzt waren sie natürlich traurig. Gott, der alles geschaffen hat, Jesus, der selbst Mensch war, wusste am besten, was sie brauchten, und er weiß auch am besten, was wir brauchen, lieber Hörer, du und ich. Und das gibt er uns. Das bietet er uns an. Dazu lädt er uns ein. Wir brauchen Gott, den Vater. Den kannten sie. Kennst du ihn auch? Er ist der Schöpfer des Himmels und der Erden. Er ist der Herr, dem Abraham, Isaak und Jakob vertrauten. Der Gott Israels, der Mächtige, der Ewige, der Treue, der Wahrhaftige, der Herr der Heerscharen, der da ist und der da war und der da kommt, der Allmächtige, der sein Volk aus Ägypten führte. Der, dem einst David vertraute, von dem alle Propheten sprachen, der versprochen hat, sein Volk zu erlösen

Allein. Ich bin bei dir. Ich bin in dir. Ich verstehe dich. Ich helfe dir. Ich bin an deiner Seite. Der Tröster richtet dich auf, wenn du niedergeschlagen bist. Der Tröster stärkt dich, wenn du von anderen verletzt wurdest. In jeder Situation, in der du Trost brauchst, ist der Tröster da. Hast du ihm Platz, Raum gegeben in deinem Leben? Ihm die Möglichkeit gegeben, dich zu trösten? Sie wussten, dass der Heilige Geist auf Jesus gekommen war. Lukas 3, 21 bis 22. Und es begab sich, als alles Volk sich taufen ließ und Jesus auch getauft worden war und betete, da tat sich der Himmel auf und der Heilige Geist fuhr hernieder auf ihn in leiblicher Gestalt wie eine Taube und eine Stimme kam aus dem Himmel. Du bist mein lieber Sohn, an dir habe ich Wohlgefallen. Das war für ihn eine Erfüllung mit dem Heiligen Geist, eine Vollfüllung, eine Ausrüstung für seinen Dienst, eine Befähigung, seinen Auftrag auszuführen. Jesus war vom Heiligen Geist gezeugt. Doch für seinen Dienst brauchte er eine Erfüllung. Wir sind durch den Heiligen Geist gezeugt, wiedergeboren und brauchen auch immer wieder eine Erfüllung. Dieser Tage druckte mein Drucker nicht mehr. Die Schrift war fast nicht mehr zu lesen. Da ging ich zur Füllstation. Das ist ein Geschäft in unserer Nähe, in dem gebrauchte Tintenpatronen wieder befüllt werden. Ist es in deinem Leben vielleicht auch so? Alles nur noch schwach? Keine Kraft, kein Zeugnis, kein Mut mehr für Jesus? Du brauchst vielleicht eine neue Erfüllung mit dem Heiligen Geist. An Pfingsten erfuhren die Jünger dann den Wind des Heiligen Geistes, Apostelgeschichte 2, Vers 2, und es geschah ein Brausen vom Himmel, wie von einem gewaltigen Wind, und erfüllte das ganze Haus, in dem sie saßen. Da wurde etwas bewegt. Die Jünger wurden bewegt. Von da an gingen sie an die Öffentlichkeit und gaben Zeugnis von Jesus. Sie hatten keine Angst mehr. Ihre Zungen wurden bewegt und Gott schenkte ihnen eine neue Sprache. Sie gingen hin in alle Welt und bewegten Dinge, weil sie vom Heiligen Geist bewegt waren. Am Pfingsten erfuhren sie auch das Feuer Gottes, das sie erleuchtete, um Gott wirklich zu erkennen und die Dinge Gottes zu verstehen. So sagte es Jesus voraus, der Heilige Geist wird der Welt die Augen öffnen. Zuerst dafür, dass wir uns als Sünder erkennen und vor Gott nicht bestehen können. Er wird euch in alle Wahrheit leiten, sagte Jesus. Er wird euch an alles erinnern, was ich euch gesagt habe. Er wird mich verherrlichen. Er wird den Vater groß machen. Er gibt uns eine Leidenschaft für Jesus. Und dann sagte Jesus auch noch zu seinen Jüngern in Johannes 14, Vers 23, wer mich liebt, der wird mein Wort halten und mein Vater wird ihn lieben und wir werden zu ihm kommen und Wohnung bei ihm nehmen. Wenn der Heilige Geist in dir wohnt, wohnt der dreieinige Gott in dir, der Vater, der Sohn und der Heilige Geist. Wer ist dieser Heilige Geist? Er ist Gott. Er möchte in dir, lieber Hörer, wohnen. Hast du ihm dein Leben geöffnet? Lass ihn ein. Er will dir helfen, dich führen und leiten und durch dein ganzes Leben hindurch begleiten.

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1: Ich bin Sebastian Scharte. Die Bundesregierung hat den russischen Botschafter einbestellt und Russland scharf vor weiteren Drohungen gegen die Ukraine gewarnt. Das Auswärtige Amt erklärte, Deutschland lasse sich nicht einschüchtern und werde die Ukraine weiter kraftvoll unterstützen. Zuvor hatte Russland systematische Angriffe auf Einrichtungen der Rüstungsindustrie und Entscheidungszentren in Kiew angekündigt. Moskau forderte außerdem ausländische Diplomaten und andere Bürger auf, die ukrainische Hauptstadt zu verlassen. Der Chef des russischen Parlaments, Volodin, drohte zudem mit dem Einsatz von Massenvernichtungswaffen bei Angriffen auf russische Zivilisten. Die USA, Indien, Australien und Japan haben ihre Zusammenarbeit im Indopazifik weiter ausgebaut.
2: Beim Treffen des sogenannten Quad-Bündnisses betonten die vier Staaten ihre Vision eines freien und offenen Indopazifiks. US-Außenminister Rubio kündigte eine stärkere Überwachung der Aktivitäten auf dem Meer in der Region an. Außerdem soll der Austausch von Daten zur kommerziellen Schifffahrt künftig nahezu in Echtzeit erfolgen. Nach Angaben Rubios planen die vier Staaten zudem erstmals ein gemeinsames Infrastrukturprojekt für Häfen in der Region. Timo Wiesner, Redaktion.
1: EU-Bürger sollen künftig einfacher an Kommunalwahlen in anderen Mitgliedstaaten teilnehmen können. Die EU-Staaten beschlossen heute neue Regeln für Informationen über Wahlrechte und Registrierungsverfahren. Betroffene Bürger sollen künftig aktiv über ihre Rechte und notwendige Anmeldungen informiert werden. Die Informationen sollen dabei auch in mehreren in der Europäischen Union weit verbreiteten Sprachen angeboten werden. In Laos in Südostasien sind seit einer Woche 7 Menschen nach einer Sturzflut in einer Höhle eingeschlossen. Nach Angaben der lokalen Behörden waren die Männer dort am 19. Mai auf der Suche nach Gold unterwegs. Heftige Regenfälle überfluteten anschließend das Höhlensystem. Seitdem ist der Kontakt zu den Männern abgebrochen. Rettungskräfte konnten bislang nicht zu ihnen vordringen, weil die Gänge sehr schmal sind und weiter Wasser eindringt. Außerdem erschweren Sauerstoffmangel und die komplizierte Lage den Rettungseinsatz in der Höhle zusätzlich.
0: Deutschlandwetter.
1: Heute Abend und in der Nacht gibt es südlich der Donau einzelne Quellwolken, sonst ist es gering bewölkt oder klar. Die Tiefstwerte erreichen 15 bis 8 Grad. Und morgen gibt es in der Südhälfte teils Wolken, an den Alpen sind Schauer und Gewitter möglich, sonst ist nur mit wenigen Schauern zu rechnen. In der Nordhälfte wird es heiter oder sonnig und trocken, nur in Küstennähe sind zeitweise dichtere Wolken möglich. Die Temperaturen erreichen im Norden 15 bis 25, sonst 27 bis 33 Grad.
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3: Hallo und herzlich willkommen bei den Denkanstößen. Zunächst ein wenig Musik und dann ein Vortragsmitschnitt von Edgar Lück mit dem Titel Religiös und doch ohne Hoffnung.

0: Radio HBR mit den Denkanstößen. Hallo und herzlich willkommen. Es folgt nun ein Beitrag von Edgar Lück mit dem Titel Religiös und doch ohne Hoffnung.
1: Religiös und doch ohne Hoffnung. Eigentlich sollten doch die religiösen Menschen Hoffnung haben. Ja und nein. Weil wir müssen einmal schauen, was religiös auch bedeutet, was ein religiöses Leben bedeutet. Ja, in der Zeit beispielsweise, wo ich in Indien war, habe ich sehr viele Hinduisten kennengelernt. Und als ich mit ihnen über das Leben sprach, aber auch über das ewige Leben und das Leben nach dem Tod, musste ich feststellen, dass sie nicht wirklich eine feste Hoffnung hatten. Sie hatten zwar die Hoffnung, dass sie vielleicht in einem neuen Leben wiedergeboren werden, aber sie wussten nicht genau, in was. Als ich dort war, beispielsweise in der Geburtsstadt des Hinduismus in Varanasi, und ich den Menschen in die Augen geschaut habe, musste ich feststellen, dass da so eine Traurigkeit irgendwie herrschte. Und ich dachte mir, eine Religiosität oder eine Religion muss doch mehr Hoffnung und mehr Freude ausstrahlen. Und stattdessen habe ich da eher Trauer gesehen, Leere. Aber auch in Deutschland sagen viele Menschen, dass sie religiös sind. Ja, wir haben in Deutschland das berühmte Christentum. Wir glauben an Jesus, sagen viele Menschen. Und sie werden als Kind getauft. Sie wachsen religiös auf, gehen zur Konfirmation oder Kommunion. Und sie leben eine gewisse Religiosität. Aber auch wenn wir sie fragen, müssen wir feststellen, dass sie teilweise gar nicht wirklich an Jesus und das, was Jesus gesagt hat, glauben. Und wenn wir mit ihnen über das Leben nach dem Tod reden, sagen sie, ja, wir wissen doch gar nicht, was kommt. Und wir merken, das Christentum in Deutschland oder die Religiosität in Deutschland ist eher zu einer Tradition geworden. Manche gehen in die Kirche, viele lassen sich taufen, aber man fragt sich, warum. Ein Freund von mir, ein guter Freund, der war in der orthodoxen Kirche. Er war sogar Messdiener. Und das war total interessant. Er war sehr engagiert. Und er ist zu den Priestern gegangen und hat ihnen sehr, sehr viele Fragen gestellt. Und irgendwann hat es ihm gereicht. Er hat gesagt, ich möchte mehr über Gott erfahren. Und ich fliege ins Kloster in die Türkei. Und ist ins Kloster geflogen in die Türkei und hat dann dort mit den Priestern geredet. Und er hat sie gefragt, was kommt nach dem Tod? Wie kann ich Vergebung meiner Sünden bekommen? Und die haben gesagt, ja, du musst beichten. Du musst deine Sünden bekennen. Und dann sagt er, ja, was passiert denn, wenn ich im Flieger sitze und vielleicht gerade sündige Gedanken habe und da ist kein Priester? Und das Flugzeug stürzt ab. Was ist dann? Und dann sagt der Priester, dann ist das so. Und das war für meinen Freund sehr, sehr bewegend, weil er wirklich auf der Suche war nach Gott. Weil er wirklich auf der Suche war, Vergebung seiner Sünden zu erlangen, ein Leben mit Gott zu leben. Aber dass dieses Leben sich an eine Person gebunden hat oder vor allem an Priester gebunden hat. Religiös und doch ohne Hoffnung. Wir merken, Religiosität kann uns höchstwahrscheinlich keine feste Hoffnung geben. Kann uns keine Hoffnung geben. Und deswegen möchte ich mit euch heute eine Bibelstelle betrachten, wo es auch um einen religiösen Menschen geht. Und dieser Mensch war nicht nur religiös, sondern er war auch wohlhabend. Und deswegen kann es sehr gut auch in unsere Zeit hineinpassen. Weil wir in einer Zeit leben, wo wir sehr wohlhabend sind in Deutschland. Und dass wir sehr viel Religiosität leben. Bevor wir zu dieser Textstelle kommen, möchte ich mit euch gemeinsam erstmal in das Leben von Jesus gehen. Dass wir uns einmal vorstellen und uns einmal in die Situation begeben, dass wie Jesus hier auf dieser Erde gelebt hat. Und wir müssen uns vorstellen, Jesus war ein Mann, der angefangen hat, etwa mit 30 Jahren zu predigen. Und seine Predigten und seine Worte haben so einen Einfluss genommen in Israel auf die Juden, dass es ganz schnell dazu kam, dass die Menschen sich um ihn geschart haben. Und dass Menschen sich gefragt haben, wer ist dieser Jesus? Wer ist dieser Mann, der diese Worte spricht, die zu Herzen gehen und nicht nur die zu Herzen gehen, sondern der Menschen gesund macht und heilt. An einer Stelle im Johannesevangelium heißt es sogar, alle Welt läuft ihm nach. Also es war unglaublich, dort wo Jesus aufgetreten ist, haben sich Menschen zusammengefunden und haben diesem Jesus Gehör geschenkt. Und die ersten Predigten, die Jesus gebracht hatte, hat er gesagt, tut Buße und bekehrt euch. In anderen Worten, ändert euer Leben, ändert euer Denken und kehrt von eurem bösen Weg um. Und glaubt an das Evangelium. Jesus hat vom ewigen Leben gesprochen. Er hat gesagt, wer an mich glaubt, der hat das ewige Leben. Das waren Worte, die zu der damaligen Zeit nicht bekannt waren. Weil die Religiosität der Juden bestand darin, die Gesetze zu halten, die Gebote von Mose. Und da kam jetzt Jesus, der sagt, ich erfülle das Gesetz und wer an mich glaubt, der hat das ewige Leben. Und das war etwas, was manche zum Anstoß war und für manche eine Hoffnungsbotschaft. Weil er gesagt hat, wer an mich glaubt, der hat das ewige Leben. Denn Jesus verspricht etwas, was gewiss ist über diesen Tod hinaus. Und in dieser Zeit, nachdem Jesus das gepredigt hat, war er jetzt auf dem Weg nach Jerusalem. Und er hat seinen Jüngern gesagt, ich werde sterben. Und genau in dieser Zeit, wo Jesus auf dem Weg ist nach Jerusalem, ist jetzt diese Geschichte, kurz vor seiner Kreuzigung. Und ich möchte mit euch lesen, Markus Evangelium, Kapitel 10, Vers 17. Und als er sich auf den Weg machte, lief einer herbei und kniete vor ihm nieder und fragte ihn, guter Meister, was soll ich tun, damit ich das ewige Leben ererbe? Aber Jesus sprach zu ihm, was nennst du mich gut? Niemand ist gut als Gott allein. Du kennst die Gebote, du sollst nicht töten, du sollst nicht Ehe brechen, du sollst nicht stehlen, du sollst nicht falsch Zeugnis reden, du sollst niemanden berauben. Ehre Vater und Mutter. Er aber sprach zu ihm, Meister, das habe ich alles gehalten von meiner Jugend auf. Und Jesus sah ihn an und gewann ihn lieb und sprach zu ihm, eines fehlt dir. Geh hin, verkaufe alles, was du hast und gib's den Armen, so wirst du einen Schatz im Himmel haben und komm und folge mir nach. Er aber wurde unmütig über das Wort und ging traurig davon, denn er hatte viele Güter. Und Jesus sah um sich und sprach zu seinen Jüngern, wie schwer werden die Reichen in das Reich Gottes kommen. Die Jünger aber entsetzten sich über seine Worte. Aber Jesus antwortete wiederum und sprach zu ihm, liebe Kinder, wie schwer ist es, in das Reich Gottes zu kommen. Es ist leichter, dass ein Kamel durch dein Nadelöhr gehe, als dass ein Reicher in das Reich Gottes komme. Sie entsetzten sich aber noch viel mehr und sprachen untereinander, wer kann dann selig werden? Jesus aber sah ihn an und sprach, bei dem Menschen ist so möglich, aber nicht bei Gott, denn alle Dinge sind möglich bei Gott. Soweit Gottes Wort. Wir lesen diese Geschichte von diesem jungen Mann und er sieht jetzt diesen Jesus, der ständig predigt von dem ewigen Leben und er hat das verstanden, dass Jesus eine Botschaft hat, die weitergeht als das, was er bisher kannte. Und wir müssen davon ausgehen, dass dieser junge Mann die Tora sehr gut kannte. Denn in dem Judentum war es üblich, dass man bis zu dem 12., spätestens 14. Lebensjahr die Tora teilweise sogar fast vollständig auswendig kannte. Das heißt, man kannte die Schriften gut. Und im Nachhinein hat man sich Lehrer gesucht, die Rabbis. Ja, die guten Meister, die sie in der Lehre ihres Lebens unterstützen sollten. Und ich glaube, genau diesen Punkt bringt dieser junge Mann hier mit. Er war ein guter Mann, er war wahrscheinlich gebildet, er war fleißig, er hatte viel Reichtum und er war religiös. Und er wollte in seiner Religiosität wachsen und hat jetzt diesen großen Lehrer und Meister Jesus gesehen. Und er rennt zu ihm hin und er kniet sogar vor ihm und sagt, guter Meister, was soll ich tun, damit ich das ewige Leben ererbe? Wie genial, oder? Jetzt kommt dieser Jesus sogar durch meinen Ort und ich gehe zu ihm hin und ich frage ihn. Wie kann ich das ewige Leben bekommen? Und ich glaube, diese Frage, die dieser Mann hier stellt, ist eine der wesentlichsten Fragen des menschlichen Daseins. Wie kann ich das ewige Leben bekommen? Oder auch anders gesagt, was passiert nach dem Tod? Wird meine Seele ewig leben? Und ich habe mich immer wieder gefragt, warum sagt Jesus in dieser Stelle, was nennst du mich guter Meister? Niemand ist gut als Gott allein. Ich habe mich immer wieder gefragt, warum antwortet Jesus diesem jungen Mann so? Ich will es nachher auflösen, aber ich gehe erstmal auf andere Sachen ein, aber ich weiß nicht, ob ihr euch das auch gefragt habt. Und kurz darauf sagt Jesus Folgendes. Kennst du die Gebote? Kennst du die Gebote Gottes? Und der junge Mann, ja, die habe ich alle gehalten. Du sollst nicht lügen, du sollst nicht stehlen. Von Jugend auf. Er war sehr von sich überzeugt, dass er mit seinem Leben ein sehr, sehr gutes und vorbildliches Leben geführt hat. Der erste Punkt ist, er stellt die richtige Frage. Er stellt die richtige Frage und er kommt sogar zu der richtigen Person. Aber irgendwie hat er etwas nicht begriffen, denn am Ende geht er traurig von Jesus davon. Und ich frage mich, was ist dazwischen passiert? Zwischen dem guten Meister und am Ende mit einer Traurigkeit davon zu gehen. Was hat Jesus gesagt? Welche Auswirkungen hatten die Worte Jesu in seinem Leben? Und ich glaube und bin davon überzeugt, dass die Worte Jesu zu zwei Reaktionen führen. Entweder ich nehme sie an und ich glaube es, oder ich gehe von Jesus weg und nehme seine Worte nicht an. Da gibt es nur zwei Möglichkeiten. Entweder ich glaube es und vertraue den Worten Jesu, oder ich gehe von Jesus weg. Was war jetzt das Entscheidende? Dieser junge Mann kam zu Jesus und hat gesagt, guter Meister, wie bekomme ich das ewige Leben? Welche Frage hätte dieser junge Mann oder welche Worte hätte dieser junge Mann Jesus antworten sollen? Habt ihr vielleicht Gedanken dazu? Welche Antwort sollte dieser junge Mann Jesus entgegenbringen? Nachdem Jesus gesagt, was nennst du mich gut? Nur Gott ist gut allein. Was hat Jesus mit seinem Leben gezeigt, als er auf dieser Erde war? Er ist nicht nur auf diese Erde gekommen, um ein guter Meister zu sein. Jesus ist nicht auf die Erde gekommen, um diese Welt zu verbessern. Dass wir Menschen einfach nur besser werden und die Gebote halten. Denn wenn wir die Bibel studieren, wenn wir Jesus wahrnehmen, sehen wir, dass die Gebote dazu da sind, um uns Menschen zu zeigen, dass wir sie gar nicht halten können. Und dass die Gebote, wenn wir sie lesen, du sollst nicht töten, du sollst nicht stehlen, du sollst nicht Ehe brechen, du sollst nicht schlecht über andere reden, dass sie uns Menschen wie einen Spiegel vor das Gesicht halten und sagen, ich kann das nicht. Ich schaff das nicht. Warum? Weil diese Dinge, die das Gesetz von uns fordern, der moralische und göttliche Wille sind, die nur der vollkommene Mensch tun kann. Und das Gesetz zeigt uns unsere Sündhaftigkeit. Und im Gegenteil zu dem, dass es uns fördern soll, gut zu sein, zeigt es uns, wir sind verloren und wir sind getrennt von Gott. Ja, die Bibel sagt, wir sind Sünder. Und manche haben eine falsche Vorstellung davon, wer wir sind, wer der Mensch ist. Und sie sagen, Sünder, ein Sünder ist, der lügt. Ein Sünder ist, der stiehlt. Wisst ihr, warum wir lügen und warum wir stehlen und warum wir schlecht über andere reden, ja sogar denken? Weil wir von Gott getrennt sind. Weil nach dem Sündenfall eine Trennung zwischen Gott und dem Menschen entstanden ist und der Mensch sich von Gott entfremdet hat und nicht mehr Gottes Willen tun kann. Die Bibel sagt, wir sind allesamt Sünder und ermangeln die Herrlichkeit, die wir eigentlich bei Gott haben sollten. Wir sollten eigentlich die Gemeinschaft mit Gott genießen, aber die Sünde trennt uns von Gott. Wisst ihr, dieser Mensch, dieser religiöse junge Mann, war von sich selber überzeugt, dass er gut ist. Und dass seine Religiosität und seine religiöse Schule, die er erlebt hat, ihn zu einem guten Menschen gemacht hat. Und Jesus sagt, nur Gott allein ist gut. Nur Gott allein ist gut. Und nicht wir Menschen. Und das ist eine Aussage, wenn es falsche Leute vielleicht sehen und hören, die werden mich kritisieren. Weil wir hören es überall, der Mensch ist gut. Aber die Bibel sagt, der Mensch ist nicht gut. Er ist ein sündiger Mensch. Er hat ein sündhaftiges Wesen. Und deswegen brauchen wir Rettung und deswegen brauchen wir Vergebung unserer Sünden. Dieser junge Mann steht vor Jesus Christus und nennt ihn guter Meister. Er nennt ihn guter Meister. Wisst ihr, was er auf die Antwort von Jesus hätte antworten sollen? Du bist doch Gott. Du bist doch Gott. Und du bist derjenige, dem ich folge. Du bist derjenige, an den ich glaube. Und du bist gut. Er hat es nicht begriffen, wer Jesus wirklich ist. Denn Gott höchstpersönlich stand vor ihm und hat ihm das Leben angeboten. Er hat gesagt, verkaufe alles, was du hast und gib es den Armen und komm und folge mir nach. Hätte dieser junge Mann erkannt, dass Gott vor ihm steht und ihm diese Antwort gibt, hätte er gesagt, es ist mir total egal, was ich habe. Jesus steht vor mir, Gott höchstpersönlich, er wird mich versorgen, er wird mich tragen, er wird mich durchs Leben führen. Versteht ihr? Wenn wir eine Begegnung mit dem lebendigen Gott haben, wird alles andere, was uns umringt, zu nichts, weil Gott vollkommen ausreicht. Und genau das hat dieser junge Mann nicht verstanden. Denn wenn unser Herz besetzt ist mit Dingen, werden wir Gott nicht erkennen. Und sein Herz hing eher am Reichtum und an seinen eigenen Werken. Und liebe Gemeinde, liebe Zuschauer, das ist ein ganz, ganz großes Problem Kinder gläubiger Eltern. Weil sie wachsen mit einer christlichen Erziehung auf. Sie wachsen mit einem christlichen Weltbild auf, aber sie haben Jesus Christus nicht wirklich erkannt. Sie haben nicht erkannt, dass er der Gott ihres Lebens ist. Ja, Jesus ist der Gott meines Vaters. Und vielleicht auch sogar meines Bruders und meiner Schwester. Aber Jesus will dein persönlicher Gott sein. Und so leben viele junge Menschen in einem Trugschluss, dass sie bekehrt und wiedergeboren sind, aber sie sind es nicht. Ich hatte vor einigen Jahren, ich mache ja Jugendarbeit, ich hatte vor einigen Jahren eine junge Dame bei uns in der Jugendgruppe. Und sie war total fleißig dabei. Sie war immer da. Sie hat gebetet, sie hat Dinge aus der Bibel gesagt. Aber wisst ihr, irgendwann nach einer Predigt kam sie auf mich zu und hat gesagt, Edgar, heute habe ich erkannt, dass ich gar kein Kind Gottes bin. Und ich musste erstmal schlucken, weil ich dachte, hä, du gehst so lange in die Gemeinde, du hast das getan und du hast so fromm gelebt und so religiös. Und durch eine Predigt ist ihr bewusst geworden, sie ist kein Kind Gottes. Sie ist nicht wiedergeboren. Sie hat keine klare Bekehrung und Wiedergeburt in ihrem Leben erlebt, sondern sie ist immer mitgegangen, weil es ihre Eltern wollten, weil es die Geschwister gesagt haben, ja, weil die Freunde doch dort waren. Und sie kam dann zu mir und hat gesagt, Edgar, ich kann es auch noch nicht meinen Freunden sagen. Kannst du bitte für mich beten, für die und die Person, weil wir haben einen Gebetskreis und ich kann nicht für die Person beten. Und sie ist dann auch eine Zeit lang nicht mehr zum Gottesdienst gekommen, nicht mehr zur Gemeinde. Aber wir haben für sie gebetet. Und ich fand es gut, dass sie diesen Schritt für sich erkannt hat. Dass sie sich das auch eingestanden hat. Und nach knapp einem Jahr stirbt ihre Oma. Und zum ersten Mal ist sie mit dem Tod konfrontiert. Und sie fragt sich, welche Hoffnung habe ich nach dem Tod? Was passiert mit mir, wenn ich heute sterbe? Und sie ruft mich abends um 10 Uhr an und fragt, ob ich kommen kann. Und ich fahre rüber und wir reden. Ich bin gar nicht auf Bekehrung oder auf das Leben, eine Lebensübergabe eingegangen, sondern ich habe einfach nur mit ihr geredet, mit ihr gebetet, ihr Trost geschenkt und dann wollte ich gehen. Und dann sagt sie, ja, du kannst mich doch so jetzt nicht hier lassen. Ich brauche Jesus. Ich brauche diese Hoffnung nach dem Tod. Ein Mann saß im Gottesdienst und nach der Predigt kam er in die Seelsorge. Und er war katholisch geprägt und er hat gesagt, er hat so viel gebetet. Und er ist sogar zu den Priestern gegangen und hat sehr religiös gelebt und gut gelebt. Und er war auch überzeugt von sich, dass er einigermaßen gut ist. Natürlich hat er hin und wieder mal ein paar Dinge getan, die nicht so gut waren, aber er hat sie immer bekannt, auch beim Priester, und hat gebetet. Aber er hatte keinen Frieden und er hatte keine Hoffnung. Und er kam nach der Predigt in den Seelsorgeraum und wir haben über die Hoffnung in Jesus Christus geredet. Und dieser Mann hat zum ersten Mal begriffen, dass die Rettung und dass die Hoffnung nicht in ihm liegt und auch nicht in seinem guten und frommen Leben, nicht in seinen Werken, wie er bisher gelebt hat, sondern allein in Jesus Christus. Und er hat erkannt, dass Jesus Christus für ihn genau auf die Erde kam. Genau deshalb, weil wir Menschen es nicht durch unsere eigene Religiosität schaffen, sondern nur durch den Glauben, was Jesus Christus für uns am Kreuz getan hat. Nämlich, dass er auf die Erde kam, für uns gestorben ist und sein Blut vergossen hat. Er hat alles getan, damit wir leben können, damit wir Vergebung haben können. Jesus ist nicht nur irgendein Zusatz in deinem Leben, damit du jetzt gut leben kannst. Nein, er ist dein Leben oder er ist nichts in deinem Leben. Entweder er ist alles in deinem Leben oder er ist nichts in deinem Leben. Und wenn du auch als Christ immer wieder auf deine Hoffnung baust, dann verachtest du das Kreuz Christi. Wenn du auf deine Werke baust, dass deine Religiosität dich voranbringt, dass deine Heiligkeit dich voranbringt, dann verachtest du das, was Jesus Christus für dich am Kreuz getan hat. Weil dann brauchst du es nicht. Aber ein Mensch, der erkennt, dass ich nichts dazu tun kann, der kommt zu Jesus und empfängt ewiges Leben. Und es liegt manchmal daran, dass wir eine falsche Vorstellung haben von Gott. Dieser junge Mann hat eine falsche Vorstellung von Gott. Er dachte, er muss gut leben und Rechenschaft sein vor allem. Und er muss fleißig sein und arbeiten, sich seinen eigenen Reichtum anhäufen und sich selbst verwirklichen. Aber Jesus sagt, diese Art von Leben ist nicht ein Leben, das dich rettet und das dir ewiges Leben bringt. Deswegen leg es ab und komm und folge mir nach. Und lebe und vertraue mir. Ich weiß nicht, wie es dir geht. Ob du vielleicht eine ähnliche Geschichte hast. Dass du vielleicht fromm lebst. Dass du vielleicht nach den Geboten lebst, dass du sogar betest. Aber du hast keine Gewissheit. Du bist religiös und doch irgendwie ohne Hoffnung. Weil du nicht weißt, was passiert, wenn du heute stirbst. Aber du musst nicht so bleiben. Selbst wenn du ein hohes Alter hast. Wir hatten eine Frau vor einigen Jahren, eine ältere Frau, die ist schon jahrelang in die Kirche gegangen und die kam auch schon jahrelang zu uns in die Gemeinde und die hat jedes Mal gebetet. Und sie wollte sich taufen lassen, weil sie dachte, wenn sie sich taufen lässt, dann kommt sie näher zu Gott. Aber das war ein Trugschluss. Und sie hat immer wieder gebetet, Herr, bitte vergib mir, bitte vergib mir, bitte vergib mir. Eine alte Frau, über 70, sie hatte sehr religiös gelebt, aber sie hatte keine Hoffnung. Und irgendwann bin ich mit ihr ins Gespräch gegangen und habe sie gefragt, liebe, ich nehme jetzt einen anderen Namen, liebe Daniela, glaubst du denn auch, was du betest? Hast du denn Jesus schon mal dafür gedankt, dass er für deine Sünden gestorben ist? Und sie schaut mich an und sagt nein. Sie hat jahrelang gebetet, Herr, vergib, Herr, vergib, Herr, vergib. Aber sie hat nie geglaubt, dass Jesus ihr vergeben hat. Und in dem Moment haben wir gebetet, Herr, danke, dass du für meine Sünden gestorben bist. Ich glaube, dass du mein Retter bist, dass du derjenige bist, der mir ewiges Leben gibt. Ihr wisst nicht, diese alte Frau hat sich verändert. Und ab dem Zeitpunkt hat sie Gott gedankt, dass sie ein Kind Gottes ist und dass sie Vergebung ihrer Sünden hat. Und ihre Gebete im Gottesdienst haben sich verändert. Und vorher lebte sie in einem Trugschluss. In einem Trugschluss, gläubig zu sein, religiös zu sein, aber sie war trotzdem ohne Hoffnung. Wo stehst du? Versuchst du durch dein Leben Gott gerecht zu werden? Versuchst du durch deine Taten Gott zu beeindrucken? Oder vielleicht sogar deinen Nächsten? Dass du immer Gutes tust, wenn die anderen das auch sehen, damit du auch den Lob bekommst? Und das aus einer religiösen Motivation? Du musst dich nicht abquälen. Du musst es nicht alleine machen. Du musst nicht aus eigener Kraft kämpfen. Es ist ein Geschenk Gottes. Es ist die Gnade Gottes, die Jesus dir anbietet. Es ist sein Sterben, sein Leiden, sein Tod und seine Auferstehung, die sagt, glaube an mich. Ich gebe dir dieses Leben, ohne dass du etwas dazu tun kannst. Lege deinen Stolz ab. Lege deine eigenen Werke ab. Lege alles weg, wo du denkst, was dich gerecht macht oder zu einem guten Menschen. Leg es ab und komm zu mir. Ich biete dir Vergebung an. Wisst ihr, genau mit solchen Menschen hatte Jesus die meisten Probleme, weil sie von sich selber überzeugt waren, dass sie doch fromm und gerecht sind. Und so sagt er beispielsweise in Lukas 16, Vers 15 zu den Pharisäern, und er sprach zu ihnen, ihr seid, die euch selbst rechtfertigt vor den Menschen, aber Gott kennt eure Herzen. Denn was hoch ist bei den Menschen, das ist ein Greuel vor Gott. Die Pharisäer waren sehr, sehr religiöse Menschen. Aber wisst ihr, was ihre hauptsächliche Motivation war? Hauptsache, gut vor den Menschen dazustehen. Und wisst ihr, ich komme auch aus einer russlanddeutschen Gemeinde und ich kenne die russlanddeutsche Kultur auch sehr gut. Und ich glaube, dass wir ein ganz, ganz starkes Problem damit haben, vor Menschen gut dastehen zu wollen. Und wisst ihr, dass uns das in unserer Beziehung zu Gott hindern kann? Dass uns das sogar im Wege steht. Wisst ihr warum? Weil wir nicht mehr ehrlich sein können. Weil wir eine Maske aufsetzen müssen vor dem anderen, um zu rechtfertigen, dass wir doch heilig und fromm sind. Genau das hat Jesus am meisten verurteilt. Lasst uns wieder ehrlich werden zu uns selbst und sagen, Herr, ich kann es nicht. Aber Jesus, du bist alles, was ich brauche. Und deswegen bekenne ich dir meine Sünde. Komm du in mein Leben. Vergib mir. Denn unser Problem ist unsere Herzenshaltung zu Gott. Bei dem reichen Jüngling, sein Herz hing an seinen eigenen Werken, an seiner eigenen Kraft und an seinen guten Werken, die mit seinem Reichtum verbunden waren. Und deswegen konnte er Jesus nicht nachfolgen. Was ist es bei dir? Was ist es bei dir, das dich hindert, Jesus nachzufolgen? Jesus gibt dir eine Hoffnung über dieses Leben hinaus. Und er möchte es dir heute geben.

0: Ich möchte dir diese Hoffnung und die feste Gewissheit schenken, denn er sagt, wer an mich glaubt, der hat das ewige Leben, selbst wenn er stirbt. Ich weiß, wenn ich heute hier durch die Tür gehe und mich ein Auto umfährt, ich bin bei Gott. Nicht, weil ich gut bin, sondern weil Jesus gut ist, weil er sein Leben für mich gegeben hat. Ich war vor einiger Zeit in Neuwied und ich habe da gepredigt. Und wisst ihr, was ich überwältigend finde? Nach der Predigt kam ein 12 Jahre altes Mädchen. Und sie hat geweint. Sie hat geweint über ihre Sünden. Und wisst ihr, das hat mich irgendwie beschämt. Weil ich dachte, warum weint ein 12-jähriges Mädchen über ihre Sünden? Aber ich glaube, wenn Gott dein Herz bewegt, wenn du Jesus Christus erkennst in seiner Heiligkeit, in seiner Größe, dann kann sogar ein 12-jähriges Mädchen, das gefühlt, menschlich gesehen, kaum gesündigt hat oder böse Taten getan hat, von Gott überführt werden, dass sie erkennt, ich brauche Gott in meinem Leben, weil ich bin ohne ihn verloren. Und ich war überwältigt. Wirklich, ich war überwältigt, dass Gott solche Wunder tut, dass Gott junge Menschen rettet und sie bewahrt vor vielen falschen Wegen. Aber sie zieht mit seiner Liebe. Du kannst religiös sein, wie mein Freund. Du kannst Messdiener sein, du kannst auch hier in die Gemeinde gehen, regelmäßig. Deine Eltern können gläubig sein, aber es bedeutet noch nicht, dass du ein Kind Gottes bist. Mein Freund, nachdem er diese Antwort von dem Rabbiner bekommen hat, er hat sich das Neue Testament geschnappt und ist einfach in die Wüste gegangen und hat einfach darin gelesen. Und während er im Neuen Testament gelesen hat, kam er zu einer Stelle, die ihn einfach überwältigt hat. Und er ist dort in der Wüste zusammengebrochen innerlich und hat zu Gott gerufen, Herr, vergib mir, ich glaube, dass du für mich am Kreuz gestorben bist. Und ab dem Zeitpunkt hat sich etwas in seinem Leben verändert. Und er kam wieder zurück nach Deutschland. Er ist Christen begegnet, wo er gemeinsam mit ihnen die Bibel studieren konnte. Und Gott hat in seinem Leben eingegriffen. Warum? Weil er sich an die richtige Person gewendet hat, nämlich an Jesus Christus. Er hatte die richtige Vorstellung von Gott, nämlich, dass er nichts tun kann und Gott alles ist. Und er hat nicht auf seine Werke gebaut. Und er hat geglaubt, dass Jesus wirklich derjenige ist, der ihm das Leben gibt. Du kannst, wie gesagt, auf zwei Arten reagieren. Entweder du glaubst es und nimmst es an, oder du gehst weg. Aber wisst ihr, wie Jesus dann darauf schaut, wenn du weggehst? Er schaut dir hinterher mit einem barmherzigen, mit einem mitfühlenden Herzen. Das heißt nämlich, er gewann ihn lieb. Ich glaube, dass Gott auf dich herabschaut und wirklich herzliches Mitleid hat, dass du ewiges Leben bekommst, dass du das leben kannst, wozu du geschaffen bist. Gott segne dich im Nachdenken. Jesus ruft dich heute.
1: Sie hörten Edgar Lück in einem Vortragsmitschnitt mit dem Titel Religiös und doch ohne Hoffnung?

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0: Hallo und herzlich willkommen beim Bibelpanorama hier auf Radio HBR. Und heute hören Sie einen Überblick über das Buch des Propheten Joel im Alten Testament von Rüdiger Klaue.
1: Joel. Heute wollen wir über den Propheten Joel sprechen. Er ist der zweite von den 12 sogenannten kleinen Propheten. Damit gehört er zu einer Reihe von Büchern in der Bibel, die sehr wenig bekannt sind. Leider ist die Bibel im Ganzen ein Buch geworden, das viele Leute nur dem Namen nach kennen. Sie haben keine rechte Vorstellung von dem, was wohl darin stehen könnte. Aber viele, die einen guten Religionsunterricht in der Schule gehabt haben oder regelmäßig eine Gemeinde oder Kirche besuchen, haben doch eine Ahnung von der Bibel. Sie haben schon von Matthäus, von Markus und Lukas etwas gehört, vielleicht auch von der Apostelgeschichte, dem Römerbrief und der Offenbarung. Der unbekannteste Teil der Bibel sind jedoch gerade die 12 Bücher der kleinen Propheten. Sogar treue Gottesdienstbesucher und Leute, die auch sonst schon mal die Bibel zur Hand nehmen, wissen kaum, was sich hinter den Namen der Propheten verbirgt. Auch mir ist es lange so ergangen. Selbst nachdem wir in der Bibelschule die kleinen Propheten durchgenommen hatten, war mir manches noch nicht so recht klar. Ich konnte die Männer zeitlich nicht gut einordnen und verwechselte die Bücher miteinander. Aber dadurch wurden gerade diese Bücher für mich zu einer Herausforderung. Sie reizten mich, wie einen Forscher die weißen Flecken auf der Landkarte reizen. Ich begann, die Propheten mehrmals durchzulesen und biblische Handbücher zu Rate zu ziehen, und eine faszinierende Welt öffnete sich mir. Es ist wahr, die Bibel ist nicht immer leicht zu verstehen. Wir brauchen ein wenig Anleitung. Um einen Sinn in den Botschaften zu sehen und einen Faden zu erkennen, brauchen wir auch etwas Mühe und Anstrengung. Aber es ist nicht unmöglich, mit der Geschichte Israels vertraut zu werden und die Anliegen der Propheten zu verstehen und lieben zu lernen. Ich denke immer noch, dass wenigstens ein Jahr auf einer Bibelschule niemals ein verlorenes Jahr ist. Es kann zu den reichsten und wichtigsten deines Lebens gehören. Hat es dich noch nie gereizt, dieses wichtigste Buch der Weltliteratur besser kennenzulernen? Ich glaube, du musst nur erst einmal anfangen, dich ein wenig intensiv damit zu beschäftigen. Dabei werden viele Fragen auftauchen. Ein Wissensdurst wird in dir erwachen. Doch nun zurück zu Joel. Über diesen Mann weiß man nur das, was er selber über sich in seinem Buch sagt. Und das ist sehr wenig. Er sagt nur, dass er ein Sohn Petuels ist. Aber wir wissen nicht, wer Petuel war, noch wann er gelebt hat. Das Einzige, was wir über die Zeit der Niederschrift wissen, ist, dass gerade eine furchtbare Heuschreckenplage das Land verwüstet hatte. Dazu kam eine Dürreperiode, und das Volk war in eine große Notlage geraten. Im Buch Joel haben wir die Beschreibung einer Heuschreckenplage, wie sie wohl einzigartig in der alten Literatur ist. Diese Plage charakterisiert das Buch und bestimmt den ganzen Inhalt. Nun, Heuschreckenplagen sind seit der Erfindung von DDD und Insektenvernichtungsmitteln nicht mehr so bekannt, aber es gibt sie auch heute noch. Früher kamen sie in Ägypten und im Nahen Osten sowie in der ganzen Welt vor. Mein Bibelschullehrer konnte aus eigenem Erleben von den Heuschreckenschwärmen in Kanada zu Beginn unseres Jahrhunderts berichten. Auch in Südamerika haben die deutschen Einwanderer in Paraguay diese Plage selber erlebt. Das Gefährliche an den Heuschreckenschwärmen ist nicht das einzelne Tierchen, das für den Menschen normalerweise harmlos ist. Die Heuschrecke ist nicht giftig und sie saugt auch kein Blut. Sie frisst nur Gras und Blätter. Diese harmlosen Insekten können aber zu einer Gefahr für den Menschen werden, wenn sie in großen Massen auftreten. Und das ist gerade die Plage, die Joel beschreibt. Manchmal werden Millionen dieser Insekten vom Wind herangetragen. Die Heuschrecken, von denen hier gesprochen wird, sind vielleicht 10 Zentimeter lang und haben Flügel. Sie kommen in Schwärmen wie eine Wolke und verdunkeln die Sonne. Das Schlagen ihrer Flügel prasselt wie die Flammen eines großen Feuers. Wo sie sich niedersetzen, fressen sie alles Grüne radikal weg. Man steht solch einer Masse Heuschrecken völlig machtlos gegenüber. Früher versuchte man, die Schwärme aufzuscheuchen, durch Wassergräben in ihrem Vormarsch auf den Pflanzungen aufzuhalten, mit Feuer zu verbrennen, massenweise totzuschlagen, mit Erde zuzuschütten. Doch alle Bemühungen brachten nur geringen Erfolg. Die Schwärme waren einfach zu groß. Leute, die so etwas miterlebt haben, sagen, wenn sich ein Heuschreckenschwarm erst einmal niedergelassen hat, dann gingen die einzelnen Tiere geradeaus vor sich hin und nichts konnte sie aufhalten. Unterwegs fraßen sie alles kahl. Wenn sich der Schwarm schließlich erhob, waren Wiesen, Plantagen, Obstgärten, Wälder, Sträucher, Mais- und Getreidefelder tot. Es standen nur noch kahle Stängel oder Äste auf den Feldern. Das Land brauchte Jahre, bis es sich wieder erholen konnte. Den Menschen waren die Ernten vernichtet, das Vieh hatte kein Futter mehr und es standen schwere Zeiten bevor. Der Prophet Joel hat solch eine Plage miterlebt und sehr anschaulich in seinem Buch beschrieben. Aber nicht nur das, er hat sie auch als von Gott gesandt erkannt und interpretiert. Viele Menschen zu seiner Zeit haben das Unglück miterlebt. Sie haben geklagt und geweint. Manche sind resigniert oder verzweifelt. Andere konnten das Geschehen nicht begreifen und haben gefragt, oh Gott, warum hast du das zugelassen? Einige haben die Faust erhoben und Gott angeklagt und verflucht. Sie konnten ihr Unglück nicht verstehen und nicht interpretieren. Aber da war ein Mann im Volk, der eine Antwort geben konnte. Er wusste, was diese schreckliche Not zu bedeuten hatte. Joel sagte, Leute, es ist Gott, der zu uns redet. Dieses Unglück ist nicht ein blindes Schicksal. Gott will etwas von uns, und zwar, dass wir Buße tun und zu ihm zurückkehren. Einmal kam mein damals 5-jähriger Junge zu mir und sagte, du Papi, wie spricht Gott eigentlich mit uns? Ich habe ihn noch nie gehört. Das ist das Problem auch vieler Erwachsener. Sie glauben gar nicht, dass Gott zu uns sprechen kann. Dabei hat er sehr viele Möglichkeiten, sich verständlich zu machen. Er kann nicht nur unsere Aufmerksamkeit auf sich ziehen, sondern in einer deutlichen Sprache zu uns reden. Solch ein Reden Gottes kann eben ein Unglück oder eine Plage sein. Es kann ein Schicksalsschlag, eine Krankheit oder ein Verlust sein. Wenn uns so etwas trifft, merken wir erst, dass wir unser Leben nicht in der Hand haben. Wir brauchen Gott. Wir brauchen seine Hilfe, sein Eingreifen, seine Nähe. Er lädt uns durch schwere Erfahrungen ein, zur Besinnung zu kommen und zu ihm zurückzukehren. Für Joel war es ganz klar. Er verstand, was Gott seinem Volk durch das Unglück sagen wollte. Dadurch wurde er zum Sprachrohr Gottes, zu seinem Übersetzer. Markant ist der Ruf zur Buße und Bekehrung in diesem Buch. Und scheinbar fand der Ruf auch ein Echo bei dem Volk. Sehr oft muss auch in unserem Leben erst eine Not kommen, bevor wir erkennen, dass wir uns von Gott entfernt haben, dass wir selbstsicher und selbstzufrieden geworden sind. Denke daran, wenn Unglück und Not dich trifft, so kann es sein, dass Gott dich zur Umkehr rufen will. Wird die Buße aber etwas ändern? Oh ja, zuerst wird sie unser Verhältnis zu Gott ändern. Das Zugeben unserer Schuld, die Bitte um Vergebung wird die Luft reinigen und uns wieder freien Zugang zum Allmächtigen verschaffen. Dann bringt unsere Buße auch Gottes Wohlwollen, Vergebung, Gnade und Segen über uns. Gott kann auch eine rasche Wiederherstellung nach einer Heuschrecke

Planes Gottes. Die Strafe in Form der Heuschreckenplage, die den Gottlosen erwecken und aus seiner Gleichgültigkeit aufscheuchen soll. Zweitens die Bekehrung und Buße, die nötig sind für jeden Menschen, um von Gott Vergebung, Segen und Leben empfangen zu können. Und drittens den Segen oder das Heil, das bestätigt wird durch die Gabe des Heiligen Geistes. Joels Botschaft hat aber noch einen weiteren Sinn. Sie ist echte Prophetie. Die Heuschreckenplage ist eigentlich eine Vorausschau oder Vision von dem Einmarsch der assyrischen und babylonischen Truppen in Israel. Wie die Heuschrecken werden die Soldaten alles vor ihren Füßen vernichten und das Leben auslöschen. Sie werden ein wüstes und ödes Land zurücklassen. Das ist Wirklichkeit geworden um die Jahre 600 und 700 vor Christus, als Assyrien Samaria eroberte. Aber in dem Gericht der Heuschreckenplage klingt auch noch etwas von einem viel größeren Gericht am Ende der Zeiten an. Dann wird die ganze Welt gerichtet und für ihre Sünden bestraft. Der Prophet nennt es der Tag des Herrn. Das ist kein schöner Tag, kein Tag der Erlösung. Es ist ein Tag des Unheils, der Not, des Elends, ein dunkler Tag, wie Joel im zweiten Kapitel seines Buches immer wieder betont. So nimmt er die Heuschreckenplage, die wirklich geschehen ist, zum Anlass, über die Zukunft und das Ende der Welt zu sprechen. Er warnt vor dem zukünftigen Tag des Zornes Gottes, der weitaus schlimmer sein wird als alle Heuschreckenplagen der Welt. Und er ruft zur Umkehr und zur Hinkehr zu Gott. So hat Joel nicht nur den Menschen seiner Zeit etwas zu sagen, sondern auch uns heute und den kommenden Generationen. Das ist Prophetie, und darin liegt auch der aktuelle Wert der Bibel. Wir beten. Herr, wir danken dir, dass du auch im Unglück unser Heil im Auge hast. Lass uns immer dein Reden verstehen und deinen Willen erkennen. Hilf uns, Herr, so zu leben, dass dein Zorn und Gericht uns nicht zu treffen brauchen. Amen.

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1: Ich bin Sebastian Schade und das war der Tag. Heute sind neue Pläne von Gesundheitsministerin Wagen bekannt geworden. Laut dem Redaktionsnetzwerk Deutschland will sie im Rahmen der geplanten Pflegereform höhere Pflegebeiträge für Kinderlose einführen. Dem Bericht zufolge soll der Zuschlag für Versicherte ohne Kinder auf 0,7 Prozentpunkte steigen. Ab 23 Jahren soll er dann 4,3% betragen. Wagen will den Gesetzentwurf noch vor der Sommerpause vorlegen. Sie warnte ohne Reform vor einem Defizit von rund 22 Milliarden Euro. Infolge des Iran-Kriegs hat sich die Stimmung in der deutschen Wirtschaft verschlechtert. Das geht aus einer Umfrage der deutschen Industrie- und Handelskammer hervor. Demnach gelten unter rund 23.000 befragten Unternehmen steigende Energie- und Rohstoffpreise derzeit als größtes Geschäftsrisiko. DIHK-Hauptgeschäftsführerin Melnikow sagte, der Kostendruck ziehe sich inzwischen durch nahezu alle Wirtschaftszweige. Viele Unternehmen hielten sich demnach bei Investitionen zurück. Zudem plane inzwischen jedes vierte Unternehmen einen Personalabbau. Hinzu kämen laut DIHK auch Strukturprobleme sowie die Folgen der schlechten Wirtschaftslage der vergangenen Jahre. In Berlin wurde heute der neue Kinderreport vorgestellt. Demnach hängen in Deutschland Bildungschancen weiter stark von Herkunft, Wohnort und Aufenthaltsstatus ab. Das Deutsche Kinderhilfswerk stellte heute den Bericht gemeinsam mit Bildungsministerin Prien vor. Gefordert werden darin unter anderem kostenlose Bildung, mehr Fachkräfte und zusätzliche Schulsozialarbeit an Schulen und Kitas. Das Kinderhilfswerk verlangt schnelle Unterstützung und deutlich mehr Geld für gleiche Bildungschancen in Deutschland.
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1: Heute Abend und in der Nacht gibt es südlich der Donau einzelne Quellwolken, sonst ist es gering bewölkt oder klar. Die Tiefstwerte erreichen 15 bis 8 Grad. Und morgen gibt es in der Südhälfte teils Wolken, an den Alpen sind Schauer und Gewitter möglich, sonst ist nur mit wenigen Schauern zu rechnen. In der Nordhälfte wird es heiter oder sonnig und trocken, nur in Küstennähe sind zeitweise dichtere Wolken möglich. Die Temperaturen erreichen im Norden 15 bis 25, sonst 27 bis 33 Grad.
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1: Dienstag, 26. Mai. Du machst ihn zum Herrscher über die Werke deiner Hände. Alles hast du unter seine Füße gestellt. Schafe und Rinder allesamt und auch die Tiere des Feldes, die Vögel des Himmels und die Fische des Meeres. Psalm 8, Verse 7 bis 9. Titan der Tierwelt. Der Titanuskäfer, Titanus giganteus, ist eines der größten Insekten der Welt und kann bis zu 16,5 cm lang werden, größer als eine Maus. Dieser beeindruckende Käfer lebt in den tropischen Regenwäldern Südamerikas. Er imponiert auch durch seine starken Mundwerkzeuge, Mandibeln, die so kräftig sind, dass sie problemlos einen Bleistift in zwei Hälften brechen können. Doch der Titanuskäfer ist nah an der Maximalgröße, die ein Käfer überhaupt erreichen kann, denn er besitzt keine Lunge oder ein Herz wie wir, sondern der Sauerstoff gelangt durch Diffusion in seinen Körper. Dieses passive System könnte einen noch größeren Käfer nicht mehr mit genügend Sauerstoff versorgen. Der Titanuskäfer ist ein faszinierendes Beispiel für die Wunder und Vielfalt der Schöpfung. Wir sind bei solchen Phänomenen aus der Natur überrascht, denn es begegnet uns etwas Unerwartetes, das die gewohnten Eindrücke gewaltig übertrifft. Und doch überragt der Mensch die Tierwelt um ein Vielfaches, denn er kann in nahezu allen Bereichen der Erde überleben, selbst wenn die Bedingungen auf extreme Weise widrig sind, weil er sich durch seine geistigen Fähigkeiten entsprechend auszurüsten und zu schützen vermag. Die ganze Schöpfung ist ihm unterworfen. Siehe Tagesvers. Trotzdem stößt auch der Mensch an seine Grenzen. Er kann so, wie er ist, unmöglich Gott nahen. Als Sünder droht ihm in Gottes Gegenwart der Tod. Durch den Ungehorsam von Adam und Eva wurde die ganze Menschheit in Mitleidenschaft gezogen. Ihr Überleben müssen sich Menschen mühsam erkämpfen. Doch im Blick auf die Ewigkeit ist das aussichtslos. Da können sie nur im Glauben neues Leben von Gott empfangen. Das hat Jesus durch sein Sterben am Kreuz möglich gemacht. Die Frage zum Nachdenken. Was nützt dem Menschen seine Überlegenheit, wenn er doch am Ende genauso vergehen muss wie die ganze Schöpfung? Der Tipp fürs Leben. Jesus allein kann uns retten von diesem Leib des Todes. Siehe Römer 7, Verse 23 bis 25. Die tägliche Bibellese. Römer 7, Verse 14 bis 25. Denn wir wissen, dass das Gesetz geistlich ist, ich aber bin fleischlich unter die Sünde verkauft. Denn was ich vollbringe, erkenne ich nicht, denn nicht was ich will, das tue ich, sondern was ich hasse, das übe ich aus. Wenn ich aber das, was ich nicht will, ausübe, so stimme ich dem Gesetz bei, dass es gut ist. Nun aber vollbringe nicht mehr ich es, sondern die in mir wohnende Sünde. Denn ich weiß, dass in mir, das ist in meinem Fleisch, nichts Gutes wohnt. Denn das Wollen ist bei mir vorhanden, aber das Vollbringen des Guten nicht. Denn das Gute, das ich will, übe ich nicht aus, sondern das Böse, das ich nicht will, das tue ich. Wenn ich aber das, was ich nicht will, ausübe, so vollbringe nicht mehr ich es, sondern die in mir wohnende Sünde. Ich finde also das Gesetz, dass bei mir, der ich das Gute tun will, nur das Böse vorhanden ist. Denn ich habe nach dem inneren Menschen Wohlgefallen am Gesetz Gottes. Aber ich sehe ein anderes Gesetz in meinen Gliedern, das dem Gesetz meines Sinnes widerstreitet und mich in Gefangenschaft bringt unter das Gesetz der Sünde, das in meinen Gliedern ist. Ich elender Mensch, wer wird mich retten von diesem Leibe des Todes? Ich danke Gott durch Jesus Christus, unseren Herrn. Also diene ich nun selbst mit dem Sinn dem Gesetz Gottes, mit dem Fleisch aber dem Gesetz der Sünde.
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1: Ich bin Sebastian Schade und das wird der Tag. In Berlin stellen die sogenannten Wirtschaftsweisen ihr neues Frühjahrsgutachten zur wirtschaftlichen Entwicklung vor. Vor der Präsentation treffen die Sachverständigen auch Bundeskanzler Merz im Kanzleramt. Thematisch geht es unter anderem um die Finanzierung der Sozialversicherungen, um die Zukunft der Pflegeversicherung und um mögliche Reformen beim Renteneintrittsalter. Die Vorsitzende Schnitzer hatte sich zuletzt mehrfach für flexiblere Übergänge in die Rente ausgesprochen. Andere Mitglieder des Rates warnten hingegen vor zu weitgehenden Reformen. Heute trifft sich der Rat des Europäischen Wirtschaftsraums in Brüssel. Den Vorsitz übernimmt dabei Zyperns Minister für Energiehandel und Industrie. Teilnehmen werden Vertreter aus Norwegen, Liechtenstein und Island. Auch die Europäische Kommission und der Europäische Auswärtige Dienst sind dabei. Die Teilnehmer sprechen über die Zusammenarbeit im Europäischen Wirtschaftsraum. Außerdem geht es um Wettbewerbsfähigkeit und umweltfreundliches Wachstum im Binnenmarkt. Sportlich steht heute Abend ein europäisches Fußballfinale in Leipzig im Mittelpunkt. Im Endspiel der Conference League treffen Crystal Palace aus England und der spanische Club Rayo Vallecano aufeinander. Anpfiff im Leipziger Stadion ist um 21 Uhr. Beide Vereine stehen erstmals in einem europäischen Finale und hoffen auf ihren ersten internationalen Titel. Rund um das Finale werden in Leipzig tausende Fans aus England und Spanien erwartet. Auf dem Marktplatz läuft seit Tagen ein großes Fanfest mit Musik, Fußballaktionen und Public Viewing.
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1: Heute Nacht gibt es südlich der Donau vereinzelte Quellwolken, sonst ist es gering bewölkt oder klar. Die Tiefstwerte erreichen 15 bis 8 Grad. Und tagsüber ist es in der Südhälfte teils wechselnd bewölkt. An den Alpen sind Schauer und Gewitter möglich, sonst ist nur mit wenigen Schauern zu rechnen. In der Nordhälfte gibt es in Küstennähe zeitweise etwas dichtere Wolken, sonst wird es wieder heiter oder sonnig und trocken. Die Höchstwerte erreichen im Norden 15 bis 25, sonst 27 bis 33 Grad.
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1: Hallo und herzlich willkommen bei Glaube und Tun. Der größte Gewinn, den ein Mensch im Leben haben kann, ist eine Person. Es ist Jesus Christus. Mehr zum Thema gleich. Sie hören dann einen Vortragsmitschnitt von Heinz Spindler. Die Einfachheit des Glaubens. Doch zunächst ein wenig Musik.

0: Hallo und herzlich willkommen bei Glaube und Tun. Es folgt nun ein Vortragsmitschnitt von Heinz Spindler. Die Einfachheit des Glaubens.
1: Wir reisen viel herum. Wir reisen nicht so viel herum wie der Alexander Seibel, aber wir reisen doch einiges herum. Und was ich so feststelle beim Herumreisen, so ein bisschen in der Welt, auch in Deutschland, Serbien oder ob man nach Amerika kommt oder sonst wohin, ist es ein großes Durcheinander. Und ich glaube, das große Durcheinander in der Gemeinde Jesus liegt daran, weil uns das nicht mehr genügt. Du bist da. Einfach da. Es reicht uns nicht mehr. Und das macht uns große Not. Ich war vor kurzem in einer Gemeinde und wir haben uns dann verabschiedet mit unseren Studenten. In die Gemeinde gehen wir schon, der Bodenseehof schon seit 25 Jahren. Und normalerweise am Sonntagnachmittag, wenn so Verabschiedung war von den Studenten, waren immer ganz viele Leute da zum Kaffee trinken noch und wir haben ein bisschen mitgeteilt. Und plötzlich war nur noch die Hälfte, tatsächlich nur noch die Hälfte, höchstens die Hälfte da der Menschen. Und ich habe das dann ganz offen angesprochen an dem Nachmittag und sagte, schaut, das kommt von, weil euch es durcheinander bringen lasst. Wenn Christus nicht mehr im Zentrum steht, was wollen wir dann noch miteinander? Und es tut mir unglaublich weh und glaubt mir das eine, dass Gemeinden, die in der Verfolgung stehen, und das ist unser großes Problem, das wir haben. Wir stehen auch in einer Verfolgung in Deutschland, aber wir merken das nicht. Weil es so sanft ist, weil es so nett ist, weil immer die Sonne scheint. Wir brauchen uns einander nicht mehr und wir brauchen auch nicht mehr Jesus im Zentrum, sondern wir brauchen irgendwas anderes im Zentrum. Und das ist unsere große Not. Bis es dann so weit kommt eben, dass wir plötzlich merken, holla, das Leben ist ja reduziert eigentlich nur auf Jesus. Weil es der Einzige ist, der uns halten kann in so einer verrückten, kaputten Welt, wenn wir selbst merken, dass wir auch der Vergänglichkeit anheimgestellt sind, wie man so schön sagt. Wenn wir unsere ganze eigene Not im Leben plötzlich merken. So ein großes Geschenk Gottes. Das war das Problem dieser Pharisäer. Jesus sagt, wenn ihr wenigstens blind wärt, dann wäre es kein Problem. Dann könnte ich euch heilen. Es wäre keine Not. Aber jetzt sagt ihr, dass es Sehen seid. Also es heißt, sie haben gesagt, wir wissen ja alles. Und sie haben sich ja noch in kompliziertere Lehren noch reinbegeben. Die einfache Lehre über den lebendigen Gott reichte ja schon gar nicht mehr. Das muss ja richtig kompliziert sein. Und für das Komplizierte brauchen wir dann auch nicht mehr nur Gott, der uns das erklärt und sein Wort, sondern wir brauchen jetzt Spezialisten, die uns das erklären. Die uns dann unseren ganz eigenen

es ja auch in der Apostelgeschichte, dass etliche dieser Menschen zum Glauben kamen. Damals schon, glaube ich, dachten die, wenn wir doch einfach raustreten können und sagen, Leute, das reicht doch, wenn wir uns auch vor Jesus beugen. Aber da stand der Stolz im Weg. Der Hochmut. Da stand das im Weg, was viele sagen, nee, so einfach kann das nicht sein. Das Problem in der ganzen Theologie, ihr Lieben, deswegen ist es so kompliziert geworden. Da gibt es Menschen, die haben zum Teil nichts anderes zu arbeiten als nur das noch. Und irgendwie muss ich hier mein Geld verdienen. Und wenn ich dann Spezialist für komplizierte Angelegenheiten bin, wie wenn ich ein Arzt bin für spezielle Krankheiten, dann werde ich irgendwie famos in dieser Welt. Dann habe ich auch was zu bieten. Uns reicht manchmal Jesus nicht mehr. Und das ist unser großes Problem in unserer Welt. Der neue Leiter von OM, Operation Mobilisation, Peter Maiden, der kam zu uns auf unserem Fackelträger internationalen Treffen in England und sagte, er war in eine Gemeinde eingeladen in Südkorea und hat dort gepredigt. Und diese Gemeinde sagte, die haben am Samstagabend, trafen die sich zum Gebet für einen Sonntagmorgen Gottesdienst. Und er sagte, naja, so um 5 Uhr, glaube ich, 5 oder 6 Uhr war es. Das ist ganz okay, die werden wohl so eine Stunde beten und dann ist die Sache okay. Und dann sagt er, die haben gar nicht mehr aufgehört. Morgens um 5, dann sagte er, also ich muss jetzt gehen, weil er musste die erste Predigt halten, morgens um 7. Und dann dachte er, ich gehe schon mal, damit ich noch ein bisschen frisch bin im Kopf, damit ich die erste Predigt halten kann. Er musste dann noch 3-mal predigen an dem Sonntag, glaube ich. Und er sagte dann, er hat die Ältesten zusammengerufen in dieser Gemeinde und sagt, jetzt frage ich euch, habt ihr Spaltungen unter euch? Und er sagt, nee, kennen wir gar nicht. Habt ihr irgendwie sexuelle Unmoral unter euch so, was man ja ständig irgendwo hört? Nee, kennen wir auch nicht. Und der Peter Maiden sagte, er selber kann sich das nur so erklären, dass diese Menschen nur Christus im Zentrum hatten und sein Wort. Es hat gereicht und diese Einfachheit haben die so einfach gelebt. Und es hat denen diesen, wie wir heute so sagen, so salopp, diesen missionarischen Drive, diese Kraft, diese Dynamik gegeben, diese Gemeinde. Das ist echt gewaltig. Und das hat mich selbst gedemütigt, weil ich denke auch, oh wow, was beschäftigen wir uns mit allen möglichen Dingen in dieser Welt. Und der Apostel Paulus, der hat gewirkt durch den Heiligen Geist, Worte geschrieben, die in Kleinasien vorgelesen wurden. Und ich möchte daraus aus dem Brief, den wir den Epheserbrief kennen, möchte ich ein paar Verse vorlesen aus Kapitel 3. Und ich habe darüber geschrieben, das kann man alles Mögliche drüber schreiben, über diese Verse, das ist mir auch klar. Aber ich habe drüber geschrieben, der Schlüssel, um ein Leben in der Fülle zu leben. So nenne ich es mal. Der Schlüssel, um ein Leben in der Fülle zu leben. Und der Apostel Paulus, der schreibt in diesem Brief, schreibt er ein paar grundlegende Sachen. Es geht hier gar nicht darum, dass er Leute ganz persönlich adressiert und da Leute, die persönliche Probleme hatten. Aber irgendwie schreibt er in eine Welt hinein und möchte Menschen aufmerksam machen darüber, was ihnen hilft, dieses Leben in der Fülle zu leben, wonach sie sich eigentlich wirklich sehnen. Und das sehnt sich ja jeder Christ danach, der wiedergeboren ist. Und es ist nichts Schlechtes, wenn man sich danach sehnt, wisst ihr? Die Frage ist nur, zu welcher Quelle gehen wir, um diese Fülle zu bekommen? Das ist die Frage. Und da müssen wir uns danach sehnen. Das ist ja das Kennzeichen von Leben. Dass ich mich nach Nahrung sehne. Das ist ja das Kennzeichen von Leben. Wenn ich tot bin, habe ich keinen Hunger und keinen Durst. Ja? Aber wenn ich lebe, dann bin ich durstig und dann bin ich hungrig. Das Leben macht hungrig und durstig. Und das ist ein gutes Zeichen, das ist ein sicheres Zeichen, dass ich noch am Leben bin. Preis Gott. Aber jetzt ist die Frage, wo stille ich diesen Hunger? Und der Gründer, der Fackelträger, eigentlich kann man schlecht sagen, dass er der Gründer der Fackelträger war, weil er das nie wollte. Er wollte nie eine Missionsorganisation gründen, Major Ian Thomas. Sein einziges Ziel war, dass Menschen diesen auferstandenen Christus kennenlernen, auf diese Kraft vertrauen dürfen, ihn im Zentrum haben im Leben. Weil er merkte, das ist die größte Not im Leben von Christenmenschen. Wenn Christus nicht mehr im Zentrum ist, das ist die größte Not der Christenmenschen im Leben. Und es ist wirklich so, wenn Christus nicht mehr im Zentrum ist.
Und er sagte mal, das, was die Welt so den zweiten

0: Segen nennt, das ist eigentlich diese Erweckung durch Jesus Christus, wenn ich plötzlich erkennen darf, wer Jesus eigentlich wirklich ist. Und da werden mir natürlich verschiedenste Möglichkeiten angeboten, dieses Erlebnis zu haben, aber das kann man nicht einfach so haben. Wir gehen immer enttäuscht wieder weg. Gesättigt gehen wir nur weg, und ich nehme es mal so, dieses Bild, auch wenn es manchmal schwer verständlich ist. Aber gesättigt gehen wir nur weg, wenn wir Jesus Christus erkannt haben. Und es geschieht nur, wenn der Geist Gottes uns die Augen öffnet und Jesus verherrlicht in unserem Leben. Und wir von seiner Majestät ergriffen werden. Und dann ist es wie in dem ersten Lied, das wir hier sangen. Ich glaube, das war so ungefähr, das genügt, wenn ich nur dich habe, es genügt. Es genügt. Es genügt, weil du führst mich in alle Wahrheit, Jesus. Du kannst mich gar nicht verführen. Du bist mir Brot des Lebens geworden. Du bist mir Quelle des Lebens geworden. Apostel Paulus schreibt es an diese Menschen damals, an Menschen, die später dann in der Offenbarung genannt werden, wo es sagt, die Schrift, Jesus spricht über diese Leute und sagt, Leute, ihr habt alles, ihr habt die falschen Propheten entlarvt, ihr habt die richtige Dogmatik in euren Gemeinden, das habt ihr alles, aber ich habe wider dich, du hast die erste Liebe verlassen. Du hast dich mit Sachen beschäftigt, die hättest du mir überlassen sollen. Du hättest dich mit mir beschäftigen sollen, das wäre genug gewesen. Du brauchst nicht die Gedanken Gottes versuchen zu denken, die sind eh zu groß. Die kannst du nicht denken. Wer kann das denken, dass in Psalm 45 steht, dass es der Herr ist, der die Säulen der Erde rüttelt? Wer kann das denken, dass es der Herr ist, der diese Erdbeben in der Hand hat? Wer kann das von uns denken? Ich nicht. Aber es ist der Herr. Er saß nicht auf seinen Thron und sagt, oh, was ist da jetzt passiert? Das ist mir jetzt total entfallen. Er sitzt im Regiment. Und von diesem Gott schreibt die Bibel. Diesen Christus hat der Paulus, der Petrus, all die anderen Apostel gepredigt. Diesen Christus, der im Regiment sitzt, der regiert. Und wenn er unser Leben regiert, wird's gut. Dann wird's gut. Und deswegen schrieb der Paulus den Leuten und sagte in Kapitel 3, Vers 14, deshalb beuge ich meine Knie vor dem Vater unseres Herrn Jesus Christus. Warum beuge ich meine Knie? Weil ich merke, ihr Lieben, ich mit ein bisschen Lehre und noch mehr Predigen geht es nicht in eure Herzen rein. Ich beuge meine Knie, wozu? Klar, ich bete für euch. Von dem jedes Geschlecht im Himmel und auf Erden den Namen erhält, dass er euch nach dem Reichtum seiner Herrlichkeit gebe. Durch seinen Geist mit Kraft gestärkt zu werden an dem inneren Menschen, dass der Christus durch den Glauben in euren Herzen wohne. Mit anderen Worten, dass er noch mehr Raum einnimmt, dass er Raum einnimmt bei euch. Damit ihr in Liebe gewurzelt und gegründet seid. Das ist das Bild. Weil das Wesen von Jesus ist Demut und Sanftmut, ihr Lieben. Das ist das Wesen von Jesus. Demut und Sanftmut. Damit ihr in Liebe gewurzelt und gegründet seid. Dazu fähig seid, mit allen Heiligen zu begreifen, was die Breite und die Länge und die Tiefe und die Höhe sei. Und die Liebe des Christus zu erkennen, die doch alle Erkenntnis übersteigt. Damit ihr erfüllt werdet bis zur ganzen Fülle Gottes. Der Herr Jesus sagt in Johannes 10, Vers 10, ich bin gekommen, um euch das Leben die Fülle zu geben. Die anderen sind Diebe und Räuber. Mörder, die verführen euch. Das hört sich alles toll an. Clever. Klug. Aber die verführen euch. Seid doch mal ehrlich. Deine Lehre, die du selbst folgst, deine selbst aufgebauten Lehre über Gott und die Welt, stillt es deine Seele wirklich? Bringt es deine Seele zur Ruhe? Macht es dich wirklich ruhig? Empfindest du wirklich den Frieden Gottes, der höher ist als jede menschliche Vernunft? Sei doch mal ehrlich, wird Jesus sagen. Und der Apostel Paulus schreibt den Leuten und sagt, Leute, schaut, ich habe das ja eigentlich, letztendlich könnte ich sagen, ich habe es ja selbst erlebt, ich war ja ein selbstgerechter Mensch. Ich war doch einer von denen, die gedacht haben, die wissen alles. Ich war einer von denen, ich habe 15 Jahre, habe ich diese Theologie studiert. Die war ziemlich kompliziert. 15 Jahre habe ich mich mit komplizierten Gesetzen abgegeben. 15 Jahre. Manche sagen unter Umständen sogar noch länger. Man weiß es nicht ganz genau, wann der Paulus von seinen Eltern nach Jerusalem gebracht wurde, um dort zu studieren. Und schon wenn ich nur 15 Jahre denke, ich habe 15 Jahre das Gesetz der Juden studiert. 15 Jahre. Alles studiert, damit ich alles richtig mache, immer die richtigen Antworten habe. Auf jede Frage die richtige Antwort. Und er würde antworten heute, eines habe ich nie gefunden im Leben. Frieden. Keine Ruhe. Keine Vergebung. Ich war ein gejagter Mensch. Ich war gejagt von meiner eigenen Sucht nach Ansehen, von meiner eigenen Sucht nach Wissen, von meiner eigenen Sucht nach Selbstgerechtigkeit. Ich war ein gejagter Mensch. Aber als mir Jesus begegnet ist, da kam meine Seele zur Ruhe. Plötzlich habe ich Frieden gefunden, Frieden mit Gott, und war fähig gewesen, diesen Frieden Gottes über die Jahre dann hinweg, in der ich Wachstum erfahren habe mit Christus, diesen Frieden Gottes weiterzugeben an andere Menschen, denen ich vorher ein Feind war und die mir feindlich gesinnt waren durch ihre Lehren und durch ihre Weltsicht, die sie hatten. Und der Paulus sagt den Leuten, das möchte ich euch so gern, das will ich für euch, dass ihr diese Liebe in Christus erkennt. Diese Fülle. Der Kirchenvater Augustinus sagte mal, das hat mich so bewegt, dieses Wort: Wer immer von Gott irgendwas anderes sucht als Gott allein und deswegen Gott dient, weil er irgendeinen Preis von Gott versucht zu gewinnen und deswegen Gott dient, der erhöht die Sache, die er sucht, und seinen Segen, den er sucht, mehr als den, der Segen gibt, der allmächtige Gott. Der einzige Preis, sagt er, den man gewinnen kann bei Gott, ist Gott allein. Es war, man könnte sagen, ganz kompliziertes Denken. Mit anderen Worten, das Einzige, sagt er, der größte Preis, den ein Mensch erringen kann im Leben, ist, wenn er die Gegenwart des lebendigen Gottes in seinem Leben höher schätzt als alles andere in dieser Welt. Das ist der höchste Preis, den ein Mensch erringen kann. Und es schrieb er so, und es hat mich erinnert an dieses Wort, das Gott zum Abraham spricht in 1. Mose Kapitel 15. Und er sagt zu ihm, Abraham, ich bin dein großer Lohn und ich bin dein Schild. Der Abraham hat sich ja auch damit abgetan, wahrscheinlich in den Gedanken, jetzt bin ich Gott gefolgt aus meinem Land raus, was habe ich denn jetzt alles wirklich davon? Ich habe keinen Nachfolger, nichts habe ich im Leben. Ich habe eine Frau, ich habe jede Menge Kamele, aber wem vererbe ich denn das eigentlich? Und da waren viele Fragen in seinem Leben, und Gott spricht in seinem Leben nach diesen Begebenheiten. Da ging das Wort des Herrn an Abraham in einer Offenbarung: Fürchte dich nicht, Abraham, ich bin dein Schild und dein sehr großer Lohn, oder in mir hast du Lohn. Ich bin das. Und mit anderen Worten, dafür betet Paulus, weil er merkt, das ist das Einzige, was einen Menschen wirklich zufriedenstellt. Dass Christus dein Lohn ist, lass es dir doch genügen. Lass es dir doch einfach genügen. Ich möchte es ganz plastisch machen, ihr Lieben. Wir haben gehört von einem jungen Mann auch, der einen Tumor hat. Wir haben heute Morgen gesprochen über eine junge Frau, die schwer an Krebs erkrankt ist. 26 Jahre jung. Ein bildhübsches, junges Ding. Begabt bis zum geht nicht mehr. Kommt aus einer Familie, die lieben Jesus. Haben viele duldet durch das Stasi-Regime in der DDR. Und diese junge Frau wollte nichts anderes als Jesus irgendwo dienen in dieser Welt, ging aufs Missionsfeld, ging in Weißenheim nach El Salvador, hat schmerzende Hüfte empfunden und kam nach Deutschland zurück, um eine Untersuchung über sich ergehen zu lassen. Und die Untersuchung hat ergeben, dass er einen Tumor in der Hüfte hat und die Hälfte ihres Beckens musste entfernt werden. Und es kann niemand nachempfinden, wie das ist. Und die Familie hat gehofft natürlich, dass es geheilt ist, aber der Tumor brach wieder aus. Und es sieht medizinisch gesehen, ist keine Hoffnung mehr. Und wir haben diese junge Frau besucht, ihr Lieben. Und wir standen vor ihr und dann schaut mich diese junge Frau an. Lydia heißt sie, ihr Spitzname ist Puschel. Wer sich dafür interessiert im Internet, kann mal einfach auf ihre Homepage gehen. Puschel Holmer oder Holmer Puschel, wie auch immer. Und dann schaut sie mich an und weint und sagt, Heinz, habe ich denn alles verkehrt gemacht? Und ich wusste jetzt nicht, wohin sie will, ja? Weil ja manche sagen, ja, du, irgendwer hat gesündigt, genauso wie in Johannes 9. Das muss ja irgendeine Sünde sein in deinem Leben. Gott will's doch, der meint's doch gut mit deinem Leben. Das Größte, wisst ihr, das Guteste, das Beste natürlich, sagt man richtig in Deutsch. Was einem Menschen passieren kann, ist mir da dann aufgefallen an ihr ist, wenn Jesus Christus das Zentrum deines Lebens ist, Leute. Das ist das Beste, was einem Menschen passieren kann. Und sie schaut mich an und sagt, Heinz, schau, durch mich konnte Jesus Zeugnis geben, in Kliniken in Deutschland zu Menschen sprechen, die hätten nie was vom Evangelium gehört. Ich habe einmal in meinem Leben gesagt, Herr Jesus, das, was wir gestern Abend auch vom Sadisch gehört haben, nimm mein Leben und nimm es ganz. Nimm es als ein lebendiges, Gott wohlgefälliges Opfer. Und mach was draus, dass dein Name verherrlicht wird. Und durch diese schwere Krankheit und wahrscheinlich den Weg, den ich jetzt gehe, auch ins Sterben, dass dein Leib verfällt, darf ich Zeugnis abgeben von diesen Christus, der in mir lebt. Und dann sagt mir diese junge Frau, und das kann man ja nicht machen, ihr Lieben, ich wünschte mir, ich könnte ein Buch drüber schreiben und die Herzen würden ergriffen. Aber um das geht's gar nicht. Das ist dieses Zeugnis, von dem Jesus spricht. Und ihr werdet meine Zeugen sein. Ihr werdet nicht meine Erklärer werden, meine Besserwisser werden. Ihr werdet meine Zeugen sein. Und wenn das Leben eines Menschen zum Zeugnis dient, des allmächtigen, auferstandenen Christus, dann findet seine Erfüllung. Und nur dann findet seine Erfüllung. Wenn es gewurzelt ist, wenn Christus euer Herz ganz erfüllt, dass er durch den Glauben in euren Herzen wohne. Wenn das so weit ist in deinem Leben, dass du sagst, den einzigen Gewinn, den ich im Leben haben kann, ist Gott allein. Ist Gott allein. Das ist der einzige Gewinn, den ich haben kann. Und für diese Antwort mit anderen Worten betet der Paulus. Weil die Menschen haben auch nach anderen Dingen gesucht. Wisst ihr, er hatte in dem Epheserbrief werden viele Sachen erklärt. Ihr seid versiegelt mit dem Heiligen Geist. Ihr seid gerufen. Ihr seid berufen zur Herrlichkeit. In Christus habt ihr alles, was er eigentlich braucht im Leben. Und dann sagte Paulus, mit anderen Worten, aber irgendwie, ich stelle es mir so vor, ich kann euch jetzt noch 5 Stunden voll predigen und ihr sitzt alle da und nickt, manche nicken, ja, mit zuenden Augen, dann denken sie besser nach. Und ihr nickt alle und seid ganz in euch vertieft. Aber ich merke, das geht gar nicht in eure Herzen rein. Und was ich jetzt tue ist, ich beuge meine Knie. Und ich rufe den allmächtigen Gott an, dass es in eure Herzen reinlegt. Dass der größte Gewinn, den ein Mensch haben kann, der ist, dass Christus das Leben erfüllt. Dann wird's wohl mit meiner Seele. It is well with my soul. Egal wie die Lebensumstände auch immer sind. Wenn der im Zentrum meines Lebens steht, der selbst die Säulen der Erde schüttelt. Wenn der im Zentrum meines Lebens steht, der den Mikrokosmos beherrscht, der das Universum beherrscht, dann muss es ja gut werden. Wenn der mein Leben benutzt, um seine Ziele zu verfolgen, dann muss es ja gut werden, weil dann ist mein Leben nicht nutzlos gelebt. Ich sah mal gestern Morgen noch, natürlich beeinflusst einen das alles, gell, wenn man so sich auf eine Predigt vorbereitet. Ich saß gestern Morgen noch in der Missionssitzung von der Hilfsaktion Märtyrerkirche. Und die erzählen dort von einfachen Christen, ihr Lieben, die können manchmal gar nicht lesen und schreiben. Aber die sind so ergriffen von Christus. Wisst ihr, die wissen gar nicht, das interessiert die auch gar nicht jetzt, wann Jesus zurückkommt und wie das auch alles sein wird. Die wissen nur, dass Jesus zurückkommt. Die wissen auch, dass Jesus sie hält in der größten Not ihres Lebens. Die wissen, all die komplizierten Lehren, die wir in der westlichen Welt mittlerweile haben, die wissen die gar nicht. Und die müssen die auch nicht wissen. Und Gott möge sie davor bewahren, sage ich euch. Vor all diesen Bibelseminaren und Universitäten und Bibliotheken, Gott möge sie bewahren. Er möge ihnen das Einfache, Simple, diese Einfalt in Christus erhalten im Herzen. Dass diese Menschen laufen lässt, wie es manche hier auch erlebt haben in der Sowjetunion. Aber es haben Menschen fürchterlich gelitten. Da gab es keine Erklärungen, aber irgendwie stand Gott immer im Zentrum und Christus ist uns immer größer geworden. Je größer die Peiniger waren, desto größer wurde Christus. Komisch. Und von dem betet der Paulus, ihr Lieben. Das will ich für euch, weil dann wird's gut mit deinem Leben. Dann wird's gut mit deinem Leben, Matthias. Dann wird's gut mit deinem Leben, Heinz Spindler. Dann wird's gut mit deinem Leben, Satish John. Es wird gut mit deinem Leben, Ute Spindler. Es wird gut mit deinem Leben, wenn Christus dieses Leben erfüllt. Und das ist es, um was es geht, ihr Lieben. Es geht um dieses Wachsen in ihm. Können wir alles gar nicht erklären. Was sagte Hiob später? Am Ende seines Lebens, jeder hat versucht, oder am Ende seines Leidens, jeder hat versucht, das Leiden irgendwie zu erklären. Und der Hiob, der steht vor Gott und sagt, jetzt erst erkenne ich, dass ich nur von Hören und Sagen von dir gewusst habe. Ich habe gar nichts von dir gewusst. Nichts. Weil ich nichts von dir gewusst habe, habe ich schon im Vornheraus Opfer für meine Kinder gegeben, weil ich dachte, wenn die auf eine wilde Party gehen und sündigen, dann habe ich schon mal vorläufig wenigstens Opfer gegeben, weil du bist ein zorniger Gott, du wirst sie strafen. Ich habe gar nichts von dir gewusst. Und das kann passieren, wisst ihr. Und es passiert auch, wenn Christus mehr und mehr Raum gewinnt im Leben von einem Menschen. Dann merke ich, ich habe gar nichts von dir gewusst. Nichts. Nichts. Und wie gut es passt, dachte ich, in die Verse. Das hat mir gar nicht abgesprochen, was der Detlef vorgelesen hat. Wie gut es reinpasst, wisst ihr. Da waren Pharisäer später dabei gewesen, dann eben in der Apostelgeschichte lesen wir das. Die kamen zu dieser Erkenntnis in Christus und die sagen, wir haben ja gar nichts gewusst von diesem Gott Israels. Nichts. Wir haben unsere Theologie gewusst, das stimmt. Wir haben unsere Gesetze eingehalten, das stimmt auch. Aber wir haben nichts von ihm gewusst. Nichts. Wir haben uns auf all das verlassen, was wir studiert haben. Aber ihn kannten wir gar nicht. Der war nie im Zentrum unseres Lebens. Im Zentrum standen unsere komplizierten Lehren. Die waren im Zentrum. Deswegen haben wir uns auch die Köpfe eingeschlagen. Das war uns wichtig. Aber im Zentrum stand nie wirklich der lebendige Gott. Den Tempel haben wir schon gesehen, natürlich. Wir wussten auch nur theoretisch, was es bedeuten soll. Und von dem betet der Paulus, ihr Lieben, ich bete drum, das bete ich, dass dieser lebendige Gott das Zentrum deines Lebens ist. Und das muss ich auch zulassen, ich, Heinz Spindle, Leute. Und hier, ihr schreibt jetzt zu Menschen, die wiedergeboren waren. Das muss ich auch zulassen. Wisst ihr, das muss ich zulassen, dass Jesus das Zentrum meines Lebens ist. Ich muss es zulassen, dass er mein Denken füllen darf. Dass er mein Reden füllt, dass er mich bewegen darf in dieser Welt, wie er will, wohin er will, dass er mich gebrauchen kann, meine Familie gebrauchen kann, letztendlich sagen kann, meine Kinder sind ja gar nicht meine Kinder, die gehören ja dir, Jesus. Meine Frau ist ja gar nicht, natürlich ist er meine Frau, aber letztendlich gehört sie dir. Es ist doch gar nicht mein Leben. Es ist doch dein Leben. Von dem betete Paulus. Und deswegen, ihr Lieben, sagt später die Schrift. Das habt ihr vergessen, ihr Epheser. Ihr habt super Lehren aufgebaut. Die waren nicht schlecht und die waren gut. Und wir brauchen gute Lehren. Und wir brauchen gute Lehren, Leute. Aber ihr habt euch nur noch verschanzt hinter euren Lehren. Die Lehre über Christus. Aber nicht mehr Christus, den einen wahren Lehrer im Zentrum gehabt. Das habt ihr nicht mehr. Ihr habt diese erste Liebe verlassen, die euch so hat kindlich lieben lassen. Deswegen erzähl mir diesen Kindern, schaut, die gehen nachher in die Kinderstunde, wenn sie wieder aufgewacht sind. Und dann gehen sie und dann wünscht man nichts mehr, als dass die kleinen Kinder, dass die kommen und sagen, oh Mama, ich glaube jetzt an den Gott, der den Josef im Gefängnis Ruhe gegeben hat. Ich glaube jetzt an den Gott, der den Daniel in der Löwengrube bewahrt hat. An den glaube ich jetzt. Ist es doch klasse. Und die Mama sagt, das war immer mein Gebet, dass mein Kind es glaubt. Und später, mein Kind, kriegst du ein kompliziertes Buch, in dem ganz komplizierte Lehren über diesen Gott stehen. Und dann wirst du später mal feststellen, das ist gar nicht so einfach. Das ist gar nicht so einfach. Das ist genau das, was Jesus der Gemeinde in Ephesus sagt. Ihr habt diese erste Liebe verlassen. Diese erste Liebe, die sagt, wow, dir fehlt es an 10 Euro, ist kein Problem. Wir beten jetzt zum Herrn Jesus, der wird schon irgendwie dafür sorgen. Dir fehlt es an irgendwas, der Herr Jesus, der wird schon dafür sorgen. Ich weiß nicht wie, ich weiß nur das. Ich weiß auch nicht, ob er dir die 10 Euro gibt, aber was ich weiß ist, wenn ich zu ihm bete, dass er irgendwas macht. Hundertprozentig, weil auf meinen Gott ist Verlass. Ich weiß, er handelt. Wie er handelt, ich weiß es nicht. Aber ich kann da eines sagen. Er sagt, die, die zu mir kommen, die werde ich nicht hinauswerfen. Und deswegen sagt er später dann, oder schreibt er die Schrift in 2. Korinther Kapitel 11, Vers 3, ich fürchte aber. Und da müssen wir uns alle prüfen, ihr Lieben, das zum Schluss. Wir müssen uns alle prüfen in dem, was da geschrieben steht. Ich fürchte aber, es könnte womöglich die Möglichkeit besteht. So wie die Schlange Eva verführte mit ihrer List, sollte Gott wirklich gesagt haben, weißt du, ist wirklich Verlass drauf? Ist Gott wirklich so? Gott weiß, wisst ihr, wenn ihr von der Frucht esst, dann werdet es sein wie Gott. Gott will das nicht. Er ist das eifersüchtig, er ist selbstverliebt. Er ist egoistisch, arrogant, deswegen möchte er nicht, dass ihr so viel Erkenntnis habt. Die Schlange. Ihr werdet sein wie Gott. Ihr braucht ihn eigentlich gar nicht mehr. Mit anderen Worten. Ich fürchte, dass es könnte womöglich, so wie die Schlange Eva verführte mit ihrer List, auch eure Gesinnung verdorben und abgewandt werden von der Einfalt gegenüber Christus. Nicht von der, wisst ihr, nicht von euren komplizierten Lehren. Oh, die könnt ihr noch mehr aufbauen, ihr Korinther, über eure Zungenrede, über Heilung und was weiß ich, was die größte Gabe ist. Da macht euch Gedanken drüber. Oh, macht euch Gedanken drüber. Und merkt ihr, was geschieht dadurch? Die Liebe geht. Die Herrlichkeit Jesu verschwindet. Ich abot. Und das sagt der Major Thomas. Und deswegen halte ich ihn, einen Menschen soll mir ja eigentlich nicht so verehren. Ne? Ich verehre ihn jetzt auch nicht, aber ich halte seine Worte in Ehren. Er sagte, wenn das einmal so weit ist, dass Jesus nicht mehr im Zentrum steht, von einem Fackelträgerzentrum, diese einfache Lehre, dass Jesus genügt, dass er dich in alle Wahrheit leitet, weil er der gute Hirte ist, dass er deine Seele zur Ruhe bringt, dass er deinen Hunger stillt, wenn diese einfache Lehre nicht mehr genügt, ich abort, die Herrlichkeit des Herrn ist gewichen. Und davon, sagt die Schrift, habe ich Angst. Ich habe Angst davor, ihr Lieben. Das sollte unsere Angst sein eigentlich. Dass die Herrlichkeit Jesu weicht. Weil der Herr sagt, ich bin dein Schild, ich bin deine Bewahrung letztendlich. Und wenn die Bewahrung weg ist, wenn dieses Schutzschild weg ist, dann wirst du verbrannt. Dann versuchst du mit allen möglichen Möglichkeiten irgendwelche Dinge aufzubauen, andere Schutzschilde. Das kostet dir viel Kraft. Unglaublich viel Energie. Lass mich doch dein Schild sein. Psalm 84 sagt das Gleiche. Ich bin dein Schild und deine Sonne. Und ich bin dein Lohn. Das, was du eigentlich wirklich suchst, das findest du nur, wenn du mich im Zentrum hast deines Lebens. Und das sagte diese junge Frau. Heinz, das ist doch das Größte, was passieren kann. Und wenn das aus dem Mund kommt von einer jungen Frau, die weiß, dass sie sterben wird. Aber die sagt, mein Leben, Heinz, hat Erfüllung gefunden. Nicht mehr lebe ich, sondern Christus lebt in mir. Dann wird's gut. Dann ist es gut geworden. Zum Schluss lese ich euch Worte vor, von, die ich einmal in dem kleinen Losungsbüchle gefunden habe. Ich bat Gott um Stärke, aber er machte mich schwach, damit ich Bescheidenheit und Demut lernte. Ich bat um alle Dinge, damit ich das Leben genießen kann. Ich erhielt nichts von dem, was ich erbat, aber alles, was gut für mich war. Gegen mich selbst wurden meine Gebete erhört. Ich bin unter allen Menschen ein gesegneter Mensch. Und es wurde gefunden in der Hemdtasche von einem Soldaten, der im amerikanischen Bürgerkrieg gefallen ist. Dieses Gebet. Deshalb beuge ich meine Knie vor dem Vater unseres Herrn Jesus Christus. Deshalb. Und ich mache das viel zu wenige, Lieben. Aber ich möchte es mehr machen für meine Angestellten am Bodenseehof. Das sind meine Freunde eigentlich. Das sind meine Schafe. Für meine Familie. Ich habe das gemerkt, ich habe das viel zu wenig gemacht, auch für meine Kinder. Deshalb beuge ich meine Knie. Von dem jedes Geschlecht im Himmel und auf Erden den Namen erhält, dass er euch nach dem Reichtum seiner Herrlichkeit gebe, durch seinen Geist mit Kraft gestärkt zu werden an dem inneren Menschen. Dass der Christus durch den Glauben in euren Herzen wohne, das ist ganz erfüllt. Damit ihr in Liebe gewurzelt und gegründet dazu fähig seid, mit allen Heiligen zu begreifen, was die Breite, die Länge, die Tiefe und die Höhe sei und die Liebe des Christus zu erkennen, die doch alle Erkenntnis übersteigt, damit ihr erfüllt werdet bis zur ganzen Fülle Gottes. Dem aber, der weit über die Maßen mehr zu tun vermag, als wir bitten oder verstehen, gemäß der Kraft, die in uns wirkt, ist die Auferstehungskraft. Ihm sei die Ehre in der Gemeinde, in Christus Jesus, auf alle Geschlechter der Ewigkeit, der Ewigkeiten. Amen.
1: Sie hörten Heinz Spindler in einem Vortragsmitschnitt mit dem Titel »Die Einfachheit des Glaubens«.

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1: Ich bin Sebastian Schade und das wird der Tag. In Berlin stellen die sogenannten Wirtschaftsweisen ihr neues Frühjahrsgutachten zur wirtschaftlichen Entwicklung vor. Vor der Präsentation treffen die Sachverständigen auch Bundeskanzler Merz im Kanzleramt. Thematisch geht es unter anderem um die Finanzierung der Sozialversicherungen, um die Zukunft der Pflegeversicherung und um mögliche Reformen beim Renteneintrittsalter. Die Vorsitzende Schnitzer hatte sich zuletzt mehrfach für flexiblere Übergänge in die Rente ausgesprochen. Andere Mitglieder des Rates warnten hingegen vor zu weitgehenden Reformen. Heute trifft sich der Rat des Europäischen Wirtschaftsraums in Brüssel. Den Vorsitz übernimmt dabei Zyperns Minister für Energiehandel und Industrie. Teilnehmen werden Vertreter aus Norwegen, Liechtenstein und Island. Auch die Europäische Kommission und der Europäische Auswärtige Dienst sind dabei. Die Teilnehmer sprechen über die Zusammenarbeit im Europäischen Wirtschaftsraum. Außerdem geht es um Wettbewerbsfähigkeit und umweltfreundliches Wachstum im Binnenmarkt. Sportlich steht heute Abend ein europäisches Fußballfinale in Leipzig im Mittelpunkt. Im Endspiel der Conference League treffen Crystal Palace aus England und der spanische Club Rayo Vallecano aufeinander. Anpfiff im Leipziger Stadion ist um 21 Uhr. Beide Vereine stehen erstmals in einem europäischen Finale und hoffen auf ihren ersten internationalen Titel. Rund um das Finale werden in Leipzig tausende Fans aus England und Spanien erwartet. Auf dem Marktplatz läuft seit Tagen ein großes Fanfest mit Musik, Fußballaktionen und Public Viewing.
0: Deutschlandwetter.
1: Heute Nacht gibt es südlich der Donau vereinzelte Quellwolken, sonst ist es gering bewölkt oder klar. Die Tiefstwerte erreichen 15 bis 8 Grad. Und tagsüber ist es in der Südhälfte teils wechselnd bewölkt, an den Alpen sind Schauer und Gewitter möglich, sonst ist nur mit wenigen Schauern zu rechnen. In der Nordhälfte gibt es in Küstennähe zeitweise etwas dichtere Wolken, sonst wird es wieder heiter oder sonnig und trocken. Die Höchstwerte erreichen im Norden 15 bis 25, sonst 27 bis 33 Grad.
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